weitermachen mit dem Thema die katholische Kirche und ihre Hierarchie. Hier der zweite Teil. Die katholische Kirche ist unsere Mutter. Eine Mutter, die schon etwas in die Jahre gekommen ist. Eine Mutter, die schon einige Runzeln wohl im Gesicht hat. Aber seine Mutter schlägt man nicht, hat jemand mal gesagt. Ich bin jetzt schon über 20 Jahre katholisch. Mit 27 wurde ich in die Heilige Kirche aufgenommen. Und ich sage immer, das war die beste Entscheidung meines Lebens, katholisch zu werden. Wir machen weiter hier beim Thema das Bischofskollegium, die Gemeinschaft der Bischöfe, der Diözesanbischöfe. Es gibt ja die Diözesanbischöfe und die Weihbischöfe. Der Diözesanbischof ist der verantwortliche Leiter der Diözese des Bistums und der Weihbischof ist ihm einer Diözese zugegliedert. Und der Diözesanbischof leitet eben nicht nur seine eigene Diözese, sondern die Bischöfe leiten dann in Einheit mit dem Papst eben auch die Gesamtkirche. Jesus hat also die Apostel dazu berufen, ein Team zu werden. Das hört man oft in unserer Zeit. Ein Team. Wir sagen dazu Kollegium, das Wort kennen wir auch. An den Schulen gibt es zum Beispiel ein Lehrerkollegium. Lehrergemeinschaft. Der Papst, die Rolle des Papstes, das ist doch sehr, sehr spannend. Damit es einen Führer geben konnte, einen Leiter, anders geht es nicht. Jede Firma hat einen Chef. Stellen Sie sich vor, dass eine große Firma drei Chefs hat und keiner ist der Höchste. Das wäre wohl sehr chaosmäßig. Jesus hat eben einen sogar noch umbenannt, sozusagen. Der Apostel Simon wurde dann Petrus genannt. Der Fels, auf diesen Felsen hat Jesus seine Kirche gebaut. Die Mächte der Hölle werden sie nicht überwältigen. Das ist ja auch ein Wortspiel noch. Petra ist auf Griechisch auch Fels. Auch denjenigen, zum Beispiel vielen evangelischen Christen, die den Papst als Leiter und Chef der Gesamtkirche ablehnen, könnte dies, denke ich, eigentlich leicht einleuchten. Jede Firma, jeder Verein, jede Schule hat einen Leiter. Wie würde es in einer großen Firma, Sie kennen die großen Namen, zugehen, wenn jeder, der einmal Lust hat, gerade bestimmen könnte. Jesus sprach zum heiligen Petrus, Matthäus 16, ich aber sage dir, du bist Petrus und auf diesen Felsen werde ich meine Kirche bauen und die Mächte der Unterwelt werden sie nicht überwältigen. Ich werde dir die Schlüssel des Himmelreichs geben, was du auf Erden binden wirst, das wird auch im Himmel gebunden sein. Und was du auf Erden lösen wirst, das wird auch im Himmel gelöst sein. Die Schlüssel des Himmelreichs zu geben, heißt hier eben ihm die Vollmacht und die Beauftragung als Leiter, als Chef zu übergeben. Schlüssel ist auch immer ein Zeichen der Vollmacht. Also, wer einen Schlüssel hat zu einem wichtigen Gebäude oder Raum, hat die Vollmacht, da auch hineinzugehen, der andere eben nicht. Um der Einheit der Kirche willen dauert der Dienst des Petrus im Dienst des Papstes also fort. Deswegen sagen wir zum Papstamt auch Petrusamt. Das ist so ein schöner Satz, den man früh schon in der Antike dann eben von den Kirchenvätern gehört hat. Wo Petrus ist, da ist auch die Kirche. Warum jetzt Rom und nicht eine andere Stadt? Der Träger des Petrusamtes ist der Bischof von Rom. Also der Bischof von Rom ist der Papst und der Papst ist auch gleichzeitig natürlich der Bischof von Rom, weil natürlich die Diözese Rom so groß ist und auch sehr, sehr viel Arbeit ist, setzt dann der Papst eben einen anderen Bischof ein,
er dann vorangegeben die Verwaltung der Diözese Rom durchführt. Rom, weil Petrus zuletzt in Rom gewirkt hat und dort als Märtyrer, also als Blutzeuge gestorben ist. Der Petersdom in Rom ist über dem Grab des heiligen Petrus errichtet. Da hat man auch spannende archäologische Funde gemacht. Das wird auch immer mehr von der archäologischen Wissenschaft eben untermauert, dass das so ist, wie es eben die Tradition der Kirche sagt. Bei der Besprechung des Papstamtes ist es sicher auch sehr wichtig, einmal etwas ausführlicher über das Thema die päpstliche Unfehlbarkeit zu sprechen. Ich denke, das ist ein sehr wichtiges Thema. Ich denke, dass die meisten Gläubigen nicht wirklich wissen, was das bedeutet. Gehen Sie mal in Zürich auf die Straße oder in Frankfurt am Main oder in Wien oder Klagenfurt und fragen Sie die Katholiken, was ist die päpstliche Unfehlbarkeit? Ich denke, da ist sehr, sehr wenig Wissen da und doch ist es eben ein ganz wichtiger Aspekt für unsere Zeit. Es gibt da in alle möglichen Richtungen eben Verzerrungen und falsche Meinungen, die in den Köpfen herumspuken. Jesus hat für den Petrus gebetet, dass sein Glaube nicht wanke. Das lesen wir in der Bibel. Und das wurde natürlich im Lauf der Kirchengeschichte auch so gehandelt, könnte man sagen, dass man dann wusste, wenn der Papst hier etwas entscheidet, endgültig als Papst, dass er da eine besondere Gnade hat, ein besonderes Charisma auch der Führung, dass er eben nicht die anderen in die Irre führt. Dann kam das großartige Erste Vatikanische Konzil 1870 und dann wurde das in der Konstitution Pastor Eternus, der ewige Hirte, übersetzt, genau definiert. Also die päpstliche Unfehlbarkeit bedeutet natürlich nicht, dass der Papst immer recht hat oder persönlich ohne Fehler ist. Diese päpstliche Unfehlbarkeit gilt nur unter sehr engen Bedingungen. Der Papst ist nur dann unfehlbar, wenn er als Papst in seinem Amt spricht. Das ist wichtig. Nicht privat als Theologe oder wenn er mal einen Radiovortrag halten würde, vielleicht, wie ich das gerade mache. Der Papst ist nur unfehlbar, wenn er ex cathedra spricht. Das ist der Lehrstuhl cathedra, also vom Lehrstuhl Petri aus, also wenn er eben wirklich seine Vollmacht, eben der Nachfolger des heiligen Petrus zu sein, in der Lehre wahrnimmt und einsetzt. Wenn er eine wirklich endgültige Entscheidung treffen will, etwas ganz klar definieren will und dann natürlich wieder nur, wenn das über Glaube oder Sitten eben geht und wenn er dann auch die ganze Kirche verpflichten will. Der klassische Text hier von dieser Konstitution vom Ersten Konzil heißt, dass der Papst dann eben jene Unfehlbarkeit besitzt, mit der der göttliche Erlöser seine Kirche ausgestattet wissen wollte. Das ist eine große Gnade, dass wir dieses Dogma bekommen haben. Erstes Vatikanisches Konzil, das Dogma von der Unfehlbarkeit. Und ein Dogma ist eben eine Sache, die wir dann auch glauben müssen. Wir sind als Katholiken verpflichtet, eben die Dogmata der Kirche, die feierlichen Lehrentscheidungen eben auch im Glauben anzunehmen. Der heilige Augustinus hat das sehr deutlich einmal gesagt. Er hat gesagt, wer auch nur ein Dogma nicht glaubt, der hat eigentlich im ganzen Glauben schon Schiffbruch erlitten. Oder ein Heretiker, ein Irrlehrer ist jemand, wie das Wort sagt, der sich auswählt, was ihm gefällt, wie beim Buffet. Was ihnen schmeckt, das nehmen sie, das andere lassen sie stehen. Das ist natürlich beim katholischen Glauben nicht möglich. Nicht überraschend, dass es dann auch manche gab, die das nicht wissen wollten, dass der Papst jetzt
eben als unfehlbar dogmatisiert wird. Ja, das ist dann auch so eine falsche Einstellung, wenn man dann glaubt, dass jetzt der Papst sich wichtig macht oder so. Der Papst ist, wie gesagt, der Diener Gottes. Der Papst ist unser Diener per Definitionem. Und das ist mal das Höchste hier. Da ist dann eine Gruppe eben weggegangen von der Kirche, die sich dann als Altkatholiken, Sie kennen das vielleicht, als Altkatholiken eben benannt hat und leider von der Kirche abgespalten hat nach dieser Entscheidung und auch eben aus Protest eben darüber. Ist auch so, dass immer wieder einmal ist dann natürlich auch vieles verloren gegangen. Der heilige Zölibat, sage ich einmal, ich finde den Zölibat sehr gut und sehr richtig und wichtig. Ich habe mich da ja freiwillig dafür entschieden. Der Priester prüft das ja auch. 5 Jahre ist man normalerweise im Priesterseminar, bereiten sich die Laien 5 Jahre auf die Hochzeit vor, ich weiß es nicht. Also wenn dann mal ein Priester mit dem Zölibat Probleme hat und dann sagt, es geht jetzt nicht mehr, ich will jetzt hier mit meiner Freundin öffentlich offiziell zusammenleben, es ist schon viele gegeben, die sind dann zu den Altkatholiken gegangen, wo das dann erlaubt wird. Ja, es ist schade. Was heißt das jetzt hier ex cathedra vom Lehrstuhl des Petrus aus? Das heißt eben, dass hier feierlich und endgültig etwas definiert wird bezüglich Glaube und Sitten, und zwar für die Gesamtkirche. Beispiele hierfür, besonders schön natürlich 1854, die Definition der unbefleckten Empfängnis Mariens. Maria ist ohne Erbsünde empfangen. Oder dann das letzte Dogma, das ist auch ganz, ganz groß gefeiert worden. Sind, glaube ich, da noch Sonnenwunder passiert, da hat Gott dann sicher eben eine große Freude gehabt, als man da 1950 definiert hat, Papst Pius XII., Maria Himmelfahrt, die Definition der leiblichen Aufnahme Mariens in den Himmel. Die Grenzen der päpstlichen Unfehlbarkeit, also ganz klar, ist keine Unfehlbarkeit da, wenn der Papst persönliche Meinungen äußern würde oder wenn er eben Interviews, Predigten oder Briefe schreibt, ohne hier Lehrentscheidungen ausdrücklich treffen zu wollen. Oder wenn er Disziplinarentscheidungen einmal trifft, politische Aussagen, wissenschaftliche Fragen beurteilt oder gewöhnliche Lehräußerungen. Das ist auch klar, denn jeder weiß, dass man auch einmal sich versprechen könnte oder ein Radiopodcast, der kann nie irgendwie unfehlbar sein, auch wenn es ein Papst wäre. Vielleicht könnte man sich versprechen. Wir sind jetzt hier in der Fastenzeit und dann sind wir vielleicht auch natürlich kurz vor dem Osterfest bald und dann könnte ich Ihnen ein gesegnetes Osterfest wünschen und dann verspreche ich mich. Das kann wirklich leichter geschehen, als man denkt. Und dann sage ich dann am Ende, ja, liebe Gläubige, ich wünsche Ihnen gesegnete Weihnachten. Und alle denken sich vielleicht, okay, der hat jetzt hier ständig von der Fastenzeit geredet. Also man kann leichter mal sich versprechen. Wichtig ist hier bei der Unfehlbarkeit, dass natürlich die Unfehlbarkeit des ordentlichen und universalen Lehramtes auch besteht, dass ordentliche, universale, normale Lehramt, sage ich jetzt einmal hier. Das ist dann, wenn der Papst mit den Bischöfen gemeinsam auf ja, doktrinellen Konzilien etwas eben definiert. Und das Außerordentliche ist eben, wenn dann der Papst ex cathedra alleine vom Lehrstuhl Petri aus etwas definiert.

0: Jetzt wird es ganz besonders spannend. Meiner Meinung nach ist es natürlich schon auch ziemlich theologisch, aber es sind doch ganz, ganz wichtige Fragen. Die Vollmacht des Papstes, die Unfehlbarkeit, was heißt das, was heißt das nicht? Man hat schon eben den Eindruck, das ist jetzt meine private Meinung, wäre auch spannend darüber zu diskutieren mit anderen, dass wenn dann ein Papst ist, den man jetzt irgendwie konservativ einstuft, dann will man da nichts davon wissen. Oder ja, auch wenn ich nach Deutschland schaue, Papst Johannes Paul II. Oder dann Papst Benedikt, ja, da wird dann vieles kritisiert, da ist man auch ja, teilweise offen ungehorsam von den Bischöfen her. Und da will man dann nichts wissen vom Papst in manchen Bereichen. Und da gibt es dann so komische Sprüche wie, ja, Rom ist weit weg. Und dann, wenn vielleicht ein anderer Papst einmal kommen sollte, der nicht konservativ ist, dann jubelt man dem dann zu, dann übertreibt man es, denn eben mit anderen irrigen Auffassungen und betreibt da einen richtig gehenden Papalismus und ja, tut dann so rum, als ob der Papst schon irgendwo fast schon der liebe Gott wäre, was er definitiv natürlich nicht ist. Da möchte ich kurz noch ein paar Sätze zu diesem Thema sagen. Papalismus, was soll das sein? Das ist eben so, wenn man wirklich die Rolle des Papstes einfach übertreiben würde. Ja, der heilige Paulus hat gesagt, ich habe das weitergegeben, was ich empfangen habe. Der Papst ist nicht der liebe Gott. Der Papst soll das eben weitergeben, was er empfangen hat. Und den überlieferten Glauben, das ist so schön, dass in einem der Paulusbriefe das drinsteht, den ein für alle Mal den heiligen überlieferten Glauben eben weiterzugeben, zu erklären. Ändern kann er nichts. Also der Papst kann sicherlich nicht natürlich eben über Entscheidungen der Konzilien, der dogmatischen Konzilien stehen. Ein Papst kann nicht etwas ändern, was zum Beispiel auf dem Heiligen Konzil von Trient im 16. Jahrhundert definiert worden ist oder auf einem früheren Konzil. Wenn einmal ein Papst, ich mache mal ein ganz ja, banales Beispiel, oder was heißt banaler? Ganz abwegiges Beispiel. Die Kirche hat definiert Gott, heilige Dreifaltigkeit, Vater, Sohn, Heiliger Geist. Der Vater ist Gott, der Sohn ist Gott, der Heilige Geist ist Gott. Entschuldigen Sie das Wort banal, das ist natürlich hier nicht irgendwie abwertend gemeint. Das ist das Heiligste für uns, die heiligste Dreifaltigkeit. Ein ganz einfaches Beispiel. Also, wenn jetzt ein Papst einmal sagen würde, ich habe herausgefunden, dass es vier Personen gibt, der heiligen Dreifaltigkeit, der Vierfaltigkeit eigentlich ist noch besser, dann könnte und hat auch jeder Katholik die Pflicht zu sagen, Heiliger Vater, das ist nicht katholisch, was Sie eben hier sagen. Oder die heilige Tradition. Oder eben, wenn man die Kirche dann monarchisch um den Papst herum aufbaut, der Papst ist nicht ein Monarch, also ein absoluter Alleinherrscher. Der Papst führt die Kirche und wie schon gesagt, eben als Haupt des Bischofskollegiums in Einheit mit den Bischöfen. Und dieser Papalismus, also eine übermäßig und absolut verstandene päpstliche Monarchie, was dann wirklich nicht mehr katholisch ist. Spannende Frage hier. Schauen wir mal in die Kirchengeschichte hinein. Das ist auch immer spannend. Mein Freund, der heilige Pater Pio, bitt für uns, wurde mal ein bisschen weggesperrt. Dann durfte er nicht so öffentlich wirken. Dann hat er sehr viel Kirchengeschichte gelesen. Und da kann man schon auch viel lernen. Denn eine naheliegende Frage hier wäre zum Beispiel die, gab es auch schon einmal schlechte Päpste? Und da sagen die Quellen, dass das natürlich durchaus nachgewiesen ist. Es gibt einen gewissen Johannes den 12., der berüchtigt war für moralische Skandale. Es gibt einen gewissen Alexander den Sechsten, der für Korruption und Nepotismus bekannt war. Nepotismus, was ist das, wenn man eben das Geld oder dann die Macht seinen Verwandten zuschanzt, wie wenn jetzt der Mafia-Boss dann eben da die Millionen, möchte natürlich nicht einen Papst mit einem Mafia-Boss vergleichen, das ist schon klar, aber das System gibt es ja auch bei vielen Politikern, dass man halt eben eine Günstlingswirtschaft macht und seine eigenen Leute, gerade seine Blutsverwandten, da eben bereichert im großen Stil. Benedikt der Neunte, liest man hier, der anscheinend mehrfach das Papstamt verkauft haben soll. Spannend. Wir sehen auf jeden Fall hier, dass persönliche Heiligkeit keine Voraussetzung für das Papstamt ist. Das ist auch nicht so, dass durch die Weihe automatisch jemand dann irgendwo heilig wird. Ich meine, der Papst wird nicht geweiht, er wird gewählt dann, das ist schon klar. Man kann das schon, denke ich, mit der Priesterweihe eben vergleichen. Wenn jetzt jemand, der moralisch nicht integer wäre, zum Priester geweiht wird, dann wird er nicht durch die Priesterweihe automatisch heilig. Und wenn einer, schauen wir halt mal auf diese drei, mögen sie in Frieden ruhen, der vielleicht moralisch nicht ganz in Ordnung ist, zum Papst gewählt wird, dann heißt das nicht, dass er dann durch die Papstwahl automatisch ein guter Papst ist. Und dann wird es natürlich theologisch ganz besonders interessant, wenn man sich die Frage anschaut, gibt es Päpste, die schon Häresien verkündet haben? Das ist sehr spannend in der Kirchengeschichte. Also eine Häresie ist wirklich eine offiziell verkündete Irrlehre. Spannend ist hier zum Beispiel der Fall von einem gewissen Papst Honorius dem Ersten. Das ist das 7. Jahrhundert. Und Sie sehen auch, das habe ich auch schon gesagt, das ist auch immer wichtig, die Kirche hat keinen Stress. Die Kirche ist sehr entspannt. Die Kirche ist erlöst. Ja, wir wissen, dass Jesus den Satan schon besiegt hat. Und wir haben da keinen Stress. Die Mühlen Gottes mahlen bekanntlich oftmals eben langsam. Und ja, vielleicht wird auch vieles, was in unserer Zeit nicht in Ordnung ist, später einmal irgendwo korrigiert oder verurteilt. Ja, da gab es diesen Papst Honorius den Ersten und der hat da eben Sachen gesagt, die nicht katholisch waren. Er hat den Monotheletismus eben nicht klar zurückgewiesen. Es ist halt eine Irrlehre in Bezug auf Jesus Christus. Ich denke, ich kann das schon noch kurz erklären. Machen wir ein bisschen Theologiestudium. Sie sind ja sehr intelligente und sehr interessierte Gläubige. Als Beispiel vielleicht schon ganz gut, dass Sie sehen, dass das durchaus etwas komplex werden kann, auch mit der Christologie, also mit der Lehre über Jesus Christus. Das ist so, dass Jesus eben zwei Naturen hat. Er ist wahrer Mensch, er ist wahrer Gott. Und dementsprechend hat er alles doppelt, wenn man das so sagen will. Er hat einen göttlichen Willen und einen menschlichen Willen. Das ist auch das Schöne, dass eben die Menschheit Jesu Christi nicht von seiner Gottheit sozusagen verschluckt oder absorbiert wird und dass Jesus dementsprechend einen menschlichen und einen göttlichen Willen hat. Und wir sehen das ja in der Bibel auch ganz klar, Garten Gethsemane, wo Jesus dann betet, lass diesen Kelch an mir vorübergehen, Vater, aber nicht mein Wille geschehe, sondern dein Wille. Und dann ordnet sich der menschliche Wille dem göttlichen Willen unter sozusagen, wenn man das so ausdrücken will. Also Jesus hat natürlich einen menschlichen und einen göttlichen Willen, weil die Menschheit eben nicht verschluckt wird oder aufgesaugt wird von seiner Gottheit, sondern eben auch unversehrt besteht sozusagen. Und dann diese Mono heißt ja eins, diese Ein-Willen-Irrlehrer haben dann eben gesagt, dass er nur einen Willen hat, der göttlich-menschliche Wille, und die Menschheit wird hier wie verschluckt sozusagen, und das ist natürlich falsch. Und dann hat eben der Papst das nicht klar zurückgewiesen, diesen Fehler und diese Irrlehre. Und dann kam dann eben das dritte Konzil von Konstantinopel im 7. Jahrhundert und hat das ganz klargestellt noch einmal, dass das eine Irrlehre ist und nicht geht. Aber das Spannende jetzt hier, haben Päpste Häresien verkündet. Dieser Papst Honorius hat nicht ex cathedra eine Häresie eben verkündet. Er hat privat theologische Briefe geschrieben. Und das ist dann auch die Frage, würde das Gott wirklich zulassen, dass Päpste eben offiziell ex cathedra eine Häresie verkünden würden? Wenn das wirklich passieren würde, dann müsste man wirklich eben als Katholik sagen, also jetzt bin ich nicht mehr dabei. Also das ist nicht mehr katholisch, eine definierte Irrlehre, ex cathedra uns verkaufen zu wollen vom Lehramt. Ich bin dann mal raus. Also das ist wirklich ganz, ganz klar. Aber das ist hier nicht der Fall gewesen. Das war die Privatmeinung eben dieses Papstes. Oder ein anderes Beispiel, das man hier eben diskutiert. Da gibt es einen Johannes den 22. Und der war im 14. Jahrhundert, der hat dann in Predigten die Meinung vertreten, dass die Seelen der Gerechten die Gottesschau erst nach dem jüngsten Gericht erhalten. Das ist natürlich falsch. Und das ist so, dass eben beim persönlichen Gericht, wenn einer stirbt, man steht vor Gott, das ganze Leben wird angeschaut, super genau. Für jedes unnütze Wort müssen wir Rechenschaft ablegen. Das, was nicht bereut, gebeichtet ist. Und dann entscheidet es sich, wo die Reise hingeht, Himmel, Fegfeuer oder Hölle. Der Märtyrer geht gleich in den Himmel, weiß man, eben der Blutzeuge. Und wer dann eben im Himmel, ja, als Märtyrer in den Himmel kommt, der hat dann natürlich gleich die Visio Beatifica, die Gottesschau, erst ganz im Himmel. Und das ist nicht erst nach dem jüngsten Gericht. Also das ist falsch natürlich. Aber man kann sagen hier, das war damals klar definiert, er hat es dann falsch gesagt, dieser Papst, aber vor seinem Tod hat er das dann auch eben widerrufen und sein Nachfolger hat dann ganz klar nochmal bekräftigt, was hier die katholische Position ist. Und er hat natürlich nicht irgendwo da ex cathedra Sachen proklamiert und definiert. Also man kann das theologisch zusammenfassen. Päpste können persönlich sündigen, das ist ganz klar. Wir sind alle arme Sünder, Maria ausgenommen. Es hat schon schlechte Päpste gegeben, die moralisch nicht in Ordnung waren. Päpste können theologisch definitiv auch irren, wenn sie nicht ex cathedra lehren. Und bis jetzt gab es das noch nicht, dass eben Päpste ex cathedra vom Lehrstuhl heraus heretische, falsche Sachen gelehrt haben. Also, wir als katholische Theologen sehen eben die Unfehlbarkeit des Papstes als ein sehr eng begrenztes Charisma zum Schutz der Kirche an und nicht irgendwie als eine permanente Eigenschaft jeder Aussage des Papstes. Der Papst ist nicht immer unfehlbar, der Papst ist nur unfehlbar unter folgenden Bedingungen als Papst selbst, wenn er spricht endgültig über Glaube und Sitten und für die ganze Kirche. Danke Ihnen fürs Zuhören, ich wünsche Ihnen alles Gute und gottesreichen Segen. Es segne und beschütze Sie und alle Ihre Anliegen. Der allmächtige und gute Gott, der Vater und der Sohn und der Heilige Geist. Amen.
1: Amen.
0: Maria mit dem Kinde lieb.
1: Uns allen deinen Segen gib.
0: Amen.
1: Amen. Liebe Hörfamilie, wir danken Ihnen, dass Sie erneut mit uns unterwegs waren und mehr über die Schönheit und Reinheit des katholischen Glaubens erfahren wollten. Wir danken Kaplan Dr. Tobias Hauenstein für Ihre tiefgehenden und ermutigenden Worte über die katholische Kirche und ihre Hierarchie. Wir wünschen Ihnen, lieber Kaplan Dr. Tobias Hauenstein, für Ihr Apostolat und die Medienarbeit den besonderen Segen Gottes an der Hand Marias. Vergelt's Gott! und wir freuen uns schon auf einen nächsten weiteren Beitrag. Liebe Hörerfamilie, wir danken Ihnen für Ihre Gebete, Opfer und Ihre Treue. Am Mikrofon verabschiedet sich Andrea Marti. Pürzi Gott.
0: Gelobt sei Jesus Christus.
1: In Ewigkeit. Amen.

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1: Wir beten den Barmherzigkeitsrosenkranz. Im Namen des Vaters und des Sohnes und des Heiligen Geistes. Amen. Vater unser im Himmel, geheiligt werde dein Name, dein Reich komme, dein Wille geschehe, wie im Himmel, so auf Erden. Unser tägliches Brot gib uns heute und vergib uns unsere Schuld, wie auch wir vergeben unseren Schuldigern. Und führe uns nicht in Versuchung, sondern erlöse uns von dem Bösen. Amen. Gegrüßet seist du, Maria, voll der Gnade. Der Herr ist mit dir. Du bist gebenedeit unter den Frauen und gebenedeit ist die Frucht deines Leibes, Jesus. Heilige Maria, Mutter Gottes, bitte für uns Sünder, jetzt und in der Stunde unseres Todes. Amen. Ich glaube an Gott, den Vater, den Allmächtigen, den Schöpfer des Himmels und der Erde, und an Jesus Christus, seinen eingeborenen Sohn, unseren Herrn, empfangen durch den Heiligen Geist, geboren von der Jungfrau Maria, gelitten unter Pontius Pilatus, gekreuzigt, gestorben und begraben, hinabgestiegen in das Reich des Todes, am dritten Tage auferstanden von den Toten, aufgefahren in den Himmel, er sitzt zur Rechten Gottes, des allmächtigen Vaters. Von dort wird er kommen, zu richten die Lebenden und die Toten. Ich glaube an den Heiligen Geist, die heilige katholische Kirche, Gemeinschaft der Heiligen, Vergebung der Sünden, die Auferstehung der Toten und das ewige Leben. Amen. Ewiger Vater, ich opfere dir auf, den Leib und das Blut, die Seele und die Gottheit deines über alles geliebten Sohnes, unseres Herrn Jesus Christus, zur Sühne für unsere Sünden und für die Sünden der ganzen Welt. Durch sein schmerzhaftes Leiden
2: hab Erbarmen mit uns und mit der ganzen Welt.
1: Durch sein schmerzhaftes Leiden
2: hab Erbarmen mit uns und mit der ganzen Welt.
1: Durch sein schmerzhaftes Leiden
2: hab Erbarmen mit uns und mit der ganzen Welt.
1: Durch sein schmerzhaftes Leiden
2: hab Erbarmen mit uns und mit der ganzen Welt.
1: Durch sein schmerzhaftes Leiden
2: hab Erbarmen mit uns und mit der ganzen Welt.
1: Durch sein schmerzhaftes Leiden
2: hab Erbarmen mit uns und mit der ganzen Welt.
1: Durch sein schmerzhaftes Leiden
2: hab Erbarmen mit uns und mit der ganzen Welt.
1: Durch sein schmerzhaftes Leiden
2: hab Erbarmen mit uns und mit der ganzen Welt.
1: Durch sein schmerzhaftes Leiden
2: hab Erbarmen mit uns und mit der ganzen Welt.
1: Durch sein schmerzhaftes Leiden
2: hab Erbarmen mit uns und mit der ganzen Welt.
1: Ewiger Vater, ich opfere dir auf den Leib und das Blut, die Seele und die Gottheit deines über alles geliebten Sohnes, unseres Herrn Jesus Christus, zur Sühne für unsere Sünden und für die Sünden der ganzen Welt. Durch sein schmerzhaftes Leiden
2: hab Erbarmen mit uns und mit der ganzen Welt.
1: Durch sein schmerzhaftes Leiden
2: hab Erbarmen mit uns und mit der ganzen Welt.
1: Durch sein schmerzhaftes Leiden
2: hab Erbarmen mit uns und mit der ganzen Welt.
1: Durch sein schmerzhaftes Leiden
2: habe Erbarmen mit uns und mit der ganzen Welt.
1: Durch sein schmerzhaftes Leiden,
2: habe Erbarmen mit uns und mit der ganzen Welt.
1: Durch sein schmerzhaftes Leiden,
2: habe Erbarmen mit uns und mit der ganzen Welt.
1: Durch sein schmerzhaftes Leiden,
2: habe Erbarmen mit uns und mit der ganzen Welt.
1: Durch sein schmerzhaftes Leiden,
2: habe Erbarmen mit uns und mit der ganzen Welt.
1: Durch sein schmerzhaftes Leiden,
2: habe Erbarmen mit uns und mit der ganzen Welt.
1: Durch sein schmerzhaftes Leiden,
2: habe Erbarmen mit uns und mit der ganzen Welt.
1: Ewiger Vater, ich opfere dir auf den Leib und das Blut, die Seele und die Gottheit deines über alles geliebten Sohnes, unseres Herrn Jesus Christus, zur Sühne für unsere Sünden und für die Sünden der ganzen Welt, durch sein schmerzhaftes Leiden,
2: habe Erbarmen mit uns und mit der ganzen Welt.
1: Durch sein schmerzhaftes Leiden,
2: habe Erbarmen mit uns und mit der ganzen Welt.
1: Durch sein schmerzhaftes Leiden,
2: habe Erbarmen mit uns und mit der ganzen Welt.
1: Durch sein schmerzhaftes Leiden,
2: habe Erbarmen mit uns und mit der ganzen Welt.
1: Durch sein schmerzhaftes Leiden,
2: habe Erbarmen mit uns und mit der ganzen Welt.
1: Durch sein schmerzhaftes Leiden,
2: habe Erbarmen mit uns und mit der ganzen Welt.
1: Durch sein schmerzhaftes Leiden,
2: habe Erbarmen mit uns und mit der ganzen Welt.
1: Durch sein schmerzhaftes Leiden,
2: habe Erbarmen mit uns und mit der ganzen Welt.
1: Durch sein schmerzhaftes Leiden,
2: habe Erbarmen mit uns und mit der ganzen Welt.
1: Durch sein schmerzhaftes Leiden,
2: habe Erbarmen mit uns und mit der ganzen Welt.
1: Ewiger Vater, ich opfere dir auf den Leib und das Blut, die Seele und die Gottheit deines über alles geliebten Sohnes, unseres Herrn Jesus Christus, zur Sühne für unsere Sünden und für die Sünden der ganzen Welt. Durch sein schmerzhaftes Leiden,
2: habe Erbarmen mit uns und mit der ganzen Welt.
1: Durch sein schmerzhaftes Leiden,
2: habe Erbarmen mit uns und mit der ganzen Welt.
1: Durch sein schmerzhaftes Leiden,
2: habe Erbarmen mit uns und mit der ganzen Welt.
1: Durch sein schmerzhaftes Leiden,
2: habe Erbarmen mit uns und mit der ganzen Welt.
1: Durch sein schmerzhaftes Leiden,
2: habe Erbarmen mit uns und mit der ganzen Welt.
1: Durch sein schmerzhaftes Leiden,
2: habe Erbarmen mit uns und mit der ganzen Welt.
1: Durch sein schmerzhaftes Leiden,
2: habe Erbarmen mit uns und mit der ganzen Welt.
1: Durch sein schmerzhaftes Leiden,
2: habe Erbarmen mit uns und mit der ganzen Welt.
1: Durch sein schmerzhaftes Leiden,
2: habe Erbarmen mit uns und mit der ganzen Welt.
1: Durch sein schmerzhaftes Leiden,
2: habe Erbarmen mit uns und mit der ganzen Welt.
1: Ewiger Vater, ich opfere dir auf den Leib und das Blut, die Seele und die Gottheit deines über alles geliebten Sohnes, unseres Herrn Jesus Christus, zur Sühne für unsere Sünden und für die Sünden der ganzen Welt. Durch sein schmerzhaftes Leiden,
2: habe Erbarmen mit uns und mit der ganzen Welt.
1: Durch sein schmerzhaftes Leiden,
2: habe Erbarmen mit uns und mit der ganzen Welt.
1: Durch sein schmerzhaftes Leiden,
2: habe Erbarmen mit uns und mit der ganzen Welt.
1: Durch sein schmerzhaftes Leiden,
2: habe Erbarmen mit uns und mit der ganzen Welt.
1: Durch sein schmerzhaftes Leiden,
2: habe Erbarmen mit uns und mit der ganzen Welt.
1: Durch sein schmerzhaftes Leiden,
2: habe Erbarmen mit uns und mit der ganzen Welt.
1: durch sein schmerzhaftes Leiden,
2: habe Erbarmen mit uns und mit der ganzen Welt.
1: Durch sein schmerzhaftes Leiden,
2: habe Erbarmen mit uns und mit der ganzen Welt.
1: Durch sein schmerzhaftes Leiden,
2: habe Erbarmen mit uns und mit der ganzen Welt.
1: Durch sein schmerzhaftes Leiden,
2: habe Erbarmen mit uns und mit der ganzen Welt.
1: Durch sein schmerzhaftes Leiden,
2: habe Erbarmen mit uns und mit der ganzen Welt.
1: Heiliger Gott, heiliger starker Gott, heiliger unsterblicher Gott, habe Erbarmen mit uns und mit der ganzen Welt. Heiliger Gott, heiliger starker Gott, heiliger unsterblicher Gott, habe Erbarmen mit uns und mit der ganzen Welt. Heiliger Gott, heiliger starker Gott, heiliger unsterblicher Gott, hab Erbarmen mit uns und mit der ganzen Welt. Amen. O Blut und Wasser aus dem Herzen Jesu als Quelle der Barmherzigkeit für uns entströmt, Jesus, ich vertraue auf dich. O Blut und Wasser aus dem Herzen Jesu als Quelle der Barmherzigkeit für uns entströmt, Jesus, ich vertraue auf dich. O Blut und Wasser aus dem Herzen Jesu, als Quelle der Barmherzigkeit für uns entströmt, Jesus, ich vertraue auf dich.

0: Wir beten die sieben Vater unser. Es ist ein Gebet, das der göttliche Heiland, der heiligen Birgitta von Schweden offenbart hat. Papst Pius IX. Kannte diese Gebete und approbierte sie am 31. Mai 1862, indem er sie als der Wahrheit entsprechend und zum großen Nutzen für das Heil der Seelen erachtete. Nach dem Gebet hören Sie die Verheißungen von Jesus, die mit diesem Gebet verbunden sind. Wir beginnen unser Gebet im Zeichen des Kreuzes. Im Namen des Vaters und des Sohnes und des Heiligen Geistes. Amen. O Jesus, ich will jetzt siebenmal das Vaterunser beten, in Vereinigung mit jener Liebe, in welcher du dieses Gebet in deinem Herzen geheiligt und versüßt hast. Nimm es von meinen Lippen in dein göttliches Herz auf, verbessere und vervollkommene es so sehr, dass es der allerheiligsten Dreifaltigkeit so viel Ehre und Freude bereite, wie du ihr auf Erden mit diesem Gebet erwiesen hast. Und diese mögen überströmen auf deine heiligste Menschwerdung zur Verherrlichung deiner heiligen Wunden und des kostbaren Blutes, das du daraus vergossen hast. Erstens, Beschneidung. Vater unser im Himmel, geheiligt werde dein Name, dein Reich komme, dein Wille geschehe, wie im Himmel, so auf Erden. Unser tägliches Brot gib uns heute und vergib uns unsere Schuld, wie auch wir vergeben unseren Schuldigern. Und führe uns nicht in Versuchung, sondern erlöse uns von dem Bösen. Gegrüßt seist du, Maria, voll der Gnade, der Herr ist mit dir, du bist gebenedeit unter den Frauen, und gebenedeit ist die Frucht deines Leibes, Jesus. Heilige Maria, Mutter Gottes, bitte für uns Sünder, jetzt und in der Stunde unseres Todes. Amen. Ewiger Vater, durch die unbefleckten Hände Mariens und das göttliche Herz Jesu opfere ich dir die ersten Wunden, die ersten Schmerzen und die erste Blutvergießung Jesu auf, zur Sühne für meine und aller Menschen Jugendsünden und zur Verhütung erster Todsünden, besonders in meiner Verwandtschaft.
1: Zweitens, Blutschweiß. Vater unser im Himmel, geheiligt werde dein Name, dein Reich komme, dein Wille geschehe, wie im Himmel so auf Erden. Unser tägliches Brot gib uns heute und vergib uns unsere Schuld, wie auch wir vergeben unseren Schuldigern, und führe uns nicht in Versuchung, sondern erlöse uns von dem Bösen. Gegrüßt seist du, Maria, voll der Gnade, der Herr ist mit dir, du bist gebenedeit unter den Frauen, und gebenedeit ist die Frucht deines Leibes, Jesus. Heilige Maria, Mutter Gottes, bitte für uns Sünder, jetzt und in der Stunde unseres Todes. Amen. Ewiger Vater, durch die unbefleckten Hände Mariens und das göttliche Herz Jesu opfere ich dir die furchtbaren Leiden des Herzens Jesu am Ölberg auf und jeden Tropfen seines Blutschweißes zur Sühne für meine und aller Menschen Sünden des Herzens, zur Verhütung solcher Sünden und für die Vermehrung der Gottes- und Nächstenliebe.
0: Drittens, Geißelung. Vater unser im Himmel, geheiligt werde dein Name, dein Reich komme, dein Wille geschehe, wie im Himmel, so auf Erden. Unser tägliches Brot gib uns heute und vergib uns unsere Schuld, wie auch wir vergeben unseren Schuldigern. Und führe uns nicht in Versuchung, sondern erlöse uns von dem Bösen. Gegrüßt seist du, Maria, voll der Gnade, der Herr ist mit dir, du bist gebenedeit unter den Frauen, und gebenedeit ist die Frucht deines Leibes, Jesus. Heilige Maria, Mutter Gottes, bitte für uns Sünder, jetzt und in der Stunde unseres Todes. Amen. Ewiger Vater, durch die unbefleckten Hände Mariens und das göttliche Herz Jesu opfere ich dir die vielen tausend Wunden, die grausamen Schmerzen und das kostbare Blut Jesu von der Geißelung auf, zur Sühne für meine und alle Menschen Sünden des Fleisches, zur Verhütung solcher Sünden und für die Bewahrung der Unschuld, besonders in meiner Verwandtschaft.
1: Viertens, Dornenkrönung. Vater unser im Himmel, geheiligt werde dein Name, dein Reich komme, dein Wille geschehe, wie im Himmel, so auf Erden. Unser tägliches Brot gib uns heute und vergib uns unsere Schuld, wie auch wir vergeben unseren Schuldigern, und führe uns nicht in Versuchung, sondern erlöse uns von dem Bösen. Gegrüßt seist du, Maria, voll der Gnade, der Herr ist mit dir. Du bist gebenedeit unter den Frauen, und gebenedeit ist die Frucht deines Leibes, Jesus. Heilige Maria, Mutter Gottes, bitte für uns Sünder, jetzt und in der Stunde unseres Todes. Amen. Ewiger Vater, durch die unbefleckten Hände Mariens und das göttliche Herz Jesu, opfere ich dir die Wunden, die Schmerzen und das kostbare Blut des heiligen Hauptes Jesu von der Dornenkrönung auf, zur Sühne für meine und aller Menschen Sünden des Geistes, zur Verhütung solcher Sünden und für die Ausbreitung des Königtums Christi auf Erden.
0: Fünftens, Kreuztragung. Vater unser im Himmel, geheiligt werde dein Name, dein Reich komme, dein Wille geschehe wie im Himmel, so auf Erden. Unser tägliches Brot gib uns heute und vergib uns unsere Schuld, wie auch wir vergeben unseren Schuldigern. Und führe uns nicht in Versuchung, sondern erlöse uns von dem Bösen. Gegrüßt seist du, Maria, voll der Gnade, der Herr ist mit dir, du bist gebenedeit unter den Frauen, und gebenedeit ist die Frucht deines Leibes, Jesus. Heilige Maria, Mutter Gottes, bitte für uns Sünder, jetzt und in der Stunde unseres Todes. Amen. Ewiger Vater, durch die unbefleckten Hände Mariens und das göttliche Herz Jesu, opfere ich dir die Leiden Jesu auf seinem Kreuzweg auf, besonders seine heilige Schulterwunde und deren kostbares Blut, zur Sühne für meine und aller Menschen Auflehnung gegen das Kreuz und Murren gegen deine heiligen Anordnungen und alle anderen Zungensünden, zur Verhütung solcher Sünden und für wahre Kreuzesliebe.
1: Sechstens, Kreuzigung Jesu. Vater unser im Himmel, geheiligt werde dein Name, dein Reich komme, dein Wille geschehe, wie im Himmel, so auf Erden. Unser tägliches Brot gib uns heute und vergib uns unsere Schuld, wie auch wir vergeben unseren Schuldigern, und führe uns nicht in Versuchung, sondern erlöse uns von dem Bösen. Gegrüßt seist du, Maria, voll der Gnade, der Herr ist mit dir, du bist gebenedeit unter den Frauen, und gebenedeit ist die Frucht deines Leibes, Jesus. Heilige Maria, Mutter Gottes, bitte für uns Sünder, jetzt und in der Stunde unseres Todes. Amen. Ewiger Vater, durch die unbefleckten Hände Mariens und das göttliche Herz Jesu, opfere ich dir deinen göttlichen Sohn am Kreuze auf, seine Annagelung und seine Erhöhung, seine Wunden an Händen und Füßen und die drei Ströme seines heiligen Blutes, die sich daraus für uns ergossen, seine äußerste Armut, seinen vollkommenen Gehorsam, alle seine Körper- und Seelenqualen, seinen kostbaren Tod und dessen unblutige Erneuerung in allen heiligen Messen der Erde, zur Sühne aller Verletzungen der heiligen Ordensgelübde und Ordensregeln, zur Genugtuung für meine und der Welt Sünden, für die Kranken und Sterbenden, für heiligmäßige Priester und Laien, für die Anliegen des Heiligen Vaters zur Wiederherstellung der christlichen Familie, für Starkmut im Glauben, für unser Vaterland und die Einheit der Völker in Christus und seiner Kirche, sowie für die Diaspora.
0: Siebtens, Öffnung der heiligen Seite. Vater unser im Himmel, geheiligt werde dein Name, dein Reich komme, dein Wille geschehe wie im Himmel so auf Erden. Unser tägliches Brot gib uns heute und vergib uns unsere Schuld, wie auch wir vergeben unseren Schuldigern. Und führe uns nicht in Versuchung, sondern erlöse uns von dem Bösen. Gegrüßt seist du, Maria, voll der Gnade, der Herr ist mit dir. Du bist gebenedeit unter den Frauen, und gebenedeit ist die Frucht deines Leibes, Jesus. Heilige Maria, Mutter Gottes, bitte für uns Sünder, jetzt und in der Stunde unseres Todes. Amen. Ewiger Vater, würdige dich, für die Bedürfnisse der heiligen Kirche und zur Sühne der Sünden aller Menschen, das kostbare Blut und Wasser anzunehmen, welches aus der Wunde des göttlichen Herzens Jesu geflossen ist, und sei uns allen gnädig und barmherzig. Blut Christi, letzter, kostbarer Inhalt deines heiligen Herzens, wasche mich rein von allen eigenen und fremden Sündenschulden. Wasser der Seite Christi, wasche mich rein von allen Sündenstrafen und lösche mir und allen armen Seelen die Flammen des Fegfeuers aus. Amen. Im Namen des Vaters und des Sohnes und des Heiligen Geistes. Amen. Der göttliche Heiland offenbarte der heiligen Birgitta noch zusätzliche folgende Verheißung. Wisset, dass ich denjenigen, welche 12 Jahre lang täglich 7 Vater Unser und Ave Maria zu Ehren meines kostbaren Blutes beten, große Gnaden erweisen werde. Erstens, sie kommen nicht ins Fegefeuer. Zweitens, ich werde sie in die Zahl der Märtyrer aufnehmen, wie wenn sie ihr Blut für den Glauben vergossen hätten. Drittens, ich werde 3 Seelen ihrer Anverwandten in der heiligmachenden Gnade erhalten, je nach ihrer Wahl. Viertens, die Seelen ihrer Verwandten bis ins 4. Glied werden der Hölle entgehen. Fünftens, sie werden einen Monat vor ihrem Tod davon in Kenntnis gesetzt. Sollten sie vor dieser Zeit sterben, so betrachte ich es als geschehen, das heißt, wie wenn sie diese Bedingungen erfüllt hätten. Papst Innozenz, der 10., bestätigte diese Offenbarung und fügte bei, dass die Seelen, die sie erfüllen, jeden Karfreitag eine Seele aus dem Fegefeuer befreien. 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

0: Pfarrer Andreas Fuchs liest uns einen Leitartikel, den er im Schweizerischen Katholischen Sonntagsblatt veröffentlicht hat.
1: Die Liebe macht eins. Gott ist die Liebe, und wer in der Liebe bleibt, bleibt in Gott und Gott bleibt in ihm. Das steht im 1. Johannesbrief bei 4,16. Dies zeigt sich uns in besonderer Weise in der Feier der heiligen drei Tage, Gründonnerstag, Karfreitag und Ostern. Der rote Faden, der diese drei heiligen Tage zusammenhält, ist die Liebe. Die Liebe Christi zum Vater und zu uns, unsere Liebe zu Christus. Am Gründonnerstag schenkt uns Jesus aus Liebe das Priestertum und die Eucharistie. Am Karfreitag erweist er uns seine Liebe bis zur Vollendung, bis zur Ganzhingabe am Kreuz. In seiner Auferstehung möchte er uns in seine Liebe hineinziehen, damit auch wir für immer mit ihm eins sind. Gründonnerstag, da er die Seinen liebte, liebte er sie bis zur Vollendung. Am Gründonnerstag hat uns Jesus zwei Geschenke der Liebe gemacht, das Priestertum und die Eucharistie. Das Priestertum ist die Liebe des Herzens Jesu, sagte der heilige Pfarrer von Ars. Jesus lässt schwache Menschen Anteil haben an seinen göttlichen Vollmachten. Er beruft Menschen, damit sie durch das Sakrament der Priesterweihe ganz in ihn, dem Haupt und guten Hirten, umgestaltet werden. Durch den Priester und im Priester führt Jesus seine Sendung zum Heil der Menschen weiter. Wenn der Priester spricht, ich spreche dich los von deinen Sünden, dann ist es Jesus, der durch den Priester uns die Vergebung der Sünden schenkt. Wenn der Priester in der heiligen Messe die Wandlungsworte spricht, das ist mein Leib, mein Blut, dann ist es nicht Leib und Blut des Priesters, sondern Leib und Blut Christi. Welche Liebe hat Jesus zu uns? Es genügte ihm nicht, uns nur zu sagen, dass er uns liebt. Er wollte es auch zeigen. Es genügte ihm nicht nur Mensch zu werden, er wollte auch sein Leben aus Liebe zu uns am Kreuz hingeben. Es genügte ihm nicht, sich nur ein einziges Mal beim letzten Abendmahl unter den Gestalten von Brot und Wein seinen Aposteln zu schenken. Er will beständig unter uns wohnen, will auch mit uns ganz eins werden, will auch für uns 24 Stunden am Tag im Tabernakel da sein. Liebe will sich schenken, will sich hingeben. Daher sagt auch der Juket bei Nummer 402, Liebe ist die freie Hingabe des Herzens. Jesus schenkt sich in der Eucharistie ganz. Er gibt sich aus ganzem Herzen hin, möchte ganz eins mit uns sein. Er verwandelt Brot und Wein in sich selbst. Er ist mit Leib, Blut, Seele und Gottheit wirklich und wahrhaft gegenwärtig. Welches Wunder, das sich in jeder heiligen Messe erneuert. Die Liebe Jesu ist so konkret, dass sie gleichsam fassbar, berührbar wird. Wenn wir die heilige Kommunion empfangen, berührt Jesus unseren Leib. Er möchte aber nicht nur unseren Leib berühren, sondern vor allem unser Herz, unsere Liebe. Amore con amor si paga, sagten die Heiligen. Wörtlich übersetzt heißt dies, die Liebe wird durch Liebe bezahlt. Das heißt, auf diese große Liebe Christi sollen wir mit der ganzen Liebe unseres Herzens antworten. Er schenkt uns sein ganzes Herz, seine ganze Liebe, damit wir in der Liebe entflammt werden und ihm unser ganzes Herz, unser ganzes Leben schenken. Die Liebe macht eins. Gerade in der heiligen Eucharistie wird das auf verborgene, aber wirkliche Weise wahr. Wenn wir die heilige Kommunion empfangen, schenkt Jesus uns sein Herz und wir schenken ihm unser Herz. Wir verschmelzen also gleichsam mit ihm durch die Liebe. Der heilige Johannes Paul II. Kann uns da ein großes Vorbild sein. Er schreibt, die Kirche und die Welt haben die Verehrung der Eucharistie sehr nötig. In diesem Sakrament der Liebe wartet Jesus selbst auf uns. Keine Zeit sei uns dafür zu schade, um ihm dort zu begegnen. In der Anbetung, in einer Kontemplation voller Glauben, bereit, die große Schuld und alles Unrecht der Welt zu sühnen. Unsere Anbetung sollte nie aufhören. Dies zitiert der Katechismus der katholischen Kirche bei 1380. Der heilige Johannes Paul II. Hat dies nicht nur gesagt, sondern auch selber gelebt. Jeden Tag verbrachte er viele Stunden vor dem Allerheiligsten. Bei seinen Pastoralreisen schaute man mit der Zeit sehr sorgfältig darauf, dass er nicht bei einem Tabernakel vorbeikam, denn kaum entdeckte er einen Tabernakel, kniete er zum Gebet nieder und verweilte davor, so dass der ganze Zeitplan durcheinander geworfen wurde. Karfreitag. Unter dem Kreuz lernt man lieben. Pater Pio schrieb an einen seiner geistlichen Väter, wie oft, so sagte mir Jesus, hättest du mich verlassen, wenn ich dich nicht gekreuzigt hätte. Unter dem Kreuz lernt man lieben, und ich gebe es nicht allen, sondern nur den Seelen, die mir am teuersten sind. Aus dem Brief von Pater Agostino vom 13. Februar 1913. Liebe ist die freie Hingabe des Herzens, so haben wir gesehen. Die Hingabe des Herzens Jesu hat uns am Gründonnerstag das Priestertum und die Eucharistie geschenkt. Sie geht am Karfreitag bis zum Äußersten, bis zur Hingabe des Lebens am Kreuz. Jesus möchte uns in seine Liebe hineinziehen. Seine Liebe ist eine gekreuzigte Liebe. Jesus hat das Kreuz mit seiner Liebe vereint, aber auch seine Liebe mit dem Kreuz. Liebe und Leiden werden am Karfreitag im Feuer der Liebe Christi zu einer neuen Form gegossen, der gekreuzigte und auferstandene Christus. Weil Jesus Liebe und Leiden aufs Innigste vereint hat, sollen auch wir unser Kreuz mit der Liebe zu Christus vereinen und wie die Heiligen sagen, liebend leiden und leidend lieben. Wie süß ist der Name Kreuz, so schreibt Pater Pio an Pater Agostin am 1. Juli 1915. Hier am Fuß des Kreuzes Jesu werden die Seelen wieder mit Licht bekleidet und in Liebe entflammt. Hier ziehen sie die Flügel an, um sich für die höchsten Flüge zu erheben. Sei dieses Kreuz auch für uns stets das Bett unserer Ruhe, die Schule der Vollkommenheit, unser geliebtes Erbe. Geben wir deshalb Acht, das Kreuz nicht von der Liebe zu Jesus zu trennen, sondern sonst würde jenes, das Kreuz, ohne diese, die Liebe, zu einer unerträglichen Last für unsere Schwachheit werden. Wenn wir unser Kreuz ohne Liebe zu Jesus tragen, drückt es uns. Ja, oftmals haben wir den Eindruck, dass es uns unterdrückt und erdrückt. Wenn wir unser Kreuz hingegen aus Liebe zu Jesus tragen, werden wir die Erfahrung machen, dass es nicht nur viel einfacher ist, es so zu tragen, sondern auch, dass uns das Kreuz mit der Zeit tragen wird, dass es uns immer mehr in die Liebe Christi hineinführt. Ostern, per crucem ad lucem. Per crucem ad lucem, wörtlich durch das Kreuz zum Licht, das heißt, durch das Kreuz gelangen wir zur Auferstehung, zur Herrlichkeit. So hart das Kreuz uns auch scheinen mag, es ist die Leiter, die Brücke, die uns zum Himmel führt. Es ist der Schlüssel, der uns das Tor zur Herrlichkeit öffnet. Es ist die Tür, die uns zur ewigen Freude führt. Christus ist durch Leiden und Tod zur Auferstehung gelangt. Wir Christen folgen ihm auf diesem Weg. So schreibt der heilige Petrus in seinem ersten Brief bei 4,13 Freut euch, dass ihr Anteil an den Leiden Christi habt, denn so könnt ihr auch bei der Offenbarung seiner Herrlichkeit voll Freude jubeln. Der auferstandene Christus trägt zwar noch die Wundmale, aber sie schmerzen nicht mehr. Sie sind verklärt, wie es uns auch die Liturgie der Osternacht lehrt, wenn der Priester in die Osterkerze 5 Weihrauchkörner einfügt und dazu spricht, durch seine heiligen Wunden, die leuchten in Herrlichkeit, behüte uns und bewahre uns Christus, der Herre. Amen. Beim feierlichen Osterlob, dem Exultet, besingt der Priester sodann Christus, den Sieger über die Finsternis, und preist die Liebe Gottes. O unfassbare Liebe des Vaters, um den Knecht zu erlösen, gabst du den Sohn dahin. O wahrhaft heilbringende Sünde des Adam, du wurdest uns zum Segen, da Christi Tod dich vernichtet hat. O glückliche Schuld, welch großen Erlöser hast du gefunden. In der Erneuerung der Taufgelübde machen wir das wahr, was wir zuvor in der Epistel hörten. Wenn wir stets in der Liebe des Auferstandenen bleiben wollen, interessiert uns die Sünde nicht mehr. So heißt es in der Lesung, in der Osternacht. Sind wir nun mit Christus gestorben, so glauben wir, dass wir auch mit ihm leben werden. Wir wissen, dass Christus von den Toten auferweckt nicht mehr stirbt. Der Tod hat keine Macht mehr über ihn, denn durch sein Sterben ist er ein für allemal gestorben für die Sünde, sein Leben aber lebt er für Gott. So sollt auch ihr euch als Menschen begreifen, die für die Sünde tot sind, aber für Gott leben in Christus Jesus. Römer 6, 8 bis 11. Voll Freude sagen wir in der Osternacht dreimal Nein und dreimal Ja. Wir widersagen dem Satan, seiner Bosheit und seinen Verlockungen. Wir bekennen unseren Glauben an Gott und sagen Ja zu ihm. Ja zum lebendigen Gott, einem Schöpfergott, einer schöpferischen Vernunft, die dem Kosmos und unserem Leben Sinn verleiht. Ja zu Christus, zu einem Gott, der nicht im Verborgenen geblieben ist, sondern der einen Namen hat, der Worte hat, der Leib und Blut hat, zu einem konkreten Gott, der uns das Leben schenkt und uns den Weg des Lebens weist. Ja zur Gemeinschaft der Kirche, in der Christus der lebendige Gott ist, der in unsere Zeit, in unseren Beruf, in unser Leben täglich eintritt. Das hat Papst Benedikt, der 16. am Fest der Taufe des Herrn 2006 gesagt. Und schließlich bitten wir Gott im Schlussgebet vom Ostersonntag, dass wir stets in seiner Liebe bleiben. Bewahre und beschütze uns in deiner Liebe und führe uns zur Herrlichkeit der Auferstehung.
0: Wir danken Pfarrer Andreas Fuchs herzlich für diesen Beitrag.

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0: Abendspaziergänge unterwegs in der Welt der Musik. Liebe Hörerinnen und Hörer, in der Literatur und der Welt der Töne gibt es eine ganz erkleckliche Anzahl von Lobeshymnen, wie man das dann meistens nennt. Lob der Musik, Lob der Liebe, Lob der Faulheit, Lob der Tränen, aber auch Lob der Engel, Lob der Einfachheit, Lob der Vergebung, wenn man in die religiöse Geisteswelt schaut. In unseren Musikmagazinen war auch schon vom Lob der Orgel oder vom Lob der Psalmen die Rede. Und die nur wenig zurückliegenden Abendspaziergänge sprachen da mit den Worten der Bibel. Lobt den Herrn, lobt unseren Gott mit allerlei Instrumenten. Heute wenden wir uns schon der vorletzten Gruppe zu, und Simon Dach nimmt sie wieder zum Lobe Gottes mit in die Erfahrung von unterschiedlichsten Klängen. Wir hoffen, dass das angeleitete Hören in einer solchen Klangwelt Ihnen nicht langweilig wird.
1: Abendspaziergänge in die Welt der Musik. Verehrte Hörerinnen und Hörer, zum heutigen Abendspaziergang begrüßt Sie wieder Simon Dach. Unser heutiges Thema beim Abendspaziergang greift die biblisch geprägten Worte im Zusammenhang mit dem Lob Gottes erneut auf. Wir folgen dem Psalmenwort »Lobt Gott mit Flöten und Saitenspiel«, also mit Pfeifen und Schalmei, mit Lauten und Gitarre. Ich möchte fortfahren in der Beobachtung, wie die verschiedenen Aufrufe zum musikalischen Lob durch die Psalmendichter Niederschlag in der musikalischen Umsetzung erfahren haben. Sie werden sich erinnern, im Psalm 150 wird die Gemeinde aufgefordert, Gott mit allen Instrumenten, die zur Verfügung stehen, ja mit allen vorhandenen Ausdrucksmöglichkeiten zu loben. Lobt Gott mit dem Schall der Hörner, mit Harfe und Zither, mit Flöten und Saitenspiel, mit Pauken und Zimbeln. Ja, lobt ihn auch mit dem Tanz. Für das biblische Musizieren haben wir ja keine Anhaltspunkte bezüglich des Klangs und zur melodisch-harmonischen Gestaltung des Instrumentalspiels. Die Nennung der gebrauchten Instrumente bleibt natürlich auch im Allgemeinen, wobei noch dazu kommt, dass die Übersetzungsworte für die Originalausdrücke des hebräischen Textes notwendigerweise vom Erfahrungshorizont der jeweiligen Übersetzer geprägt war. So viel kann man allerdings sicherlich sagen. Beim liturgischen Instrumenteneinsatz im Judentum des Tempels gab es Blasinstrumente aus Metall, Trompeten, Hörner, Posaunen, sagen wir heute dazu. Es gab Blasinstrumente aus Holz. Wir nennen sie oft einfach Flöten, obwohl es auch andere Bauweisen gegeben haben mag. Natürlich gab es Schlaginstrumente, meist übersetzt mit Pauken, und schließlich gab es Saiteninstrumente. Harfe, Zither, Saitenspiel. An all das werden Sie sich aus den zurückliegenden Abendspaziergängen erinnern. Der Anklang an den Psalm 150 ist in der folgenden Motette von Heinrich Schütz natürlich gewollt mit der Aufforderung. Jubilate Deo in cordis et organo, in tympano et coro, cantate et exultate et psalite, psalite sapienta, alleluia. Lobt Gott mit Pfeifen und Saitenspiel, mit Pauken und dem Chor, singt und jubelt und spielt so gut ihr könnt, alleluia.

0: Für die sprachliche Bewältigung des ohne Zweifel schwierigen Terrains mit Instrumenten in der biblischen Kulturgeschichte ist es vielleicht nicht besonders hilfreich, dass wir in der deutschen Sprache das Buch der Psalmen mit seinen 150 Liedtexten für den liturgischen Gebrauch nach der kirchenlateinischen Bezeichnung als Psalterium bezeichnen. Daraus hat der Volksmund abkürzend dann auch Psalter gemacht, also das gemeinte Psalmenbuch für den Gottesdienst oder das persönliche Gebet als Psalter benannt. In der jüdischen Liturgie wird das Buch der Psalmen oder auch Buch der Preisungen klar abgrenzend als Sefer, also Buch Tehillim, bezeichnet. Wir haben schon einmal darüber gesprochen, dass auch ein uraltes Saiteninstrument diesen Namen Psalter trägt.
1: Beim Psalter aus der Bibel handelte es sich wohl um ein Zupfinstrument, von griechisch Psalein, Saitenzupfen. Dieser Psalter ist bereits seit dem 11. Jahrhundert auch in Europa bekannt. Zu der Zeit ausschließlich als Zupfinstrument mit dreieckiger oder trapezförmiger Grundform. Erst im Mittelalter wurde ein darauf basierendes Streichinstrument entwickelt, das man zur Unterscheidung Streichpsalter nennt. Während der gerade genannte Psalter eine Unterart der Zitherfamilie darstellt, kennen wir heute alle gut die Konzertzither, die in der Volksmusik, auch der geistlichen, eine große Rolle spielt. Nach einer Kostprobe von einem alten Zitherinstrument namens Kantele in pentatonischer Stimmung hören wir eine Einblendung vom Klang der Akkordzither und danach zum Vergleich unsere volkstümliche Konzertzither,

Die Abgeschiedenheit mancher jüdischer Gemeinden schon in der Römerzeit. Dabei aber der ständige Handelskontakt zu anderen Glaubensbrüdern hat in der Mittelmeerregion die Bewahrung althergebrachter ritueller Traditionen der Synagoge unübersehbar gefördert. Die sehr archaisch wirkende Rezitation des Sabbatpsalms, die bis heute tradiert wurde, so dass man sie jetzt aufzeichnen konnte, legt eine solche Kontinuität der Überlieferung auch in bestimmten Gebieten über Jahrhunderte hinweg nahe, die entsprechend auch für instrumentale Spielweisen gelten mag. Unterlegt habe ich der folgenden Psalmrezitation gegen Ende ein heutiges jüdisches Melodiemodell zum Psalmenvortrag, das instrumental erklingt.

Wir sind wahrscheinlich gut beraten, die Saiteninstrumente in ihrer möglichen Vielfalt für unser Thema in den Blick zu nehmen und dabei Kombinationsmöglichkeiten nicht außer Acht zu lassen, die unser Psalmtext ja auch nahelegt. Lobt den Herrn mit Flöten und Saitenspiel.

0: Wir hörten soeben drei instrumentale Rekonstruktionen von Musik, wie sie vor 2000 Jahren, vor 1500 und vor 1000 Jahren geklungen haben könnten. Das erste Beispiel orientierte sich an der Tradition orientalischer Improvisation. Das zweite hatte frühmittelalterliche Folklore-Tradition zum Vorbild. Und das dritte kleine Beispiel entstammte Instrumentalmusik nach den Aufzeichnungen der heiligen Hildegard als frühes Beispiel der Mehrstimmigkeit.
1: Es geht hier aber nun nicht um die Instrumentierung, sondern darum, wie das Psalmenlob, das auch in der Musik seinen Widerhall mit Worten vom Klang der Instrumente findet, zuzuordnen ist. Wir haben von Heinrich Schütz, dem protestantischen Kirchenmusiker des frühen 17. Jahrhunderts, bereits eine Vertonung gehört, komponiert über einen lateinischen Text, der aus Versen über den Gebrauch von Instrumenten in den Psalmen 81, 98 und 150 zusammengestellt ist. In Psalm 80, 81 lautet der Vers »Summite Psalmum« et date tympanum psalterium jucundum cum cithara. Nach Luther übersetzt, hebt an mit Psalmen und lasst hören die Pauken, liebliche Zittern und Harfen. Letztere in der heutigen Einheitsübersetzung wiedergegeben mit die liebliche Laute, dazu die Harfe. Im Psalm 98 ist von Harfen und Saitenspiel die Rede. Lobet den Herrn mit Harfen und mit Saitenspiel. In einer anderen Übersetzung heißt es wieder, spielt ihm auf der Laute, lasst die Saiten erklingen und erfreut den Herrn mit Gesang. Sie erinnern sich, jubilate Deo in cordis et organo, in tympano et coro, cantate et exultate et psalite, psalite sapienta, Halleluja. Hören wir an dieser Stelle einmal die vollständige Komposition von Schütz. Cantate et exultate et psalite, psalite sapienta. Mit dem dann bereits bekannten Schluss. Lobt Gott mit Pfeifen und Saitenspielen, mit Pauken und dem Chor. Singt und jubelt und spielt, so gut ihr könnt. Halleluja.

Aufmerksame Hörer könnten sich an dieser Stelle immer noch nicht ganz aufgeklärt vorkommen. In Cordis et Organo haben wir soeben als lateinisches Begriffspaar gehört. Die Übersetzung nach Luther lautete mit Pfeifen und Saitenspiel. Übersetzt wird aber auch mit Harfe und Zither oder Laute. Woher kommt diese Unschärfe in den Begriffen? Pinchas Lapid schreibt in seinem Buch Entfeindung, Leben auf Seite 31. Um eine fröhlichere Note anzuschlagen, in Psalm 150 lesen wir auf Deutsch: Lobet den Herrn mit Posaunen, lobet ihn mit Pauken und Reigen, lobet ihn mit Saitenspiel und. Das fragliche Wort, das nun folgt, heißt bei Luther Harfe, bei Buber Schalmei. In fast jeder Übersetzung steht ein anderes Instrument. Flöten, Pfeifen, Zither kommen vor. Im Urtext steht Ugaf, was vermutlich ein Blasinstrument war. Als nun die Bibel vor rund 2300 Jahren ins Griechische übertragen wurde, wussten die Übersetzer nichts mit Ugaf anzufangen und setzten daher schlicht Organon, den Sammelbegriff für Musikinstrumente aller Art, ein. 650 Jahre später aber, als Hieronymus dieselbe Stelle ins Latein übertrug, bedeutete Organon bereits im engeren Sinne Orgel, und so kam es zum Imperativ »Lobe den Herrn mit der Orgel«, was später zum Anlass wurde, den Orgelbau in ganz Deutschland mit Eifer zu betreiben.

So mancher Kirchenvorstand hat seine Zustimmung zum Bau einer kostspieligen Orgel mit dem 150. Psalm begründet. Wer wagt schon zu widersprechen, wenn der Orgelbau angeblich in der Bibel selbst schwarz auf weiß vorgeschrieben ist? Ende des Zitats von Pinkas Lapide und Beginn eines Bach-Zitats. Der nämlich verwendet in seiner Kantate 190 folgenden Text. Singet dem Herrn ein neues Lied, die Gemeinde der Heiligen soll ihn loben. Lobet ihn mit Pauken und Reigen, lobet ihn mit Saiten und Pfeifen. Herr Gott, dich loben wir, alles was Odem hat, lobe den Herrn. Herr Gott, dich loben wir, Alleluja. Wie man unschwer erkennen kann, handelte es sich um zusammengestellte Elemente des Psalms 149 und 150, die verbunden sind mit dem deutschen Te Deum-Ruf, Herr Gott, dich loben wir.

Die in unserem Ausgangspsalmzitat genannten Flöten sind sicherlich die parallel zum Urseiteninstrument entstandenen Urblasinstrumente. Knochenflöten oder Rohrflöten aus vorgegebenem Naturmaterial mit nur ganz geringer Technik der Tonhöhenveränderung durch Bohrungen in der Blasröhre. Archaische Musikklänge in den Urvölkern unserer Erde haben hier ihre jahrtausendealten Wurzeln.

Erste Klangveränderungen entstanden dann durch die Entdeckung, dass gegeneinander gepresste Pflanzenblattstreifen einen Ton erzeugen, wenn man Luft zwischen ihnen einbläst. Diese Technik der sogenannten Rohrblattinstrumente hat sich in allen Völkern und Kulturen so verbreitet, dass in den einzelnen kulturellen Zonen Instrumente mit eigenständigen Namen ihre jeweilige Tradition entwickelten. Man könnte jetzt hier eine größere Anzahl von Instrumentennamen nennen, die mindestens den ethnologisch Bewanderten auch heute ein Begriff sind. Für uns Mitteleuropäer könnte man diese Instrumentengattung im Modell der Schalmei spiegeln.

Ein solches Instrument betraf, nach der ursprünglichen Nutzung durch Hirten in ihrem Hütedasein, vor allem erst einmal die Volksmusik der fahrenden Musikanten und Tanzmusiker, aber fand sehr bald auch Eingang in die Kunstmusikpflege und damit die Kirchenmusik.

Die Berufsbezeichnung der mittelalterlichen Stadtpfeifer ist sozusagen ein Bindeglied für diese beiden musikalischen Welten. Hier ließe sich jetzt ein musikhistorisches Kaleidoskop erster Güte vorführen, was aber jetzt nicht Sinn dieses Abendspaziergangs ist. Lassen wir es heute bei einigen exemplarischen Beispielen bewenden, die zu kommentieren ich mir verkneifen muss, um nicht doch den Rahmen zu sprengen.

Harfe und Psalter, wacht auf, lasset den Lobgesang hören. Das, liebe Zuhörer, war der Ausgangspunkt für unser näheres Kennenlernen dieser beiden biblischen Urinstrumente. Die musikalischen Möglichkeiten natürlich ungemein erweiternde Technik der Saitenmanipulation auf einem Griffbrett mit einer Unterteilung durch Bünde war eine Errungenschaft, der wir den größten Aufschwung in der Entwicklung einer eigenständigen Instrumentalmusik verdanken. Der deutlich vollere Klang solcher Instrumente wurde zudem dadurch erzeugt, dass die Saitenschwingung nun durch einen Steg über Schalllöcher des Resonanzkastens übertragen wurden. Nicht mehr das Zusammenklingen oder das Nacheinandererklingen von mehreren nebeneinander aufgespannten Saiten war schließlich das musikbildende Prinzip, sondern die Möglichkeit, ähnlich dem beweglichen Zusammenklingen von Stimmen eines Chors in der Mehrstimmigkeit, Saitenchörigkeit zu erzeugen. Noch heute nennt man übrigens die Mehrfachbespannung einer Renaissance-Laute oder einer sogenannten Theorbe Mehrchörigkeit. So ausgestattet ist ein solches Instrument dann in der Lage, Musik bis hinein in die Polyphonie einer Fugenkomposition von Bach etwa durch einen virtuosen Spieler darzustellen.

Das letzte uns heute durch die populäre Musikentwicklung besonders vertraute Instrument in der Kette von aufeinander aufbauenden oder sich verzweigenden Instrumententypen ist die Gitarre, in ihrem Namen noch erinnernd an die alte Kithara des Hermes. Die heutige sogenannte akustische Gitarre ist im Prinzip eine bautechnische Vereinfachung der Errungenschaften im Lautenbau. Sie besitzt nun einen flachen Körper und nur noch 6 Saiten. Die moderne elektrische Gitarre mit Stahlsaiten und Elektronik stellt eine zeitgemäße Weiterentwicklung nach den Bedürfnissen der Musikstile dar. Hören wir als selbstverständlich nur punktuelle Wahrnehmung zunächst ein Musikstück mit dem Titel Oremus. Lasset uns beten, aus der spanischen Heimat der Gitarre und anschließend eine Interpretation des uns allen aus unserem Radio gut bekannten Kanon von Barockmeister Pachelbel als Umsetzung in heutiges Musikempfinden.

Liebe Zuhörer, wir müssen zum Schluss kommen. Obwohl sich beispielsweise über Mandoline, Balalaika oder Hackbrett noch manches darüber sagen ließe, wie mit Saitenklang nicht nur musiziert, sondern auch Gott gelobt werden kann. Ich stelle an den Schluss ein Zitat aus dem Psalm 105, das uns recht vertraut ist, und lasse es erklingen in einer Vertonung von Pachelbels Zeitgenossen Buxtehude. Auch diesmal mit Saitenklang, aber als originale Komposition

0: Wir danken Sie ihm und auch herzlich für diesen Abendspaziergang. Lobt ihn mit Flöten und Saitenspiel.
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2: Liebe Zuhörerinnen und Zuhörer, in mehreren Folgen behandelt Herr Dr. Peter Ecker aus Brixen im Südtirol die Einführung ins Neue Testament. 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

Bevor ich mit meinen Ausführungen beginne, darf ich Sie bitten, dass wir miteinander ein Gebet sprechen. Im Namen des Vaters und des Sohnes und des Heiligen Geistes. Amen. Komm, Heiliger Geist, und erfülle die Herzen deiner Gläubigen und entzünde in ihnen das Feuer deiner Liebe. Sende aus deinen Geist und alles wird neu geschaffen und du wirst das Angesicht der Erde erneuern. Dann wollen wir uns an die Mutter Gottes wenden und sie bitten, für uns zu beten. Gegrüßet seist du, Maria, voll der Gnade, der Herr ist mit dir. Du bist gebenedeit unter den Frauen und gebenedeit ist die Frucht deines Leibes, Jesus. Heilige Maria, Mutter Gottes, bitte für uns Sünder, jetzt und in der Stunde unseres Todes. Amen. Dann wollen wir uns auch an die Engel wenden und sie bitten, uns zu begleiten. Engel Gottes, unsere Beschützer, denen des höchsten Vater Liebe uns anvertraut hat, erleuchtet, beschützt, regiert und leitet uns. Amen. Und schließlich wollen wir uns an unseren großen Nationalheiligen, den heiligen Nikolaus von der Flü, wenden und ihn bitten, uns mit seinem kräftigen und mächtigen Schritt voranzugehen. Heiliger Nikolaus von der Flü, bitte für uns. Im Namen des Vaters und des Sohnes und des Heiligen Geistes. Amen. Liebe Hörerinnen und Hörer, bei unserer Wanderung durch das Neue Testament sind wir bereits bei der Apostelgeschichte angelangt und in den vergangenen Sendungen haben wir erfahren, welche Schicksale die Apostel erdulden mussten. Wir haben gehört zunächst einmal von dem großen Pfingstfest, wo Petrus kraftvoll aufgetreten ist und sich an die Menschen wendet und vor ihnen Zeugnis ablegt für Jesus Christus. Wir haben dann gehört, wie Petrus und Johannes in Jerusalem bedrängt und verfolgt worden sind. Wir haben erfahren, wie der Diakon Stephanus das Martyrium erlitten hat. Und dann haben wir uns mit dem Apostel Paulus auf seine Missionsreisen begeben. Und da haben wir gehört, was für große Schwierigkeiten dieser Mann bei der Verkündigung des Evangeliums angetroffen hat. Wir haben gehört, wie er in Athen gesprochen hat und wie er sich dann nach Korinth begeben hat. Und seine nächste Etappe war dann Ephesus. Und überall verkündete er Jesus Christus. Dieser Mann, der früher einmal selbst ein Gegner und ein Feind des Christentums war, wird nun von Gott verwendet, um Zeugnis abzulegen vor den vielen, vielen Menschen. Man hat einmal nachgerechnet und ist dabei zu der Erkenntnis gelangt, dass der Apostel Paulus etwa 40.000 Kilometer zurückgelegt hat, um das Evangelium in den verschiedensten Ländern zu verkünden. Heute wollen wir eine ganz dramatische Stelle kennenlernen, die kaum bekannt ist, aber von der uns doch ein machtvolles Zeugnis überliefert ist. Wir haben gehört, wie Paulus in Ephesus auch im Hinblick auf die Dämonen gewirkt hat und wie er durch sein machtvolles Wort auch im Auftrag Jesu Christi und mit der Kraft Jesu Christi den Dämonen geboten hat. Und wir haben gehört, dass sogar noch seine Schweißtücher und seine Taschentücher noch eine große machtvolle Wirkung hatten. Und da ist uns bewusst geworden, dass hier auch eine der Wurzeln ist für die Reliquien, dass man weiß, dass Dinge, die in irgendeiner Form mit einem Heiligen in Verbindung stehen, auch nach seinem Tod noch eine kraftvolle Wirkung haben können, dass sie Träger dieses Geistes waren und es immer noch sind. Heute wollen wir nun von einer Sache erfahren, die sich in Ephesus zugetragen hat,
bevor sich dann Paulus aufgemacht hat, um nach Jerusalem zurückzukehren. Und da muss ich vorher ganz kurz ein bisschen etwas zur Einführung sagen, damit man dann diese Stelle leichter versteht. Ephesus war eine große Stadt an der Westküste der heutigen Türkei. Das waren natürlich damals keine türkischen Städte. Die Türken sind erst im 11. Jahrhundert dann eingewandert. Das waren damals griechische Städte. Und in Ephesus, an der türkischen Westküste, in Kleinasien, dort hat sich eines der sieben Weltwunder der Antike befunden. Wir alle haben einmal in der Schule gelernt, dass es die sogenannten sieben Weltwunder der Antike gibt, also angefangen von den Pyramiden, dann bis zu den hängenden Gärten von der Semiramis, der Koloss von Rhodos und das Mausoleum in Halikarnassos und. Und unter anderem gehört zu diesen sieben Weltwundern auch der Tempel der Göttin Artemis in Ephesus. In Ephesus hat es also einen wunderschönen großen Tempel gegeben, den man zu Ehren der Göttin Artemis errichtet hat. Dieser Tempel ist dann durch Brandstiftung zugrunde gegangen, aber wir haben heute noch Abbildungen auf Münzen von diesem Tempel. Das muss also ein gewaltiger Tempel gewesen sein und war, wie gesagt, eines der sieben Weltwunder. Dieser Tempel von der Artemis war gleichzeitig auch ein Wallfahrtsort und da sind eine ganze Menge von Leuten hingepilgert, um diese Göttin Artemis, die auch gleichzeitig eine Fruchtbarkeitsgöttin war, zu verehren. Und wie bei jedem Wallfahrtsort, so hat es auch damals schon einen kräftigen Handel gegeben mit Souvenirs. Und da hat man so kleine Nachbildungen des Tempels von Ephesus angefertigt. Und das waren so kleine Silbertempelchen. Und die haben die Pilger gekauft und mitgenommen. Und mit diesen Silbertempelchen haben also die Schmiede von Ephesus ein sehr gutes Geld verdient. Man muss sich vorstellen, das war so ein ganz kleiner Tempel, also eine Nachbildung des großen Tempels in Silber. Und der hat natürlich auch einiges gekostet. Und wenn da jetzt Tausende von Pilgern gekommen sind und Tausende von solchen Silbertempelchen verkauft wurden, dann war das ein recht einträgliches Geschäft. Nun kommt plötzlich der Paulus nach Ephesus und verkündet dort einen neuen Glauben. Und es ist völlig klar, dass der christliche Glaube sich nicht vereinbaren lässt mit dem Glauben an die Göttin, an die griechische Göttin Artemis. Und jetzt auf einmal bekommen diese Silberschmiede in Ephesus Angst, dass sie sozusagen durch diesen neuen Glauben eine Einbuße hinnehmen müssten, insofern, dass nun, wenn die Leute nicht mehr an die Göttin Artemis glauben, sie auch keine Artemis-Tempelchen mehr verkaufen würden. Also das ist so ein bisschen der Hintergrund. In Ephesus, in Kleinasien, hat es also einen großen Tempel von der Göttin Artemis gegeben, eines der sieben Weltwunder der Antike. Und da hat man für die Pilger so kleine Silbertempelchen angefertigt als Souvenire. Und die hat man dann verkauft. Und jetzt kommt Paulus und verkündet einen neuen Glauben. Und die Silberschmiede und die ganze Souvenirbranche, die gerät jetzt in Aufruhr und wendet sich gegen Paulus. Und da erleben wir wieder einmal, wie hier Paulus diesen Menschen jetzt gegenübersteht. Es wiederholt sich immer wieder dasselbe. Dort, wo der christliche Glaube verkündet wird, dort gibt es Widerstand. Dort kommt es zum Protest. Dort scheiden sich die Geister. Und jetzt darf ich Ihnen diese Stelle vorlesen. Um jene Zeit aber wurde der neue Weg, also der christliche Weg, Anlass zu einem schweren Aufruhr. Denn ein Silberschmied namens Demetrius, der silberne Artemis-Tempel herstellte,
und den Künstlern viel zu verdienen gab, rief diese und die anderen damit beschäftigten Arbeiter zusammen und sagte: Männer, ihr wisst, dass wir unseren Wohlstand diesem Gewerbe verdanken. Nun seht und hört ihr, dass dieser Paulus nicht nur in Ephesus, sondern fast in der ganzen Provinz Asien, also in Kleinasien, viele Leute verführt und aufgehetzt hat mit seiner Behauptung, die mit Händen gemachten Götter seien keine Götter. Und so kommt nicht nur unser Geschäft in Verruf, sondern auch dem Heiligtum der großen Göttin Artemis droht Gefahr, nichts mehr zu gelten. Ja, sie selbst, die von der ganzen Provinz Asien und von der ganzen Welt verehrt wird, wird ihre Hoheit verlieren. Als sie das hörten, wurden sie wütend und schrien: Groß ist die Artemis von Ephesus! Die ganze Stadt geriet in Aufruhr. Alle stürmte ins Theater und sie schleppten die Mazedonier Gaius und Aristarch, Reisegefährten des Paulus, mit sich. Also die haben sie zu Geißeln genommen, ja. Mit Theater, da muss man sich dazu vorstellen, das war also nicht ein Theater in unserem Sinn, sondern das war ein Theater im Freien, so ein Amphitheater, also ein Theater mit einem Halbrund, und die Sitzreihen sind also in die Höhe gestiegen, sodass also alle von der Höhe aus auf die Bühne blicken konnten. Also das war sozusagen ein Amphitheater im Freien, und dort hat man sich auch getroffen zu Volksversammlungen. Und alle stürmen jetzt in dieses Theater, um dort gegen Paulus zu protestieren. Und die zwei Reisegefährten des Paulus, die nehmen sie gleich als Geiseln mit. Als aber Paulus in die Volksversammlung gehen wollte, hielten ihn die Jünger zurück. Auch einige hohe Beamte der Provinz Asien, die mit ihm befreundet waren, schickten zu ihm und rieten ihm, nicht ins Theater zu gehen. Dort schrien die einen dies, die anderen das, denn in der Versammlung herrschte ein großes Durcheinander und die meisten wussten gar nicht, weshalb man überhaupt zusammengekommen war. Also man merkt, Paulus ist in größter Gefahr, aber er lässt sich nicht abschrecken und geht hin. Die Juden schickten Alexander nach vorn und aus der Menge gab man ihm noch Hinweise. Alexander, das war also ein führender Mann in Ephesus. Und jetzt geht es weiter. Alexander gab mit der Hand ein Zeichen und wollte vor der Volksversammlung eine Verteidigungsrede halten. Doch als sie merkten, dass er ein Jude war, schrien sie alle fast 2 Stunden lang wie aus einem Mund: Groß ist die Artemis von Ephesus! Groß ist die Artemis von Ephesus! Der Stadtschreiber aber brachte die Menge zur Ruhe und sagte: Männer von Ephesus! Wer wüsste nicht, dass die Stadt der Epheser, die Tempelhüterin der großen Artemis und ihres vom Himmel gefallenen Bildes ist? Dies ist unbestreitbar. Ihr müsst also Ruhe bewahren und dürft nicht Unüberlegtes tun. Ihr habt diese Männer hergeschleppt, die weder Tempelräuber noch Lästerer unserer Göttin sind. Wenn also Demetrius und seine Zunftgenossen eine Klage gegen irgendjemand haben, so gibt es dafür Gerichtstage und Prokonsuln. Dort mögen sie einander verklagen. Wenn ihr aber noch etwas anderes vorzubringen habt, so kann das in der gesetzmäßigen Volksversammlung geklärt werden. Sonst sind wir in Gefahr, dass man uns nach dem heutigen Vorfall des Aufruhrs anklagt, weil kein Grund vorliegt, mit dem wir diesen Volksauflauf rechtfertigen können. Nach diesen Worten löste er die Versammlung auf. Da sehen wir also, wie Paulus 2 Stunden lang niedergeschrien wurde. 2 Stunden, das sind eine unheimlich lange Zeit.
Der Mann steht da auf der Bühne von diesem Amphitheater und von den Sitzreihen, von den aufsteigenden Sitzreihen schreien die auf ihn herunter 2 Stunden lang. Da braucht es eine gute Portion Kraft und Mut. Wenn man 2 Stunden lang niedergeschrien wird in dieser Form, ohne dass man zu Wort kommt, das ist unheimlich. Und erst als dann der Bürgermeister auftritt und die Leute darauf aufmerksam macht, dass es hier um etwas Ungesetzliches geht und dass man mit Konsequenzen rechnen müsse, da beruhigen sie sich. Aber das ist oft und oft auch in unseren Zeiten der Fall. Es wird einfach geschrien und weiter geschrien und nochmals geschrien. Da ist keine Chance für ein vernünftiges Gespräch. Da ist keine Möglichkeit für den sogenannten Dialog, sondern da wird einfach geschrien, da wird angeklagt, da gibt es Mobbing. Und das ist immer die übelste Art, mit der man sich auseinandersetzen kann. Es wird nur mehr geschrien. Es wird nicht mehr gedacht. Es wird nicht mehr argumentiert. Der andere wird einfach fertig gemacht. Und es ist interessant, wie sich so ein Schema durch alle Zeiten wiederholt und wie man auch heute wieder merkt, dass man mit solchen Methoden versucht, das Christentum zu bedrängen. Es gibt auch heute dieses Halbtheater. Es gibt auch heute diese Arena. Nur ist sie wesentlich größer als in Ephesus. Diese Arena, das sind heute die Medien. Da wird einer angeprangert. Da wird einer in die Medien hineingestellt. Und dann wird er den anderen sozusagen als Opfer vorgeführt und man macht ihn fertig. Seit Paulus hat sich da kaum etwas geändert. Aber wir Christen müssen heute manchmal auch dieses Schreien aushalten. Es ist das eine moderne Form der Folter. Man hat die Folter offiziell abgeschafft. Man hat die Lynchjustiz abgeschafft, aber man erfindet wieder neue Formen. Viel subtiler und noch viel, viel großflächiger. Und da stehen dann gewisse Gestalten und müssen unheimlich viel aushalten. Deswegen wollen wir uns auch heute, wenn wir solche Dinge hören, unsere Gedanken machen. Wie haben sich damals die Apostel verhalten? Sie haben sich nicht zurückgezogen. Sie haben sich gestellt. Sie haben das ausgehalten und haben gewusst, dass Gott hinter ihnen steht. Aus rein menschlicher Kraft wäre das nicht möglich. Da würde jemand bald zusammenbrechen. Aber mit der Hilfe Gottes und dem Bewusstsein, dass man Diener Gottes ist, geht das noch allemal. Auch wir stehen heute zunehmend in einem Amphitheater. Und auch bei uns geht es um Silber und Tempelchen. Da ist viel, viel auch Money im Spiel. Und wenn es um das geht, dann verkauft man auch den Glauben und die Seele. Deswegen muss man immer wieder diese Stelle mal lesen in der Apostelgeschichte im 19. Kapitel 1923 bis 30. Oder es geht sogar noch ein bisschen weiter. Also 1923 bis
Vers 40. Apostelgeschichte 19:23 bis 40. Ja, nun wollen wir ganz kurz eine Musikpause einschieben und dann geht es wieder weiter.

liebe Hörerinnen und Hörer. Wir wollen nun noch auf eine Stelle kurz zu sprechen kommen, die auch in der Apostelgeschichte zu finden ist und die immer sehr beeindruckend ist. Und zwar wollen wir da im 20. Kapitel der Apostelgeschichte ein Kapitel lesen, das die Überschrift trägt, der Abschiedsbesuch des Paulus in Troas. Das ist der 20. Kapitel der Apostelgeschichte, Vers 7 bis 12. Apostelgeschichte 20, 7 bis 12. Als wir am ersten Wochentag versammelt waren, um das Brot zu brechen, redete Paulus zu ihnen, denn er wollte am folgenden Tag abreifen. Und er dehnte seine Rede bis Mitternacht aus. In dem Obergemach, in dem wir versammelt waren, brannten viele Lampen. Ein junger Mann namens Eutychus saß am offenen Fenster und sank, als die Predigt des Paulus sich länger hinzog, in tiefen Schlaf. Und er fiel im Schlaf aus dem dritten Stock hinunter. Als man ihn aufhob, war er tot. Paulus lief hinab, warf sich über ihn, umfasste ihn und sagte, beunruhigt euch nicht, er lebt. Dann stieg er wieder hinauf, brach das Brot und aß und redete mit ihnen bis zum Morgengrauen. So verließ er sie. Den jungen Mann aber führten sie lebend von dort weg. Und sie wurden voll Zuversicht. Wir hören also, wie Paulus hier in der Stadt Troas eine Abschiedsfeier erlebt und wie er auch die letzten Stunden noch nützt, um zu den Gläubigen zu sprechen. Und das Ganze zieht sich hin bis Mitternacht. Und da kommt es vor, dass ein junger Mann, der zugehört hat und gleichzeitig sich in den Fensterrahmen gesetzt hatte, dass der in einen tiefen Schlaf versinkt. Es kann also auch vorkommen, dass man bei der Predigt von einem Heiligen einschläft, wenn man gar zu müde ist. Und er fällt vom dritten Stock hinunter. Und die Aufregung war groß, als man den jungen Mann dann tot findet. Aber Paulus eilt sofort vom dritten Stock hinunter und dann geschieht etwas Unheimliches. Er umfasst diesen daliegenden Mann und dieser junge Mann kommt zum Leben zurück. Es ist interessant, dass ähnliche Dinge auch von mehreren Heiligen berichtet werden. Auch von Don Bosco gibt es eine ähnliche Stelle, wo er zu einer Familie nach Florenz gerufen wird, zu einem toten Jüngling und wo er dann für diesen Jüngling ganz intensiv betet und er kehrt wieder zum Leben zurück. Diese berühmte Totenerweckung auch im Leben von Don Bosco. Und Paulus feiert dann noch eine heilige Messe und er spricht mit den Menschen bis im Morgengrauen. Und dann bricht er auf. Paulus hat sich nie geschont. Er war auch in der Nacht noch als Verkündiger des Evangeliums, als Apostel Christi im Einsatz. Und Gott hat seinen Einsatz belohnt mit diesem Wunder, mit dieser Totenerweckung. Paulus kommt dann von Troas nach Milet, einer Stadt in der Nähe von Ephesus, an der Westküste von Kleinasien. Und auch dort wirkt er dann lange Zeit und dort hat er einen großen Zulauf. Aber nach einiger Zeit erfasst ihn der Geist Gottes und drängt ihn, nach Jerusalem hinaufzuziehen. Und da wird uns noch berichtet, wie er sich von den Gläubigen in Milet verabschiedet. Und diese Szene, die gibt einen tiefen Einblick
in das Wirken von Paulus. Und deswegen wollen wir diese Stelle einmal ganz kurz auch ein bisschen uns anhören. Von Milet aus schickte er jemand nach Ephesus und ließ die Ältesten der Gemeinde zu sich rufen. Als sie bei ihm eingetroffen waren, sagte er: Ihr wisst, wie ich vom ersten Tag an, seit ich die Provinz Asien betreten habe, die ganze Zeit in eurer Mitte war und wie ich dem Herrn in aller Demut diente, unter Tränen und vielen Prüfungen, die ich durch die Nachstellungen der Juden erlitten habe, wie ich nichts verschwiegen habe von dem, was heilsam ist. Ich habe es euch verkündigt und habe euch gelehrt, öffentlich und in den Häusern. Ich habe Juden und Griechen beschworen, sich zu Gott zu bekehren und an Jesus Christus, unseren Herrn, zu glauben. Nun ziehe ich gebunden durch den Geist nach Jerusalem und ich weiß nicht, was dort mit mir geschehen wird. Nur das bezeugt mir der Heilige Geist von Stadt zu Stadt, dass Fesseln und Drangsale auf mich warten. Aber ich will mit keinem Wort mein Leben wichtig nehmen. Wenn ich nur meinen Lauf vollende und den Dienst erfülle, der mir von Jesus, dem Herrn, übertragen wurde, das Evangelium von der Gnade Gottes zu bezeugen. Nun aber weiß ich, dass ihr mich nicht mehr von Angesicht sehen werdet, ihr alle, zu denen ich gekommen bin und denen ich das Reich verkündet habe. Darum bezeuge ich euch am heutigen Tag, ich bin unschuldig, wenn einer von euch allen verloren geht. Denn ich habe mich der Pflicht nicht entzogen, euch den ganzen Willen Gottes zu verkünden. Gebt Acht auf euch und auf die ganze Herde, in der euch der Heilige Geist zu Bischöfen bestellt hat, damit ihr als Hirten für die Kirche Gottes sorgt, die er sich durch das Blut seines eigenen Sohnes erworben hat. Also hier geht es darum, dass Paulus den Vorstehern der Gemeinden von Milet und Ephesus ans Herz legt, auf die Herde der Gläubigen zu schauen. Er weiß, dass er weiterziehen muss und er übergibt jetzt Leuten aus diesen beiden Städten die Führung von den Gläubigen in Milet und in Ephesus. Und er sagt, er ist unschuldig, wenn einer verloren geht, denn er hat seine Pflicht erfüllt. Er hat den Menschen die frohe Botschaft verkündet. Er hat ihnen den Weg zum Heil gezeigt. Und nun liegt es an ihnen, diese Aufgabe weiterzuführen. Dann sagt Paulus: Ich weiß, nach meinem Weggang werden reißende Wölfe bei euch eindringen und die Herde nicht schonen. Und selbst aus eurer Mitte werden Männer auftreten, die mit ihren falschen Reden die Jünger auf ihre Seite ziehen. Seid also wachsam und denkt daran, dass ich 3 Jahre lang Tag und Nacht nicht aufgehört habe, unter Tränen jeden Einzelnen zu ermahnen. Und jetzt vertraue ich euch Gott und dem Wort seiner Gnade an, das die Kraft hat, aufzubauen und das Erbe in der Gemeinschaft der Geheiligten zu verleihen. Silber oder Gold oder Kleider habe ich von keinem verlangt. Ihr wisst selbst, dass für meinen Unterhalt und den meiner Begleiter diese Hände hier gearbeitet haben. In allem habe ich euch gezeigt, dass man sich auf diese Weise abmühen und sich der Schwachen annehmen soll, in Erinnerung an die Worte Jesu des Herrn, der selbst gesagt hat: Geben ist seliger als nehmen. Nach diesen Worten kniete er nieder und betete mit ihnen. Und alle brachen in lautes Weinen aus, fielen Paulus um den Hals und küssten ihn. Am meisten
schmerzte sie sein Wort, sie würden ihn nicht mehr von Angesicht sehen. Dann begleiteten sie ihn zum Schiff. Hier wird uns deutlich, wie eng diese Beziehung von Paulus zu den Menschen war. Paulus war nicht nur ein Mann, der hier eine Katechese gehalten hat. Paulus fühlte sich verantwortlich für die Seelen. Paulus war Seelsorger. Paulus ging es um die Menschen. Er war nicht nur derjenige, der das Evangelium verkündet hat, sondern er hat sich darum gekümmert, dass diese Menschen den Weg zum Heil finden. Und das ist das Zentrale. Unsere Priester müssen sich hier Paulus zum Vorbild nehmen. Paulus ist Seelsorger. Paulus geht es um das Heil der Seelen. Und er versucht, diese Menschen, die oft von Wölfen gefährdet sind, vor diesen Angriffen zu bewahren. Und der Herr wird von einer Trauer erfüllt und sagt, ich weiß, dass nach meinem Weggehen werden Wölfe kommen und diese Herde der Gläubigen angreifen. Und er sagt, es werden sogar aus den eigenen Reihen, aus den Reihen des Klerus werden Menschen auftreten und für Unsicherheit und Verführung sorgen. Unheimlich. Genau das Gleiche, was wir auch heute wieder erleben. Es gibt wunderbare Seelsorger. Es gibt großartige Bischöfe. Es gibt Hirten, die den Gläubigen nachgehen. Aber es gibt auch die andere Seite. Es gibt diese Wölfe. Es gibt diese Feinde, die versuchen, die Gläubigen zum Abfall zu bringen. Es sind diese Menschen, die Unkraut säen und die nicht klar zur Botschaft Jesu Christi stehen, sondern die versuchen, diese Botschaft zu verwässern, zu ändern, anzupassen, zu erleichtern. Und das ist das Gefährliche. Der Wolf im Schafspelz. Es klingt so lieblich. Man hat den Eindruck, jetzt beginnt die neue Zeit. Jetzt beginnt die Kirche endlich zu verstehen, um was es geht. Aber in Wirklichkeit ist es genau dieselbe Versuchung, die man auch schon bei Petrus gespürt hat. Wie Petrus damals Jesus daran hindern will, seinen Leidensweg zu gehen. Da fährt ihn Jesus an und sagt, weiche Satan, denn du hältst es mit den Menschen und nicht mit Gott. Den ersten Apostel faucht Jesus in dieser Weise an. Er ermahnt ihn, er weist ihn zurecht. Weiche Satan. Das ist genau der menschliche Weg. Und der stellt das Evangelium in Frage. Und das ist heute genauso wie damals. Immer wieder gibt es dieses Anliegen, dass man die Kirche an die heutige Zeit heranführen müsse und dass die Kirche endlich einmal verstehen müsste, um was es heute wirklich geht. Und man versucht, das Evangelium an die Welt anzupassen. Und da geschieht jetzt genau das Unheimlichste, das nicht passieren darf. Es ist nämlich so, dass das Evangelium soll die Welt verändern, aber nicht die Welt das Evangelium verändern.
Und in dem Moment, wo man das nicht mehr durchschaut und nicht mehr klar erkennt, dass hier das Evangelium an die Welt angepasst wird und nicht mehr die Welt an das Evangelium herangeführt wird, in dem Moment besteht eine große Gefahr. Und da müssen wir eines sagen, diese Gefahr, die lauert heute in unserer Kirche an allen Ecken und Enden. Man versucht heute, das Evangelium zu verweltlichen und nicht mehr die Welt zu evangelisieren. Und wenn man da zuschaut, ohne etwas zu sagen, dann fährt der Zug in die falsche Richtung. Dann fährt die Kirche in einen Abgrund. Und deswegen sind diese Mahnungen, diese Warnungen von Paulus heute mit offenen Augen zu lesen. Er warnt vor der Verführung, vor der Versuchung aus den eigenen Reihen. Weil gerade aus diesen Reihen erwartet man sich ja das nicht. Und genau dort passiert es aber. Und Paulus sagt es den Bischöfen, nicht den Gläubigen. Er sagt es den Vorstehern der Gemeinde. Die sind die großen Verantwortlichen. Das einfache Volk, zu dem auch wir gehören, kann ja oft gewisse Dinge nicht auf den ersten Blick durchschauen. Aber die Hirten, die ja selbst sich viele Jahre lang vorbereitet haben, um dieses Amt zu übernehmen, die müssen es wissen. Die sollten den Durchblick haben. Die müssen begreifen, welche Verantwortung sie haben. Hier spricht also Paulus ganz deutlich und gleichzeitig auch mit Besorgnis. Und wir sehen das ja heute wieder, wie auch unser Papst sich immer wieder trifft mit den Bischöfen und sie ermutigt, den rechten Weg zu beschreiten. Denn wenn der Führer in die falsche Richtung geht, dann geht mit ihm auch die ganze Herde in die falsche Richtung. Die Treue der Führer, das ist eine ganz entscheidende Sache. Auf die Bischöfe kommt es an, auf die Priester kommt es an, auf die Verantwortlichen kommt es an. Die müssen wissen, um was es geht. Und die müssen die Treue zum Herrn haben. Wir müssen immer wieder beten für diese Hirten. Sie haben es nicht leicht. Und es ist natürlich immer wieder eine große Versuchung, dass man sagt, passen wir uns der Gesellschaft an und dann haben wir die Leute. Seien wir modern und alle jubeln uns zu. Aber wir sollten inzwischen etwas begriffen haben, dass die große Anpassung an die heutige Zeit nicht zu jener Wende geführt hat, die man sich erwartet hat. Die Kirchen werden trotzdem immer leerer. Die Menschen kommen nicht zurück, wenn man sich an die Gesellschaft anpasst. Aber die Menschen fühlen sich angezogen von einer Verkündigung, die tatsächlich noch das Evangelium ernst nimmt. Die suchenden Menschen, die wollen eine klare Aussage. Die Menschen, die manche schwierigen Zeiten hinter sich haben, die spüren, dass man eine klare Aussage braucht. Keine Anpassung, keine Verwässerung, sondern das Evangelium, wie es nun einmal ist. Dass man spürt, das ist der Geist des Evangeliums. Das
wünschen sich die Menschen. Und wir können ja auch eines sagen, man hat ja in verschiedenen kirchlichen Gruppierungen versucht, sich an die Zeit anzupassen. Und was ist dabei herausgekommen? Die Menschen sind deswegen nicht in großen Scharen herbeigeströmt. Es ist nicht so, dass wenn alle diese Forderungen erfüllt werden, dass dann plötzlich die Menschen anfangen zu beten, dass dann die Menschen plötzlich zur Messe gehen, dass dann die Menschen sich bekehren. Ich kann mich noch gut daran erinnern, wie ich einmal mit einem jungen Mann gesprochen habe und dann habe ich ihm gesagt, ja gut, wenn alle diese Forderungen erfüllt würden, die hier aufgelistet werden, gehst du dann jeden Sonntag zur Heiligen Messe? Und dann hat er mich angeschaut und hat gesagt, sicherlich nicht. Und dann habe ich gesagt, und warum willst du dann die ganzen Forderungen? Woher kommt dann dieser Anspruch, dass man alles renovieren will und renovieren soll, wenn man dann anschließend nicht die Konsequenzen ziehen will? Und da wird etwas deutlich. Alle diese Dinge sind nicht der Weg der Erneuerung. Die Erneuerung beginnt dann, wenn wir wirklich wieder das Evangelium ohne Wenn und Aber annehmen. Wenn wir bereit sind zu sagen, ja, das, was Jesus, der Sohn Gottes, sagt, das ist für mich verbindliche Wahrheit. Ich bemühe mich wirklich darum, die 10 Gebote zu leben. Ich bemühe mich um das Gebet. Ich bemühe mich um die Sakramente. Dann geht es wieder aufwärts. Alle diese Reformen, die sicherlich zum Teil auch wichtig sind, es braucht Reformen. Aber man kann nicht Grundwahrheiten des christlichen Glaubens anpassen. Man kann nicht göttliche Gebote manipulieren, das geht nicht. Und deswegen wollen wir uns noch einmal öffnen für das, was Paulus sagt. Paulus sagt ganz deutlich, schaut auf diese Gläubigen, bleibt der Lehre treu. Achtet auf die Gläubigen, die euch anvertraut sind. Verteidigt sie gegen diese Wölfe, die einfallen in die Herde. Schaut das nicht aus euren eigenen Reihen. Priester und Verantwortliche kommen, die das Evangelium verbessern und dem Zeitgeist anpassen und es dadurch kraftlos machen. Das ist die Botschaft, die in diesen Versen der Apostelgeschichte enthalten ist.

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Wir möchten Ihnen dieses Rosenkranzgebet mit Auflegen des Mantels von der heiligen Jungfrau Maria aus Guadeloupe und danach Eucharistiefeier

Wir grüßen jetzt Mutter Gottes mit dem Angelusgebet. Im Namen des Vaters und des Sohnes und des Heiligen Geistes. Amen. Der Engel des Herrn brachte Maria die Botschaft und sie empfing vom Heiligen Geist. Gegrüßt seist du, Maria, voll der Gnade, der Herr ist mit dir. Du bist gebenedeit unter den Frauen und gebenedeit ist die Frucht deines Leibes, Jesus. Heilige Maria, Mutter Gottes, bitte für uns Sünder, jetzt und in der Stunde unseres Todes. Amen. Maria sprach, siehe, ich bin die Magd des Herrn, mir geschehe nach deinem Wort. Gegrüßt seist du, Maria, voll der Gnade, der Herr ist mit dir, du bist gebenedeit unter den Frauen, und gebenedeit ist die Frucht deines Leibes, Jesus. Heilige Maria, Mutter Gottes, bitte für uns Sünder, jetzt und in der Stunde unseres Todes. Amen. Und das Wort ist Fleisch geworden und hat unter uns gewohnt. Gegrüßt seist du, Maria, voll der Gnade, der Herr ist mit dir, du bist gebenedeit unter den Frauen, und gebenedeit ist die Frucht deines Leibes, Jesus. Heilige Maria, Mutter Gottes, bitte für uns Sünder, jetzt und in der Stunde unseres Todes. Amen. Bitte für uns, heilige Gottesmutter, auf dass wir würdig werden der Verheißungen Christi. Lasset uns beten, allmächtiger Gott, gieße deine Gnade in unsere Herzen ein. Durch die Botschaft des Engels haben wir die Menschwerdung Christi, deines Sohnes, erkannt. Führe uns durch sein Leiden und Kreuz zur Herrlichkeit der Auferstehung. Darum bitten wir durch Christus, unseren Herrn. Amen. Jetzt beten wir auch noch in der Anliegen vom Heiligen Vater. Vater unser im Himmel, geheiligt werde dein Name, dein Reich komme, dein Wille geschehe, wie im Himmel, so auf Erden. Unser tägliches Brot gib uns heute und vergib uns unsere Schuld, wie auch wir vergeben unseren Schuldigern. Und führe uns nicht in Versuchung, sondern erlöse uns von dem Bösen. Gegrüßt seist du, Maria, voll der Gnade, der Herr ist mit dir. Du bist gebenedeit unter den Frauen, und gebenedeit ist die Frucht deines Leibes, Jesus. Heilige Maria, Mutter Gottes, bitte für uns Sünder, jetzt und in der Stunde unseres Todes. Amen. Ehre sei dem Vater, dem Sohn und dem Heiligen Geist, wie im Anfang, so auch jetzt und alle Zeit und in Ewigkeit. Amen. Und jetzt denken wir auch noch an unsere lieben Verstorbenen. Herr, gib den Verstorbenen die ewige Ruhe und das ewige Licht leuchte ihnen. Herr, lass sie ruhen in deinem Frieden. Amen.

0: Vater, den Allmächtigen, den Schöpfer des Himmels und der Erde, und an Jesus Christus, seinen eingeborenen Sohn, unseren Herrn, empfangen durch den Heiligen Geist, geboren von der Jungfrau Maria, gelitten unter Pontius Pilatus, gekreuzigt, gestorben und begraben, hinabgestiegen in das Reich des Todes, am dritten Tage auferstanden von den Toten, aufgefahren in den Himmel. Er sitze zur Rechten Gottes des allmächtigen Vaters. Von dort wird er kommen, zu richten die Lebenden und die Toten. Ich glaube an den Heiligen Geist, die heilige katholische Kirche, Gemeinschaft der Heiligen, Vergebung der Sünden, Auferstehung der Toten und das ewige Leben. Amen.
1: Ehre sei dem Vater und dem Sohn und dem Heiligen Geist.
2: Wie im Anfang, so auch jetzt und alle Zeit und in Ewigkeit. Amen.
1: Vater unser im Himmel, geheiligt werde dein Name. Dein Reich komme, dein Wille geschehe, wie im Himmel, so auf Erden.
2: Unser tägliches Brot gib uns heute und vergib uns unsere Schuld, wie auch wir vergeben unseren Schuldigern. Und führe uns nicht in Versuchung, sondern erlöse uns von den Bösen. Amen.
1: Gegrüßet seist du, Maria, voll der Gnade, der Herr ist mit dir. Du bist gebenedeit unter den Frauen, und gebenedeit ist die Frucht deines Leibes, Jesus, der in uns den Glauben vermehre.
2: Heilige Maria, Mutter Gottes, bitte für uns Sünder, jetzt und in der Stunde unseres Todes. Amen.
1: Gegrüßet seist du, Maria, voll der Gnade, der Herr ist mit dir. Du bist gebenedeit unter den Frauen, und gebenedeit ist die Frucht deines Leibes, Jesus, der in uns die Hoffnung stärke.
2: Heilige Maria, Mutter Gottes, bitte für uns Sünder, jetzt und in der Stunde unseres Todes. Amen.
1: Gegrüßet seist du, Maria, voll der Gnade, der Herr ist mit dir. Du bist gebenedeit unter den Frauen, und gebenedeit ist die Frucht deines Leibes, Jesus, der in uns die Liebe entzünde.
2: Heilige Maria, Mutter Gottes, bitte für uns Sünder, jetzt und in der Stunde unseres Todes. Amen.
1: Ehre sei dem Vater und dem Sohn und dem Heiligen Geist.
2: Wie im Anfang, so auch jetzt und alle Zeit und in Ewigkeit. Amen.
1: Vater unser im Himmel, geheiligt werde dein Name. Dein Reich komme, dein Wille geschehe, wie im Himmel, so auf Erden.
2: Unser tägliches Brot gib uns heute. Und vergib uns unsere Schuld, wie auch wir vergeben unseren Schuldigern. Und führe uns nicht in Versuchung, sondern erlöse uns von den Bösen. Amen.
1: Gegrüßet seist du, Maria, voll der Gnade, der Herr ist mit dir. Du bist gebenedeit unter den Frauen, und gebenedeit ist die Frucht deines Leibes, Jesus, der von Johannes getauft worden ist.
2: Heilige Maria, Mutter Gottes, bitte für uns Sünder, jetzt und in der Stunde unseres Todes. Amen.
1: Gegrüßet seist du, Maria, voll der Gnade, der Herr ist mit dir. Du bist gebenedeit unter den Frauen, und gebenedeit ist die Frucht deines Leibes, Jesus, der von Johannes getauft worden ist.
2: Heilige Maria, Mutter Gottes, bitte für uns Sünder, jetzt und in der Stunde unseres Todes. Amen.
1: Gegrüßet seist du, Maria, voll der Gnade, der Herr ist mit dir. Du bist gebenedeit unter den Frauen, und gebenedeit ist die Frucht deines Leibes, Jesus, der von Johannes getauft worden ist.
2: Heilige Maria, Mutter Gottes, bitte für uns Sünder, jetzt und in der Stunde unseres Todes. Amen.
1: Gegrüßet seist du, Maria, voll der Gnade, der Herr ist mit dir. Du bist gebenedeit unter den Frauen, und gebenedeit ist die Frucht deines Leibes, Jesus, der von Johannes getauft worden ist.
2: Heilige Maria, Mutter Gottes, bitte für uns Sünder, jetzt und in der Stunde unseres Todes. Amen.
1: Gegrüßet seist du, Maria, voll der Gnade, der Herr ist mit dir. Du bist gebenedeit unter den Frauen, und gebenedeit ist die Frucht deines Leibes, Jesus, der von Johannes getauft worden ist.
2: Heilige Maria, Mutter Gottes, bitte für uns Sünder, jetzt und in der Stunde unseres Todes. Amen.
1: Gegrüßet seist du, Maria, voll der Gnade, der Herr ist mit dir. Du bist gebenedeit unter den Frauen, und gebenedeit ist die Frucht deines Leibes, Jesus, der von Johannes getauft worden ist.
2: Heilige Maria, Mutter Gottes, bitte für uns Sünder, jetzt und in der Stunde unseres Todes. Amen.
1: Gegrüßet seist du, Maria, voll der Gnade, der Herr ist mit dir. Du bist gebenedeit unter den Frauen, und gebenedeit ist die Frucht deines Leibes, Jesus, der von Johannes getauft worden ist.
2: Heilige Maria, Mutter Gottes, bitte für uns Sünder, jetzt und in der Stunde unseres Todes. Amen.
1: Gegrüßet seist du, Maria, voll der Gnade, der Herr ist mit dir. Du bist gebenedeit unter den Frauen, und gebenedeit ist die Frucht deines Leibes, Jesus, der von Johannes getauft worden ist.
2: Heilige Maria, Mutter Gottes, bitte für uns Sünder, jetzt und in der Stunde unseres Todes. Amen.
1: Gegrüßet seist du, Maria, voll der Gnade, der Herr ist mit dir. Du bist gebenedeit unter den Frauen, und gebenedeit ist die Frucht deines Leibes, Jesus, der von Johannes getauft worden ist.
2: Heilige Maria, Mutter Gottes, bitte für uns Sünder, jetzt und in der Stunde unseres Todes. Amen.
1: Gegrüßet seist du, Maria, voll der Gnade, der Herr ist mit dir. Du bist gebenedeit unter den Frauen, und gebenedeit ist die Frucht deines Leibes, Jesus, der von Johannes getauft worden ist.
2: Heilige Maria, Mutter Gottes, bitte für uns Sünder, jetzt und in der Stunde unseres Todes. Amen.
1: Ehre sei dem Vater, dem Sohn und dem Heiligen Geist.
2: Wie im Anfang, so jetzt und alle Zeit und in Ewigkeit. Amen.
0: O mein Jesus, verzeih uns unsere Sünden, bewahre uns vor dem Feuer der Hölle, führe alle Seelen in den Himmel, besonders jene, die deine Barmherzigkeit am meisten bedürfen.
2: Vater unser im Himmel, geheiligt werde dein Name, dein Reich komme, dein Wille geschehe wie im Himmel, so auf Erden.
1: Unser tägliches Brot gib uns heute und vergib uns unsere Schuld, wie auch wir vergeben unseren Schuldigern. Und führe uns nicht in Versuchung, sondern erlöse uns von dem Bösen. Amen.
2: Gegrüßet seist du, Maria, voll der Gnade, der Herr ist mit dir. Du bist gebenedeit unter den Frauen, und gebenedeit ist die Frucht deines Leibes, Jesus, der sich bei der Hochzeit in Kana offenbart hat.
1: Heilige Maria, Mutter Gottes, bitte für uns Sünder, jetzt und in der Stunde unseres Todes. Amen.
2: Gegrüßet seist du, Maria, voll der Gnade, der Herr ist mit dir. Du bist gebenedeit unter den Frauen, und gebenedeit ist die Frucht deines Leibes, Jesus, der sich bei der Hochzeit in Kana offenbart hat.
1: Heilige Maria, Mutter Gottes, bitte für uns Sünder, jetzt und in der Stunde unseres Todes. Amen.
2: Gegrüßet seist du, Maria, voll der Gnade, der Herr ist mit dir. Du bist gebenedeit unter den Frauen, und gebenedeit ist die Frucht deines Leibes, Jesus, der sich bei der Hochzeit in Kana offenbart hat.
1: Heilige Maria, Mutter Gottes, bitte für uns Sünder, jetzt und in der Stunde unseres Todes. Amen.
2: Gegrüßet seist du, Maria, voll der Gnade, der Herr ist mit dir. Du bist gebenedeit unter den Frauen, und gebenedeit ist die Frucht deines Leibes, Jesus, der sich bei der Hochzeit in Kana offenbart hat.
1: Heilige Maria, Mutter Gottes, bitte für uns Sünder, jetzt und in der Stunde unseres Todes. Amen.
2: Gegrüßet seist du, Maria, voll der Gnade, der Herr ist mit dir. Du bist gebenedeit unter den Frauen, und gebenedeit ist die Frucht deines Leibes, Jesus, der sich bei der Hochzeit in Kana offenbart hat.
1: Heilige Maria, Mutter Gottes, bitte für uns Sünder, jetzt und in der Stunde unseres Todes. Amen.
2: Gegrüßet seist du, Maria, voll der Gnade, der Herr ist mit dir. Du bist gebenedeit unter den Frauen, und gebenedeit ist die Frucht deines Leibes, Jesus, der sich bei der Hochzeit in Kana offenbart hat.
1: Heilige Maria, Mutter Gottes, bitte für uns Sünder, jetzt und in der Stunde unseres Todes. Amen.
2: Gegrüßet seist du, Maria, voll der Gnade, der Herr ist mit dir. Du bist gebenedeit unter den Frauen, und gebenedeit ist die Frucht deines Leibes, Jesus, der sich bei der Hochzeit in Kana offenbart hat.
1: Heilige Maria, Mutter Gottes, bitte für uns Sünder, jetzt und in der Stunde unseres Todes. Amen.
2: Gegrüßet seist du, Maria, voll der Gnade, der Herr ist mit dir, du bist gebenedeit unter den Frauen. Und gebenedeit ist die Frucht deines Leibes, Jesus, der sich bei der Hochzeit in Kana offenbart hat.
1: Heilige Maria, Mutter Gottes, bitte für uns Sünder, jetzt und in der Stunde unseres Todes. Amen.
2: Gegrüßet seist du, Maria, voll der Gnade, der Herr ist mit dir, du bist gebenedeit unter den Frauen. Und gebenedeit ist die Frucht deines Leibes, Jesus, der sich bei der Hochzeit in Kana offenbart hat.
1: Heilige Maria, Mutter Gottes, bitte für uns Sünder, jetzt und in der Stunde unseres Todes. Amen.
2: Gegrüßet seist du, Maria, voll der Gnade, der Herr ist mit dir. Du bist gebenedeit unter den Frauen, und gebenedeit ist die Frucht deines Leibes, Jesus, der sich bei der Hochzeit in Kana offenbart hat.
1: Heilige Maria, Mutter Gottes, bitte für uns Sünder, jetzt und in der Stunde unseres Todes. Amen.
2: Ehre sei dem Vater und dem Sohn und dem Heiligen Geist.
1: Wie im Anfang, so auch jetzt und alle Zeit und in Ewigkeit. Amen.

0: die deine Barmherzigkeit am meisten bedürfen. Vater unser im Himmel, geheiligt werde dein Name. Dein Reich komme, dein Wille geschehe, wie im Himmel so auf Erden.
1: Unser tägliches Brot gib uns heute und vergib uns unsere Schuld, wie auch wir vergeben unseren Schuldigern. Und führe uns nicht in Versuchung, sondern erlöse uns von den Bösen. Amen.
0: Gegrüßet seist du, Maria, voll der Gnade, der Herr ist mit dir. Du bist gebenedeit unter den Frauen, und gebenedeit ist die Frucht deines Leibes, Jesus, der uns das Reich Gottes verkündet hat.
1: Heilige Maria, Mutter Gottes, bitte für uns Sünder, jetzt und in der Stunde unseres Todes. Amen.
0: Gegrüßet seist du, Maria, voll der Gnade, der Herr ist mit dir. Du bist gebenedeit unter den Frauen, und gebenedeit ist die Frucht deines Leibes, Jesus, der uns das Reich Gottes verkündet hat.
1: Heilige Maria, Mutter Gottes, bitte für uns Sünder, jetzt und in der Stunde unseres Todes. Amen.
0: Gegrüßet seist du, Maria, voll der Gnade, der Herr ist mit dir. Du bist gebenedeit unter den Frauen, und gebenedeit ist die Frucht deines Leibes, Jesus, der uns das Reich Gottes verkündet hat.
1: Heilige Maria, Mutter Gottes, bitte für uns Sünder, jetzt und in der Stunde unseres Todes. Amen.
0: Gegrüßet seist du, Maria, voll der Gnade, der Herr ist mit dir. Du bist gebenedeit unter den Frauen, und gebenedeit ist die Frucht deines Leibes, Jesus, der uns das Reich Gottes verkündet hat.
1: Heilige Maria, Mutter Gottes, bitte für uns Sünder, jetzt und in der Stunde unseres Todes. Amen.
0: Gegrüßet seist du, Maria, voll der Gnade, der Herr ist mit dir. Du bist gebenedeit unter den Frauen, und gebenedeit ist die Frucht deines Leibes, Jesus, der uns das Reich Gottes verkündet hat.
1: Heilige Maria, Mutter Gottes, bitte für uns Sünder, jetzt und in der Stunde unseres Todes. Amen.
0: Gegrüßet seist du, Maria, voll der Gnade, der Herr ist mit dir. Du bist gebenedeit unter den Frauen, und gebenedeit ist die Frucht deines Leibes, Jesus, der uns das Reich Gottes verkündet hat.
1: Heilige Maria, Mutter Gottes, bitte für uns Sünder, jetzt und in der Stunde unseres Todes. Amen.
0: Gegrüßet seist du, Maria, voll der Gnade, der Herr ist mit dir. Du bist gebenedeit unter den Frauen, und gebenedeit ist die Frucht deines Leibes, Jesus, der uns das Reich Gottes verkündet hat.
1: Heilige Maria, Mutter Gottes, bitte für uns Sünder, jetzt und in der Stunde unseres Todes. Amen.
0: Gegrüßet seist du, Maria, voll der Gnade, der Herr ist mit dir. Du bist gebenedeit unter den Frauen, und gebenedeit ist die Frucht deines Leibes, Jesus, der uns das Reich Gottes verkündet hat.
1: Heilige Maria, Mutter Gottes, bitte für uns Sünder, jetzt und in der Stunde unseres Todes. Amen.
0: Gegrüßet seist du, Maria, voll der Gnade, der Herr ist mit dir. Du bist gebenedeit unter den Frauen, und gebenedeit ist die Frucht deines Leibes, Jesus, der uns das Reich Gottes verkündet hat.
1: Heilige Maria, Mutter Gottes, bitte für uns Sünder, jetzt und in der Stunde unseres Todes. Amen.
0: Gegrüßet seist du, Maria, voll der Gnade, der Herr ist mit dir. Du bist gebenedeit unter den Frauen, und gebenedeit ist die Frucht deines Leibes, Jesus, der uns das Reich Gottes verkündet hat.
1: Heilige Maria, Mutter Gottes, bitte für uns Sünder, jetzt und in der Stunde unseres Todes. Amen.
0: Ehre sei dem Vater und dem Sohn und dem Heiligen Geist.
1: Wie im Anfang, so auch jetzt und alle Zeit und in Ewigkeit. Amen.
0: O mein Jesus, verzeih uns unsere Sünden. Bewahre uns vor dem Feuer der Hölle. Führe alle Seelen in den Himmel, besonders jene, die deiner Barmherzigkeit am meisten bedürfen.
1: Vater unser im Himmel, geheiligt werde dein Name, dein Reich komme, dein Wille geschehe wie im Himmel so auf Erden.
0: Unser tägliches Brot gib uns heute und vergib uns unsere Schuld, wie auch wir vergeben unseren Schuldigern. Und führe uns nicht in Versuchung, sondern erlöse uns von dem Bösen. Amen.
1: Gegrüßet seist du, Maria, voll der Gnade, der Herr ist mit dir, du bist gebenedeit unter den Frauen, und gebenedeit ist die Frucht deines Leibes, Jesus, der auf dem Berg verklärt worden ist.
2: Heilige Maria, Mutter Gottes, bitte für uns Sünder, jetzt und in der Stunde unseres Todes. Amen.
1: Gegrüßet seist du, Maria, voll der Gnade, der Herr ist mit dir, du bist gebenedeit unter den Frauen. Und gebenedeit ist die Frucht deines Leibes, Jesus, der auf dem Berg verklärt worden ist.
2: Heilige Maria, Mutter Gottes, bitte für uns Sünder, jetzt und in der Stunde unseres Todes. Amen.
1: Gegrüßet seist du, Maria, voll der Gnade, der Herr ist mit dir, du bist gebenedeit unter den Frauen. Und gebenedeit ist die Frucht deines Leibes, Jesus, der auf dem Berg verklärt worden ist.
2: Heilige Maria, Mutter Gottes, bitte für uns Sünder, jetzt und in der Stunde unseres Todes. Amen.
1: Gegrüßet seist du, Maria, voll der Gnade, der Herr ist mit dir, du bist gebenedeit unter den Frauen. Und gebenedeit ist die Frucht deines Leibes, Jesus, der auf dem Berg verklärt worden ist.
2: Heilige Maria, Mutter Gottes, bitte für uns Sünder, jetzt und in der Stunde unseres Todes. Amen.
1: Gegrüßet seist du, Maria, voll der Gnade, der Herr ist mit dir, du bist gebenedeit unter den Frauen. Und gebenedeit ist die Frucht deines Leibes, Jesus, der auf dem Berg verklärt worden ist.
2: Heilige Maria, Mutter Gottes, bitte für uns Sünder, jetzt und in der Stunde unseres Todes. Amen.
1: Gegrüßet seist du, Maria, voll der Gnade, der Herr ist mit dir, du bist gebenedeit unter den Frauen. Und gebenedeit ist die Frucht deines Leibes, Jesus, der auf dem Berg verklärt worden ist.
2: Heilige Maria, Mutter Gottes, bitte für uns Sünder, jetzt und in der Stunde unseres Todes. Amen.
1: Gegrüßet seist du, Maria, voll der Gnade, der Herr ist mit dir, du bist gebenedeit unter den Frauen. Und gebenedeit ist die Frucht deines Leibes, Jesus, der auf dem Berg verklärt worden ist.
2: Heilige Maria, Mutter Gottes, bitte für uns Sünder, jetzt und in der Stunde unseres Todes. Amen.
1: Gegrüßet seist du, Maria, voll der Gnade, der Herr ist mit dir, du bist gebenedeit unter den Frauen. Und gebenedeit ist die Frucht deines Leibes, Jesus, der auf dem Berg verklärt worden ist.
2: Heilige Maria, Mutter Gottes, bitte für uns Sünder, jetzt und in der Stunde unseres Todes. Amen.
1: Gegrüßet seist du, Maria, voll der Gnade, der Herr ist mit dir. Du bist gebenedeit unter den Frauen, und gebenedeit ist die Frucht deines Leibes, Jesus, der auf dem Berg verklärt worden ist.
2: Heilige Maria, Mutter Gottes, bitte für uns Sünder, jetzt und in der Stunde unseres Todes. Amen.
1: Gegrüßet seist du, Maria, voll der Gnade, der Herr ist mit dir. Du bist gebenedeit unter den Frauen, und gebenedeit ist die Frucht deines Leibes, Jesus, der auf dem Berg verklärt worden ist.
2: Heilige Maria, Mutter Gottes, bitte für uns Sünder, jetzt und in der Stunde unseres Todes. Amen.
1: Ehre sei dem Vater und dem Sohn und dem Heiligen Geist.
2: Wie im Anfang, so auch jetzt und alle Zeit und in Ewigkeit. Amen.
0: O mein Jesus,

0: die deine Barmherzigkeit am meisten bedürfen.
1: Vater unser im Himmel, geheiligt werde dein Name, dein Reich komme, dein Wille geschehe, wie im Himmel so auf Erden.
2: Unser tägliches Brot gib uns heute und vergib uns unsere Schuld, wie auch wir vergeben unseren Schuldigern. Und führe uns nicht in Versuchung, sondern erlöse uns von den Bösen. Amen.
1: Gegrüßet seist du, Maria, voll der Gnade, der Herr ist mit dir. Du bist gebenedeit unter den Frauen und gebenedeit ist die Frucht deines Leibes, Jesus, der uns die Eucharistie geschenkt hat.
2: Heilige Maria, Mutter Gottes, bitte für uns Sünder, jetzt und in der Stunde unseres Todes. Amen.
1: Gegrüßet seist du, Maria, voll der Gnade, der Herr ist mit dir. Du bist gebenedeit unter den Frauen und gebenedeit ist die Frucht deines Leibes, Jesus, der uns die Eucharistie geschenkt hat.
2: Heilige Maria, Mutter Gottes, bitte für uns Sünder, jetzt und in der Stunde unseres Todes. Amen.
1: Gegrüßet seist du, Maria, voll der Gnade, der Herr ist mit dir. Du bist gebenedeit unter den Frauen und gebenedeit ist die Frucht deines Leibes, Jesus, der uns die Eucharistie geschenkt hat.
2: Heilige Maria, Mutter Gottes, bitte für uns Sünder, jetzt und in der Stunde unseres Todes. Amen.
1: Gegrüßet seist du, Maria, voll der Gnade, der Herr ist mit dir. Du bist gebenedeit unter den Frauen und gebenedeit ist die Frucht deines Leibes, Jesus, der uns die Eucharistie geschenkt hat.
2: Heilige Maria, Mutter Gottes, bitte für uns Sünder, jetzt und in der Stunde unseres Todes. Amen.
1: Gegrüßet seist du, Maria, voll der Gnade, der Herr ist mit dir. Du bist gebenedeit unter den Frauen und gebenedeit ist die Frucht deines Leibes, Jesus, der uns die Eucharistie geschenkt hat.
2: Heilige Maria, Mutter Gottes, bitte für uns Sünder, jetzt und in der Stunde unseres Todes. Amen.
1: Gegrüßet seist du, Maria, voll der Gnade, der Herr ist mit dir. Du bist gebenedeit unter den Frauen und gebenedeit ist die Frucht deines Leibes, Jesus, der uns die Eucharistie geschenkt hat.
2: Heilige Maria, Mutter Gottes, bitte für uns Sünder, jetzt und in der Stunde unseres Todes. Amen.
1: Gegrüßet seist du, Maria, voll der Gnade, der Herr ist mit dir. Du bist gebenedeit unter den Frauen und gebenedeit ist die Frucht deines Leibes, Jesus, der uns die Eucharistie geschenkt hat.
2: Heilige Maria, Mutter Gottes, bitte für uns Sünder, jetzt und in der Stunde unseres Todes. Amen.
1: Gegrüßet seist du, Maria, voll der Gnade, der Herr ist mit dir. Du bist gebenedeit unter den Frauen und gebenedeit ist die Frucht deines Leibes, Jesus, der uns die Eucharistie geschenkt hat.
2: Heilige Maria, Mutter Gottes, bitte für uns Sünder, jetzt und in der Stunde unseres Todes. Amen.
1: Gegrüßet seist du, Maria, voll der Gnade, der Herr ist mit dir. Du bist gebenedeit unter den Frauen und gebenedeit ist die Frucht deines Leibes, Jesus, der uns die Eucharistie geschenkt hat.
2: Heilige Maria, Mutter Gottes, bitte für uns Sünder, jetzt und in der Stunde unseres Todes. Amen.
1: Gegrüßet seist du, Maria, voll der Gnade, der Herr ist mit dir. Du bist gebenedeit unter den Frauen und gebenedeit ist die Frucht deines Leibes, Jesus, der uns die Eucharistie geschenkt hat.
2: Heilige Maria, Mutter Gottes, bitte für uns Sünder, jetzt und in der Stunde unseres Todes. Amen.
1: Ehre sei dem Vater und dem Sohn und dem Heiligen Geist.
2: Wie im Anfang, so auch jetzt und alle Zeit und in Ewigkeit. Amen.
3: O mein Jesus, verzeih uns unsere Sünden, bewahre uns vor dem Feuer der Hölle, führe alle Seelen in den Himmel, besonders jene, die deine Barmherzigkeit am meisten bedürfen. Im Namen des Vaters und des Sohnes und des Heiligen Geistes. Amen.
2: Gelobt sei Jesus Christus.
1: In Ewigkeit. Amen.

Liebe Hörerinnen und Hörer von Radio Gloria, wir wollen jetzt zum heiligen Josef beten und das tun wir mit Wort vom Papst Leo am 13. Im Namen des Vaters und des Sohnes und des Heiligen Geistes. Amen. Zu dir, heiliger Josef, nehmen wir in der Trübsal unsere Zuflucht. Wir haben deine heilige Braut um ihre Hilfe angerufen. Nun bitten wir auch dich vertrauensvoll um deinen väterlichen Schutz. Um der Liebe willen, die dich mit der unbefleckten Jungfrau und Gottesmutter verbunden hat. Um der väterlichen Liebe willen, mit der du das Jesuskind umfangen hast, bitten wir dich flehentlich. Schau gütig herab auf die Kirche, die Jesus Christus durch sein Blut sich erworben hat. Und komm unseren Nöten durch deine Macht zu Hilfe. Nimm, o fürsorglicher Beschützer der heiligen Familie, die auserwählten Kinder Jesu Christi unter deine Obhut. Liebreicher Vater, halte fern von uns jede Ansteckung durch Irrtum und Verderbnis. Du starke Beschützer, steh uns vom Himmel aus gnädig bei in unserem Kampf mit der Macht der Finsternis. Wie du einst den Knaben Jesus aus der höchsten Lebensgefahr gerettet hast, so verteidige jetzt die heilige Kirche Gottes wider alle Nachstellungen ihrer Feinde und gegen jede Widerwärtigkeit. Jeden aus uns nimm unter deinen ständigen Schutz, dass wir nach deinem Beispiel und mit deiner Hilfe heilig leben, fromm sterben und die ewige Seligkeit im Himmel erlangen. Amen. Im Namen des Vaters und des Sohnes und des Heiligen Geistes. Amen.

0: Sie hören jetzt aus dem Tagebuch von der Schweizer Heiligen, der Schwester Maria Bernarda Büttler. Das Buch hat herausgegeben, der emeritierte Pfarrer aus Keusch. Die Sprecherin ist Nicole Meru.
1: Ich will, dass ihr eure Häupter erhebt. Nach den vorausgegangenen Belehrungen folgt nun dieses geistige Bild, das sich wieder vorwiegend an die Priester richtet. Weiter führte mir der liebe Jesus einen Garten vor, in welchem manche schöne Obstbäume standen. Sie hatten viele gute Früchte, schon weit ausgereift. Es fanden sich aber darunter auch wurmstichige Früchte. Nun schüttelte Jesus jeden Baum, und siehe, die guten Früchte blieben alle an den Bäumen. Nur die wurmstichigen fielen herunter. Was mich recht erstaunte, war, dass diese Bäume, sonst schön gerade gewachsen, ihre Wipfel etwas zur Erde neigten. Es war aber gar nicht unschön, sondern eher lieblich anzuschauen. Und siehe, Jesus trat wieder hinzu und sprach, »Ich will, dass ihr eure Wipfel, eure Häupter erhebt.« Dann gab er jedem Baum zwei feste Stützen. Die eine war sehr fest und reichte den ganzen Stamm entlang hinauf. Die zweite war höher und reichte bis zu oberst an den Wipfel. Und jetzt wurden die Bäume so lieblich verändert, dass man sie kaum mehr in ihrer vorigen Weise erkannte. Sie trieben neue Blüten und neue Früchte. Und Jesus kam wieder, schüttelte sie und sagte, »Schau jetzt!« Und ich sah, dass ganz wenige wurmstichige Früchte mehr zu finden waren. Und er fuhr fort, »Siehe, diese Bäume bedeuten meine Söhne, die jetzt in eurer Kapelle, Cartagena, dem Opfer der heiligen Messe beiwohnen.« Es ist das Jahr 1906, an dem Maria Bernarda diese Aufzeichnung macht. Im Jahr 1905 fand in Rom der Eucharistische Weltkongress statt. Papst Pius X. gab in diesem Jahr das Dekret Sacra Tridentina Synodus über den Empfang der häufigen und täglichen Kommunion heraus. Das geistige Bild, das hier Maria Bernarda aufzeichnet, steht augenscheinlich im Kontext dieser segensreichen eucharistischen Bewegung in der Kirche. Denn Jesus sagt nun zu Maria Bernarda, »Weil es aber meine Freude ist, unter den Menschenkindern zu weilen, so wünschte ich gar sehr, dass sie mit den zwei Stützen, die ich ihnen mit größter Freigebigkeit schenken will, den Baum ihres Lebens gut aufrecht halten, damit er neue und herrliche Früchte treibe und dass er stark in Wurzel und Stamm erfunden werde, wenn Stürme hereinbrechen. Diese zwei Stützen sind die erste, die wahre, aufrichtige Demut, die zweite, ein ganz zuversichtliches Vertrauen auf meine Liebe und Güte. Der reichliche Saft, der ihnen zufließen muss, ist die öftere, ja tägliche heilige Kommunion.

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Schön, dass ihr Radio Gloria eingeschaltet habt. Heute am Donnerstag, den 9. Juli 2026. In der 14. Woche vom Jahreskreis. Und wir feiern heute den Heiligen Augustinus Zaurung, Priester und seine Gefährten. Sie haben in China das Martyrium erlitten. Herzlich willkommen, heisst sie Claudia Baumeler. Und miteinander schauen wir jetzt, was das Tagesprogramm für sie bereit hat. Am 7. beten wir die Laudes, das Morgengebet von der Kirche. Circa um 7:30 unser Morgengebet. Am 7:45 das Tagesevangelium. Am 8. Radio Vatikan Kurznachrichten. Am 7:15 aus dem Schatz von der Kirche. Am 8:30 im Kalenderblatt der heilige Augustinus Zaurung. Am 9. betragen wir die heilige Messe über das KTV. Aus der Wallfahrtsbasilika Maria Bründlein bei Wemding. Am 10. nachgefragt. Leo der 13. und die Enzyklika Rerum Novarum. Ein Paukenschlag in der Geschichte. Heute der 4. und der letzte Teil. Mit Pfarrer Guido Hangartner. Am 11. Erzählung. Der alte Yusuf und der Himmelsleiter. Heute der Teil 5. Von Pfarrer Guido Hangartner. Es liest Michael Galliker. Am 11:45 ist Tagesevangelium. Am 12. grüßen wir unsere Mutter Gottes mit dem Angelusgebet. Am 11:15 Radio Vatikan Kurznachrichten. Am 1 aus dem Schatz von der Kirche. Am 11:15 im Kalenderblatt der heilige Augustinus Zaurung. Am 13:30 himmelwärts. Geistliche Sprossen für die Himmelsleiter. Am 2. Glaubensspiegel. Die heilige Veronika Giuliani, Mystikerin und Äbtissin. Eine Sendung mit Pater Gottfried Ecker. Am 3. beten wir den Barmherzigkeitsrosenkranz und die sieben Vater Unser. Am 4. den Priesterrosenkranz. Am 4. Radio Vatikan Nachrichtenmagazin. Am 4:30 Glaubenskurs. Heilig werden mit Philipp Neri. Die Treue. Es redet zu uns Pater Ralf Heiligtag.

mit Dr. Michael Hesemann. Am 9. Uhr beten wir den Rosenkranz und im 4. vor 10. komplett das Nachtgebet der Kirche. Ab der 10. bis am Morgen um 6. ist das Nachtprogramm für Sie aufgeschaltet. Sie hören Wiederholungen von Sendungen vom Tag, Gebet, viele kurze Gedanken dazwischen gestreut und Musik. 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Wir sind gern für Sie da vom Montag bis am Freitag, ab der 10. bis am 11. und ab der 4. bis am 5. Wir wollen Sie darauf hinweisen, dass der Hörendienst im Moment sehr reduziert ist. Es kann also eine Weile dauern, bis es uns möglich ist, Ihr Telefon zu beantworten. Darum ist es sicher auch gäbig, wenn Sie ein SMS schreiben an die WhatsApp- oder Telegram-Nummer. Und die Nummer ist 079 130 95 93. 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

O Gott, komm mir zu Hilfe. Herr, eile mir zu helfen. Ehre sei dem Vater, dem Sohn und dem Heiligen Geist. Im Anfang, so auch jetzt und alle Zeit und in Ewigkeit. Amen. Halleluja. Seht, golden steigt das Licht empor. Da schwindet hin die dunkle Nacht, die unseren richtungslosen Schritt hart an des Abgrunds Rand gebracht. Des neuen Tages heitres Licht dringt tief in unsere Seele ein und macht von Arglist ungetrübt des Herzens Streben klar und rein. Von Aug und Zunge, Mund und Hand bleib jede böse Regung fern. So führe uns der neue Tag aus Finsternis zum Licht des Herrn. Ein Auge schaut auf uns herab, das über unserem Leben wacht. Es sieht voll Güte unser Tun, vom frühen Morgen bis zur Nacht. Und jener letzte Morgen einst, den wir erflehen voll Zuversicht, erfinde wachend uns beim Lob und überströme uns mit Licht. Gott Vater, dir und deinem Sohn sei Lob und Dank und Herrlichkeit und auch dem Geist, der bei uns ist, jetzt und in alle Ewigkeit. Amen. Biete auf deine Macht und komm uns zu Hilfe, Herr unser Gott. Du Hirte Israels, höre, der du Josef weidest wie eine Herde. Der du auf den Cherubin thronst, erscheine vor Ephraim, Benjamin und Manasse. Biete deine gewaltige Macht auf und komm uns zu Hilfe. Gott, richte uns wieder auf. Lass dein Angesicht leuchten, dann ist uns geholfen. Herr, Gott der Heerscharen, wie lange noch zürnst du, während dein Volk zu dir betet? Du hast sie gespeist mit Tränenbrot, sie überreich getränkt mit Tränen. Du machst uns zum Spielball der Nachbarn, und unsere Feinde verspotten uns. Gott der Heerscharen, richte uns wieder auf. Lass dein Angesicht leuchten, dann ist uns geholfen. Du hobst in Ägypten einen Weinstock aus. Du hast Völker vertrieben, ihn aber eingepflanzt. Du schufst ihm weiten Raum. Er hat Wurzeln geschlagen und das ganze Land erfüllt. Sein Schatten bedeckte die Berge, seine Zweige die Zedern Gottes. Seine Ranken trieb er hin bis zum Meer und seine Schösslinge bis zum Euphrat. Warum rissest du seine Mauern ein? Alle, die des Weges kommen, plündern ihn aus. Der Eber aus dem Wald wühlt ihn um, die Tiere des Feldes fressen ihn ab. Gott der Heerscharen, wende dich uns wieder zu. Blick vom Himmel herab und sieh auf uns. Sorge für diesen Weinstock und für den Garten, den deine Rechte gepflanzt hat. Die ihn im Feuer verbrannten wie Kehricht, sie sollen vergehen vor deinem drohenden Angesicht. Deine Hand schütze den Mann zu deiner Rechten, den Menschensohn, den du für dich groß und stark gemacht. Erhalt uns am Leben, dann wollen wir deinen Namen anrufen und nicht von dir weichen. Herr Gott der Heerscharen, richte uns wieder auf, lass dein Angesicht leuchten, dann ist uns geholfen. Ehre sei dem Vater, dem Sohn und dem Heiligen Geist. Im Anfang, so auch jetzt und alle Zeit und in Ewigkeit. Amen. Biete deine Macht auf und komm uns zu Hilfe, Herr unser Gott. Herrliche Taten hat Gott vollbracht, die ganze Erde soll es wissen.
Ich danke dir, Herr. Du hast mir gezürnt, doch dein Zorn hat sich gewendet, und du hast mich getröstet. Ja, Gott ist meine Rettung. Ihm will ich vertrauen und niemals verzagen. Denn meine Stärke und mein Lied ist der Herr. Er ist für mich zum Retter geworden. Ihr werdet Wasser schöpfen, voll Freude, aus den Quellen des Heils. An jenem Tag werdet ihr sagen, dankt dem Herrn, ruft seinen Namen an. Macht seine Taten unter den Völkern bekannt. Verkündet, sein Name ist groß und erhaben. Preist den Herrn, denn herrliche Taten hat er vollbracht. Auf der ganzen Erde soll man es wissen. Jauchzt und jubelt, ihr Bewohner von Zion, denn groß ist in eurer Mitte der Heilige Israels. Ehre sei dem Vater, dem Sohn und dem Heiligen Geist, wie im Anfang, so auch jetzt und alle Zeit und in Ewigkeit. Amen. Herrliche Taten hat Gott vollbracht, die ganze Erde soll es wissen. Jubelt Gott zu, er ist unsere Zuflucht. Jubelt Gott zu, er ist unsere Zuflucht. Jauchzt dem Gott Jakobs zu. Stimmt an den Gesang, schlagt die Pauke, die liebliche Laute, dazu die Harfe. Stoßt in die Posaune am Neumond und zum Vollmond am Tag unseres Festes. Denn das ist Satzung für Israel, Entscheid des Gottes Jakobs. Das hat er als Gesetz für Josef erlassen, als Gott gegen Ägypten auszog. Eine Stimme höre ich, die ich noch nie vernahm. Seine Schulter habe ich von der Bürde befreit. Seine Hände kamen los vom Lastkorb. Du riefst in der Not, und ich riss dich heraus. Ich habe dich aus dem Gewölk des Donners erhört, an den Wassern von Meriba geprüft. Höre, mein Volk, ich will dich mahnen. Israel, wolltest du doch auf mich hören? Für dich gibt es keinen anderen Gott. Du sollst keinen fremden Gott anbeten. Ich bin der Herr, dein Gott, der dich heraufgeführt hat aus Ägypten. Tu deinen Mund auf, ich will ihn füllen. Doch mein Volk hat nicht auf meine Stimme gehört. Israel hat mich nicht gewollt. Da überließ ich sie ihrem verstockten Herzen, und sie handelten nach ihren eigenen Plänen. Ach, dass doch mein Volk auf mich hörte, dass Israel gehen wollte auf meinen Wegen. Wie bald würd ich seine Feinde beugen, meine Hand gegen seine Bedränger wenden. Alle, die den Herrn hassen, müssten Israel schmeicheln, und das sollte für immer so bleiben. Ich würde es nähren mit bestem Weizen und mit Honig aus dem Felsen sättigen. Ehre sei dem Vater, dem Sohn und dem Heiligen Geist, wie im Anfang, so auch jetzt und alle Zeit und in Ewigkeit. Amen. Jubelt Gott zu, er ist unsere Zuflucht. Kurzlesung. Das Reich Gottes ist nicht Essen und Trinken, es ist Gerechtigkeit, Friede und Freude im Heiligen Geist. Und wer Christus so dient, wird von Gott anerkannt und ist bei den Menschen geachtet. Lasst uns also nach dem streben, was zum Frieden und zum Aufbau beiträgt. Am Morgen denke ich an dich, Herr. Deine Huld ist besser als das Leben. Du wurdest meine Hilfe,
darum preisen dich meine Lippen. Herr, deine Huld ist besser als das Leben. Ehre sei dem Vater, dem Sohn und dem Heiligen Geist. Am Morgen denke ich an dich, Herr, deine Huld ist besser als das Leben. Lass uns, Herr, dein Heil erfahren und vergib uns unsere Sünden. Gepriesen sei der Herr, der Gott Israels, denn er hat sein Volk besucht und ihm Erlösung geschaffen. Er hat uns einen starken Retter erweckt, im Hause seines Knechtes David. So hat er verheißen von alters her, durch den Mund seiner heiligen Propheten. Er hat uns errettet vor unseren Feinden und aus der Hand aller, die uns hassen. Er hat das Erbarmen mit den Vätern an uns vollendet und an seinen heiligen Bund gedacht, an den Eid, den er unserem Vater Abraham geschworen hat. Er hat uns geschenkt, dass wir aus Feindeshand befreit, ihm furchtlos dienen, in Heiligkeit und Gerechtigkeit, vor seinem Angesicht all unsere Tage. Und du, Kind, wirst Prophet des Höchsten heißen, denn du wirst dem Herrn vorangehen und ihm den Weg bereiten. Du wirst sein Volk mit der Erfahrung des Heils beschenken, in der Vergebung der Sünden. Durch die barmherzige Liebe unseres Gottes wird uns besuchen das aufstrahlende Licht aus der Höhe, um allen zu leuchten, die in Finsternis sitzen und im Schatten des Todes, und unsere Schritte zu lenken auf den Weg des Friedens. Ehre sei dem Vater und dem Sohn und dem Heiligen Geist, wie im Anfang, so auch jetzt und alle Zeit und in Ewigkeit. Amen. Lass uns, Herr, dein Heil erfahren und vergib uns unsere Sünden. Lasset uns beten. Gepriesen sei Jesus Christus, der Sohn des lebendigen Gottes. Zu ihm lasst uns beten. Herr, steh uns bei. Du bist das Licht der Welt. Leuchte uns an diesem Tag. Herr, steh uns bei. Du bist die ewige Weisheit. Schenke uns Einsicht und Geduld. Herr, steh uns bei. Du gibst Kraft, die Last des Tages zu tragen. Hilf uns, dir großherzig zu dienen. Herr, steh uns bei. Du lenkst unser Denken, Fühlen und Tun. Lass uns deiner Weisung folgen. Herr, steh uns bei. Herr, erbarme dich. Christus, erbarme dich. Herr, erbarme dich. Vater unser im Himmel, geheiligt werde dein Name, dein Reich komme, dein Wille geschehe, wie im Himmel so auf Erden. Unser tägliches Brot gib uns heute und vergib uns unsere Schuld, wie auch wir vergeben unseren Schuldigern. Und führe uns nicht in Versuchung, sondern erlöse uns von dem Bösen. Lasset uns beten. Herr und Gott, du wahres Licht, gib, dass wir in der Tiefe unseres Herzens gläubig erfassen, was heilig ist, und in der Klarheit deines Lichtes diesen Tag verbringen. Darum bitten wir durch Jesus Christus, unseren Herrn. Der Herr segne uns, er bewahre uns vor Unheil und führe uns zum ewigen Leben. Amen.

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der heilige Pater Pio. Der Gott der Christen ist ein Gott der Umwandlung. Ihr werft euren Schmerz in seinen Schoß. Und er tauscht ihn aus gegen Frieden. Ihr werft eure Verzweiflung hinein und seht, wie stattdessen Hoffnung aufsteigt. Nachzulesen in Pater Pio Guten Tag beim 27. März.

Wir beten jetzt die Litanei zum kostbaren Blut unseres Herrn Jesus Christus, verfasst von Papst Johannes dem 23. Herr, erbarme dich unser. Christus, erbarme dich unser. Herr, erbarme dich unser. Christus, höre uns. Christus, erhöre uns. Gott Vater vom Himmel, erbarme dich unser. Gott Sohn, Erlöser der Welt, erbarme dich unser. Gott Heiliger Geist, erbarme dich unser. Heiligste Dreifaltigkeit, ein einiger Gott, erbarme dich unser. Blut Christi, des Eingeborenen, des ewigen Vaters, rette uns. Blut Christi, des menschgewordenen Wortes, rette uns. Blut Christi, des neuen und ewigen Bundes, rette uns. Blut Christi, in der Todesangst zur Erde geronnen, rette uns. Blut Christi, bei der Geißelung vergossen, rette uns. Blut Christi, bei der Dornenkrönung verströmt, rette uns. Blut Christi, am Kreuze ausgegossen, rette uns. Blut Christi, Kaufpreis unseres Heiles, rette uns. Blut Christi, einzige Vergebung der Sünden, rette uns. Blut Christi, im Altarsakrament, Trank und Reinigung der Seelen, rette uns. Blut Christi, Strom der Barmherzigkeit, rette uns. Blut Christi, Besieger aller bösen Geister, rette uns. Blut Christi, Starkmut der Märtyrer, rette uns. Blut Christi, Kraft der Bekenner, rette uns. Blut Christi, Lebensquell der Jungfrauen, rette uns. Blut Christi, Stütze der Gefährdeten, rette uns. Blut Christi, Linderung der Leidenden, rette uns. Blut Christi, Trost der Weinenden, rette uns. Blut Christi, Hoffnung der Büßenden, rette uns. Blut Christi, Zuflucht der Sterbenden, rette uns. Blut Christi, Friede und Wonne aller Heiligen, rette uns. Blut Christi, Unterpfand des ewigen Lebens, rette uns. Blut Christi, Erlösung aus den Tiefen des Reinigungsortes, rette uns. Blut Christi, aller Herrlichkeit und Ehre, überaus würdig, rette uns. Lamm Gottes, du nimmst hinweg die Sünden der Welt, verschone uns, o Herr. Lamm Gottes, du nimmst hinweg die Sünden der Welt, erhöre uns, o Herr. Lamm Gottes, du nimmst hinweg die Sünden der Welt, erbarme dich unser, o Herr. Du hast uns erlöst, o Herr, in deinem Blute und uns zu deinem Gottesreich gemacht. Lasset uns beten. Allmächtiger, ewiger Gott, du hast deinen eingeborenen Sohn zum Erlöser der Welt eingesetzt und wolltest durch sein Blut dich versöhnen lassen. So lasse uns denn, wir bitten dich, den Lösepreis unseres Heiles verehren und durch seine Kraft vor den Übeln dieses Lebens auf Erden beschirmt werden, so dass wir uns im Himmel ewig seine Frucht erfreuen dürfen. Durch denselben Christus, unseren Herrn. Amen. Litanei vom kostbaren Blute unseres Herrn Jesus Christus von Papst Johannes dem 23.

Notizen aus einer Predigt von Don Pierino Gaglione. Das Haus Gottes. Gott sprach zum Propheten Nathan: Geh zu meinem Knecht David und sag zu ihm: So spricht der Herr: Du willst mir ein Haus bauen, damit ich darin wohne? Nun verkündet dir der Herr, dass der Herr dir ein Haus bauen wird. 2. Samuel 7,5. Das wahre Haus, das Gott sich durch das Wirken des Heiligen Geistes erbaut, ist Maria. Er wollte nicht nur 9 Monate in ihrem Schoß wohnen, sondern beständig in ihrem Herzen zu Hause sein. Gott hat Maria nicht nur dazu auserwählt, um den Sohn Gottes zur Welt zu bringen, sondern allen Menschen zu helfen, als Kinder Gottes geboren zu werden. Maria hilft uns, dass wir durch den Glauben und die Sakramente zu einer Wohnung Gottes werden. Mit Maria zusammen wollen wir zu Gott sagen: Mir geschehe nach deinem Wort. Lukas 1,38. Denn es ist der Gehorsam, der uns zu einem Haus Gottes macht. Jesus sagt: Wenn jemand mich liebt, wird er mein Wort halten, mein Vater wird ihn lieben, und wir werden zu ihm kommen und bei ihm Wohnung nehmen. Johannes 14,23. Öffne dein Herz durch den Gehorsam für das Wort Gottes, damit Gott in dir wohnen kann. Wenn wir, wie Maria, den Gehorsam zum Wort Gottes treu praktizieren, dann werden wir einmal eingehen dürfen in das Haus des Himmels, das unser wahres Zuhause ist. Notizen aus einer Predigt von Toni Pierino Gaglione. Cyprian von Karthago. Mit reinem Herzen, festem Glauben und starkem Mut lasst uns zu allem bereit sein, was Gott will. Ohne Schrecken vor dem Tod wollen wir an die Unsterblichkeit denken, die auf ihn folgt. So wollen wir zeigen, dass wir auch sind, was wir glauben. Meine Lieben, wir sollen bedenken und nicht vergessen, dass wir der Welt entsagt haben und vorerst als Gäste und Fremdlinge hier leben. Vergleich Epheser 2,19 und 1. Petrusbrief 2. Mit Freude wollen wir den Tag begrüßen, der einem jeden sein Heim zuweist. Den Tag, der uns von hier wegnimmt, uns von den Fallstricken der Welt befreit und uns dem Paradies und dem Reich Gottes zurückgibt. Wer wollte nicht eilends in die Heimat zurückkehren, wenn er in der Fremde ist? Wir halten das Paradies für unsere Heimat. Dort erwartet uns die große Zahl der Lieben, die stattliche Zahl der Eltern, Geschwister und Kinder wartet auf uns. Der eigenen Rettung sind sie schon sicher, aber sie sind wegen unseres Heils in Sorge. Wie groß ist unsere und ihre gemeinsame Freude, wenn wir einander wiedersehen und umarmen können. Wie groß ist dort das Glück des Himmelreiches ohne Furcht vor dem Tod. Welch höchste und ewige Seligkeit ist es, in Ewigkeit zu leben.

Liebe Hörerinnen und Hörer von Radio Gloria, ganz herzlich willkommen zu der heutigen Evangeliumsbetrachtung. Der Text, der uns geschenkt ist von Christus, ist Gnose Matthäus Evangelium, Kapitel 10, Vers 7 bis 15. In jener Zeit sprach Jesus zu seinen Aposteln: Geht und verkündet, das Himmelreich ist nahe. Heilt Kranke, weckt Tote auf, macht Aussätzige rein. Treibt Dämonen aus, umsonst habt ihr empfangen, umsonst sollt ihr geben. Steckt nicht Geld, Silber und Kupfermünzen in euren Gürtel. Nehmt keine Vorratstasche mit auf den Weg, kein zweites Hemd, keine Schuhe, keinen Wanderstab. Denn wer arbeitet, hat ein Recht auf seinen Unterhalt. Wenn ihr in eine Stadt oder in ein Dorf kommt, erkundigt euch, wer es wert ist, euch aufzunehmen. Bei ihm bleibt, bis ihr den Ort wieder verlasst. Wenn ihr in ein Haus kommt, dann wünscht ihm Frieden. Wenn das Haus es wert ist, soll der Friede, den ihr ihm wünscht, bei ihm einkehren. Ist das Haus es aber nicht wert, dann soll der Friede zu euch zurückkehren. Wenn man euch aber in einem Haus oder in einer Stadt nicht aufnimmt und eure Worte nicht hören will, dann geht weg und schüttelt den Staub von euren Füßen. Amen, das sage ich euch. Dem Gebiet von Sodom und Gomorra wird es am Tag des Gerichtes nicht so schlimm ergehen wie dieser Stadt. Evangelium unseres Herrn Jesus Christus. Lob sei dir, Christus.

Liebe Mitchristen, im heutigen Evangelium haben wir den Satz gehört, umsonst habt ihr empfangen, umsonst sollt ihr geben. In diesem Satz steckt eine ganz große Weisheit über unser Leben, denn unser ganzes Leben ist eigentlich Geschenk. Alles, was wir sind und haben, ist uns geschenkt worden. Unser Leben, unsere Erziehung, unsere Fähigkeiten, unsere Talente, der Verstand, der Wille, die Seele, alles ist doch schlussendlich ein Geschenk Gottes, das er uns Menschen anvertraut hat. Und wie oft sind wir Menschen der Versuchung ausgesetzt, dass wir alles nur uns zuschreiben, ich habe das alles erreicht, was ich bin und habe. Und das stimmt natürlich auch zu einem gewissen Teil. Aber das ist ja schlussendlich nur möglich, weil Gott uns das Leben geschenkt hat. Warum haben wir dann das Leben von Gott geschenkt bekommen? Ich bin überzeugt, dass er es uns geschenkt hat, damit wir es einsetzen für ihn Gott und auch für unsere Mitmenschen, für die ganze Schöpfung. Und wer das Leben schenkt, der findet es, weil er im Schenken auch den Sinn des Lebens entdeckt. Und unser Vorbild ist Jesus selber. Alles hat er geschenkt, alles hat er hingegeben. Und er sagt auch im Johannesevangelium, niemand hat eine größere Liebe als jener, der sein Leben hingibt für seine Freunde. Wir haben bis jetzt gesehen, dass unser Leben ein großes Geschenk ist, alles, was wir sind und haben. Aber was natürlich das größte Geschenk ist, von dem Jesus natürlich auch spricht im heutigen Evangelium, das ist die Erlösung, die Rettung, die wir haben in Christus. Er hat uns das Heil geschenkt. Und dieses Heil, das haben wir frei empfangen, ohne dass wir es verdient hätten, ohne dass wir eine Gegenleistung getan haben für Gott. Nein, er hat es uns frei geschenkt. Es ist das Geschenk unseres Lebens, wenn wir dieses Heil aufnehmen, das er uns am Kreuz erworben hat. Und wenn wir dieses Heil aufnehmen, dann wird sich das auch in unserem Leben auswirken, für uns selber, aber auch für unsere Mitmenschen. Das Heil, wir haben es umsonst empfangen, und so sollen wir auch umsonst heilbringend wirken, aus Dankbarkeit zu diesem Gott, der uns dies alles geschenkt hat. Umsonst haben wir empfangen, umsonst sollen wir geben. Und das ist eine große Herausforderung in unserer Zeit, umsonst etwas geben. In unserer Kultur, wo man so schnell fragt, ja, was habe ich davon, wenn ich das tue? Was habe ich für einen Vorteil, für einen Verdienst? Nein, Jesus, er will etwas ganz anderes. Er will, dass wir es freigeben, umsonst geben, weil er es uns auch umsonst geschenkt hat. Umsonst etwas Gutes tun, umsonst jemandem beistehen, umsonst Geduld haben, umsonst verzeihen, umsonst etwas weiterschenken, was uns lieb ist, aber was jemand vielleicht nötiger braucht, als wir es brauchen. Im heutigen Evangelium schickt Jesus seine Jünger aus in die ganze Welt und er sagt ihnen, sie sollen nichts mitnehmen, keine Münzen, kein Wanderstab, kein Gürtel, keine Schuhe. Ganz arm sollen sie auf den Weg gehen. Und ich denke, er tut es, weil er die Jünger nicht ausgesandt hat, um materielle Dinge zu schenken, zu verschenken, sondern er möchte ihnen aufzeigen, dass sie, die Apostel, das Wichtigste empfangen durften, die Erlösung in Christus selber, dass sie sein Wort empfangen durften, das uns den rechten Weg zeigt, dass sie den Heiligen Geist empfangen durften, der uns wirklich heiligt und heilbringend in uns wirkt. Und Jesus möchte, dass sie genau das weiterschenken, weiterbringen zu den Menschen, dieses Heil, das sie empfangen haben. In großer Armut sollen sie gehen, um den wahren Reichtum auszustreuen auf die Menschheit, dass sie den Menschen die Sakramente spenden, dass sie den Menschen die frohe Botschaft verkünden, das Wort Gottes, dass sie den Menschen die Hände auflegen, über sie beten und ihnen den Heiligen Geist weiterschenken, den Geist der Wahrheit und der Liebe. Umsonst haben wir das alles auch empfangen durch die heilige Taufe.
Wir haben Jesus geschenkt bekommen in unser Herz. Wir haben den Heiligen Geist empfangen in der Taufe, in der Firmung. Und wir haben die Heilige Schrift, das Wort.

sei mit euch und mit deinem Geiste. Es segne und behüte euch der allmächtige und barmherzige Gott, der Vater und der Sohn und der Heilige Geist. Amen.

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1: Wir wollen einfach, dass er diese Zeit ganz nach seinen Wünschen und Zielen in Ruhe genießt. Gebet, Erholung, Lesen, Sport. Das wünscht dem Papst für seine Urlaubszeit Don Tadeusz Rosmus, polnischer Salesianer und Pfarrer der Kirche San Tommaso da Villanova in Castel Gandolfo in den Albaner Bergen. Die Rückkehr von Leo dem 14. in den Urlaubsort wecke Erinnerungen an die Sommeraufenthalte von Johannes Paul II., so der Priester weiter, und er berichtet im Gespräch mit uns auch, wie angetan die Menschen vor Ort sind.
2: Dass Leo der 14. bei seiner ersten Begrüßung vom Balkon des Apostolischen Palastes aus an dem Pfarrer und die Pfarrgemeinde einen persönlichen Gruß richtete, kam für den polnischen Seelsorger unerwartet.
3: Obecność Ojca Świętego w tym roku jest troszkę inna.
2: Für mich war das eine riesige Überraschung. Ich habe es als Anerkennung für den Wert unserer päpstlichen Pfarrei

0: gewertet. Auch wenn die hier ansässigen vatikanischen Einrichtungen autonom arbeiten, spielen die Pfarrei und ihr Pfarrer nach dem kanonischen Recht eine wichtige Rolle. Es war eine sehr schöne Geste des Heiligen Vaters gegenüber unserer gesamten Gemeinde. Nach Angaben des Pfarrers hat der Aufenthalt von Papst Leo in diesem Jahr einen anderen Charakter als im letzten Jahr. Der Papst hatte nämlich bereits angekündigt, diese Sommerzeit in Castel Gandolfo als echte Erholungszeit verbringen zu wollen. Der Heilige Vater hat deutlich gemacht, dass er hierher gekommen ist, um zu beten, sich auszuruhen, sich dem Lesen und sportlichen Aktivitäten zu widmen. Wir haben keine besonderen Erwartungen. Wir möchten einfach, dass er sich hier wohlfühlt und diese Zeit ganz nach seinen Wünschen in Ruhe genießen kann. Das Gleiche gilt für die Gläubigen, die sich vor allem auf die Angelusgebete und andere mögliche Begegnungen freuen, die Leo selbst angekündigt hat. Don Tadeusz berichtet auch von den zahlreichen Begegnungen mit dem Papst während dessen häufiger Besuche in Castel Gandolfo im Lauf des letzten Jahres. Tatsächlich begab sich Leo fast jede Woche am Montagnachmittag in die Villa Barberini und blieb dort bis zum Abend des folgenden Dienstags. Wenn er dann abends die Residenz verließ, hielt er inne, um die vor dem Gebäude versammelten Pilger zu begrüßen und mit den Journalisten zu sprechen. Als Pfarrer hatte ich die Gelegenheit, mit dem Heiligen Vater ein paar Worte zu wechseln, ihm einige Informationen zu übermitteln oder ihn einfach nur zu begrüßen. Das waren sehr schöne Momente, in denen man seine väterliche Nähe spüren konnte. Ich hoffe, dass diese Tradition auch nach dem Ende der Ferien fortgesetzt wird, so der Salesianer. Wenn Rosmus an das vergangene Jahr zurückdenkt, an den ersten Sommer von Robert Francis Prevost als Papst, erinnert er sich mit großer Rührung an die erste Messe, die am 13. Juli letzten Jahres in der Pfarrei St. Thomas von Villanova gefeiert wurde. Die kleine Kirche in Castel Gandolfo konnte nicht alle Gläubigen aufnehmen, die an dieser Feier teilnehmen wollten. Was dem Priester am meisten im Herzen geblieben ist, das war der Moment, als sich der Papst direkt an die Gemeinde wandte und ihr ein besonderes Geschenk überreichte. Er hat uns einen wunderschönen Messkelch geschenkt. Ich hatte die Ehre, ihn im Namen der gesamten Gemeinde aus seinen Händen entgegenzunehmen und habe ihm für diese Geste gedankt. Das wird einer der wichtigsten Momente meines Lebens bleiben. Dass Papst Leo jetzt in Castel Gandolfo sei, wecke Erinnerungen an frühere Zeiten, so der polnische Pfarrer weiter. Einen besonderen Platz im Herzen der Einwohner von Castel Gandolfo nehme Johannes Paul II. Ein. Der Name des heiligen polnischen Papstes tauche immer wieder in den Erzählungen der Gemeindemitglieder auf, auch jetzt mit Papst Leo. Am Sonntag habe ich Menschen mit Tränen in den Augen gesehen. Viele erinnerten sich an ihre Kindheit, als die Päpste regelmäßig nach Castel Gandolfo kamen. Es wurde viel über den heiligen Johannes Paul II. Gesprochen. Die Einwohner sagten ganz einfach, er war unser Papst. Und wenn sie sich an ihn erinnern, spürt man wirklich die Rührung. Die Rückkehr von Papst Leo dem 14. lässt diese Erinnerung wieder aufleben und gibt den Menschen das Gefühl, dass diese schöne päpstliche Tradition noch immer fortbesteht. Die diesjährigen Sommerferien des Papstes fallen zudem mit einem wichtigen Jubiläum zusammen. 2026 jährt sich nämlich zum 400. Mal der Beginn der Tradition der Sommeraufenthalte der Päpste in Castel Gandolfo, die 1626 von Urban VIII. Ins Leben gerufen wurde. Gemeinsam mit der Diözese, den städtischen Behörden und der Pfarrei bereiten wir die Feierlichkeiten zu diesem Jubiläum vor. Es ist eine außergewöhnliche Gelegenheit, um an vier Jahrhunderte der Präsenz der Nachfolger Petri in Castel Gandolfo zu erinnern und die Bedeutung dieses Ortes in der Geschichte der Kirche hervorzuheben, schließt Don Tadeusz Rosmus. Gudrun Seiler, Radio Vatikan.
1: Kardinal Gerhard Ludwig Müller hat die von der Pius-Bruderschaft vollzogenen Bischofsweihen vom 1. Juli als schweren Angriff auf die Einheit der Kirche bezeichnet.
2: Im Interview mit dem katholischen Fernsehsender KTV spricht der Kurienkardinal von einer
3: Wunde, die der Kirche geschlagen worden ist durch diese illegalen Bischofsweihen ohne die Erlaubnissen, ohne die Kommunio, die Gemeinschaft mit dem Heiligen Vater.
2: Mit Blick auf die kirchliche Tragweite weist Kardinal Müller die Deutung zurück, wonach es sich lediglich um einen innerkirchlichen Sonderkonflikt handeln würde.
3: Kann niemand katholisch sein, der den Papst als Nachfolger Petri in seinem Amt ablehnt oder eingrenzt oder sich zum Lehramt über dem Lehramt erheben will. Und der Richter über den Papst sein will. Und das ist ja ganz klar die Spitze des Unkatholischen.
2: Auch die von der Pius-Bruderschaft vorgebrachte theologische Rechtfertigung der Weihen lässt Müller nicht gelten.
3: Die apostolische Tradition wird von den Bischöfen in Einheit mit dem Papst dargestellt, wie schon der heilige Irenäus von Lyon, Kirchenlehrer gegen die Gnostiker, deutlich macht. Man kann sich nicht sozusagen auf eine höhere Weisheit und Wahrheit berufen, um die konkrete Einheit der Kirche in Frage zu stellen. Und deshalb, diese Rechtfertigung geht ins Leere.
2: Kardinal Müller betont,
3: es gibt vielleicht dann einige Irrtümer in der Kirche, aber nicht Irrtümer der Kirche. Und eine katholische Einheit gibt es nicht an dem Papst vorbei.
2: Insbesondere weist der deutsche Kardinal auch Argumente eines kirchlichen Notstands zurück. Die Behauptung, außergewöhnliche Zeiten erlaubten außergewöhnliche Mittel, sei
3: so eine selbstgestrickte Logik. Also man kann nicht mit falschen Mitteln, kann man nicht irgendwie einen Missstand beheben.
2: Für mit der Bruderschaft verbundene Priester und Gläubige formuliert der Kardinal eine klare Konsequenz.
3: Diese Priester sollten sich eben meines Erachtens von dieser Gemeinschaft distanzieren. Und es gibt ja andere Gemeinschaften in voller Einheit, die alte Liturgie legitim feiert, sollten sich diesen Gemeinschaften anschließen und sich auf diese Weise voll mit der Kirche versöhnen.
2: Sagt Müller. Gläubige wiederum sollten sich fernhalten von einer Gemeinschaft, deren Leiter in offenem Widerspruch zum Papst stehen. Kardinal Müller war von 2012 bis 2017 Präfekt der Glaubenskongregation. Er hatte bereits vor den Weihen im Juli dazu aufgerufen, davon abzulassen. Der aktuelle Präfekt des Glaubensdikasteriums, Kardinal Viktor Manuel Fernandes, hatte zudem die Pius-Brüder bereits im Frühjahr gemahnt, von den Weihen abzusehen. Sie stellten einen schismatischen Akt dar. Zuletzt hatte Papst Leo XIV. Noch im Juni gemahnt, die Bischofsweihen ohne päpstlichen Auftrag nicht durchzuführen. Kardinal Gerhard Ludwig Müller betont nach den unerlaubten Bischofsweihen der Pius-Bruderschaft:
3: Wir hoffen und beten alle, dass diese Wunde am Leibe Christi wieder geschlossen werden kann.
2: Soweit Kardinal Gerhard Ludwig Müller, früherer Glaubenspräfekt. Er äußerte sich in der Sendung Vatikan aktuell von KTV, die am Montagabend ausgestrahlt wurde. Für Radio Vatikan, Stefanie Stahlhofen. 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

Jahr des heiligen Josefs, 2021. Papst Franziskus hat ein besonderes Jahr des heiligen Josefs ausgerufen, vom 8. Dezember 2020 bis zum 8. Dezember 2021. Dieses Jahr ist speziell dem Ziehvater Jesu gewidmet. Dazu verfasste er das apostolische Schreiben Patris Corde, mit dem Herzen eines Vaters. Der Papst empfiehlt den heiligen Josef als besonderes Vorbild. Wie so viele heldenhafte Menschen ist der Ziehvater Jesu ein Vorbild an kreativem Mut und Bescheidenheit, Gehorsam, Zärtlichkeit und Verantwortung. Sie hören jetzt aus dem apostolischen Schreiben Patris Corde von Papst Franziskus, gelesen von Sarah Pinkner.

Zweites Kapitel Vater im Erbarmen. Josef erlebte mit, wie Jesus heranwuchs und Tag für Tag an Weisheit zunahm und bei Gott und den Menschen Gefallen fand. Wie es der Herr mit Israel tat, so brachte Josef Jesus das Gehen bei und nahm ihn auf seine Arme. Er war für ihn wie ein Vater, der sein Kind an seine Wange hebt, sich ihm zuneigt und ihm zu essen gibt. Jesus erlebte an Josef Gottes Barmherzigkeit. Wie ein Vater sich seiner Kinder erbarmt, so erbarmt sich der Herr über alle, die ihn fürchten. Sicher wird Josef in der Synagoge während des Psalmgebetes wiederholt gehört haben, dass der Gott Israels ein barmherziger Gott ist, der gut zu allen ist und dessen Erbarmen über all seinen Werken waltet. Die Heilsgeschichte erfüllt sich gegen alle Hoffnung, voll Hoffnung, durch unsere Schwachheit hindurch. Allzu oft denken wir, dass Gott sich nur auf unsere guten und starken Seiten verlässt, während sich in Wirklichkeit die meisten seiner Pläne durch und trotz unserer Schwachheit realisieren. Eben das lässt den heiligen Paulus sagen, damit ich mich wegen der einzigartigen Offenbarungen nicht überhebe, wurde mir ein Stachel ins Fleisch gestoßen, ein Bote Satans, der mich mit Fäusten schlagen soll, damit ich mich nicht überhebe. Dreimal habe ich den Herrn angefleht, dass dieser Bote Satans von mir ablasse. Er aber antwortete mir, meine Gnade genügt dir, denn die Kraft wird in der Schwachheit vollendet. Wenn dies die Perspektive der Heilsökonomie ist, müssen wir lernen, unsere Schwachheit mit tiefem Erbarmen anzunehmen. Der Böse lässt uns verächtlich auf unsere Schwachheit blicken, während der Heilige Geist sie voll Erbarmen ans Tageslicht bringt. Die Sanftmut ist der beste Weg, um mit dem Schwachen in uns umzugehen. Der ausgestreckte Zeigefinger und die Verurteilungen, die wir anderen gegenüber an den Tag legen, sind oft ein Zeichen unserer Unfähigkeit, unsere eigene Schwäche, unsere eigene Zerbrechlichkeit innerlich anzunehmen. Nur die Sanftmut wird uns vor dem Treiben des Anklägers bewahren. Aus diesem Grund ist es wichtig, der Barmherzigkeit Gottes zu begegnen, insbesondere im Sakrament der Versöhnung, und eine Erfahrung von Wahrheit und Sanftmut zu machen. Paradoxerweise kann uns auch der Böse die Wahrheit sagen, aber wenn er dies tut, dann nur, um uns zu verurteilen. Wir wissen jedoch, dass die Wahrheit, die von Gott kommt, uns nicht verurteilt, sondern aufnimmt, umarmt, unterstützt und vergibt. Die Wahrheit zeigt sich uns immer wie der barmherzige Vater im Gleichnis. Sie kommt uns entgegen, sie gibt uns unsere Würde zurück, sie richtet uns wieder auf, sie veranstaltet ein Fest für uns, denn dieser mein Sohn war tot und lebt wieder. Er war verloren und ist wiedergefunden worden. Auch durch Josefs Besorgnis hindurch verwirklicht sich der Wille Gottes, seine Geschichte, sein Plan. So lehrt uns Josef, dass der Glaube an Gott auch bedeutet, daran zu glauben, dass dieser selbst durch unsere Ängste, unsere Zerbrechlichkeit und unsere Schwäche wirken kann. Und er lehrt uns, dass wir uns inmitten der Stürme des Lebens nicht davor fürchten müssen, das Ruder unseres Bootes Gott zu überlassen. Manchmal wollen wir alles kontrollieren, aber er hat alles wesentlich umfassender im Blick.

Herzlichen Dank, Sarah Benkner. Sie hat uns aus dem apostolischen Schreiben Patris Corde mit dem Herzen eines Vaters von Papst Franziskus gelesen.

Der heilige Augustinus Zhao Rong. Sein Gedenktag ist der 9. Juli, sein Todestag der 20. März. Der Name bedeutet der Erhabene. Er war Priester und Märtyrer. Geboren ist er im Jahr 1746 in der Provinz Sichuan in China. Gestorben am 20. März 1815 in Chengdu in der Provinz Sichuan in China. Zhao Rong war laut seiner Seligsprechungsakte ein Taugenichts und wurde mit 20 Jahren Aufseher in einem Landgefängnis. Als 1772 eine Christenverfolgung ausbrach, befand sich unter seinen Gefangenen Jean-Martin Moyet von der Pariser Missionsgesellschaft, der ihn tief beeindruckte. Nach dessen Freilassung besuchte ihn Zhao Rong und ließ sich schließlich am 28. August 1776 mit 30 Jahren auf den Namen des Tagesheiligen Augustinus taufen. Moyet unterwies ihn weiter im Glauben, brachte ihm das Lesen bei und sogar Latein. Am 10. Mai 1781, also 5 Jahre später, wurde er vom apostolischen Vikar der Provinz Sichuan von François Potier zum Priester geweiht und wirkte sehr erfolgreich unter der Landbevölkerung. Er blieb immer nur 3 Tage in einem Dorf, bevor die christenfeindlich eingestellte Obrigkeit auf ihn aufmerksam werden konnte. Und er predigte am liebsten über die Passion Jesu. Nach Moyers Weggang 1784 und Poitiers Tod 1792 war Augustinus Zhao Rong Mitarbeiter des Missionsbischofs und apostolischen Vikars Gabriel Dorin de Fraisse, der 1803 in Sichuan heimlich die erste chinesische Synode abhielt. Mit 13 von 17 chinesischen Priestern und 2 französischen Missionaren für ein Gebiet mit inzwischen 40.000 Christen, zu denen jährlich 2.000 bis 3.000 hinzukamen. Christsein war allerdings verboten. Ausländern drohte die Todesstrafe, bestenfalls die Ausweisung aus China. Einheimische Christen wurden deportiert und in die Sklaverei verkauft. Im Jahr 1815 nahm die Christenverfolgung systematische Ausmaße an. Dufresne wurde gefasst und enthauptet. Zhao Rong starb im Gefängnis an den Folgen seiner Folter. Sein Todestag ist der 20. März. Augustinus Zhao Rong ist der erste Priester Chinas, der das Martyrium erlitt. Am 27. Mai 1900 sprach Papst Leo der 13. Augustinus Zhao Rong zusammen mit 13 Märtyrern von China und 64 Märtyrern von Vietnam selig. Am 1. Oktober 2000 sprach Papst Johannes Paul II. Insgesamt 120 Märtyrer aus der Zeit der Missionsepoche vom 17. Jahrhundert bis 1930 heilig. Diese wurden unter dem Gedenktag 9. Juli zusammengefasst. Augustinus Zhao Rong führt die Liste dieser Märtyrer an.

Gedanke von Don Pierino Gaglione vom 18. Oktober 2020. Die Nahrung des menschlichen Lebens ist die Wahrheit für die Vernunft und das Gute für den Willen. Der Wille Gottes ist die einzige Garantie der Wahrheit und des Guten, die die Grundelemente der wahren Liebe sind. Die Seele, genährt von der Liebe Gottes, gibt dem Leib alles, was die wahre Liebe zu Gott und die wahre Liebe zum Nächsten garantiert.

Schön, dass Sie Radio Gloria eingeschaltet haben. Heute am Donnerstag, den 9. Juli 2026. In der 14. Woche vom Jahreskreis. Und wir feiern heute den Heiligen Augustinus Zaurung, Priester und seine Gefährten. Sie haben in China das Martyrium erlitten. Herzlich willkommen, heisst sie Claudia Baumeler. Und miteinander schauen wir jetzt, was das Tagesprogramm für Sie bereit hat. Am 9. Uhr übertragen wir die Heilige Messe über das KTV aus der Wallfahrtsbasilika Maria Bründlein bei Wemding. Am 10. Uhr nachgefragt. Leo der 13. und die Enzyklika Rerum Novarum. Ein Paukenschlag in der Geschichte. Heute der 4. und der letzte Teil mit Pfarrer Guido Hangartner. Am 11. Uhr Erzählung. Der alte Yusuf und der Himmelsleiter, heute der Teil 5, von Pfarrer Guido Hangartner. Es liest Michael Galliker. Am 11:45 ist Tagesevangelium. Am 12. grüßen wir unsere Mutter Gottes mit dem Angelusgebet. Am 11:15 Radio Vatikan Kurznachrichten. Am 1 aus dem Schatz von der Kille. Am 11:15 im Kalenderblatt. Der Heilig Augustinus Zaurung. Um 13:30 himmelwärts. Geistliche Sprossen für die Himmelsleiter. Am 2 Glaubensspiegel. Die Heilige Veronika Giuliani, Mystikerin und Äbtissin. Eine Sendung mit Pater Gottfried Ecker. Am 3 beten wir den Barmherzigkeitsrosenkranz und die 7 Vater Unser. Am 3:30 der Priesterrosenkranz. Am 4 Radio Vatikan Nachrichtenmagazin. Am 4:30 Glaubenskurs. Heilig werden mit Philipp Neri. Die Treue. Es redt zu uns Pater Ralf Heiligtag. Am 5:30 im Kalenderblatt der Heilig Augustinus Zaurung. Am 5:45 aus dem Schatz von der Kille. Am 6. Radio Vatikan Nachrichtenmagazin. Am 6:30 übertragen wir die Heilige Messe aus der Mariakirche de Vos. Wir übertragen über das KTV. Am 7:30 ist unsere Kindersendung Kritzahoi. Heute hören Kinder eine weitere Folge von dieser Geschichte, der Fußball. Und geschrieben hat die Geschichte Wilhelm Hünnermann. Am 8. Best of Gloria. Garabandal. Warnung, Wunder, Strafgericht, Teil 1, mit Dr. Michael Hesemann. Am 9. beten wir den Rosenkranz und im 9:45 komplett das Nachtgebet von der Kille. Ab der 10. bis am Morgen um 6. ist das Nachtprogramm für Sie aufgeschaltet. 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

Liebe Hörerinnen und Hörer von Radio Gloria, wir wollen uns jetzt auf die heilige Messe vorbereiten. Im Namen des Vaters und des Sohnes und des Heiligen Geistes. Amen. Gott, gerechter Vater, in deinen Händen liegt unser Leben. Mein Leben, das meiner Familie und das Leben aller Menschen. Du hältst es in der Hand und behütest es, auch über dieses Leben hinaus. Niemand fällt aus deiner Hand hinaus, niemals. Lass mich immer auf dich schauen, auf dich bauen und auf dich vertrauen. Auch in Trauer und Leid. Du bist meine Hoffnung. Segne alle unsere Verstorbenen. Halte sie behutsam in deinen Händen. Gib uns, die wir noch in dieser Welt sind, die feste Hoffnung, den lebendigen Glauben und die Liebe, die uns mit dir und unseren Verstorbenen verbindet. Amen. Im Namen des Vaters und des Sohnes und des Heiligen Geistes. Amen. Ihnen allen eine gnadereiche, heilige Messe. Freuen wir uns auf die Begegnung mit Jesus und tragen wir in unserem Herzen mit all unsere Lieben, die Kranken, die Leidenden, die Einsamen, die Trauernden, auch die, die uns böse sind, die uns schlecht tun, uns verletzen und natürlich immer unsere lieben, armen Seelen. Wir übertragen die Messe vom KTV aus der Wallfahrtsbasilika Maria Bründlein bei Wemding.

Im Namen des Vaters und des Sohnes und des Heiligen Geistes. Amen. Die Gnade unseres Herrn Jesus Christus, die Liebe Gottes des Vaters, die Gemeinschaft des Heiligen Geistes sei mit euch. Liebe Brüder und Schwestern, liebe mitbetende Gläubige, die Sie über KTV und Radio Gloria mit uns in Maria Brünnlein verbunden sind. In diesen Wochen des Monats Juli, der dem kostbaren Blut des Erlösers geweiht ist, sind wir aufgerufen, dieses Geschehen von Tod und Auferstehung des Herrn, dieses Erlösungsgeschehen zu betrachten. Dazu ruft uns auf das Tagesgebet dieser 14. Woche im Jahreskreis, wenn die Kirche in dieser Woche betet: Durch die Erniedrigung deines Sohnes hast du die gefallene Menschheit wieder aufgerichtet und aus der Knechtschaft der Erlösung befreit. Erfülle uns mit Freude über die Erlösung. Treten wir in diesem Bewusstsein, dass wir Erlöste sind, hin zum Altar der Gnade, bitten zu Beginn der heiligen Opferfeier eben um diese Vergebung im Blute Christi. Ich bekenne Gott dem Allmächtigen und allen Brüdern und Schwestern, dass ich Gutes unterlassen und Böses getan habe. Ich habe gesündigt in Gedanken, Worten und Werken, durch meine große Schuld. Darum bitte ich die selige Jungfrau Maria, alle Engel und Heiligen und euch, Brüder und Schwestern, für mich zu beten bei Gott, unserem Herrn. Der allmächtige Gott, erbarme sich unser, erlasse uns die Sünden nach und führe uns zum ewigen Leben. Amen.

Gott, durch die Erniedrigung deines Sohnes hast du die gefallene Menschheit wieder aufgerichtet und aus der Knechtschaft der Sünde befreit. Erfülle uns mit Freude über die Erlösung und führe uns zur ewigen Seligkeit. Darum bitten wir durch Jesus Christus, deinen Sohn, unseren Herrn und Gott, der in der

0: Lesung aus dem Buch Hosea. So spricht der Herr. Als Israel jung war, gewann ich ihn lieb. Ich rief meinen Sohn aus Ägypten. Je mehr man sie rief, desto mehr liefen sie vor den Rufen weg. Den Balen brachten sie Schlachtopfer dar, den Götterbildern Räucheropfer. Ich war es, der Ephraim gehen lehrte, der sie nahm auf seine Arme. Sie aber hatten nicht erkannt, dass ich sie heilen wollte. Mit menschlichen Fesseln zog ich sie mit Banden der Liebe. Ich war da für sie wie die, die den Säugling an ihren Wangen heben. Ich neigte mich ihm zu und gab ihm zu essen. Wie könnte ich dich preisgeben, Ephraim, wie dich ausliefern, Israel? Gegen mich selbst wendet sich mein Herz. Heftig entbrannt ist mein Mitleid. Ich will meinen glühenden Zorn nicht vollstrecken und Ephraim nicht noch einmal vernichten. Denn ich bin Gott, nicht ein Mensch, der Heilige in deiner Mitte. Darum komme ich nicht in der Hitze des Zorns. Wort des lebendigen Gottes.
1: Dank sei Gott.

0: Der Herr sei mit euch. Aus dem Heiligen Evangelium nach Matthäus. In jener Zeit sprach Jesus zu seinen Aposteln: Geht und verkündet, das Himmelreich ist nahe. Heilt Kranke, weckt Tote auf, macht Aussätzige rein, treibt Dämonen aus. Umsonst habt ihr empfangen, umsonst sollt ihr geben. Steckt nicht Gold, Silber und Kupfermünzen in euren Gürtel, nehmt keine Vorratstasche mit auf den Weg, kein zweites Hemd, keine Schuhe, keinen Wanderstab, denn wer arbeitet, ist seines Lohnes wert. Wenn ihr in eine Stadt oder in ein Dorf kommt, erkundigt euch, wer es wert ist, euch aufzunehmen, bei ihm bleibt, bis ihr den Ort wieder verlasst. Wenn ihr in ein Haus kommt, dann entbietet ihm den Gruß. Wenn das Haus es wert ist, soll euer Friede bei ihm einkehren. Wenn das Haus es aber nicht wert ist, dann soll euer Friede zu euch zurückkehren. Und wenn man euch nicht aufnimmt und eure Worte nicht hören will, geht weg aus jenem Haus oder aus jener Stadt und schüttelt den Staub von euren Füßen. Amen, ich sage euch, dem Gebiet von Sodom und Gomorra wird es am Tag des Gerichtes erträglicher ergehen als dieser Stadt. Evangelium unseres Herrn Jesus Christus.
1: Liebe Dichter, die Lernt.

Jesus Christus, du hast deine Apostel zu Boten für dein Reich gemacht. Voll Vertrauen bitten wir dich. Für unseren heiligen Vater, Papst Leo, und alle Verkünder der frohen Botschaft, gib, dass sie ihrem Auftrag treu bleiben. Herr, erhöre unser Gebet. Für unseren ernannten Bischof Christian. Gib ihm Freude und Mut für seine kommenden Aufgaben in unserem Bistum. Herr, erhöre unser Gebet. Für die Völker auf dem weiten Erdenrund. Hilf, dass Frieden und Gerechtigkeit einkehren, vor allem im Heiligen Land. In der Ukraine und in Russland. Herr, erbarme dich. Für die Kranken, Armen oder Hungernden, rette sie aus ihrer Not. Herr, erhöre unser Gebet. Für unsere Pilger und Besucher in Maria Brünnlein und für alle, über KTV und Radio Gloria mit uns beten. Mach sie und uns alle bereit, auf dein Wort zu hören. Herr, erhöre unser Gebet. Für unsere Verstorbenen. Lass sie Anteil erhalten am Werk der Erlösung. Herr, erhöre unser Gebet. Allmächtiger Gott, du hast dich durch deinen Sohn der Menschheit angenommen und in seinem kostbaren Blut Erlösung geschenkt. Offenbare allen deine Liebe durch ihn, Christus, unseren Herrn. Amen.

Benedictus est Domine, Deus in Saecula, Spiritum Militatis et in Anima Contritus suscita in Maitre Domine, et sic fiat sacrificium nostrum expectum. Grazia a Tito Domine in Pax. Lava me Domine ab omnino et ad fonte, glorifica me ab omnino et peccato. Betet, Brüder und Schwestern, dass mein und euer Opfer Gott, dem allmächtigen Vater, gefalle. Herr unser Gott, zu deiner Ehre feiern wir dieses Opfer. Es befreie uns vom Bösen und helfe uns, Tag für Tag das neue Leben sichtbar zu machen, das wir von dir empfangen. Darum bitten wir durch Christus, unseren Herrn. Amen. Der Herr

In Wahrheit ist es würdig, dir zu danken, heiliger Vater. Es ist recht, dich zu preisen. Denn du allein bist der lebendige und wahre Gott. Du bist vor den Zeiten und lebst in Ewigkeit. Du wohnst in unzugänglichem Lichte, alles hast du erschaffen. Denn du bist die Liebe und der Ursprung des Lebens. Du erfüllst deine Geschöpfe mit Segen und erfreust sie alle mit dem Glanz deines Lichtes. Vor dir stehen die Scharen der Engel und schauen dein Angesicht. Sie dienen dir Tag und Nacht, nie endet ihr Lobgesang. Mit ihnen preisen auch wir deinen Namen. Durch unseren Mund rühmen dich alle Geschöpfe und künden voll

Wir preisen dich, heiliger Vater, denn groß bist du, und alle deine Werke künden deine Weisheit und Liebe. Den Menschen hast du nach deinem Bild geschaffen und ihm die Sorge für die ganze Welt anvertraut. Über alle Geschöpfe sollte er herrschen und allein dir, seinem Schöpfer, dienen. Als im Ungehorsam deine Freundschaft verloren der Macht des Todes verfiel, hast du ihn dennoch nicht verlassen, sondern voll Erbarmen allen geholfen, dich zu suchen und zu finden. Immer wieder hast du den Menschen deinen Bund angeboten und sie durch die Propheten gelehrt, das Heil zu erwarten. So sehr hast du die Welt geliebt, heiliger Vater, dass du deinen eingeborenen Sohn als Retter gesandt hast, nachdem die Fülle der Zeiten gekommen war. Er ist Mensch geworden durch den Heiligen Geist, geboren von der Jungfrau Maria. Er hat wie wir als Mensch gelebt, in allem uns gleich außer der Sünde. Den Armen verkündete er die Botschaft vom Heil, den Gefangenen Freiheit, den Trauernden Freude. Um deinen Ratschluss zu erfüllen, hat er sich dem Tod überliefert und durch seine Auferstehung den Tod bezwungen und das Leben neu geschaffen. Damit wir nicht mehr uns selber leben, sondern ihm, der für uns gestorben und auferstanden ist, hat er von dir, Vater, als erste Gabe für alle, die glauben, den Heiligen Geist gesandt, der das Werk deines Sohnes auf Erden weiterführt und alle Heiligung vollendet. So bitten wir dich, Vater, der Geist heilige diese Gaben, damit sie uns werden, Leib und Blut deines Sohnes, unseres Herrn Jesus Christus, der uns die Feier dieses Geheimnisses aufgetragen hat, als Zeichen des ewigen Bundes. Da er die Seinen liebte, die in der Welt waren, liebte er sie bis zur Vollendung. Und als die Stunde kam, da er von dir verherrlicht werden sollte, nahm er beim Mahl das Brot und sagte Dank, brach das Brot, reichte es seinen Jüngern und sprach, nehmet und esset alle davon. Das ist mein Leib, der für euch hingegeben wird.

Ebenso nahm er den Kelch mit Wein, dankte wiederum, reichte ihn seinen Jüngern und sprach: Nehmet und trinket alle daraus. Das ist der Kelch des neuen und ewigen Bundes, mein Blut, das für euch und für alle vergossen wird zur Vergebung der Sünden. Tut dies zu meinem Gedächtnis.

Darum, gütiger Vater, feiern wir das Gedächtnis unserer Erlösung. Wir verkünden den Tod deines Sohnes und sein Hinabsteigen zu den Vätern, bekennen seine Auferstehung und Himmelfahrt und erwarten sein Kommen in Herrlichkeit. So bringen wir dir seinen Leib und sein Blut dar, das Opfer, das dir wohlgefällt und der ganzen Welt Heil bringt. Sieh hier auf die Opfergabe, die du selber deiner Kirche bereitet hast, und gib, dass alle, die Anteil erhalten an dem einen Brot und dem einen Kelch, ein Leib werden im Heiligen Geist, eine lebendige Opfergabe in Christus zum Lob deiner Herrlichkeit. Herr, gedenke aller, für deren Heil wir das Opfer darbringen. Wir bitten dich für unseren Papst Leo und die Gemeinschaft der Bischöfe, für unsere Priester und Diakone und für alle, die zum Dienst in der Kirche bestellt sind, für alle, die ihre Gaben spenden, für die hier versammelte Gemeinde, für dein ganzes Volk und für alle Menschen, die mit lauterem Herzen dich suchen. Wir empfehlen dir auch jene, die im Frieden Christi heimgegangen sind und alle Verstorbenen, um deren Glaube niemand weiß als du. Gütiger Vater, gedenke, dass wir deine Kinder sind und schenke uns allen das Erbe des Himmels, in Gemeinschaft mit der seligen Jungfrau und Gottesmutter Maria, mit dem heiligen Josef, mit deinen Aposteln und Märtyrern, den heiligen Willibald, Walburga und Wunibald und mit allen Heiligen. Wenn die ganze Schöpfung von der Verderbnis der Sünde und des Todes befreit ist, lass uns zusammen mit ihr dich verherrlichen in deinem Reich durch unseren Herrn Jesus Christus, denn durch ihn schenkst du der Welt alle guten Gaben. Durch ihn und mit ihm und in ihm ist dir, Gott allmächtiger Vater, in der Einheit

Geben unsern Schuldigen und führe uns nicht in Versuchung, sondern erlöse uns, Herr, allmächtiger Vater von allem Bösen, und gib Frieden in unseren Tagen. Komm uns zu Hilfe mit deinem Erbarmen und bewahre uns vor Verwirrung und Sünde, damit wir voll Zuversicht das Kommen unseres Erlösers, Jesus Christus, erwarten. Herr Jesus Christus, du hast zu deinen Aposteln gesagt, Frieden hinterlasse ich euch, meinen Frieden gebe ich euch. So bitten wir dich, du Sieger über Sünde und Tod, schau nicht auf unsere Sünden, sondern auf den Glauben deiner Kirche und schenke ihr nach deinem Willen Einheit und Frieden. Der Friede des Herrn sei alle Zeit mit euch. Du mixte corporis et sanguinis domini nostri Jesu Christi. 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

Seht an, Christus, das Lamm Gottes, das die Sünde der Welt hinwegnimmt. Herr, ich bin nicht würdig, dass du eingehst unter mein Dach, aber sprich nur ein Wort, so wird meine Seele gesund. Ich bin der gute Hirte, ich kenne die Meinen und die Meinen kennen mich, so spricht der Herr.

Jesus, ich glaube, dass du gegenwärtig bist im allerheiligsten Sakrament des Altares. Ich liebe dich über alles. Ich sehne mich nach dir von ganzem Herzen. Da ich dich jetzt nicht in der sakramentalen Gestalt empfangen kann, bitte ich dich, komm geistigerweise in mein Herz. O Jesus, ich bin sicher, dass du schon gekommen bist. Ich vereinige mich ganz mit dir, halte du mich fest und lass mich niemals von dir scheiden. Mein Jesus, ich liebe dich aus ganzem Herzen. Ich bereue es, dass ich so vielmal das Vergängliche deiner unendlichen Güte vorgezogen habe. Mit deiner Hilfe nehme ich mir fest vor, in Zukunft dich nicht mehr zu beleidigen. Und jetzt weihe ich mich ganz dir. Ich verzichte ohne Vorbehalt auf meinen eigenen Willen, auf mein Begehren, auf alles, was ich habe. Ich übergebe mich ganz dir. Von heute an darfst du mit mir und mit allem, was ich besitze, machen, was du willst. Ich suche ganz allein dich. Ich verlange nach nichts anderem als nach deiner heiligen Liebe, nach der Beharrlichkeit bis ans Ende und nach der vollkommenen Erfüllung deines heiligen Willens. Amen.

Lasset uns beten. Herr unser Gott, du hast uns mit reichen Gaben beschenkt. Lass uns in der Danksagung verharren und einst die Fülle des Heiles erlangen. Darum bitten wir durch Christus.

0: Gott, der allmächtige Vater, segne euch und schenke euch gedeihliches Wetter. Erhalte Blitz, Hagel und jedes Unheil von euch fern.
1: Amen.
0: Er segne die Felder, die Gärten und den Wald und schenke euch die Früchte der Erde.
1: Amen.
0: Er begleite eure Arbeit, damit ihr in Dankbarkeit und Freude gebrauche, was durch die Kräfte der Natur und die Mühe des Menschen gewachsen ist.
1: Amen.
0: Und der Segen des allmächtigen Gottes, des Vaters und des Sohnes und des Heiligen Geistes komme über euch und unser Land, über eure Arbeit und die Früchte der Erde und bleibe bei euch allen.

Unsere liebe Frau von Wemding. Unsere liebe Frau von Wemding. Unsere liebe Frau von Wemding. Unsere liebe Frau von Wemding, unsere Fürsprecherin, wende deine barmherzigen Augen zu uns.

Das ist die Heilige Messe. Wir haben sie übertragen über das KTV aus der Wallfahrtsbasilika Maria Bründlein bei Wemding. Zelebriert hat der Wallfahrtspriester Norbert Traub. Einen ganz herzlichen Dank.

Schön, dass Sie Radio Gloria eingeschaltet haben. Heute am Donnerstag, den 9. Juli 2026. In der 14. Woche vom Jahreskreis. Und wir feiern heute den Heiligen Augustinus Zaurung, Priester und seine Gefährten. Sie haben in China das Martyrium erlitten. Herzlich willkommen, heisst sie Claudia Baumeler. Und miteinander schauen wir jetzt, was das Tagesprogramm für Sie bereit hat. Am 10. nachgefragt. Leo der 13. und die Enzyklika Rerum Novarum. Ein Paukenschlag in der Geschichte. Heute der 4. und der letzte Teil. Mit Pfarrer Guido Hangartner. Am 11. Erzählung. Der alte Jussuf und der Himmelsleiter. Heute der Teil 5. Von Pfarrer Guido Hangartner. Es liest Michael Galliker. Am 11:45 ist Tagesevangelium. Am 12. grüßen wir unsere Mutter Gottes mit dem Angelusgebet. Am 11:15 Radio Vatikan Kurznachrichten. Am 1 aus dem Schatz der Kille. Am 11:15 im Kalenderblatt der Heilige Augustinus Zaurung. Am 13:30 himmelwärts. Geistliche Sprossen für die Himmelsleiter. Am 2 Glaubensspiegel. Die Heilige Veronika Giuliani. Mystikerin und Äbtissin. Eine Sendung mit Pater Gottfried Ecker. Am 3 beten wir den Barmherzigkeitsrosenkranz und die 7 Vater Unser. Am 3:30 der Priesterrosenkranz. Am 4 Radio Vatikan Nachrichtenmagazin. Am 4:30 Glaubenskurs. Heilig werden mit Philipp Neri. Die Treue. Es redt zu uns Pater Ralf Heiligtag. Am 5:30 im Kalenderblatt der Heilig Augustinus Zaurung. Am 5:45 aus dem Schatz von der Kille. Am 6 Radio Vatikan Nachrichtenmagazin. Am 6:30 übertragen wir die Heilige Messe aus der Mariakirche Davos. Wir übertragen über das KTV. Am 7:30 ist unsere Kindersendung Kritzahoi. Heute hören Kinder eine weitere Folge von dieser Geschichte, der Fußball. Und geschrieben hat die Geschichte Wilhelm Hünnermann. Am 8. Best of Gloria. Garabandal. Warnung, Wunder, Strafgericht. Teil 1. Mit Dr. Michael Hesemann. Am 9. beten wir den Rosenkranz und am 9:45 komplett das Nachtgebet von der Kirche. Ab der 10 bis am Morgen um 6 ist das Nachtprogramm für Sie aufgeschaltet. 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

0: Radio Gloria, Gott ist die Liebe. Ein Grüezi und ein herzliches Willkommen am Mikrofon ist Andrea Marti. Leo der 13. war es, der 1891 mit seiner Enzyklika Rerum Novarum der katholischen Soziallehre ein festes Fundament gab. Ein Text, der in der Gegenwart immer noch hohe Aktualität hat und neu gelesen werden will. Und heute freuen wir uns ganz besonders, einen Kenner dieser Thematik bei uns begrüßen zu dürfen. Pfarrer Guido Hangartner, vielen bekannt als engagierter Seelsorger und profilierter Theologe. Er hat im Rahmen eines Studiums eine wissenschaftliche Arbeit über die Aktualität der Rerum Novarum Enzyklika im Jahre 1991 verfasst. Im Rahmen einer vierteiligen Sendereihe referiert Pfarrer Guido Hangartner über die zentralen Leitfragen dieser Enzyklika. Nun freuen wir uns auf sein Referat.
1: Gelobt sei Jesus Christus in Ewigkeit. Amen. Papst Leo der 13. Rerum Novarum 1891, Teil 4 von 4. Österreichische Kommission Justitia et Pax, Dokumentationsarchiv zur katholischen Soziallehre, DAKS. Papst Leo der 13. Rerum Novarum Enzyklika. Vorbemerkung: Das lateinische Original hat noch keine Kapitelzählung. So existieren in den verschiedenen Übersetzungen unterschiedliche Zählungen. Hier wird die des DAKS verwendet. 37. Es ist die Beschränktheit der eigenen Kräfte, die den Menschen stets von selbst

dazu antreibt, sich mit anderen zu gegenseitiger Hilfe und Unterstützung zu verbinden. Es ist besser, dass zwei zusammen seien, als dass einer allein stehe. Sie haben den Vorteil ihrer Gemeinschaft. Fällt der eine, so wird er vom anderen gehalten. Wehe dem Vereinzelten, wenn er fällt, so hat er niemand, der ihn aufrichtet. So das Wort der Heiligen Schrift. Und wiederum, der Bruder, der vom Bruder unterstützt wird, ist gleich einer festen Stadt. Wie also dieser natürliche Zug zur Gemeinschaft den Menschen zum staatlichen Zusammenleben führt, so treibt er ihn auch zu den verschiedensten Vereinigungen mit anderen Menschen. Wenngleich es nur kleine und keine vollkommenen Gesellschaften sind, die durch solche Vereinigungen entstehen, so sind es doch wahre Gesellschaften. Zwischen ihnen und der großen staatlichen Gesellschaft besteht ein mannigfacher Unterschied. Der Zweck des Staates umfasst alle Einwohner, denn er geht auf die allgemeine öffentliche Wohlfahrt, deren Vorteile alle zu genießen das Recht haben, und der Staat wird eben darum als das Gemeinwesen bezeichnet, weil in demselben und mit dem heiligen Thomas zu sprechen, die Menschen sich vereinigen, um eine Gemeinschaft zu bilden. Jene Gemeinschaften hingegen, die sich im Schoße des Staates bilden, heißen private, weil ihr nächster Ziel der private Nutzen, nämlich der Nutzen ihrer Mitglieder ist. Eine private Gesellschaft, sagt der heilige Thomas, ist jene, welche ein privates Ziel verfolgt. Eine solche ist zum Beispiel vorhanden, wenn zwei oder drei sich zur Durchführung eines Handelsgeschäftes verbinden. 38. Wenngleich nun diese privaten Gesellschaften innerhalb der staatlichen Gesellschaft bestehen und gewissermaßen einen Teil von ihr bilden, so besitzt der Staat nicht schlechthin die Vollmacht, ihr Dasein zu verbieten. Sie ruhen auf der Grundlage des Naturrechts. Das Naturrecht aber kann der Staat nicht vernichten. Sein Beruf ist es vielmehr, dasselbe zu schützen. Verbietet ein Staat dennoch die Bildung solcher Genossenschaften, so handelt er gegen sein eigenes Prinzip, da er ja selbst ganz ebenso wie die privaten Gesellschaften unter den Staatsangehörigen einzig aus dem natürlichen Trieb des Menschen zu gegenseitiger Vereinigung entspringt. Allerdings ist in manchen einzelnen Fällen die staatliche Gewalt vollauf berechtigt, gegen Vereine vorzugehen, so wenn sie sich zum Ziel bekennen, die offenkundig gegen Recht und Sittlichkeit oder sonst wie gegen die öffentliche Wohlfahrt gerichtet sind. Steht dem Staat die Befugnis zu, die Bildung solcher Vereine zu verhindern und bestehende aufzulösen, so obliegt es ihm andererseits sehr streng, jeden Schein des Eingriffes in die Rechte der Bürger zu unterlassen. Der Vorwand des nötigen Schutzes für die öffentlichen Interessen darf ihn auf keine Weise zu Schritten verleiten, die nicht auf vernünftigem Grund beruhen. Denn staatliche Gesetze und Anordnungen besitzen innere Anspruch auf Gehorsam nur, insofern sie der richtigen Vernunft und damit dem ewigen Gesetz Gottes entsprechen, Klammerbemerkung, das menschliche Gesetz hat den Charakter eines wahren Gesetzes, so lehrt der heilige Thomas, insoweit als es der Vernunft entspricht, unter dieser Rücksicht leitet es sich offenbar vom ewigen Gesetz ab. Insofern es aber von der Ordnung der Vernunft abirrt, heißt es ein ungerechtes Gesetz
und hat nicht den Charakter eines Gesetzes, sondern eher den einer Vergewaltigung. 39. Wir gedenken hier der mannigfachen Genossenschaften, Vereine und geistliche Orden, welche auf dem Boden der Kirche entsprossen sind, Gründungen der Kirche und der frommen Gesinnung ihrer Kinder. Wie viel Segen sie gebracht haben, davon ist die Vergangenheit bis auf den heutigen Tag Zeuge. Der sittliche Charakter ihres Zwecks sagt schon der bloßen Vernunft, dass sie auf dem Naturrecht gegründet ein natürliches und unbestrittenes Recht des Bestandes haben. Insoweit sie aber die Religion berühren, hat ausschließlich die Kirche über sie zu verfügen. Die Regierungen besitzen keinerlei Recht über sie und sind auch nicht bevollmächtigt, ihre äußere Verwaltung an sich zu ziehen. Sie sind ihnen im Gegenteil den Tribut der Achtung und des Schutzes schuldig. Sie haben die Pflicht, für dieselben einzutreten und gegebenenfalls Unrecht von ihnen abzuwenden. Leider haben wir indessen namentlich in letzter Zeit ganz andere Dinge gesehen, geschehen sehen. An vielen Orten ist die staatliche Obrigkeit gegen jene Korporationen mit ungerechten und verletzenden Maßregeln vorgegangen. Sie hat die Freiheit derselben durch gehässige Gesetzesbestimmungen eingeschränkt, hat ihnen Stellung und Recht einer juristischen Person entzogen, hat sie schnöde ihres Vermögens beraubt. Auf das Vermögen besaß aber nicht bloß die Kirche unveräußerliche Rechte, sondern auch die Mitglieder, ferner die Stifter und Wohltäter, welche ihre Beiträge für jene frommen Zwecke bestimmt hatten, und endlich diejenigen, für deren Bestes die Stiftungen geschaffen waren. Deshalb können wir uns nicht enthalten, gegen jene ungerechten und verderblichen Beraubungen Beschwerde zu erheben. Hierbei ist insbesondere dies ein betrübender Umstand, dass den friedlichen und allseitig nützlichen Vereinigungen von Katholiken der Weg verlegt wird, zu gleicher Zeit, wo man verkündet, dass Vereinsfreiheit ein allgemeines gesetzliches Gut sei und wo ihr Gebrauch religionsfeindlichen und staatsgefährlichen Verbindungen im weitesten Umfange gestattet wird. 40. Die verschiedensten Genossenschaften und Vereinigungen treten in unserer Zeit, zumal in den Arbeiterkreisen, in viel größerer Zahl als früher auf. Woher manche ihren Ursprung nehmen, wohin sie zielen, auf welchem Weg sie vorangehen, das ist hier nicht zu untersuchen. Aber wir müssen auf die allgemeine, durch Tatsachen gestützte Meinung hinweisen, dass sie vielfach einer einheitlichen, geheimen Leitung gehorchen und Einrichtungen haben, die dem Wohl der Religion und des Staates nicht entsprechen. Dass sie darauf ausgehen, ein gewisses Arbeitsmonopol an sich zu reißen und die charakterfesten Arbeiter, die den Beitritt ablehnen, in Not und Elend bringen. Damit sehen sich christlich gesinnte Arbeiter vor die Wahl gestellt, entweder Mitglieder von Bünden zu werden, die ihrer Religion Gefahr bringen, oder aber ihrerseits Vereine zu gründen, um mit gemeinsamen Kräften gegen jenes schmähliche System der Unterdrückung anzukämpfen. Jeder, der nicht die höchsten Güter der Menschheit aufs Spiel gesetzt sehen will, muss das Letztere als höchste zeitgemäß und wünschenswert betrachten.
41. In klarer Erkenntnis der Forderungen der Zeit beschäftigt sich eine Reihe katholischer Männer mit dem Studium der sozialen Frage und sie verdienen das höchste Lob für die Hingebung, mit welcher sie die Mittel aufsuchen und erproben, durch welche die Besitzlosen nach und nach in eine bessere Lage versetzt werden können. Wir sehen sie des herrschenden Übelstandes und der materiellen Stellung der Familie und der Einzelnen sich annehmen. Sie arbeiten dahin, dass in der gegenseitigen Verbindlichkeit zwischen Arbeitgebern und Arbeitnehmern Billigkeit und Gerechtigkeit zur Geltung kommen. Sie suchen in anerkennenswerter Weise bei beiden Teilen das Gefühl der Pflicht und den Gehorsam gegen die Vorschriften des heiligen Evangeliums zu kräftigen. Diese göttlichen Vorschriften sind es ja, welche der Genusssucht und der Unmäßigkeit mit Macht Grenzen ziehen und bei aller Ungleichheit der gesellschaftlichen Stände eine friedliche Wechselbeziehung zwischen denselben aufrechterhalten. Treffliche Männer vereinigen sich zu Versammlungen, um das Vorgehen zugunsten der Arbeiter zu beraten und die sich ergebenden schwierigen Fragen einer Lösung näher zu bringen. Anderwärts ist das löbliche Bestreben wach geworden, Handwerker und Arbeiter in Vereinen zu organisieren und sie mit Rat und Tat zu unterstützen, auch in der Richtung, dass ihnen eine dauernde und einträgliche Arbeit gesichert sei. Die Bischöfe aber eifern diese ganze Tätigkeit an und bieten ihr einen Rückhalt mit ihrer Autorität. Im Namen der Bischöfe beteiligen sich Mitglieder des Welt- und Ordensklerus an der Leitung der Vereine nach ihrer geistigen Seite. Es fehlt auch nicht an reichen Katholiken, die sich mit Großmut zu Gönnern und Genossen des arbeitenden Standes machen und die für die Errichtung und Ausbreitung von Vereinen ansehnliche Geldmittel auswerfen. Sie verhelfen damit dem Arbeiter, welcher teilnimmt, zu einem regelmäßigen und ausreichenden Unterhalt, ja versetzen ihn in die Möglichkeit, für das Alter sich ein kleines Vermögen zurückzulegen, das ihn der Sorge entbehrt. Es braucht nicht gesagt zu werden, welchen Nutzen bisher schon diese vielfache und eifrige Tätigkeit geschaffen hat. Wir nähren im Hinblick darauf die beste Hoffnung für die Zukunft, wenn anders diese Vereine sich an Zahl vermehren und wenn sie weise organisiert werden. Der Staat sollte ihnen seine schützende Hand leihen, aber in ihre inneren Angelegenheiten nicht eingreifen. Fremdartige Eingriffe gereichen sehr leicht einem Leben, das von innen, vom eigenen Prinzip ausgehen muss, zur Zerstörung.

0: Pfarrer Guido Hangartner referiert über die Enzyklika Rerum Novarum. Weiterhin wünschen wir Ihnen viel Erbauung und geistlichen Gewinn.
1: 42. Umsichtig und Weisheit sind hier aufzuwenden zur Erhaltung der notwendigen inneren Einheit und Harmonie. Wenn also das Vereinsrecht ein Recht der Staatsbürger ist, wie es tatsächlich der Fall, so müssen auch jene Vereine ungehindert ihre Statuten und Einrichtungen dem Zweck entsprechend gestalten dürfen. Es ist unmöglich, die Einrichtung der gedachten Vereine in einer für alle geltende Form vorzuzeichnen. Dazu hängen sie zu sehr vom Volkscharakter, von den Erfahrungen, von der wirtschaftlichen Entwicklung, von der Art der Einträglichkeit der verschiedenen Arbeiten, endlich von manchen anderen Umständen ab, die in Erwägung zu ziehen sind. Vor allem kommt es darauf an, bei Gründung und Leitung dieser Vereine ihren Zweck im Auge zu behalten und denselben die Statuten und alle Tätigkeiten dienstbar zu machen. Zweck aber ist die Hebung und Förderung der leiblichen und geistigen Lage der Arbeiter. Das religiöse Element muss dem Verein zu einer Grundlage seiner Einrichtung werden. Die Religiosität der Mitglieder soll das wichtigste Ziel sein und darum muss der christliche Glaube die ganze Organisation durchdringen. Andernfalls würde der Verein in Bälde sein ursprüngliches Gepräge einbüßen, er würde nicht viel besser sein als jene Bünde, die auf die Religion keine Rücksicht zu nehmen pflegen. Was nützt es aber dem Arbeiter für seine irdische Wohlfahrt, noch so viele Vorteile vom Verein zu gewinnen, wenn aus Mangel an geistiger Nahrung seine Seele in Gefahr kommt? Was nützt es dem Menschen, wenn er die ganze Welt gewinnt, aber an seiner Seele Schaden leidet? Christus der Herr hat ein unterscheidendes Merkmal zwischen Heiden und Christen in den Worten aufgestellt. Diesem allem gehen die Heiden nach. Suchet zuerst das Reich Gottes und seine Gerechtigkeit, und dieses alles wird euch hinzugegeben werden. Indem alle jene Vereine das Reich Gottes zum letzten Zielpunkt nehmen, sollen sie darauf bedacht sein, den religiösen Unterricht der Arbeit zu befördern. Die Unwissenheit im Glaubenssachen, die wachsende Unkenntnis der Pflichten gegen Gott und den Nächsten soll durch geeignete Unterweisungen bekämpft werden. Man sorge für gründliche Aufklärung über die Irrtümer der Zeit und über die Trugschlüsse der Glaubensfeinde, für Belehrung und Warnung gegen die Lockmittel der Verführung. Man erwäge bei den Mitgliedern Hochschätzung der Frömmigkeit und des Gottesdienstes, insbesondere halte man sie zur religiösen Feier der Sonn- und Festtage an. Man lehre den Arbeiter, die Kirche Gottes als allgemeine Mutter verehren und lieben, ihre Gebote befolgen und die göttlichen Gnadenmittel ihrer Sakramente, welche die Seele reinigen und das Gnadenleben erschließen, öfters empfangen. 43. Hat der Verein in dieser Weise die Religion zum Fundament genommen, so ist damit schon eine Richtung gegeben für die Festsetzung des gegenseitigen Verhältnisses der Vereinsgenossen und die Folge ist ein einträchtiges Zusammenleben und das Gedeihen der Sache. Dem Zweck entsprechend sind die Ämter so zu verteilen, dass nicht ein zu großer Abstand der Personen und Interessen die Eintracht gefährde. Auch soll man streben, alle Klagen wegen Beeinträchtigung von Mitgliedern abzuschneiden, dazu klare und einsichtige Vorzeichen des Geschäftskreises. Die gemeinsame Kasse werde gewissenhaft verwaltet. Die dem Einzelnen zu gewährende Hilfe bestimme man nach dem wahren Bedürfnis. Als Ziel gelte stets das gesunde Verhältnis zwischen Arbeitern und Lohnherren in Bezug auf Rechte und Pflichten. Zur Erledigung von Beschwerden der einen und der anderen Seite sollten Ausschüsse aus ungescholtenen und erfahrenen Männern derselben Vereinigung gebildet werden, mit einer durch die Statuten gewährleisteten Geltung ihres Schiedsspruches. Ein Hauptbemühen hat dahin zu gehen, dass es den Mitgliedern nie an Arbeit fehle und dass eine gemeinsame Kasse vorhanden sei, aus welcher den Einzelnen die Unterstützungen zufließen bei Arbeitsstockungen, in Krankheit, im Alter und bei Unglücksfällen, wofern dererlei Bestimmungen entgegenkommend gehandhabt werden, wird gewiss manches zur Besserung der Lage des dürftigeren Teiles erreicht werden. Und ohne Zweifel werden die katholischen Arbeiterverbände einen kräftigen Hebel zur Förderung der öffentlichen Wohlfahrt abgeben können. Die Vergangenheit gestattet in mancher Hinsicht auch auf unserem Gebiet einen Blick in die Zukunft. Es wiederholen sich die gleichen Erscheinungen bei allen Wechsel der Zeiten und der Völker, oft mit wunderbarer Ähnlichkeit, weil der Weltlauf der Vorsehung Gottes untergeordnet ist, welche nach ewigem Plane alle Dinge ihrem höchsten Zwecke anbequemt und dienstbar macht. Bekannt ist das dem Christentum in den ersten Jahrhunderten der Vorwurf entgegengehalten wurde, seine Anhänger seien meist nur arme Leute, die von Händearbeit lebten. Indessen diese Armen, diese Verachteten, errangen allmählich die Gunst der Reichen und Mächtigen. Sie boten der Welt ein Schauspiel der Arbeitsamkeit, der Friedfertigkeit, aller Rechtschaffenheit und zumal der brüderlichen Liebe. Gegenüber diesem beredten Zeugnis ihres Wandels schwanden die Vorurteile, verstummten die gehässigen Anklagen und der heidnische Unglaube musste sich vor dem aufstrahlenden Licht der christlichen Wahrheit nach und nach zurückziehen. 44. In der Gegenwart ist die Lage der Arbeiter Gegenstand vielfachen Streites. Dass dieser Streit eine friedliche und gesetzmäßige Lösung finde, liegt nach beiden Seiten hin im höchsten Interesse des Staates. Die Frage wird aber durch die christlich gesinnten Arbeiter einer richtigen Lösung nähergeführt werden, wenn diese in gut organisierten Vereinigungen und unter weiser Führung denselben Weg einschlagen, welchen die Christen im Altertum der heidnischen Welt gegenüber zu ihrem eigenen Heil und dem der Gesellschaft eingehalten haben. Doch so stark auch die Macht des Vorurteiles und der Leidenschaft ist, so wird dennoch überall, wo nicht ein verderbter Wille das Gefühl für Recht und Wahrheit abgestumpft hat, die öffentliche Gunst sich Männern zuwenden, welche Fleiß und Mäßigung auf ihre Fahne geschrieben haben. Man wird gerne für Arbeiter Partei ergreifen, denen Billigkeit über den Gewinn und erste Pflichttreue über alle anderen Rücksichten geht. Die Verbreitung dieser Arbeiterverbände würde auch denjenigen Arbeitern zugute und ihrer Rückkehr zu besserer Gesinnung erleichtern, welche Glauben oder Sittlichkeit daran gegeben haben. Auch sie erkennen oft genug, dass falsche Hoffnung und trügerischer Schein sie täuschte. Sie fühlen es, wie hart sie von geldgierigen Herren behandelt und dass sie nur nach der Höhe des Gewinnes, den sie ihnen bringen, gewertet werden. Es ist ihnen nicht verborgen, dass in den Verbänden, denen sie sich angeschlossen haben, anstelle gegenseitiger Achtung und Liebe innere Zwietracht herrscht, die ja immer in Gefolge der gewissenlosen und glaubenslosen Armut auftritt. Wie gar viele dieser Unglücklichen, die körperlich gebrochen und geistig entmutigt sind, möchten solch erniedrigender Knechtschaft entrinnen, sie wagten es aber nicht, sei es, dass sie die Scham oder die Furcht vor Armut zurückhält. Diesen allen nun könnten die katholischen Arbeiterverbände große Hilfe bringen, wenn sie nämlich die Schwankenden zur Erleichterung ihrer schwierigen Lage in ihre Gemeinschaft einladen und den zurückkehrenden Schutz und brüderliche Teilnahme erweisen würden. 45. Im Vorstehenden haben wir euch gezeigt, ehrwürdige Brüder, wer zur Mitwirkung bei der Lösung der wichtigen sozialen Frage berufen ist und wie die Mitwirkung sich zu gestalten hat. Möge jeder Berufene Hand anlegen und ohne Verzug, damit die Heilung des bereits gewaltig angewachsenen Übels nicht durch Säumnis noch schwieriger werde. Die Staatsregierungen mögen durch Gesetze und Verordnungen vorgehen, die Reichen und die Arbeitsherren mögen sich ihrer Pflicht bewusst bleiben, die Besitzlosen, um deren Los es sich handelt, mögen auf gerechte Weise ihre Interessen vertreten. Und da die Religion, wie wir zu Anfang gesagt haben, allein zu einer vollkommenen inneren Abhilfe der Missstände befähigt ist, so möge sich die Überzeugung immer mehr verbreiten, dass es vor allem auf die Wiederbelebung christlicher Gesinnung und Sitte ankommt, ohne welche alle noch so vielversprechende Maßnahmen menschlicher Klugheit, wahres Heil zu schaffen, unvermögend bleiben. Was aber die Kirche angeht, so wird diese keinen Augenblick ihre allseitige Hilfe vermissen lassen. Ihre Tätigkeit wird umso wirksamer sein, je größer Freiheit der Bewegung ihr gelassen wird. Mögen diese namentlich diejenigen vor Augen haben, in deren Händen die Sorge für das Heil der Staaten gelegt ist. Mögen alle Glieder der Geistlichkeit ihre volle Kraft und allen Eifer der großen Aufgabe widmen, unter eurer Führung und nach eurem Beispiel und Vorgang, ehrwürdige Brüder, unermüdlich die Grundsätze des heiligen Evangeliums allen Ständen vorhalten und einschärfen, mit allen ihnen zu Gebote stehenden Mitteln am Heil des Volkes arbeiten, vor allem aber die Liebe aller Tugenden Herrin und Königin in sich bewahren und in den anderen, hohen und niederen, anfachen. Das Heil ist ja insbesondere von der vollen Betätigung der Liebe zu erwarten, jener christlichen Liebe, die der kurz gefasste Inbegriff der evangelischen Gebote ist, die, immer bereit, sich selbst für das Nächstenheil zu opfern, das heilkräftigste Gegengift gegen den Hochmut und Egoismus der Welt darstellt, und deren göttliches Bild und Walten der Apostel Paulus mit den Worten gezeichnet hat: Die Liebe ist geduldig, sie ist gütig, sie sucht nicht das Ihrige, sie duldet alles, sie trägt alles. Als Unterpfand des göttlichen Segens und Erweis unseres Wohlwollens spenden wir euch, ehrwürdige Brüder, eurem Klerus und Volke in Liebe den apostolischen Segen im Herrn, gegeben zu Rom bei St. Peter am 15. Mai 1891 im 14. Jahr unseres Pontifikates, Leo der 13. Papst. Das war der vierte von vier Teilen der Enzyklika Rerum Novarum. Weitere Informationen und die Enzyklika selbst als PDF erhalten Sie kostenlos unter www.oder.ch. Der Friede sei mit euch allen. Und so segne ich Sie im Namen des Vaters und des Sohnes und des Heiligen Geistes. Amen. Gelobt sei Jesus Christus in Ewigkeit. Amen.
0: Die heutige Sendung steht unter dem Titel Die Enzyklika Rerum Novarum, heute im vierten Beitrag der vierteiligen Sendereihe. Wir danken Ihnen, lieber Pfarrer Guido Haumgartner, ganz herzlich für Ihre tiefgründigen Einsichten in das sozialethische Denken von Papst Leo dem 13. Wir wünschen Ihnen, lieber Pfarrer Guido Haumgartner, in Ihrem priesterlichen Dienst, in Ihrer Berufung, den besonderen Segen Gottes an der Hand Marias. Vergelt's Gott und alles Gute. Liebe Hörerfamilie, wir danken Ihnen herzlich für Ihre Treue, Ihr Dabeisein, Ihre Gebete und Ihr Opfer. So verabschiede ich mich von Ihnen allen. Am Mikrofon ist Andrea Marti gsi. Püezi Gott.

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Schön, dass Sie Radio Gloria eingeschaltet haben. Heute am Donnerstag, den 9. Juli 2026. In der 14. Woche vom Jahreskreis. Und wir feiern heute den Heiligen Augustinus Zaurung, Priester und seine Gefährten. Sie haben in China das Martyrium erlitten. Herzlich willkommen, heisst sie Claudia Baumeler. Und miteinander schauen wir jetzt, was das Tagesprogramm für Sie bereit hat. Am 11. Erzählung. Der alte Jussuf und der Himmelsleiter, heute der Teil 5, von Pfarrer Guido Hangartner. Es liest Michael Galliker. Am 11:45 ist Tagesevangelium. Am 12. grüßen wir unsere Mutter Gottes mit dem Angelusgebet. Am 11:15 Radio Vatikan Kurznachrichten. Am 1 aus dem Schatz von der Kille. Am 11:15 im Kalenderblatt der Heilige Augustinus Zaurung. Um 13:30 himmelwärts. Geistliche Sprossen für die Himmelsleiter. Am 2 Glaubensspiegel. Die heilige Veronika Giuliani, Mystikerin und Äbtissin. Eine Sendung mit Pater Gottfried Ecker. Am 3 beten wir den Barmherzigkeitsrosenkranz und die 7 Vater Unser. Am 3:30 der Priesterrosenkranz. Am 4 Radio Vatikan Nachrichtenmagazin. Am 4:30 Glaubenskurs. Heilig werden mit Philipp Neri. Die Treue. Es redet zu uns Pater Ralf Heiligtag. Am 5:30 im Kalenderblatt der Heilig Augustinus Zaurung. Am 5:45 aus dem Schatz von der Kille. Am 6. Radio Vatikan Nachrichtenmagazin. Am 6:30 übertragen wir die Heilige Mess aus der Mariakirche Davos. Wir übertragen über das KTV. Am 7:30 ist unsere Kindersendung Kitzahoi. Heute hören Kinder eine weitere Folge von dieser Geschichte, der Fußball. Und geschrieben hat die Geschichte Wilhelm Hühnermann. Am 8. Best of Gloria. Garabandal. Warnung, Wunder, Strafgericht, Teil 1, mit Dr. Michael Hesemann. Am 9. beten wir den Rosenkranz und im 9:45 komplett das Nachtgebet von der Kille. Ab der 10. bis am Morgen 6. ist das Nachtprogramm für Sie aufgeschaltet. Sie hören Wiederholungen von Sendungen vom Tag, Gebet, viele kurze Gedanken dazwischen gestreut und Musik. 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

Warum bin ich hier? Warum lebe ich? Was hat mein Leben für eine Bedeutung? Haben Sie sich diese Frage auch schon gestellt? Dann geht es Ihnen wie mir und Abertausenden von anderen Menschen. Es sind die Fragen nach dem Sinn des Lebens. Wir bewundern berühmte Menschen und versuchen, ihnen nachzueifern. Jeder Mensch möchte gerne im Mittelpunkt stehen und Anerkennung finden. Auch mir ging es nicht anders, bis ich auf den alten Yusuf stieß. Die Begegnung mit ihm eröffnen eine ganz neue Seite des Lebens. Mehr noch, ein völlig anderes Lebenskonzept. Lassen Sie sich von ihm begeistern und in eine Denkweise einführen, die heute nur noch sehr selten zu finden ist. Kapitel 7 Der alte Yusuf und die Dämonen. Nach einem weiteren Nachmittag auf dem Felde näherte sich der Abend und Yusuf drängte in die Kirche, wo wir zusammen beteten. Da fragte ich ihn, »Warum bringst du den Abend mit der Liebe in Verbindung?« Yusuf antwortete, »Weil um die Zeit des Abendopfers im Tempel Jesus aus Liebe zu uns sein Leben für uns hingab, um uns von den Sünden zu befreien. Zudem war das Abendmahl, in dem Jesus seinen Opfertod als Eucharistie einführte und uns als Liebesmahl anvertraute, auch am Abend.« So fragte ich weiter, »Dann verbindest du damit also alles Schöne und Gute?« Yusuf antwortete, »Keineswegs, das ist auch die Zeit, in der der Kampf Satans eskalierte.« Ich wandte ein, ich dachte, da hätte Jesus Satan besiegt. Yusuf erwiderte, »Ja, und das will er bis heute nicht eingestehen. Er wütet besessen von der Vorstellung, Gott besiegen und stürzen zu können. Doch er weiß auch, dass ihm das nicht gelingen wird.« Weil er also Gott direkt nichts anhaben kann, führt er einen Stellvertreter

Weg und trägt ihn auf dem Rücken der Menschen aus, denn dadurch kann er Gott beleidigen. Er kann überhaupt nichts anderes als Leid zufügen, lügen, betrügen, stehlen und morden. Er will und kann somit das Konzept Gottes, der Freiheit, der Barmherzigkeit und der Liebe nicht verstehen. So lügt er auch bei den Menschen und flüstert ihnen als erstes ein, es gebe gar keinen Teufel, denn damit hat er sie schon gewonnen, da sie unvorsichtig werden. Ich entgegnete ihm, ich dachte immer, das Böse kommt aus dem Menschen selber und der Teufel sei nur eine Erfindung der Religion, um den Menschen Angst einzujagen. Yusuf antwortete ganz erregt, O, du ungläubige Welt, das ist eine Lüge. Der Abfall vom Guten ist zwar in der Natur des Menschen enthalten, wie auch der Hang zu Liebe und Hilfsbereitschaft. Doch die Dämonen flüstern unablässig den Menschen in die Seele und die Menschen öffnen ihnen auch noch bereitwillig die Türen. Schau, wenn du glaubst, dass es keine Dämonen gibt, glaube übrigens nie an den Teufel, aber glaube daran, dass es ihn gibt, dann denkst du, du hättest nur mit menschlichen Schwächen zu tun und die müsste man doch überwinden können. Somit hast du die Türe bereits weit geöffnet für die Dämonen. Denn damit beginnen der Hochmut, der Stolz und die Arroganz. Du kannst dich doch gar nicht wirklich selber beherrschen und findest für alles Unangenehme sofort eine Ausrede. Denke an das Hufeisen. Fast alle Bequemlichkeit kommt aus der Faulheit und aus Einflüsterungen von Dämonen. Schau in die Welt, jeder will das Bessere als sein Nachbar und das möglichst Günstigere. Jeder will über dem anderen stehen. Das ist auf die Einflüsterung von Dämonen zurückzuführen. Ich wandte ein, dann müsste es ja Milliarden Dämonen geben. Yusuf hatte auch darauf die richtige Antwort. Ja, ein Drittel der Engel brachte er auf seine Seite, um gegen Gott zu rebellieren. Das sind weit mehr als Menschen je auf Erden leben können. Sie haben nur ein Ziel, Gott nach wie vor zu stürzen. Das ist jedoch ein Unterfangen, das seit Anbeginn zum Scheitern verurteilt ist. Ich wandte wiederum ein. Ich dachte, er sei klug. Wie kommt es denn, dass er so dumm und aussichtslos handelt? Yusuf antwortete mir. Ich war im Zweiten Weltkrieg. Wie kam es, dass die klügsten Köpfe dachten, mit den schrecklichsten Waffen Frieden sichern zu können? Abgesehen davon, dass heute die ganze Welt weiß, dass der Einsatz der Atombomben in Japan nicht nötig war, funktioniert dies auf die Länge nicht. Irgendwann kommt immer ein Herrscher an die Macht, der die teuersten und gefährlichsten Waffen nicht nur zur Aufstellung in Museen verwenden will, sondern um Krieg zu führen. Irgendwann werden sie eingesetzt. Einer beginnt und die anderen glauben dann, das Recht zu haben, sich mit denselben bösen Mitteln verteidigen zu dürfen. Dies führt zwangsläufig zum Untergang. Sie wollen, wie Satan, nicht verstehen, dass Böses nur dann zum Frieden gebracht werden kann, wenn es durch Gutes vergolten wird. Intelligenz war, ist und wird nie ein Garant für gutes Handeln sein. Das war bei den gefallenen Engeln nicht anders. Sie nutzten ihre Intelligenz nicht, um das Gute von Gott zu unterstützen, sondern glaubten, es besser zu können, und das tun sie noch heute. Wie bei Satan ist Intelligenz auch bei den Menschen mit Überheblichkeit gepaart. Es sind die Einfältigen, die Naiven und die dummen Menschen, die die Größe haben, sich bei Intelligenten zu entschuldigen. Die Intelligenten entschuldigen sich kaum freiwillig bei den sogenannten Dummen. Welcher intelligente Politiker ist schon, ohne unter Druck zu stehen, vor das Volk getreten und hat sich für Fehlentscheidungen entschuldigt? Hitler tat es nicht. Er sah die Niederlage des deutschen Volkes sogar als gut an, da sie ihn verraten hätten. Bis zum Schluss war er nicht in der Lage einzusehen,
dass er an dem Krieg und der Niederlage schuld war. So ist es auch mit den Dämonen. Sie wollen und können daher nicht einsehen, dass sie falsch gehandelt haben und es immer noch tun. Yusuf fuhr weiter. Jedenfalls flüstern die Dämonen unaufhörlich ihr Gift in die Seelen der Menschen, welche diesen nur zu gerne glauben, denn die Lüge eines glanzvollen Lebens ist verführerischer als die Wahrheit eines beschwerlichen, mühsamen, sich selbst überwindens. Wir glauben heute, wie die alten Germanen, an ein Walhalla in dem Saufgelage mit bewaffneten Helden den Himmel darstellten. Wie soll dieses Walhalla denn aussehen? Schlägereien und Prügeleien beim Saufen bis in Ewigkeit? Das Ganze noch mit unsterblichen Körpern, wo jeder abgeschlagene Arm gleich wieder nachwächst? Was soll daran paradiesisch sein? Dies ist eine Schilderung der Hölle, die als Himmel verkauft wird. Nur, dass die Helden nicht Menschen sein werden, sondern Dämonen, die auf Menschen eindreschen, die sie leicht fangen und verführen konnten. Sie brauchten ihnen nur ein bisschen Speck, Saufen und Sex versprechen und zum Teil im Leben ermöglichen, möglichst durch Ausnützung von anderen, schwächeren Menschen, und schon waren sie begeistert und gefangen. Yusuf ergänzte: Glaube mir, die Dämonen sind real. Es gibt genügend Menschen, die nicht verrückt sind und diese gefallenen Engel gesehen haben. Nein, unser Kampf geht nicht gegen Menschen aus Fleisch und Blut. Unser Kampf geht gegen unsichtbare Wesen, die uns gegeneinander aufwiegeln und spalten und ins Grenzenlose verachten. Denn wir haben nicht gegen Menschen aus Fleisch und Blut zu kämpfen, sondern gegen die Fürsten und Gewalten, gegen die Beherrscher dieser finsteren Welt, gegen die bösen Geister des himmlischen Bereichs. Die Bibel teilt den Himmel grob in drei Bereiche ein. Der erste Himmel ist gleichzusetzen mit unserer Atmosphäre. Der zweite Himmel ist gleichzusetzen mit dem Weltall und der dritte Himmel mit dem, was ihr vielleicht eine andere Dimension nennt. Beim ersten Kampf wurde Satan und seine Anhänger aus jenem dritten Himmel geworfen, aber nicht aus den ersten beiden. Darum schreibt die Schrift, dass wir gegen die bösen Geister des himmlischen Bereichs zu kämpfen haben. Aus diesen himmlischen Bereichen werden sie erst bei der Wiederkunft Christi verbannt. Da drängte sich mir die Frage auf: Willst du damit sagen, dass all die UFOs Dämonen sind? Yusuf antwortete mir: Ich habe Gott sei Dank noch keines gesehen und will es auch nicht. Doch genau das ist es. Sie haben auch Macht über Materie, sie können Materie annehmen und weglassen. Doch wenn du die alten Schriften anderer Kulturen siehst, dann findest du exakt diese Bilder. Die Inder berichten von UFOs in ihrer Geschichte, die Krieg führten, am Himmel, von UFOs, die Menschen auf Erden in Kriege treiben und vieles mehr. Zudem kürt ein jedes Dach ihrer Tempel diese Darstellung eines solchen UFOs von damals. Sie veranlassten die Menschen, ihnen Tempel zu bauen und sie anzubeten. Das ist genau das, was Satan seit Anbeginn will: angebetet zu werden. Er will Gott sein. All diese Göttergeschichten haben immer die gleichen Charaktere als Götter. Alle sind sie durchgetrieben und gewalttätig. Alle äffen sich die Heilsgeschichte Gottes nach und verunglimpfen sie, bis hin zur Nachäffung der Jungfrauengeburt, indem meist ein toter Gott mit einer Jungfrau der Menschen einen Gott zeugt. Satan kann nichts Neues schaffen, nicht einmal etwas neu erfinden. Er kann nur wahrhaft Göttliches in den Schmutz ziehen und verunglimpfen. So erreicht er bei vielen Menschen, dass sie alles in einen Topf werfen und dann sagen, eine Darstellung von Maria mit dem Jesuskind sei nur eine alte Wiederbelebung eines Götzenkultes. Schon hat er erreicht, was er wollte.
Die Menschen versündigen sich gegen Gott, treten die Ehre Christi und der unbefleckten Jungfrau Maria, der Braut des Heiligen Geistes, mit Füßen und sind noch stolz darauf. Darum gibt es nur einen Schluss, den man daraus ziehen kann. Egal wie eine Gottesverehrung für den einen wahren Gott und Jesus Christus für dich aussehen mag, frage dich immer zuerst, ob sie nicht aus der Tiefe einer Seele kommen könnte, in echter Frömmigkeit, und dann verurteile weder diese noch den Menschen, denn beides ist Gott überlassen. Sonst siehst du am Ende diesen Menschen in den Himmel eingehen, und du wirst zu den Pharisäern gezählt, weil du dir angemaßt hast, den Richterstuhl Gottes zu besteigen und an seiner Statt zu richten und zu verurteilen. Yusuf fuhr weiter. Wenn du siehst, dass deine religiöse Gruppe keinen Gottesdienst halten kann, keinen Vortrag halten kann, ohne auf vermeintliche Fehler von anderen Gruppen hinzuweisen, diese zu verurteilen und die Würdenträger dieser Gruppe schlecht zu machen, dann sieh dich vor, du bist vermutlich in einer verführten Gruppe. Glaube ja nicht, dann hätte Satan doch schon längst alle Wahrheit daraus entfernt. Das wird er sicherlich nicht tun, denn dann würde es ja offenbar dir auffallen, dass du missbraucht wirst von ihm. Da musst ich einhaken. Hast du nicht selber vorhin über Luther gesprochen? Yusuf antwortete, ja, ich habe über ihn gesprochen, aber nicht, um ihn zu verurteilen. Ich sagte auch, dass er falsch behandelt wurde, aus Stolz von anderen. Ich brachte es als Beispiel, wie Satan alle gegeneinander ausspielt und nichts anderes tut als spalten. Ich bemühe mich nach Kräften, keinen Menschen zu verurteilen. Das kommt alleine Gott zu. Zudem weiß niemand, auf welche Weise Gott auf noch so krummen Linien gerade schreibt. Luthers Bibelübersetzung war eine grandiose Sache, wenngleich er nicht der Erste war. Da gab es mindestens 14 vor ihm. Doch diese Handschriften konnte sich keiner leisten. Das ist vielleicht auch ein Grund, warum diese von Satan nicht in gleicher Weise attackiert wurden, denn deren Übersetzungen wurden von der Geschichte vergessen. Luther hatte vor allem mit seiner Erfolg, weil da gerade der Buchdruck erfunden wurde. Gott halte es ihm zugute, dass er Millionen Menschen eine Liebe zu Gottes Wort gab, die sie sonst vermutlich nicht hätten. Ich musste nachdoppeln. Ich verstehe diese Äußerungen von dir. Du bist ja auch katholisch. Prompt kam Yusufs Entgegnung. Wer behauptet das? Der soll kommen und es mir ins Gesicht sagen. Was ich bin, ist Sache Gottes und mir. Was ich glaube, ist eine Frage des Zeugnisses vor Gott und den Menschen, und dazu stehe ich. Ich glaube nicht mehr und nicht weniger, als ich aus der Bibel weiß.

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Ein Hinweis. Gott geht ins Kino, also gehen wir auch. 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

Gedanke von Don Pirino Gaglione vom 19. Oktober 2020. Wie schön ist es, mit Einfachheit und Freude, in Wahrheit und brüderlicher Liebe zu leben. Wie schön ist es, die eigene Identität in Übereinstimmung mit der Wahrheit und der wahren Liebe zu bezeugen. Sogar die Ungläubigen beginnen zu überlegen vor dem Zeugnis von Menschen, die die Wahrheit und die wahre Liebe durch die Werke lieben, ohne irgendeinen Feind auszuschließen. Denn die wahre Liebe schließt niemanden aus, wie Gott es

Liebe Hörerinnen und Hörer von Radio Gloria, wir wollen jetzt beten. Wir beten zum heiligen Erzengel Michael mit Wort vom Papst Leo XIII. Im Namen des Vaters und des Sohnes und des Heiligen Geistes. Amen. Heiliger Erzengel Michael, du ruhmreicher Führer der himmlischen Heerscharen, steh uns zur Seite in dem schweren Kampf, den wir führen müssen, wider die Fürsten und Mächte, die Beherrscher dieser finsteren Welt, wider die bösen Geister. Komm den Menschen zu Hilfe. Gott hat sie unsterblich erschaffen, hat sie gestaltet nach seinem Bild und Gleichnis, hat sie um einen teuren Preis der Herrschaft des Teufels entrissen. Mit dem Heere der heiligen Engel schlage heute aufs Neue die Schlacht des Herrn, so wie du einst gegen Luzifer, das Haupt der Rebellen, und gegen seinen Anhang, die abtrünnigen Engel, gestritten hast. Sie konnten dir nicht widerstehen. Für sie war kein Platz mehr im Himmel. Der ungetreue Engel wurde in einen Engel der Finsternis verwandelt und samt seinem Anhang in den Abgrund gestürzt. Er schweift heute aufs Neue über die Erde, uns zu verderben. Dieser Feind und Mörder von Anbeginn hat sich wieder erhoben. Er nimmt die Gestalt eines Lichtengels an und schleicht mit dem ganzen Schwarm der bösen Geister umher, die Erde in seine Gewalt zu bringen, den Namen Gottes und seines Gesalbten auszulöschen, die Seelen, die für die ewige Herrlichkeit geschaffen sind, zu rauben, zu morden und sie ins ewige Verderben zu stürzen. Die böse Schlange gießt wie einen schmutzigen Strom über die verblendete, verkommene Menschheit das Gift ihrer Bosheit aus, den Geist der Lüge, der Gottlosigkeit und Lästerung, den Pesthauch der Unreinheit und aller schändlichen Laster. Hinterlistige Gegner haben die Kirche, die Braut des makellosen Lammes, überhäuft mit Bitterkeit, getränkt mit Wermut. Nach ihren heiligsten Gütern haben sie ruchlos die Hand ausgestreckt. Darum erhebe dich, unüberwindlicher Heerführer, komm dem Volk Gottes zu Hilfe gegen die Anstürme der bösen Geister und gib uns den Sieg. Amen. Im Namen des Vaters und des Sohnes und des Heiligen Geistes. Amen. Das ist das Gebet, verfasst vom Papst Leo XIII. Wenden wir uns ganz fest an Erzengel Michael. Heiliger Erzengel Michael, schütze uns im Kampf, lass uns nicht zugrunde gehen im schrecklichen Gericht.

Liebe Hörerinnen und Hörer von Radio Gloria, ganz herzlich willkommen zu der heutigen Evangeliumsbetrachtung. Der Text, der uns geschenkt ist von Christus, ist Gnose Matthäus Evangelium, Kapitel 10, Vers 7 bis 15. In jener Zeit sprach Jesus zu seinen Aposteln: Geht und verkündet, das Himmelreich ist nahe. Heilt Kranke, weckt Tote auf, macht Aussätzige rein. Treibt Dämonen aus, umsonst habt ihr empfangen, umsonst sollt ihr geben. Steckt nicht Geld, Silber und Kupfermünzen in euren Gürtel. Nehmt keine Vorratstasche mit auf den Weg, kein zweites Hemd, keine Schuhe, keinen Wanderstab. Denn wer arbeitet, hat ein Recht auf seinen Unterhalt. Wenn ihr in eine Stadt oder in ein Dorf kommt, erkundigt euch, wer es wert ist, euch aufzunehmen. Bei ihm bleibt, bis ihr den Ort wieder verlasst. Wenn ihr in ein Haus kommt, dann wünscht ihm Frieden. Wenn das Haus es wert ist, soll der Friede, den ihr ihm wünscht, bei ihm einkehren. Ist das Haus es aber nicht wert, dann soll der Friede zu euch zurückkehren. Wenn man euch aber in einem Haus oder in einer Stadt nicht aufnimmt und eure Worte nicht hören will, dann geht weg und schüttelt den Staub von euren Füßen. Amen, das sage ich euch. Dem Gebiet von Sodom und Gomorra wird es am Tag des Gerichtes nicht so schlimm ergehen wie dieser Stadt. Evangelium unseres Herrn Jesus Christus. Lob sei dir, Christus.

Liebe Mitchristen, im heutigen Evangelium haben wir den Satz gehört, umsonst habt ihr empfangen, umsonst sollt ihr geben. In diesem Satz steckt eine ganz große Weisheit über unser Leben, denn unser ganzes Leben ist eigentlich Geschenk. Alles, was wir sind und haben, ist uns geschenkt worden. Unser Leben, unsere Erziehung, unsere Fähigkeiten, unsere Talente, der Verstand, der Wille, die Seele, alles ist doch schlussendlich ein Geschenk Gottes, das er uns Menschen anvertraut hat. Und wie oft sind wir Menschen der Versuchung ausgesetzt, dass wir alles nur uns zuschreiben, ich habe das alles erreicht, was ich bin und habe. Und das stimmt natürlich auch zu einem gewissen Teil. Aber es ist ja schlussendlich nur möglich, weil Gott uns das Leben geschenkt hat. Warum haben wir dann das Leben von Gott geschenkt bekommen? Ich bin überzeugt, dass er es uns geschenkt hat, damit wir es einsetzen für ihn Gott und auch für unsere Mitmenschen, für die ganze Schöpfung. Und wer das Leben schenkt, der findet es, weil er im Schenken auch den Sinn des Lebens entdeckt. Und unser Vorbild ist Jesus selber. Alles hat er geschenkt, alles hat er hingegeben. Und er sagt auch im Johannesevangelium, niemand hat eine größere Liebe als jener, der sein Leben hingibt für seine Freunde. Wir haben bis jetzt gesehen, dass unser Leben ein großes Geschenk ist, alles was wir sind und haben. Aber was natürlich das größte Geschenk ist, von dem Jesus natürlich auch spricht im heutigen Evangelium, das ist die Erlösung, die Rettung, die wir haben in Christus. Er hat uns das Heil geschenkt. Und dieses Heil, das haben wir frei empfangen, ohne dass wir es verdient hätten, ohne dass wir eine Gegenleistung getan haben für Gott. Nein, er hat es uns frei geschenkt. Es ist das Geschenk unseres Lebens, wenn wir dieses Heil aufnehmen, das er uns am Kreuz erworben hat. Und wenn wir dieses Heil aufnehmen, dann wird sich das auch in unserem Leben auswirken, für uns selber, aber auch für unsere Mitmenschen. Das Heil, wir haben es umsonst empfangen, und so sollen wir auch umsonst heilbringend wirken, aus Dankbarkeit zu diesem Gott, der uns dies alles geschenkt hat. Umsonst haben wir empfangen, umsonst sollen wir geben. Und das ist eine große Herausforderung in unserer Zeit, umsonst etwas geben. In unserer Kultur, wo man so schnell fragt, ja, was habe ich davon, wenn ich das tue? Was habe ich für einen Vorteil, für einen Verdienst? Nein, Jesus, er will etwas ganz anderes. Er will, dass wir es freigeben, umsonst geben, weil er es uns auch umsonst geschenkt hat. Umsonst etwas Gutes tun. Umsonst jemandem beistehen. Umsonst Geduld haben, umsonst verzeihen, umsonst etwas weiterschenken, was uns lieb ist, aber was jemand vielleicht nötiger braucht, als wir es brauchen. Im heutigen Evangelium schickt Jesus seine Jünger aus in die ganze Welt und er sagt ihnen, sie sollen nichts mitnehmen, keine Münzen, kein Wanderstab, kein Gürtel, keine Schuhe. Ganz arm sollen sie auf den Weg gehen. Und ich denke, er tut es, weil er die Jünger nicht ausgesandt hat, um materielle Dinge zu schenken, zu verschenken, sondern er möchte ihnen aufzeigen, dass sie, die Apostel, das Wichtigste empfangen durften, die Erlösung in Christus selber, dass sie sein Wort empfangen durften, das uns den rechten Weg zeigt, dass sie den Heiligen Geist empfangen durften, der uns wirklich heiligt und heilbringend in uns wirkt. Und Jesus möchte, dass sie genau das weiterschenken, weiterbringen zu den Menschen, dieses Heil, das sie empfangen haben. In großer Armut sollen sie gehen, um den wahren Reichtum auszustreuen auf die Menschheit, dass sie den Menschen die Sakramente spenden, dass sie den Menschen die frohe Botschaft verkünden, das Wort Gottes, dass sie den Menschen die Hände auflegen, über sie beten und ihnen den Heiligen Geist weiterschenken, den Geist der Wahrheit und der Liebe. Umsonst haben wir das alles auch empfangen durch die heilige Taufe.
Wir haben Jesus geschenkt bekommen in unser Herz. Wir haben den Heiligen Geist empfangen in der Taufe, in der Firmung. Und wir haben die Heilige Schrift, das Wort Gottes, aufgenommen. Und das möchte Jesus, dass wir das auch weiterschenken, großzügig, frei weiterschenken. So wie wir es auch empfangen durften, so sollen wir es weiterschenken. Damit wir heute an diesem Tag den Mut haben, unser Leben als ein großes Geschenk zu betrachten, aber auch den Glauben, den wir bekommen haben, dass auch wir dafür unendlich dankbar sind und so auch aufbrechen dürfen und so auch selber diese Gaben, unser Leben und unser Glauben zu einem Geschenk zu machen für Gott und für unsere Mitmenschen. Darum wollen wir den Segen Gottes erbitten. Der Herr sei mit euch und mit deinem Geiste. Es segne und behüte euch der allmächtige und barmherzige Gott, der Vater und der Sohn und der Heilige Geist. Amen.

0: Liebe Hörerinnen und Hörer von Radio Gloria, am Telefon begrüßen wir jetzt ganz herzlich Dekan Matthias Rey. Und zusammen mit ihm grüßen wir unsere Mutter Gottes mit dem Angelusgebet.
1: Der Engel des Herrn brachte Maria die Botschaft.
0: Und sie empfing vom Heiligen Geist.
1: Gegrüßt seist du, Maria, voll der Gnade. Der Herr ist mit dir, du bist gebenedeit unter den Frauen und gebenedeit ist die Frucht deines Leibes, Jesus.
0: Heilige Maria, Mutter Gottes, bitte für uns Sünder, jetzt und in der Stunde unseres Todes. Amen.
1: Maria sprach, siehe, ich bin die Magd des Herrn.
0: Mir geschehe nach deinem Wort.
1: Gegrüßt seist du, Maria, voll der Gnade, der Herr ist mit dir. Du bist gebenedeit unter den Frauen und gebenedeit ist die Frucht deines Leibes, Jesus.
0: Heilige Maria, Mutter Gottes, bitte für uns Sünder, jetzt und in der Stunde unseres Todes. Amen.
1: Und das Wort ist Fleisch geworden.
0: Und hat unter uns gewohnt.
1: Gegrüßt seist du, Maria, voll der Gnade, der Herr ist mit dir. Du bist gebenedeit unter den Frauen und gebenedeit ist die Frucht deines Leibes, Jesus.
0: Heilige Maria, Mutter Gottes, bitte für uns Sünder, jetzt und in der Stunde unseres Todes. Amen.
1: Bitte für uns, o heilige Gottesgebärerin.
0: Auf dass wir würdig werden, der Verheißungen Christi.
1: Wir bitten dich, o Herr, gieße deine Gnade in unsere Herzen ein. Durch die Botschaft des Engels haben wir die Menschwerdung Christi, deines Sohnes, erkannt. Führe uns durch sein Leiden und Kreuz zur glorreichen Auferstehung. Darum bitten wir durch ihn, Christus, unseren Herrn.
0: Amen.
1: Er gibt den armen Seelen die ewige Ruhe.
0: Und das ewige Licht leuchte ihnen.
1: Lass sie ruhen in Frieden.
0: Amen.
1: Beten wir noch für unseren Papst. Vater unser im Himmel, geheiligt werde dein Name, dein Reich komme, dein Wille geschehe, wie im Himmel so auf Erden.
0: Unser tägliches Brot gib uns heute und vergib uns unsere Schuld, wie auch wir vergeben unseren Schuldigern. Und führe uns nicht in Versuchung, sondern erlöse uns von dem Bösen.
1: Gegrüßt seist du, Maria, voll der Gnade, der Herr ist mit dir. Du bist gebenedeit unter den Frauen und gebenedeit ist die Frucht deines Leibes, Jesus.
0: Heilige Maria, Mutter Gottes, bitte für uns Sünder, jetzt und in der Stunde unseres Todes. Amen.
1: Ehre sei dem Vater und dem Sohn und dem Heiligen Geist.
0: Wie im Anfang, so auch jetzt und alle Zeit und in Ewigkeit. Amen.

0: Hörerinnen, liebe Hörer, in der Schweiz haben wir ja ganz einen einzigartigen Landespatron. Also ich wüsste kein Land, wo so etwas einzigartig hat. Natürlich Italien, der heilige Franz von Assisi, auch ganz außerordentlichen und grossen Heiligen. Aber in dem Sinn einzigartig, dass der Bruder Klaus wirklich zu unserem Land schaut. Und das hat ja schon angefangen zu seiner Zeit, also wo ja in Stanz die Verhandlungen sind um den Frieden und wo das Ganze hat droht auseinanderzubrechen, ist es ja sein Auftrag gewesen, der schlussendlich dann eben gemacht hat, dass die Schweiz damals vor einem internen Krieg bewahrt worden ist. Also die Schweiz gibt es gar nicht ohne das Auftreten von Bruder Klaus in Stanz. Seine Ratschläge sind eigentlich nicht unbedingt, weiss ich, wie aufsehenerregend. Also zum Beispiel hat er gesagt, er macht den Zaun nicht zu weit. Also man denkt, damals hat ja das Bündnerland zum Beispiel noch nicht zu der Schweiz gehört, also man hat dann nachträglich doch den Zaun dann weitergemacht. Und also die Ratschläge sind nicht unbedingt jetzt von grosser Erhabenheit. Aber es muss sein Auftreten gewesen sein. Also das muss so eindrücklich gewesen sein, man hat ihn gekannt, oder? Und dass er ernst gemacht hat und gesagt hat, also, dass da ein Krieg, dass das verheerend ist und warum wollt ihr auch das? Und dann kann man sich ja schon fragen, warum ist die Schweiz in zwei Weltkriegen verschont geblieben, obwohl sie ja in der Mitte von Europa war. Also man kann natürlich sagen, sie ist neutral gewesen, sie hat mit allen kooperiert. Nebenbei darf man da erwähnen, der Gotthardtunnel war ja im gemeinsamen Besitz von Schweiz, Italien und Deutschland. Also es war damals nicht so, dass man einen Tunnel gebaut hat und dann noch Geld ins Ausland geschickt hat, um den Anschluss noch zu machen, sondern das war ein gemeinsames Werk, wo alle daran gezahlt haben und alle auch das Recht haben auf Durchfahrt. Darum auch die Züge, die vom Hitler durchgefahren sind, das sind Verträge, die existiert haben und die man halt dann auch in der Kriegssituation nicht gebrochen hat. Aber all das mag es nicht erklären. Also es gibt da nämlich eine Geschichte von in der Nacht vom 13. auf den 14. Mai 1940. Da ist die Armee von Adolf Hitler nördlich von der Schweiz bereit gewesen, um die Schweiz zu erobern. Und es gibt da verschiedene Züge, die sagen, dass sie dort im Liestal die Hand von Bruder Klaus am Himmel gesehen haben. Aber nicht nur das, es gibt auch einen Missionar von der Missionsgesellschaft Bethlehem, also ein Max Blöchlinger, Pater Max Blöchlinger, der in Japan in den Abendnachrichten gehört hat, dass Truppen um 2 Uhr in die Schweiz einmarschiert seien. Also die Nachricht ist dann 12 Stunden später widerrufen worden. Und man kann sich auch fragen, warum das? Und dann gibt es noch ein Zeugnis von 2 Brüder, die der deutschen Armee nachgestanden sind und die sagen, in Deutschland haben wir 2 überkreuzte Arme am Himmel gesehen und kein Motor ist angesprungen. Und der Hitler hat dann befohlen, dass man dort Ölwechsel machen und es ist immer noch kein Motor angesprungen. Ich lese da vor aus einem Heft, wo der Pater Matthias Graf rausgegeben hat, und zwar zum 50-jährigen Jahrestag von dem 13. Mai 1940. Leider ist das nie in Buchform gedruckt worden. Und leider steht manchmal drin, der Zeuge ist mir bekannt. Das heisst also, viele Leute haben ihm gegenüber bezeugt, was sie gesehen haben, haben aber ihren Namen nicht preisgeben wollen. Und das ist so ein bisschen typisch schweizerisch. Man hat dann Angst, dass es preisgeben. Der Matthias Graf ist unterdessen gestorben und hat wahrscheinlich einiges von dem Wissen mit ins Grab genommen. Aber das muss man doch auch gesehen haben. Also er schreibt davon diesen beiden Brüdern, wo er die Verwandten davon nennt. Die Brüder bezeugen ihr, also der Frau, die mit ihnen bekannt ist, dass sie 2 leuchtende, erhobene Arme am Himmel gesehen hätten und die ganze Armeeführung sei ganz verwirrt gewesen. Und deshalb hätte sie nichts unternehmen können. Und da kommt die ganze Geschichte mit dem Ölwechsel, wo der Hitler befohlen hat. Und schlussendlich schlussendlich, wo sie zurückgezogen sind, ist dann einfach gesagt worden, es ist alles nur eine Übung gewesen und es hat dann alles wieder funktioniert. Und es ist natürlich strengstens verboten worden, da darüber zu erzählen. Jetzt ist ja sehr interessant, dass das ja einfach nicht richtig geglaubt wird. Also die Hand im Liestal, das ist ja sehr, sehr gut. Und ich habe auch schon da angeregt, man müsste da unbedingt, solange da Zeugen noch am Leben sind, die Sachen sammeln. Aber es ist noch schwierig und ich bin nicht der Historiker, um das jetzt selber an die Hand zu nehmen. Und jetzt ist etwas Interessantes passiert, darum erzähle ich eigentlich das Ganze. Dass mein Nachbar, der Pfarrer Matthew von Zernetz, mein Nachbarpfarrer, der hat jetzt ein Buch veröffentlicht in der Sprache Malayalam. Malayalam, die Sprache, die in Kerala in Indien geredet wird. Keine unbedeutende Sprache. Also es ist eine Sprache, die 35 Millionen Leute reden. Also es lohnt sich, Malayalam zu lernen, nur schon wegen der Anzahl Leute, die diese Sprache reden. Und er hat jetzt ein Buch veröffentlicht über den Bruder Klaus. Und er sagt mir, weißt du, Matthias, Indien ist es kein Problem, dass die Leute das glauben. Oder das Problem haben nur wir, die meinen, irgendwie, dass die Naturgesetze etwas sind, wo über Gott steht und Gott eigentlich nur so ein Gedanke und ein Gefühl der Menschen ist. Die Leute sind die, die glauben, dass Gott Gott ist und dass Gott in unsere Natur kann eingreifen kann. Und dass dann auch etwas passiert, wo man nicht kann natürlich erklären kann. Und ich meinte einfach, wir müssen unbedingt viel, viel dankbarer sein, dass wir so einen Landespatron haben dürfen, der uns in zwei Weltkriegen, im ersten ist es nicht so ganz deutlich, dass er das war, aber dass unser Land einfach vor Krieg verschont geblieben ist, so seit mehreren Generationen, und dass wir wirklich das im Zweiten Weltkrieg das dem Bruder Klaus zu verdanken haben. Also ich wäre jetzt wahrscheinlich nicht am Telefon, wenn der Bruder Klaus nicht seine Familie verlassen hat und sein Gebetsleben im Rampf geführt hat. Weil mein Vater ist natürlich bei dieser Generalmobilmachung 1940 dabei gewesen. Und er wäre voll im Krieg gewesen. Und wie man weiss, die deutsche Armee, die hat ja jedes Land, am Anfang vor allem, jedes Land, also man hat das gehört von Polen und anderen Ländern, einfach weggewalzt. Also das ist so eine mächtige Armee gewesen, in der ersten Zeit des Weltkriegs, dass man da keine Chance hatte. Und der General Guisan hat wollen, dass man kämpft bis zum Schluss, das heisst bis auf den letzten Mann. Und da wäre mein Vater gewiss auch gefallen. Also für all die, die meinen, der Bruder Klaus hätte einfach so seine Familie verlassen, verantwortungslos, ob schon dort ja die ältesten Söhne bereits haben können, den Hof sehr gut übernehmen. All denen soll gesagt sein, wenn er das nicht gemacht hätte, dann wären Tausende oder Hunderttausende Familienväter wären schon damals ums Leben gekommen, wo er noch gelebt hat, in dem Bürgerkrieg, wo da entbrannt wäre, als nachher eben im Zweiten Weltkrieg. Also die Schweiz sieht die heute ganz anders aus, wenn sie sie überhaupt gibt. Ja, und so möchte ich Ihnen wirklich dass das Herz legen, tun Sie den Bruder Klaus verehren, auch über die Schweizer Grenzen aus natürlich. Ich denke, überall, wo er verehrt wird, tut er auch seinen Schutz ausbreiten. Die Verehrung, die geht jetzt über nach Indien. Die Verehrung ist sehr stark in Deutschland. In Österreich weiß ich nicht genau, wie gross das die Verehrung ist. Aber der heilige Bruder Klaus möge verehrt werden als ganz, ganz grosser Beschützer und Fürsprecher für uns. So möchte ich Ihnen das Sagen geben. Der Herr sei mit euch.
1: Und mit deinem Geiste.
0: Ich segne euch, der allmächtige Gott, der führe und leite euch in euren Gedanken, Gebeten, Worten und Werken, der Vater, der Sohn und der Heilige Geist.
1: Amen. Ganz einen herzlichen Dank, Pfarrer Matthias Rey, für das Beten vom Angelus, sein priesterlichen Segen und für die eindrücklichen, schönen Worte über den Bruder Klaus, unseren Landesvater. Sind wir dankbar für unseren grossen, heiligen Bruder Klaus. Rufen wir ihn an, dass er uns weiterhin so gut beschützen kann.

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1: Wir wollen einfach, dass er diese Zeit ganz nach seinen Wünschen und Zielen in Ruhe genießt. Gebet, Erholung, Lesen, Sport. Das wünscht dem Papst für seine Urlaubszeit Don Tadeusz Rosmus, polnischer Salesianer und Pfarrer der Kirche San Tommaso da Villanova in Castel Gandolfo in den Albaner Bergen. Die Rückkehr von Leo dem 14. in den Urlaubsort wecke Erinnerungen an die Sommeraufenthalte von Johannes Paul II., so der Priester weiter, und er berichtet im Gespräch mit uns auch, wie angetan die Menschen vor Ort sind.
2: Dass Leo der 14. bei seiner ersten Begrüßung vom Balkon des Apostolischen Palastes aus an den Pfarrer und die Pfarrgemeinde einen persönlichen Gruß richtete, kam für den polnischen Seelsorger unerwartet.
3: Obecność Ojca Świętego w tym roku jest troszkę inna.
2: Für mich war das eine riesige Überraschung. Ich habe es als Anerkennung für den Wert unserer päpstlichen Pfarrei gewertet. Auch wenn die hier ansässigen vatikanischen Einrichtungen autonom arbeiten, spielen die Pfarrei und ihr Pfarrer nach dem kanonischen Recht eine wichtige Rolle. Es war eine sehr schöne Geste des Heiligen Vaters gegenüber unserer gesamten Gemeinde. Nach Angaben des Pfarrers hat der Aufenthalt von Papst Leo in diesem Jahr einen anderen Charakter als im letzten Jahr. Der Papst hatte nämlich bereits angekündigt, diese Sommerzeit in Castel Gandolfo als echte Erholungszeit verbringen zu wollen. Der Heilige Vater hat deutlich gemacht, dass er hierher gekommen ist, um zu beten, sich auszuruhen, sich dem Lesen und sportlichen Aktivitäten zu widmen. Wir haben keine besonderen Erwartungen. Wir möchten einfach, dass er sich hier wohlfühlt und diese Zeit ganz nach seinen Wünschen in Ruhe genießen kann. Das Gleiche gilt für die Gläubigen, die sich vor allem auf die Angelusgebete und andere mögliche Begegnungen freuen, die Leo selbst angekündigt hat. Don Tadeusz berichtet auch von den zahlreichen Begegnungen mit dem Papst während dessen häufiger Besuche in Castel Gandolfo im Lauf des letzten Jahres. Tatsächlich begab sich Leo fast jede Woche am Montagnachmittag in die Villa Barberini und blieb dort bis zum Abend des folgenden Dienstags. Wenn er dann abends die Residenz verließ, hielt er inne, um die vor dem Gebäude versammelten Pilger zu begrüßen und mit den Journalisten zu sprechen. Als Pfarrer hatte ich die Gelegenheit, mit dem Heiligen Vater ein paar Worte zu wechseln, ihm einige Informationen zu übermitteln oder ihn einfach nur zu begrüßen. Das waren sehr schöne Momente, in denen man seine väterliche Nähe spüren konnte. Ich hoffe, dass diese Tradition auch nach dem Ende der Ferien fortgesetzt wird, so der Salesianer. Wenn Rosmus an das vergangene Jahr zurückdenkt, an den ersten Sommer von Robert Francis Prevost als Papst, erinnert er sich mit großer Rührung an die erste Messe, die am 13. Juli letzten Jahres in der Pfarrei St. Thomas von Villanova gefeiert wurde. Die kleine Kirche in Castel Gandolfo konnte nicht alle Gläubigen aufnehmen, die an dieser Feier teilnehmen wollten. Was dem Priester am meisten im Herzen geblieben ist, das war der Moment, als sich der Papst direkt an die Gemeinde wandte und ihr ein besonderes Geschenk überreichte. Er hat uns einen wunderschönen Messkelch geschenkt. Ich hatte die Ehre, ihn im Namen der gesamten Gemeinde aus seinen Händen entgegenzunehmen und habe ihm für diese Geste gedankt. Das wird einer der wichtigsten Momente meines Lebens bleiben. Dass Papst Leo jetzt in Castel Gandolfo sei, wecke Erinnerungen an frühere Zeiten, so der polnische Pfarrer weiter. Einen besonderen Platz im Herzen der Einwohner von Castel Gandolfo nehme Johannes Paul II. Ein. Der Name des heiligen polnischen Papstes tauche immer wieder in den Erzählungen der Gemeindemitglieder auf, auch jetzt mit Papst Leo. Am Sonntag habe ich Menschen mit Tränen in den Augen gesehen. Viele erinnerten sich an ihre Kindheit, als die Päpste regelmäßig nach Castel Gandolfo kamen. Es wurde viel über den heiligen Johannes Paul II. Gesprochen. Die Einwohner sagten ganz einfach, er war unser Papst. Und wenn sie sich an ihn erinnern, spürt man wirklich die Rührung. Die Rückkehr von Papst Leo dem 14. lässt diese Erinnerung wieder aufleben und gibt den Menschen das Gefühl, dass diese schöne päpstliche christliche Tradition noch immer fortbesteht. Die diesjährigen Sommerferien des Papstes fallen zudem mit einem wichtigen Jubiläum zusammen. 2026 jährt sich nämlich zum 400. Mal der Beginn der Tradition der Sommeraufenthalte der Päpste in Castel Gandolfo, die 1626 von Urban dem 8. Ins Leben gerufen wurde. Gemeinsam mit der Diözese, den städtischen Behörden und der Pfarrei bereiten wir die Feierlichkeiten zu diesem Jubiläum vor. Es ist eine außergewöhnliche Gelegenheit, um an 4 Jahrhunderte der Präsenz der Nachfolger Petri in Castel Gandolfo zu erinnern und die Bedeutung dieses Ortes in der Geschichte der Kirche hervorzuheben, schließt Don Tadeusz Rosmus.
3: Wielu z tych, którzy stali obok mnie i którzy na pewno oczekiwali również i to, że będą wymienieni.
2: Gudrun Seiler, Radio Vatikan.
1: Kardinal Gerhard Ludwig Müller hat die von der Pius-Bruderschaft vollzogenen Bischofsweihen vom 1. Juli als schweren Angriff auf die Einheit der Kirche bezeichnet.
4: Im Interview mit dem katholischen Fernsehsender KTV spricht der Kurienkardinal von einer
5: Wunde, die der Kirche geschlagen worden ist durch diese illegalen Bischofsweihen ohne die Erlaubnissen, ohne die Kommunio, die Gemeinschaft mit dem Heiligen Vater.
4: Mit Blick auf die kirchliche Tragweite weist Kardinal Müller die Deutung zurück, wonach es sich lediglich um einen innerkirchlichen Sonderkonflikt handeln würde.
5: Kann niemand katholisch sein, der den Papst als Nachfolger Petri in seinem Amt ablehnt oder eingrenzt oder sich zum Lehramt über dem Lehramt erheben will und der Richter über den Papst sein will. Und das ist ja ganz klar die Spitze des Unkatholischen.
4: Auch die von der Pius-Bruderschaft vorgebrachte theologische Rechtfertigung der Weihen lässt Müller nicht gelten.
5: Die apostolische Tradition wird von den Bischöfen in Einheit mit dem Papst dargestellt, wie schon der heilige Irenäus von Lyon, Kirchenlehrer gegen die Gnostiker, deutlich macht. Man kann sich nicht sozusagen auf eine höhere Weisheit und Wahrheit berufen, um die konkrete Einheit der Kirche in Frage zu stellen. Und deshalb, diese Rechtfertigung geht ins Leere.
4: Kardinal Müller betont,
5: es gibt vielleicht dann einige Irrtümer in der Kirche, aber nicht Irrtümer der Kirche. Und eine katholische Einheit gibt es nicht an dem Papst vorbei.
4: Insbesondere weist der deutsche Kardinal auch Argumente eines kirchlichen Notstands zurück. Die Behauptung, außergewöhnliche Zeiten erlaubten außergewöhnliche Mittel, sei
5: eine selbstgestrickte Logik. Also man kann nicht mit falschen Mitteln, kann man nicht irgendwie einen Missstand beheben.
4: Für mit der Bruderschaft verbundene Priester und Gläubige formuliert der Kardinal eine klare Konsequenz.
5: Diese Priester sollten sich eben meines Erachtens von dieser Gemeinschaft distanzieren. Und es gibt ja andere Gemeinschaften in voller Einheit, die die alte Liturgie legitim feiert, sollten sich diesen Gemeinschaften anschließen und sich auf diese Weise voll mit der Kirche versöhnen.
4: Sagt Müller. Gläubige wiederum sollten sich fernhalten von einer Gemeinschaft, deren Leiter in offenem Widerspruch zum Papst stehen. Kardinal Müller war von 2012 bis 2017 Präfekt der Glaubenskongregation. Er hatte bereits vor den Weihen im Juli dazu aufgerufen, davon abzulassen. Der aktuelle Präfekt des Glaubensdikasteriums, Kardinal Viktor Manuel Fernandes, hatte zudem die Pius-Brüder bereits im Frühjahr gemahnt, von den Weihen abzusehen. Sie stellten einen schismatischen Akt dar. Zuletzt hatte Papst Leo XIV. Noch im Juni gemahnt, die Bischofsweihen ohne päpstlichen Auftrag nicht durchzuführen. Kardinal Gerhard Ludwig Müller betont nach den unerlaubten Bischofsweihen der Pius-Bruderschaft:
5: Wir hoffen und beten alle, dass diese Wunde am Leibe Christi wieder geschlossen werden kann.
4: Soweit Kardinal Gerhard Ludwig Müller, früherer Glaubenspräfekt. Er äußerte sich in der Sendung Vatikan aktuell von KTV, die am Montagabend ausgestrahlt wurde. Für Radio Vatikan, Stefanie Stahlhofen. 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

0: Sie hören jetzt aus dem Tagebuch von der Schweizer Heiligen, der Schwester Maria Bernarda Büttler. Das Buch hat herausgegeben, der emeritierte Pfarrer aus Keusch. Die Sprecherin ist Nicole Meru.
1: Alles in unserem Leben wird von Gottes Hand geleitet. Nichts fällt schwerer als in den harten Prüfungen des Lebens und vor allem angesichts der grausamen Leiden in der Schöpfung, an einen gütigen Vater zu glauben, aus dessen Händen letztlich alles hervorgeht, weil er es zulässt. Maria Bernarda spricht da von Liebesschlägen. Wer vermag ihr darin zu folgen? Habt ihr nicht alle auch schon solche Liebeserweise, Liebesschläge, von Gottes Vaterhand empfangen? Habt ihr sie wirklich als von Gottes Vaterhand kommend betrachtet? Oder habt ihr stattdessen die Dinge mehr als bloßes Menschenwerk angesehen, sie Folge dessen nur mit Un- und Widerwillen ertragen und vielleicht oft noch mit einiger Erbitterung gegen die Werkzeuge, deren sich der liebe Gott dazu bediente? Gerade in dieser Beziehung ist das Licht des heiligen Glaubens so überaus notwendig. Wir müssen aus innerster Seele fest davon überzeugt sein, dass gar nichts von ungefähr an uns herankommt. Alles und auch gar alles ist und wird in unserem ganzen Leben von Gottes Hand geleitet, geordnet nach Zeit und Umständen und ebenso seine Zulassungen. Alles wird uns zum Heil, vom Größten bis zum Kleinsten. Und dabei müssen wir ernst bedenken, dass zu jedem Quäntchen Leiden ein bestimmtes Maß der Gnaden hinzugelegt wird, von derselben Vaterhand Gottes, vermöge derer wir dieses Leiden in Geduld zu ertragen vermögen. Wenn das Urteil gesprochen ist und wir alle zum Himmel gebracht sind, dann werden wir in Gott klar die Geheimnisse erkennen, die jetzt vor uns verborgen sind. Dann wird niemand von uns versucht sein zu sagen, Herr, wenn es so gewesen wäre, wäre es gut gewesen. Sondern wir werden alle aus einem Munde sprechen, Herr, gesegnet seist du, denn so wie es ist, so ist es gut. Und nun sehen wir wahrhaft, dass alles geschehen ist, wie du es beschlossen hattest. Juliana von Norwich

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1: Ein Gedanke aus dem Büchli Tag für Tag mit Gott. Der Gedanke ist von Don Pierino Gaglione. Der Demütige anerkennt, dass das Leid über seine Kräfte geht und er wendet sich an Gott, der Linderung und Lösung schenkt. Also nicht selber wollen etwas machen, wir haben Kräfte nicht. Gehen wir zu Jesus, gehen wir zu der Mutter Gottes, sie wird uns Jesus führen und dann kommen wir ganz sicher zur richtigen Zeit Hilfe über und Trost.

Ich bin die Tür. Tritt ein und sei willkommen. Jeder und jede ist eingeladen. Komm herein und fühl dich wie zu Hause. Hier kannst du aufatmen. Hier kannst du durchatmen und spüren, wie die Sonne dir ins Gesicht scheint und der Wind deine Haare streichelt. Ich bin die Tür. Ich falle nicht hinter deinem Rücken, schwer ins Schloss. Ich bin offen, jederzeit offen für dich. Du kannst kommen und gehen, wann immer du willst, und die Freiheit wird dich begleiten.

Schön, dass Sie Radio Gloria eingeschaltet haben. Heute am Donnerstag, den 9. Juli 2026. In der 14. Woche vom Jahreskreis. Und wir feiern heute den Heiligen Augustinus Zaurung, Priester und seine Gefährten. Sie haben in China das Martyrium erlitten. Herzlich willkommen, heisst sie Claudia Baumeler. Und miteinander schauen wir jetzt, was das Tagesprogramm für Sie bereit hat. Am 1 aus dem Schatz der Kille. Am Viertelbeis im Kalenderblatt der Heilige Augustinus Zaurung. Um 13:30 himmelwärts. Geistliche Sprossen für die Himmelsleiter. Am 2 Glaubensspiegel. Die Heilige Veronika Giuliani, Mystikerin und Äbtissin. Eine Sendung mit Pater Gottfried Ecker. Am 3 beten wir den Barmherzigkeitsrosenkranz und die 7 Vater Unser. Am 15:30 der Priesterrosenkranz. Am 4 Radio Vatikan Nachrichtenmagazin. Am 16:30 Glaubenskurs. Heilig werden mit Philipp Neri. Die Treue. Es redet zu uns Pater Ralf Heiligtag. Am 17:30 im Kalenderblatt der Heilig Augustinus Zaurung. Am 17:15 aus dem Schatz von der Kille. Am 6. Radio Vatikan Nachrichtenmagazin. Am 6:30 übertragen wir die Heilige Messe aus der Mariakirche Davos. Wir übertragen über das KTV. Am 7:30 ist unsere Kindersendung Kitzahoi. Heute hören Kinder eine weitere Folge von dieser Geschichte, der Fußball. Und geschrieben hat die Geschichte Wilhelm Hünnermann. Am 8. Best of Gloria. Garabandal. Warnung, Wunder, Strafgericht, Teil 1, mit Dr. Michael Hesemann. Am 9. beten wir den Rosenkranz und am 9:45 komplett das Nachtgebet von der Kille. Ab der 10. bis am Morgen 6. ist das Nachtprogramm für Sie aufgeschaltet. Sie hören Wiederholungen von Sendungen vom Tag, Gebet, viele kurze Gedanken dazwischen gestreut und Musik. 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Ein Hinweis

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In Klammer, es handelt sich um eine originale Nachbildung des Mantels unserer lieben Frau von Guadeloupe, wie wir vom heiligen Juan Diego überliefert bekamen. Klammer zu. Das ist in der katholischen Kirche an der Mühlebühlstraße 5 in 5737 Menziken. Am Donnerstag, den 23. Juli um 16.45 Uhr und auch später Eintreffende sind herzlich willkommen. Der Ablauf der Gebetsstunde um 16.45 Uhr Aussetzung des Allerheiligsten. Rosenkranzgebet und Mantelauflegung, Segen des Priesters. 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Es besteht Beichtgelegenheit. Wir möchten Ihnen dieses Rosenkranzgebet mit Auflegen des Mantels von der heiligen Jungfrau Maria aus Guadeloupe und danach Eucharistiefeier

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3: Liebe Zuhörerinnen und Zuhörer, die Kirche braucht zu aller Zeit Männer und Frauen, die dem Evangelium ein Gesicht geben. Es braucht Menschen, die sich rufen und auch senden lassen, um den Auftrag Jesu, den er seinen Jüngern gegeben hat, in der Welt von heute zu erfüllen. Es gibt so viele Dienste, Ämter und Aufgaben in der Kirche, die übertragen werden an Menschen, die bereit sind, sich Christus anzuvertrauen und sich mit ihm zu verbinden. Die Ernte ist groß, aber es gibt nur wenige Arbeiter, sagt Jesus zu seinen Jüngern im Matthäusevangelium. Und er ermutigt uns, darum zu bitten, im Wissen darum, dass es für viele schwer ist, diesen Weg einzuschlagen und dass manche sich dem Herrn verweigern, weil sie seine Nachfolge vielleicht zu radikal erleben. Bitten wir den Herrn um Menschen, die sich einlassen auf ihn. Wir leben im Zeitalter des Pragmatismus und es besteht eben im Pragmatismus die Gefahr, dass wir Dienste, Ämter und Aufgaben miteinander beginnen zu vermischen. Doch wenn wir das Evangelium anschauen, da geht es um eine Sache, nämlich, dass er derjenige ist, der ruft. Kehren wir mal zum Evangelium aus dem Markus-Evangelium zurück zum 6. Kapitel. Dort sendet Jesus seine Jünger immer wieder zu zweit aus. Und das sagt etwas schon auch für unsere Pastoral. Der Priester, der vor Ort in einer Pfarrei tätig ist, er sollte kein Einzelkämpfer sein. Wenn Jesus seine Jünger zu zweit aussendet, dann bildet das schon eine ganz kleine Gemeinschaft, um sich gegenseitig Stütze sein zu können. Der Mensch, er braucht ja ein soziales Umfeld. Der Priester, er braucht auch ein soziales Umfeld, wo er getragen wird, wo er nicht alleine ist, wo er eben kein Kämpfer sein muss, sondern auf Menschen seine Arbeit aufbauen kann. Und wenn Jesus seine Jünger zu zweit aussendet, dann gibt er ihnen auch eine ganz klare Anweisung. Er sagt nämlich, und das ist jetzt das Radikale, außer einem Wanderstab nichts auf den Weg mitzunehmen. Was bedeutet das? Was heißt das? Sie müssen ihm vertrauen, dass ihr Weg ein Weg der Freude und des Heiles sein soll. Jeder Mensch muss dem Herrn vertrauen, wenn er sich auf seinen Weg einlässt. Wenn wir in der Bibel nachschauen, auch ein Abraham, wo er seine Berufung erhalten hat, aufzubrechen in ein neues Land, da wusste er auch nicht, was auf ihn alles erwartet. Aber er wusste, ich kann Gott vertrauen. Die Jünger im Evangelium, sie erhalten noch eine zusätzliche besondere Gabe, nämlich die Vollmacht, die unreinen Geister auszutreiben. Er gibt ihnen eine Vollmacht. Sie dürfen in seinem Namen in dieser Welt vor Ort wirken. Ihnen werden die Sakramente anvertraut. Sie sollen nicht einfach nur Herren sein oder Verwalter sein über die Sakramente, sondern die Sakramente, die ja nichts anderes sind,

0: als ein Liebeszeichen Gottes zu uns Menschen, dass Gott durch die Sakramente wirkt und mit jedem von uns auf dem Weg ist. Sie sollen also nicht Verwalter, sondern auch Spender der Sakramente sein und diese Zeichen der Liebe Gottes den Menschen weitergeben. Jesu Wort und Auftrag weckt in ihnen das Vertrauen, dass sie einfach drauf losgehen, seine Botschaft des Heils verkünden in Worten und Taten, nämlich indem sie viele Kranke mit Öl salbten und heilten. Und heute, wie sieht es heute aus? Die Welt, in der wir leben, sie ist nicht heil. Die Welt ist zerrissen, geteilt in Arm und Reich und steht in Gefahr, ins Verderben zu laufen. Und so braucht es heute Menschen, Männer wie Frauen, die dem Evangelium dieses Gesicht geben, die sich mit ihrem ganzen Leben dem Herrn verschreiben. Und jeder, der sich auf den Weg der Nachfolge macht, der ist noch lange nicht am Ziel. Aber mit Jesus auf dem Weg werden seine Liebe und Nähe, seine Zuwendung und Gegenwart auch heute spürbar. Es warten so viele Menschen darauf, aber es gibt zu wenige Menschen, die sich von ihm senden lassen. Deshalb ist auch der Pragmatismus, dass man Dienste, Ämter und Aufgaben miteinander vermischt, nicht die Losung. Aber wir sollen auf ihn vertrauen und wie er gesagt hat, wir sollen ihn wirklich inständig darum bitten, dass er Menschen beruft. Die Ernte ist groß, aber es gibt nur wenige Arbeiter. Bittet also den Herrn der Ernte, Arbeiter für seine Ernte auszusenden. Bitten wir ihn um seinen Segen für unseren ganz persönlichen Weg. Der Herr, er sei mit euch.
1: Und mit deinem Geiste.
0: Und so segne, behüte und stärke euch, der liebende und der gütige Gott, der Vater und der Sohn und der Heilige Geist.
1: Amen. Das war ein Gedanke vom Pfarrer Daniel Bühlmann.

der heilige Augustinus Zhao Rong. Sein Gedenktag ist der 9. Juli, sein Todestag der 20. März. Der Name bedeutet der Erhabene. Er war Priester und Märtyrer. Geboren ist er im Jahr 1746 in der Provinz Sichuan in China. Gestorben am 20. März 1815 in Chengdu in der Provinz Sichuan in China. Zhao Rong war laut seiner Seligsprechungsakte ein Taugenichts und wurde mit 20 Jahren Aufseher in einem Landgefängnis. Als 1772 eine Christenverfolgung ausbrach, befand sich unter seinen Gefangenen Jean-Martin Moyet von der Pariser Missionsgesellschaft, der ihn tief beeindruckte. Nach dessen Freilassung besuchte ihn Zhao Rong und ließ sich schließlich am 28. August 1776 mit 30 Jahren auf den Namen des Tagesheiligen Augustinus taufen. Moyet unterwies ihn weiter im Glauben, brachte ihm das Lesen bei und sogar Latein. Am 10. Mai 1781, also 5 Jahre später, wurde er vom apostolischen Vikar der Provinz Sichuan von François Potier zum Priester geweiht und wirkte sehr erfolgreich unter der Landbevölkerung. Er blieb immer nur 3 Tage in einem Dorf, bevor die christenfeindlich eingestellte Obrigkeit auf ihn aufmerksam werden konnte. Und er predigte am liebsten über die Passion Jesu. Nach Moyers Weggang 1784 und Poitiers Tod 1792 war Augustinus Zhao Rong Mitarbeiter des Missionsbischofs und apostolischen Vikars Gabriel Durin de Fraisse, der 1803 in Sichuan heimlich die erste chinesische Synode abhielt. Mit 13 von 17 chinesischen Priestern und 2 französischen Missionaren für ein Gebiet mit inzwischen 40.000 Christen, zu denen jährlich 2.000 bis 3.000 hinzukamen. Christsein war allerdings verboten. Ausländern drohte die Todesstrafe, bestenfalls die Ausweisung aus China. Einheimische Christen wurden deportiert und in die Sklaverei verkauft. Im Jahr 1815 nahm die Christenverfolgung systematische Ausmaße an. Dufresne wurde gefasst und enthauptet. Zhao Rong starb im Gefängnis an den Folgen seiner Folter. Sein Todestag ist der 20. März. Augustinus Zhao Rong ist der erste Priester Chinas, der das Martyrium erlitt. Am 27. Mai 1900 sprach Papst Leo XIII. Augustinus Zhao Rong zusammen mit 13 Märtyrern von China und 64 Märtyrern von Vietnam selig. Am 1. Oktober 2000 sprach Papst Johannes Paul II. Insgesamt 120 Märtyrer aus der Zeit der Missionsepoche vom 17. Jahrhundert bis 1930 heilig. Diese wurden unter dem Gedenktag 9. Juli zusammengefasst. Augustinus Zhao Rong führt die Liste dieser Märtyrer an.

Grüß Gott, liebe Zuhörer und Zuhörerinnen. Ganz herzlich willkommen bei uns auf Radio Gloria. Wir sind eingeladen am zweiten vom dreiteiligen Vortrag mit dem Titel «Das verborgene Kommen Jesu, des Heilands heute» vom Bruder Gabriel Hücker teilzunehmen. Viel Freude wünscht Ihnen Gabi Kuhn.

Das verborgene Kommen Jesu des Heilands heute. Zu Beginn von diesen Gedanken möchte ich gern das Markus-Evangelium vorlesen, Kapitel 1, Vers 1 bis 8. Anfang des Evangeliums von Jesus Christus, dem Sohn Gottes. Es begann, wie es bei dem Propheten Jesaja steht. Ich sende meinen Boten vor dir her. Er soll den Weg für dich bahnen. Eine Stimme ruft in der Wüste, bereitet dem Herrn den Weg, ebnet ihm die Straßen. So trat Johannes der Täufer in der Wüste auf und verkündigte Umkehr und Taufe zur Vergebung der Sünden. Ganz Judäa und alle Einwohner Jerusalems zogen zu ihm hinaus. Sie bekannten ihre Sünden und ließen sich im Jordan von ihm taufen. Johannes trug ein Gewand aus Kamelhaaren und einen ledernen Gürtel um seine Hüften. Und er lebte von Heuschrecken und wildem Honig. Er verkündete, nach mir kommt einer, der ist stärker als ich. Ich bin es nicht wert, mich zu bücken, um ihm die Schuhe aufzuschnüren. Ich habe euch nur mit Wasser getauft. Er aber wird euch mit dem Heiligen Geist taufen. Soweit die Worte aus dem Heiligen Evangelium. Der heilige Karl Borromäus sagt auch hier diese Worte, auch besonders zu den Priestern, stellt es gleich auch für uns Priester. Wir beklagen uns, wenn wir die heilige Messe mitfeiern, begegnen uns tausend Dinge, die unsere Gedanken von Gott ablenken. Aber was machen wir vorher, ehe wir zur Messe gehen? Wie bereiten wir uns vor? Welche Mittel wählen wir und wenden wir an, um unsere Aufmerksamkeit zu wahren? Vielleicht ein kleiner Rat, versuchen wir doch immer wenigstens 5 bis 10 Minuten früher in der Kirche zu sein, um wirklich ruhig zu werden, still zu werden, um uns wirklich bewusst zu machen, der Herr ist da, er kommt jetzt zu mir, er kommt, um mich anzurühren, er kommt, um mich zu heilen. Und dann gleich verbunden mit der Begrüßung der Bußakt. Es ist ganz wichtig, gerade bei dem Bußakt sich bewusst zu machen, es ist nicht Gott, der mich verlassen hat. Es bin immer wieder ich, der sich abwendet von der Liebe Gottes. Und auch hier sagt noch der heilige Franz von Sales, es ist wichtig, dass wir unterscheiden zwischen Glauben und dem Gefühl des Glaubens. Dass auch wenn wir fühlen, dass Gott fern ist, dieses Gefühl ist falsch. Gott ist ganz nahe. Er liebt mich. Und wichtig ist hier immer wieder, mir bewusst zu machen, wo, wann, wie habe ich mich von der Liebe Gottes getrennt? Das früher gern bei der Anbetung so gemacht, als kleine Übung. Sondern wenn mir der Gedanke kommt, Jesus ist weit, weit weg von mir, ich spüre nicht seine Nähe, seine Gegenwart, seine Liebe, dann habe ich mich gefragt, ja, warum spüre ich nichts? Warum ist Jesus so fern von mir, scheinbar? Dann kam mir der Gedanke, also an Jesus liegt es ja sicher nicht. Wie der gute Hirte geht immer ständig hinterher. Er sucht mich, er liebt mich. Also, logischerweise liegt es an mir, wenn ich nichts spüre. Und wo habe ich mich von der Liebe Jesu getrennt? Wenn ich dann so nachgedacht habe, hat ein paar Minuten gedauert, und dann kam es mir, ach ja, ein kleiner Streit mit meinem Mitbruder. Und sofort war mir klar, ab dem Augenblick habe ich die Nähe Jesu nicht mehr gespürt, seitdem ich mich gestritten habe mit meinem Mitbruder. Eine Möglichkeit. Und anderes Mal bei der Anbetung kam mir ja, warum spüre ich Jesus nicht? Dann kam mir ja, die letzten Tage war Jesus ja gar nicht so wichtig für mich. Ich habe im Kopf gehabt, ich will unbedingt etwas einkaufen und das will ich haben. Ich habe mich voll beschäftigt mit meinen Gedanken, mit dem, was ich einkaufen will, nicht mit Jesus. Und so gibt es viele Möglichkeiten,
was uns von Jesus trennen kann. Denken wir an die 7 Hauptsünden, an die 7 Wurzelsünden, die wir uns immer wieder prüfen können, gerade bei der Heiligen Messe. Wo habe ich mich abgewendet von der Liebe Gottes? Wo habe ich mich abgewendet von Jesus? Und das Schöne ist, allein durch das Erkennen und Bekennen, ja Jesus, ich habe mich hier abgewendet von dir, vergib mir. Wenden wir uns ganz und gar Jesus zu und plötzlich spüren wir, er ist da. Er liebt mich. Er wartet auf mich. Vielleicht sind es ein oder andere Mal vielleicht auch schwerere Sachen, nicht Kleinigkeiten. Vielleicht sogar auch schwere Sünden, wo ich mich abgewandt habe, wo ich wirklich gegen die Liebe verstoßen habe, gegen die 10 Gebote Gottes. Dann ist es auch wichtig, zur Heiligen Beichte zu gehen und seine Schuld zu bekennen. Auch heute ist ja wieder diese Möglichkeit zur Heiligen Beichte, auch jetzt während dem Vortrag ist auch schon Beichtgelegenheit, dass möglichst alle auch ihre Weihnachtsbeichte ablegen können. Sicher gibt es noch eine weitere Möglichkeit, dass wir uns abgewandt haben, vielleicht nicht direkt, sondern durch die Sünden unserer Vorfahren, die Belastendes auf unsere Familie gelegt haben. Auch hier ist es ab und zu gut, dann stellvertretend auch für unsere Vorfahren um Vergebung zu bitten, damit unsere ganze Familie sich wieder hinwendet zu Jesus. Gerade auch heute in der Heiligen Messe will ich dann wieder ganz am Anfang stellvertretend auch um Vergebung bitten für all die Fehler und Versagen und Sünden unserer Vorfahren. Dann kommen wir zum zweiten Punkt. Nachdem wir uns Jesus zugewandt haben, der auf uns wartet, der uns liebt, spricht Jesus zu uns. Er kommt zu uns durch sein heilendes Wort. Und das ist ganz wichtig, was ich jetzt sage, weil oft ärgern wir uns vielleicht über den, der da vorne die Lesung vorliest oder vielleicht über den Priester, der so schlampig das Evangelium vorliest. Wir ärgern uns vielleicht und kritisieren vielleicht auch die Art und Weise, wie da vorgelesen wird. Es ist richtig, es ist etwas ganz Heiliges, etwas ganz Wichtiges. Und all diese, die wirklich das Wort Gottes verkünden, sollten sich wirklich bemühen, es gut zu verkünden. Nicht sich selber rauszustellen, sondern wirklich bewusst sein. Sie verkünden das lebendige Wort Gottes. Und so eben lesen wir in den kirchlichen Dokumenten, das Christentum ist keine Buchreligion, sondern das lebendige Wort Gottes. Wenn der Priester das Evangelium verkündet, ist es Jesus selbst, der zu uns sein heilendes Wort spricht.

Auch hier haben wir wieder das Zweite, der Herr sei mit euch, ja, wenn das Evangelium verkündet wird. Auch wieder dieser ganz klare Hinweis, es ist Jesus selber, der uns grüßt. So wie am Anfang der Heiligen Messe, so auch jetzt, bei der Verkündigung des Evangeliums. Jesus grüßt uns selbst, er will zu uns sprechen. Sein Wort hat wirklich heilende Wirkung. In den Texten vom Zweiten Vatikanischen Konzil lesen wir auch, Christus selbst ist gegenwärtig in seinem Wort, der er selbst spricht, wenn die heiligen Schriften in der Kirche gelesen werden. Und dieses Wort ist so gewaltig, so stark, dass Jesus selber versprochen hat im Johannesevangelium, wenn meine Worte in euch bleiben, dann bittet um alles, was ihr wollt. Ihr werdet es erhalten. Ich denke, auch hier könnte man viele Zeugnisse aufzählen, wie stark, wie wunderbar das Wort Gottes ist, wenn wir es richtig empfangen. Doch gibt es ja ein kleines Problem, wie Papst Benedikt in seinem Schreiben über die Eucharistie es auch betont hat, wo er schreibt über das Wort Gottes, über das Evangelium, das wir hören. Ja, wenn wir die heilige Eucharistie, die heilige Kommunion empfangen, dann passen wir auf, dass kein kleines Stückchen der heiligen Hostie auf den Boden fällt. Und er sagt, es ist richtig so. Wir sollen aufpassen. Aber wenn es um das Wort Gottes geht, um das lebendige Wort des Evangeliums, da passen wir kaum auf. Und wir können uns dann auch prüfen nach der Heiligen Messe, ja, was war denn das Evangelium von heute? Und oft können wir uns dann nicht mehr mal erinnern. Wie kann es uns dann verwandeln? Wie kann es uns heilen? Wie kann es uns stärken? Schauen wir mal wieder auf die Mutter Gottes. Sie ist das größte Beispiel für uns alle. Bis der heilige Papst Leo auch gesagt hat, bevor sie Jesus im Leib empfangen hat, hat sie Jesus Gott durch das Wort empfangen. Und so dürfen wir uns neu schaffen lassen, wie ich es gerade vorher gesagt habe, gerade durch das Wort Gottes. Wie es der heilige Augustinus sagt, durch das Wort wurdest du geschaffen, aber du musst durch das Wort neu geschaffen werden. Wollen wir diese Neuschöpfung? Wollen wir die Heilung? Dann öffnen wir uns auf dieses Wort, das die Macht hat, das die Kraft hat, uns neu zu schaffen. Papst Benedikt hat in einem Dokument geschrieben, was an Maria geschehen ist, kann daher in jedem von uns täglich beim Hören auf das Wort und bei der Feier der Sakramente wieder geschehen. Und er zitiert, dann unter anderem auch den heiligen Ambrosius mit den Worten, jeder gläubige Christ empfängt und gebiert gewissermaßen das Wort Gottes in sich. Wenn es auch nur eine Mutter Christi dem Fleische nach gibt, so ist doch dem Glauben nach Christus die Frucht aller. Es geht um diese Neuschaffung, um diese Neuschöpfung. Wir wissen, wir sollen alle verwandelt werden. Wir sollen hinein verwandelt werden in die allerheiligste Dreifaltigkeit Gottes. Wir nennen uns alle Kinder Gottes und sind uns gar nicht bewusst, was es eigentlich bedeutet. Erst einmal, wenn wir drüben sind in der Ewigkeit, begreifen wir, was das eigentlich bedeutet. Hineingenommen zu sein in die Dreifaltigkeit Gottes. Es muss was Großartiges sein, was Wunderbares. So dass der Pfarrer von Asien schon ausgerufen hat, wenn wir einen Heiligen im Himmel sehen könnten, wir würden sterben vor Freude. So wunderschön sind die Heiligen, die wirklich dann ein Teil in der Dreifaltigkeit Gottes sind. Also wir haben eine Bestimmung vor uns, die ist großartig. Nur ist die Frage, wann fangen wir an, uns neu schaffen zu lassen? Wann fangen wir an, uns heilen zu lassen vom Wort des Lebens? Wann fangen wir an, uns verwandeln zu lassen vom Wort Gottes? Entweder jetzt hier auf dieser Erde
indem wir wirklich das lebendige Wort immer wieder in uns aufnehmen. Oder die zweite Möglichkeit, dann im Fegfeuer, wo es natürlich viel, viel, viel schmerzvoller sein wird, sich vom Wort Gottes verwandeln zu lassen, ganz und gar von dieser Liebe Gottes durchdringen zu lassen, damit wir auch wirklich hineinpassen in die Liebe der allerheiligsten Dreifaltigkeit Gottes. Ja, es bringt wirklich Heilung. Die Heilige Therese von Avila sagt dazu, Jesus selbst hat ihr geoffenbart, dass alles Übel in der Welt daher kommt, dass man die Wahrheit der Heiligen Schrift nicht deutlich kennt. So alles Übel in der Welt kommt daher, dass wir zu wenig das Wort Gottes kennen. Also auch viele Krankheiten und viele Leiden. Der Pater Michael Marsch sagt als Beispiel dazu, als Heilungsbeispiel, als Heilungszeugnis, ich habe es erleben dürfen, dass ein außerordentlich hartnäckiger Hautausschlag nicht erst beim Heilungsgebet am Schluss der Heiligen Messe sich zu bessern begann, sondern bereits beim Wortgottesdienst und am Schluss praktisch abgeheilt war. Und auch was sehr bekannt ist, Jean Blia schreibt in seinem Buch, wir haben eine Person, die unter der Einwirkung eines Suizidgeistes stand, dadurch befreit, dass wir den Prolog des Johannesevangeliums verkündet haben. Heilung durch das Wort Gottes. Und eine Jugendliche, die seit einigen Monaten fleißig täglich das Wort Gottes betrachtet, schreibt davon, wie sie wirklich durch die Betrachtung des Tagesevangeliums geheilt worden ist von ihren Ängsten, von ihren Süchten, von Depressionen, ja sogar von Migräne, was sie jahrelang gequält hat. Natürlich sind die Jugendlichen sehr fleißig und ich staune wirklich über die Jugendlichen, die sich täglich eine halbe Stunde Zeit nehmen für das Tagesevangelium. Und da bringt es wirklich Wunder hervor, Heilungswunder. Und ich staune, wie die jungen Menschen sich sehr schnell verwandeln, sehr schnell sich verändern, sehr schnell einen tiefen Glauben an Jesus bekommen, eine tiefe Gottesbeziehung.

Das verborgene Kommen Jesu heute, ganz besonders in der Heiligen Messe. Interessant, wir haben, genau überlegen, ich hoffe, ich habe mich nicht verzählt, viermal dieses Der Herr sei mit euch. Am Anfang, beim Evangelium, bei der Präfation und am Ende. Viermal werden wir daran erinnert, Jesus kommt, ganz besonders jetzt zu dir. Am Anfang der Heiligen Messe, er kommt zu dir. Er kommt zu dir in dein Leben, wo du vielleicht auch noch fern warst von der Liebe Gottes. Er kommt, um dir zu vergeben. Er kommt, um dir die Liebe Gottes auszusprechen. Er kommt so wie damals zu den Zöllnern, zu den Dirnen, auch zu den großen Sündern, um in diese Liebe Gottes weiterzuschenken. Dann das Zweite, der Herr sei mit euch beim Evangelium. Er spricht von den Herrlichkeiten, die der Vater ihm mitgegeben hat auf dieser Erde, was er uns verkünden soll, die Geheimnisse, unwahrscheinlich große Geheimnisse. Wir dürfen es wirklich für wahrnehmen, was Jesus da alles sagt im Evangelium. Und wirklich in unserem Herzen bewahren und wirklich unser Denken immer mehr ausrichten nach diesen wunderbaren Geheimnissen. Gerade auch dürfen wir dadurch unser Denken immer wieder bereinigen, immer wieder wandeln. Und oft ist es auch das Denken, was uns krank macht, das falsche Denken, das sorgenvolle Denken. Lernen wir dieses Denken Jesu, dieses vertrauensvolle Denken, dass der Herr es ja macht, dass der Herr ja da ist, dass dem Herrn es nicht gleichgültig ist, was ich für Pläne habe, was ich für Wünsche habe, was ich für Erwartungen habe. Jesus, ich gebe dir alles hin, alle Sorgen. Sorge du, mach du. Amen. Thank you.

Das ist der zweite Teil mit dem Titel «Das verborgene Kommen Jesu, des Heilands, heute» mit dem Bruder Gabriel Hücker. Auch Ihnen, liebe Zuhörer und Zuhörerinnen, möchte ich Danke sagen, dass Sie sich die Zeit genommen haben und dabei sind. Es würde mich freuen, wenn ich Sie wieder dürfte auf Radio Gloria begrüssen. Mein Name ist Gabi Kuhn und ich wünsche Ihnen Gottes Segen.

0: Selige und Heilige auf Radio Gloria. Ihre Andrea Marti grüßt Sie herzlich zur nächsten Sendung. Der französische Philosoph Jean-Paul Sartre prägte den berühmten Satz: Die Hölle, das sind die anderen. Wie viel Wahrheit in dieser Aussage steckt, musste bereits die Mystikerin Veronica Giuliani 1660 bis 1727 bitter erfahren. Wie das Leben der stigmatisierten, demütigen und frommen Kapuzinerin verlaufen ist, hierzu spricht heute der Franziskanerpater Gottfried Egger, zugeschaltet aus der Einsiedelei in Laverna in Italien. Und so begrüße ich Sie, Pater Gottfried, bei Radio Gloria ganz herzlich. Und wir freuen uns natürlich auf Ihr Referat zur Mystikerin Veronica Giuliani. Guten Tag, Pater Gottfried.
1: Ja, guten Morgen, Andrea. Die Heilige gehört zu den über 100 stigmatisierten Männern und Frauen im Laufe der Jahrhunderte. Ihr Ordensgründer, der heilige Franz von Assisi, hatte gleichsam den Reigen der Stigmatisierten in den letzten 800 Jahren eröffnet. Veronica Giuliani mit dem Taufnamen Ursula kam am 28. Dezember 1660 in Mercatello im Metaurotal nahe Pesaro in der Diözese Urbino auf die Welt. Ihr Vater war Fähnrich der Ortsgarnison. Ihre Mutter Bernadette, geborene Mancini, eine tief religiöse Frau, schenkte ihrem Mann Franziskus 7 Töchter. 2 verstarben allerdings sehr früh. Als Ursula 7 Jahre alt war, starb die knapp 40-jährige Mutter. Kurz zuvor hatte sie ihre 5 Töchter zu sich rufen lassen und auf das Bild des Gekreuzigten gezeigt und jedem der Mädchen eine Wunde Jesu anvertraut. Ursula bekam die Seitenwunde Jesu. Die vielen Informationen, die wir über die heilige Veronica haben, erhalten wir eigentlich aus ihren eigenen Aufzeichnungen. Obwohl sie praktisch Analphabetin war, lernte sie lesen und schreiben und schrieb nieder, was ihr Beichtvater und der Ortsbischof verlangten. Zwischen 1693 und 1727 schrieb sie ein Tagebuch. Noch heute sind uns davon, und das ist sehr staunenswert, fast 22.000 handgeschriebene Seiten überliefert. Weiter sind von ihr 443 Briefe, autobiografische Berichte und Gedichte erhalten. So hören wir selbst von ihr aus ihrem Tagebuch, wenn sie sagt: Noch konnte ich nicht laufen, aber wenn ich die Bilder der Gottesmutter mit Jesus auf dem Arm sah, zappelte ich so lange, bis man mich hinbrachte, um es küssen zu können. So geschah es mehrmals. Einmal schien mir, als sähe ich das Jesuskind lebendig vor mir und es gäbe mir die Hand. Ich erinnere mich, dass ich, egal wo man mich hinführte, stets Ausschau nach diesem Kind hielt, um es zu sehen. Soweit aus ihrem Tagebuch. Bilder waren also für Ursula ganz wichtig. Ihre besondere Liebe galt den Bildern mit der Gottesmutter und dem Jesuskind. Mit ihnen unterhielt sie sich in kindlicher Weise. Hören wir selbst, was sie weiter sagt. Manchmal

Mal schienen mir diese Gestalten gar nicht so gemalt, wie sie doch waren. Aber die Mutter, ebenso wie das Kind, sah ich lebendig vor mir, wunderschön, so dass ich mich in Sehnsucht verzehrte, sie zu umarmen und zu küssen. Soweit Veronika. Also diese innige Liebe zu ihnen behielt sie Zeit ihres Lebens. Wenn sie irgendetwas geschenkt bekam, zum Beispiel ein Kleidchen oder ein Spielzeug, sprang sie sofort auf, ging zum Bild des Jesuskindes hin und sagte, »Mein Jesus, komm, ich möchte dir doch die schönen Dinge schenken. Ich lege alles auf die Erde und ich...« Entschuldigung, ich wiederhole das Zitat. »Mein Jesus, komm, ich möchte dir all diese schönen Dinge schenken.« Ich legte alles auf die Erde und rief das Jesuskind erneut. So verhielt sie sich auch beim Essen. Sie sagt, »Mein Jesus, ich möchte nicht ohne dich essen«, pflegte die Kleine zu sagen. Eine besondere Liebe hegte das Mädchen zu den Krippen. Eines Tages, als sie das Jesuskind in der Krippe betrachtete, hörte sie, wie das göttliche Kind ihr sagte, »Ich gehöre ganz dir.« Ursula antwortete spontan, »Und ich ganz dir, Jesus.« Dabei brachte das kleine Mädchen ihre Liebe auch mit selbst auferlegten Opfern für Jesus zum Ausdruck. Von 1669 bis 1672 zog die Familie nach Parma. Der Vater stand dort als Zollmeister im Dienst des Grafen von Parma. In Piacenza erlernte die Zehnjährige einen Priester kennen. Dieser war für sie ein ganz heiliger Mann. Ihn bat sie, die heilige Kommunion zu empfangen zu dürfen. Das geschah dann auch am 2. Februar 1620. In ihren Aufzeichnungen berichtet sie davon, als ich das erste Mal kommunizierte, schien ich ganz und gar außer mich zu geraten. Ich meine mich zu erinnern, beim Empfang der heiligen Hostie eine solche Wärme gespürt zu haben, dass ich ganz entbrannte. Besonders im Herzen fühlte ich dieses Brennen. Wir sehen hier gerade auch schon diese mystische Veranlagung schon als kleines Mädchen. Also sie fühlte sich bei dieser Erstkommunion von einer solchen inneren Glut durchdrungen, dass sie auf dem Heimweg sich selbst fragte, wie lange wohl diese innere Wärme andauere. Als man über diese Frage sich dann wunderte, merkte Veronika erst, dass sie einer besonderen Gnade gewürdigt wurde. Sie hatte nämlich gemeint, jeder Mensch müsste nach der Heiligen Kommunion das verspüren. Sie trachtete von dem Moment an so oft als nur möglich zur Heiligen Kommunion zu gehen. Das war nicht wie bei uns heute, wo wir jeden Tag kommunizieren können. Da gab es nur an bestimmten Tagen die Kommunion. Und sie versuchte möglichst viel das heiligste Sakrament zu empfangen. Und immer wieder spürte sie dabei lebhaft die Gegenwart Christi in ihrem Herzen. Also wir können schon sagen, sie ist dann zu einer jungen, attraktiven Frau herangewachsen und zu ihrer Schönheit kamen dann noch ganz natürliche Gaben wie Intelligenz, Liebenswürdigkeit, Feinfühligkeit und Großzügigkeit. Sie verstand ihre Altersgenossen zu unterhalten, spielte gerne mit ihnen Karten, Würfel und Dame. Sogar mit dem Schwert wusste sie umzugehen. Sie wurde deshalb von vielen jungen Männern bewundert. Eine Zeitgenossin sagt über sie, sie war sehr schön, so dass sie wie ein Engel aussah. Alle verliebten sie sich in sie, wenn sie sie sahen. Schon früh spürte Ursula die Sehnsucht,
sich ganz dem Herrn zu weihen. Den jungen Männern, die sie umschwärmten, sagte sie offen, Jesus allein ist mein Bräutigam, ich, ihn will ich, er gehört mir. Also wie gesagt, sie hat schon in jungen Jahren diesen Wunsch, eine Braut des Herrn zu werden. Als ihre älteren Schwestern, alle ihre Schwestern bei den Klarissen in Mercatello eintraten, vergoss Ursula bittere Tränen, nicht wegen der Trennung, sondern aus Angst. Sie müsse sich nun die Sorge für den Haushalt übernehmen und dürfte den Vater nicht im Stich lassen, denn sie war ja die Jüngste. Der Vater war es auch, der sich gegen den Ordenseintritt seine jüngsten Tochter vehement wehrte und nicht einverstanden war. Als er dann doch endlich nachgab, trat Ursula bei den als sehr streng geltenden Kapuziner-Klarissinnen in Città di Castello in Umbrien ein. Am 28. Oktober 1677 wurde sie eingekleidet und erhielt den Ordensnamen Veronika. Am Allerheiligenfest 1678, also ein gutes Jahr darauf, durfte sie die erste Profess ablegen. Sie lebte von da an in großer Bußstrenge und Leidensbereitschaft und durfte Christus durch viele äußeren und inneren Leiden immer ähnlicher werden. Bei aller mystischen Begnadung durch Ekstasen und Visionen bewährte sie sich aber immer auch ganz in großer Demut und im vorbehaltlosen Gehorsam gegenüber ihren geistlichen Begleitern. Die vielen mystischen Gnaden hinderten sie nicht, all ihr im Kloster anvertrauten Ämter. Sie war 33 Jahre lang Novizenmeisterin und 11 Jahre Äbtissin. Alle diese Ämter hat sie genau und gewissenhaft zu erfüllen versucht. Hören wir jetzt ein wenig geistliche Musik.

0: Wir sind zurück in der Sendung mit Pater Gottfried Ecker zugeschaltet aus der Einsiedelei in Laverna. Er spricht zur Mystikerin Veronika Giuliani. Sie ist geboren 1660 und verstorben 1727. Und nun freuen wir uns auf die weiteren Ausführungen, Gedanken von Pater Gottfried Ecker.
1: Also wir haben schon gehört, als Novizin hat sie den Namen Veronika bekommen, das heißt wahres Bild. Ja, sie ist wirklich zu einem wahren Bild des Gekreuzigten geworden. Sie selber berichtet über die Einkleidung, ein bisschen zurück wieder, wo sie das denn am Anfang ihres Klosterlebens. In der Tat glaubte ich, im Paradies zu sein. Ich weiß noch, dass ich die verschiedensten Dinge sah, aber alles schienen Freuden des Paradieses zu sein. Dann sah ich eine Heerschar Heiliger. Ich meinte darunter auch die selige Jungfrau gesehen zu haben. Ich erinnere mich, dass der Herr mir ein großes Fest bereitete und er mir sagte, sag mir, was du willst. Ich erbat von ihm die Gnade, ihn zu lieben, und er schien mir im gleichen Augenblick seine Liebe mitzuteilen. Darauf erbat ich von ihm drei Gnaden. Die erste war, so zu leben, wie es der Stand, den ich gewählt hatte, erforderte. Die zweite war, nie von seinem heiligen Willen abzulassen. Und die dritte, mit ihm gekreuzigt zu werden. Er versprach mir alles und sagte, ich habe dich zu Großem erwählt, aber du musst viel Leid für meine Liebe auf dich nehmen. Also damit, mit diesen Worten, war eigentlich das Lebensprogramm Veronikas ausgesprochen. Sie wollte leiden mit dem Gekreuzigten, sie wollte leiden für seine und ihre große Liebe. Ja, während ihres Weges musste die Heilige manch harte Prüfung bestehen. Sie wurde von ihren Mitschwestern gequält, sogar bei der Oberin schlecht gemacht. Häufig wurde sie auch vom Bösen verfolgt. Und am meisten zu schaffen macht ihr die Dunkelheit des Geistes und das Gefühl der Verlassenheit von Gott. Auf diesem Weg wurde sie zur reinen Liebe geläutet. Sie ging den Weg der Entsagung und des sakramentalen Lebens. Jesus verlangte eines Tages von ihr, dass sie eine Generalbeichte ablegen sollte. Darüber sprach sie oder spricht sie in ihren Aufzeichnungen Folgendes: Ich tat es, und als ich bekannte, da verschlag es mir die Stimme vor Schmerz darüber, dass ich Gott beleidigt hatte. Darum sagte mir der Herr, mein Schutzengel solle für mich weitersprechen. So bekannte er in meinem Namen. Es überkam mich ein so großes Reuegefühl für alle Beleidigungen Gottes und ich bat um Verzeihung. Ich bot mein Blut, meine Schmerzen und mein Leid als Gabe an, besonders seine heiligen Wunden. Durch den Akt der Lossprechung, die mir der Beichtvater gab, fühlte ich mich erneut von dieser Leichtigkeit, dass es mir schien, ein Sack Blei sei aus meinem Rücken genommen. Und in der Seele spürte ich, dass Gott mich herzlich umarmte und von neuem begann, seine Liebe einzuströmen. Ihre außerordentlichen Gaben waren vor allem die vielen Ekstasen und die Visionen, die sie hatte, die sie auszeichnete. Sie beschrieb im Auftrag ihrer Seelenführer genau 5 autobiografische Berichte und von 1693 an am Tag für Tag dann in ihrem Tagebuch, dass der Diener Gottes Annibale Maria de Francia mit vollem Recht einen Tesoro nascosto einen verborgenen Schatz genannt hatte. Es seien hier nur die wichtigsten darin geschilderten Ereignisse herausgegriffen. Am 1. Januar 1694 zeigte ihr der Herr, dass sie sich durch Leiden auf die geheimnisvolle Vermählung mit ihm vorbereiten solle. Am 27. März des Jahres geriet Veronika gleich in Ekstase und schaute den Herrn mit zahllosen Wunden bedeckt, die einen merkwürdigen Glanz verbreiteten. In seiner Seitenwunde strahlte ein wunderbarer Edelstein, der nach der Deutung des Herrn ihr eigenen Leiden, die sie so bereitwillig auf sich genommen hatte, versinnbildete. Bei diesem Anblick bat Veronika in großem Verlangen: Mein Gott, nimm mich als dein Schlachtopfer an. Ich will mit dir gekreuzigt sein. Lass mich an all deinen Schmerzen teilnehmen, die du für mich gelitten hast. Doch auch darin will ich nur deinen Willen und dein Wohlgefallen. Am Palmsonntag, 4. April 1694, zeigte sich ihr der Herr mit einer großen Dornenkrone auf dem Haupt. Sogleich bat Veronika Jesus, er möge ihr die Dornen schenken, denn sie hätte solche verdient. Jesus erfüllte ihr den Wunsch und setzte ihr die Dornenkrone aufs Haupt. Den furchtbaren Schmerz, woran Veronika von da an zu leiden hatte, fügte sie in strenger, harter Buße noch zahlreiche freiwillige Opfer hinzu. Bei der Heiligen Kommunion am Ostersonntag 1694 erlebte Veronika dann die mystische Vermählung mit dem Herrn. Sie bekannte: Wenn ich alle Freudenfeste der Welt zusammennehme, so wäre dies wenig im Vergleich zu dem, was mein Herz in jenen Augenblicken erlebte. Soweit Veronika. In den ersten Tagen des Monats Dezember 1669 offenbarte der Herr der heiligen Veronika, wie sehr ihm der große Undank der Menschen missfalle. Sie sah ihn zu Tode betrübt, mit Striemen an seinem Leib, die Dornenkrone auf dem Haupt und einem schweren Kreuz beladen. Zu dieser und anderen ähnlichen Visionen, die der Heilige gewährt wurden, meint D'Effonso in seiner Abhandlung über die Weihe Herz Jesu Verehrung in den franziskanischen Ordens folgendes: Veronica Giuliani sei, wie der Name Veronica Vera Icon sagt, ein wahres Abbild des Gekreuzigten geworden. Auch hier klagte Jesus über die große Undankbarkeit der Menschen gegen ihn. Darum lud der Herr sie ein, an seinem Leiden teilzunehmen, und er zeigte ihr den glühenden Feuerofen der Liebe, der sein Herz sei. Die Heilige aber weihte sich ganz glücklich dem Herzen Jesu. Als Lohn dafür empfing sie am Neujahrstag 1697 die Seitenwunde des Herrn. Am Karfreitag des gleichen Jahres wurden ihr dann auch die Wundmale an den Händen und an den Füßen eingeprägt. Also wir sehen hier, sie ist ganz stigmatisiert. Sie berichtet darüber einmal: Auf einmal sah ich von seinen Wundmalen 5 Lichtstrahlen ausgehen, die auf mich zukamen. Sie wurden zu kleinen Flammen. In 4 davon waren die Nägel und in einer die Lanze, alles wie aus Gold und im Brand. Und mir wurde das Herz durchstoßen. Die Nägel durchbohrten die Hände und Füße. Soweit ihr Auszug aus dem Tagebuch. Ja, die Passion Jesu wurde fortan zum Zentrum ihres Lebens. Auf rein natürliche Weise lässt sich der Weg Veronikas Giulianis schwer nachvollziehen. Nur aus der Sicht deiner tiefsten Liebe zum Herrn ist das alles zu verstehen. Wie wir schon gehört haben, ist sie Novizenmeisterin geworden, 1688, und ein paar Jahre später, 5 Jahre später, begann sie mit ihren Aufzeichnungen über ihre mystischen Erfahrungen. Sie tat es immer ganz im Gehorsam gegenüber dem Beichtvater. 1694 fand, wie wir gehört haben, diese mystische Vermählung mit dem Herrn statt. Ein Jahr später begann sie ein strenges Fasten und nahm dabei sehr viele Bußwerke auf sich. Wir können nur staunen, wie diese Frau es überhaupt fertig brachte, diesen strengen Weg zu gehen und dann noch diese Bußwerke zu verrichten. Aber etwas ist wichtig zu sehen, nämlich mit dem Empfang der Stigmata begann ihr großer Leidensweg im Kloster. Sie versuchte, die Wundmale trotz großer Schmerzen zunächst geheim zu halten, das ging aber nicht. Die Schwestern hielten sie für eine Betrügerin. Ihr Fall wurde der Inquisition nach Rom gemeldet. Und aus diesem Grund musste sie nun verschiedenste demütigende Prüfungen durch kirchliche Kommissionen über sich ergehen lassen. Müssen Sie uns das einmal vorstellen. Sie wurde als Novizenmeisterin abgesetzt und verlor sogar ihr aktives und passives Stimmrecht in der Klostergemeinschaft. Das bedeutet also, sie stand total am Rand der Gemeinschaft. Während 50 Tagen sogar wurde sie in der Krankenabteilung wie in ein Gefängnis eingeschlossen. Sie erhielt auch ein Verbot, ins Sprechzimmer zu gehen und musste laufend Verhören und Kontrollen der kirchlichen Behörde sich unterwerfen. Priester, Bischöfe, Mitschwestern, sie alle gingen hart gegen sie vor. Und alle diese Demütigungen ertrug sie mit Gelassenheit, ja mit Heiterkeit. Nach vielen Untersuchungen wurden dann aber die Echtheit der Stigmata offiziell anerkannt. Ja, wir sehen gerade sie, die sich ja wirklich ganz dem Herrn geweiht hatte, sie musste einen Leidensweg mit dem Herrn und für den Herrn gehen. Wir haben gehört, dass sie zuerst die Seitenwunde des Herrn bekam, also eine zuerst von Seitenwunde durchbohrt, danach erst später die Wundmale, also noch im Karfreitag des gleichen Jahres. Ein Jahr darauf wurde Veronika für ihre Treue dem göttlichen Schmerzensmann gegenüber und für ihre Leidensbereitschaft belohnt, indem der Herr in einer Vision ihr Herz nahm und es in seinem verbarg, um ihr zu zeigen, wie sehr er sich in Liebe mit ihr eins fühlte. Wegen ihrer Stigmatisation hatte die heilige Veronika viele Prüfungen zu bestehen, wie wir gehört haben, Verfolgungen, wobei sich schließlich dann einwandfrei die Echtheit ihrer Stigmata, aber ebenso auch die verschiedensten Visionen dann als echt herausstellte. Sie stand zuletzt ganz groß da, gerade wegen ihrer Bereitschaft zu völliger Gleichförmigkeit mit dem gekreuzigten Herrn. Sie stand auch groß da, im guten Sinn des Wortes, weil sie so demütig war. Sie wollte Jesus in allem gleich sein. Sie wollte ihn als seine Braut lieben. Mit ihm wollte sie ein Herz und eine Seele sein. Und sie ist es auch geworden, denn ihr Herz ruhte ganz im Herzen Jesu. Sie wurde mit dem Herrn schließlich auch in der Herrlichkeit eins. Sie ist dann am 9. Juli 1727 im Alter von 67 Jahren und im 50. Jahr ihres Ordenslebens gestorben. Ja, was noch ganz interessant ist, 1703 wurden ihrem Herzen die Passionswerkzeuge eingeprägt. 1716 wurde sie dann zur Äbtissin des Klosters und es begannen dann sehr viele Neueintritte ins Kloster zu kommen und aus diesem Grund wurde dann das Kloster massiv erweitert. Ja, sie starb dann am 9. Juli, wie wir gehört haben, 1727, starb sie, diese außergewöhnliche Nonne. Sie hatte 50 Jahre als Ordensfrau gelebt. Davon war sie 11 Jahre Äbtissin. Nach einem 33-tägigen, äußerst schmerzhaften Todeskampf waren dann ihre letzten Worte: Ich habe die Liebe gefunden. Die Liebe hat sich gezeigt. Das ist der Grund meines Leidens, sagt es allen. Ja, dieses eindrückliche Leben ist dann auch von der Kirche offiziell anerkannt worden. Sie wurde nämlich 1804 selig gesprochen und am 26. Mai 1839 erfolgte dann die Heiligsprechung durch Papst Gregor den 16. Die Heilige trägt als Erkennungsmerkmal die Dornenkrone in der Hand. Ebenso hält sie auf der anderen ein Kreuz und ihr durchbohrtes Herz. Dieses Herz, das in der Herzwunde Jesu ruhte. An den Händen und Füßen trägt sie Wundmale. Sie ist in jeder Hinsicht eine Vera Icona, ein wahrhaftes Bild des leidenden, gekreuzigten, aber auch auferstandenen Christus geworden. Und so sind wir zum Ende gekommen, diese Trachtung über die heilige Veronika Giuliani. Auf die Fürsprache des heiligen Vaters Franziskus und der heiligen Veronika Giuliani segne, behüte und begleite euch an diesem Tag der allmächtige und liebende Gott, der Vater, der Sohn und der Heilige Geist.
0: Amen. Danke vielmals für das schöne Porträt von der Veronika Giuliani. Wir haben wieder viel dazu gelernt. Wir haben wirklich sehr viele wunderbare Heilige im Himmel, die wir anrufen können für unsere Anliegen, für unsere Leiden. So wünsche ich Ihnen alles Gute, reicher Gottessegen in die Einsiedelei nach La Berna und wir freuen uns schon auf die nächste Sendung mit Ihnen, Pater Gottfried. Alles Gute, reicher Gottessegen.
1: Danke vielmals, Andrea. Auch Ihnen alles Gute.
0: Das war die Sendung von Pater Gottfried Ecker. Er sprach zur Mystikerin, Kapuzinerin der heiligen Veronika Giuliani. Sie hat gelebt von 1660 bis 1727. 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So verabschiede ich mich von Ihnen allen, wünsche Ihnen reicher Gottessegen. Mögen Sie in den Händen Gottes behütet sein. Ihre Andrea Marti.

Gedanke von Don Pirino Gaglione vom 20. Oktober 2020. Einfache Kinder sind überwiegend immer in der Freude, die sie allen um sich herum schenken. Die Erwachsenen spüren diese Ausgießung der Freude und Einfachheit und ahmen gerne die Weise der Kinder nach, um die freudige Gemeinschaft mit den Kleinen zu erleichtern.

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1: Mit unserer Zuhörerschaft von Radio Gloria laden wir Sie recht herzlich ein, mit uns jetzt im Gebet zu verbinden, beim Rosenkranz zur göttlichen Barmherzigkeit. Wir beginnen mit dem Kreuzzeichen. Im Namen des Vaters und des Sohnes und des Heiligen Geistes. Amen.

0: unseres Todes. Amen.
1: Ich glaube an Gott, den Vater, den Allmächtigen,
0: den Schöpfer des Himmels und der Erde, und an Jesus Christus, seinen eingeborenen Sohn, unserem Herrn, empfangen durch den Heiligen Geist, geboren von der Jungfrau Maria, gelitten unter Pontius Pilatus, gekreuzigt, gestorben und begraben,

0: in den Himmel. Er sitzt zu Rechten Gottes, des allmächtigen Vaters. Von dort wird er kommen, zu richten die Lebenden und die Toten. Ich glaube an den Heiligen Geist, die heilige katholische Kirche, Gemeinschaft der Heiligen, Vergebung der Sünden, Auferstehung der Toten und das ewige Leben. Amen.
1: Ewiger Vater, ich opfere dir auf den Leib und das Blut, die Seele und die Gottheit deines über alles geliebten Sohnes, unseres Herrn Jesus Christus,
0: zur Sühne für unsere Sünden und die Sünden der ganzen Welt.
1: Durch sein schmerzhaftes Leiden
0: habe Erbarmen mit uns und mit der ganzen Welt.
1: Durch sein schmerzhaftes Leiden
0: habe Erbarmen mit uns und mit der ganzen Welt.
1: Durch sein schmerzhaftes Leiden
0: habe Erbarmen mit uns und mit der ganzen Welt.
1: Durch sein schmerzhaftes Leiden
0: habe Erbarmen mit uns und mit der ganzen Welt.
1: Durch sein schmerzhaftes Leiden
0: habe Erbarmen mit uns und mit der ganzen Welt.
1: Durch sein schmerzhaftes Leiden
0: habe Erbarmen mit uns und mit der ganzen Welt.
1: Durch sein schmerzhaftes Leiden
0: habe Erbarmen mit uns und mit der ganzen Welt.
1: Durch sein schmerzhaftes Leiden
0: habe Erbarmen mit uns und mit der ganzen Welt.
1: Durch sein schmerzhaftes Leiden
0: habe Erbarmen mit uns und mit der ganzen Welt.
1: Durch sein schmerzhaftes Leiden
0: habe Erbarmen mit uns und mit der ganzen Welt.
1: Ewiger Vater, ich opfere dir auf den Leib und das Blut, die Seele und die Gottheit deines über alles geliebten Sohnes, unseres Herrn Jesus Christus,
0: zur Sühne für unsere Sünden und für Sünden der ganzen Welt.
1: Durch sein schmerzhaftes Leiden
0: habe Erbarmen mit uns und mit der ganzen Welt.
1: Durch sein schmerzhaftes Leiden
0: habe Erbarmen mit uns und mit der ganzen Welt.
1: Durch sein schmerzhaftes Leiden
0: habe Erbarmen mit uns und mit der ganzen Welt.
1: Durch sein schmerzhaftes Leiden
0: habe Erbarmen mit uns und mit der ganzen Welt.
1: Durch sein schmerzhaftes Leiden
0: habe Erbarmen mit uns und mit der ganzen Welt.
1: Durch sein schmerzhaftes Leiden
0: habe Erbarmen mit uns und mit der ganzen Welt.
1: Durch sein schmerzhaftes Leiden
0: habe Erbarmen mit uns und mit der ganzen Welt.
1: Durch sein schmerzhaftes Leiden
0: habe Erbarmen mit uns und mit der ganzen Welt.
1: Durch sein schmerzhaftes Leiden
0: habe Erbarmen mit uns und mit der ganzen Welt.
1: Durch sein schmerzhaftes Leiden
0: habe Erbarmen mit uns und mit der ganzen Welt.
1: Ewiger Vater, ich opfere dir auf den Leib und das Blut, die Seele und die Gottheit deines über alles geliebten Sohnes, unseres Herrn Jesus Christus,
0: zur Sühne für unsere Sünden und für die Sünden der ganzen Welt.
1: Durch sein schmerzhaftes Leiden
0: habe Erbarmen mit uns und mit der ganzen Welt.
1: Durch sein schmerzhaftes Leiden
0: habe Erbarmen mit uns und mit der ganzen Welt.
1: Durch sein schmerzhaftes Leiden
0: habe Erbarmen mit uns und mit der ganzen Welt.
1: Durch sein schmerzhaftes Leiden
0: habe Erbarmen mit uns und mit der ganzen Welt.
1: Durch sein

0: schmerzhaftes Leiden.
1: Habe Erbarmen mit uns und mit der ganzen Welt.
0: Durch sein schmerzhaftes Leiden.
1: Habe Erbarmen mit uns und mit der ganzen Welt.
0: Durch sein schmerzhaftes Leiden.
1: Habe Erbarmen mit uns und mit der ganzen Welt.
0: Durch sein schmerzhaftes Leiden.
1: Habe Erbarmen mit uns und mit der ganzen Welt.
0: Durch sein schmerzhaftes Leiden.
1: Habe Erbarmen mit uns und mit der ganzen Welt.
0: Durch sein schmerzhaftes Leiden.
1: Habe Erbarmen mit uns und mit der ganzen Welt.
0: Ewiger Vater, ich opfere dir auf den Leib und das Blut, die Seele und die Gottheit deines über alles geliebten Sohnes, unseres Herrn Jesus Christus, zur Sühne für unsere Sünden und für die Sünden der ganzen Welt, durch sein schmerzhaftes Leiden.
1: Habe Erbarmen mit uns und mit der ganzen Welt.
0: Durch sein schmerzhaftes Leiden.
1: Habe Erbarmen mit uns und mit der ganzen Welt.
0: Durch sein schmerzhaftes Leiden.
1: Habe Erbarmen mit uns und mit der ganzen Welt.
0: Durch sein schmerzhaftes Leiden.
1: Habe Erbarmen mit uns und mit der ganzen Welt.
0: Durch sein schmerzhaftes Leiden.
1: Habe Erbarmen mit uns und mit der ganzen Welt.
0: Durch sein schmerzhaftes Leiden.
1: Habe Erbarmen mit uns und mit der ganzen Welt.
0: Durch sein schmerzhaftes Leiden.
1: Habe Erbarmen mit uns und mit der ganzen Welt.
0: Durch sein schmerzhaftes Leiden.
1: Habe Erbarmen mit uns und mit der ganzen Welt.
0: Durch sein schmerzhaftes Leiden.
1: Habe Erbarmen mit uns und mit der ganzen Welt.
0: Durch sein schmerzhaftes Leiden.
1: Habe Erbarmen mit uns und mit der ganzen Welt.
0: Ewiger Vater, ich opfere dir auf den Leib und das Blut, die Seele und die Gottheit deines über alles geliebten Sohnes, unseres Herrn Jesus Christus, zur Sühne für unsere Sünden und für die Sünden der ganzen Welt, durch sein schmerzhaftes Leiden.
1: Habe Erbarmen mit uns und mit der ganzen Welt.
0: Durch sein schmerzhaftes Leiden.
1: Habe Erbarmen mit uns und mit der ganzen Welt.
0: Durch sein schmerzhaftes Leiden.
1: Habe Erbarmen mit uns und mit der ganzen Welt.
0: Durch sein schmerzhaftes Leiden.
1: Habe Erbarmen mit uns und mit der ganzen Welt.
0: Durch sein schmerzhaftes Leiden.
1: Habe Erbarmen mit uns und mit der ganzen Welt.
0: Durch sein schmerzhaftes Leiden.
1: Habe Erbarmen mit uns und mit der ganzen Welt.
0: Durch sein schmerzhaftes Leiden.
1: Habe Erbarmen mit uns und mit der ganzen Welt.
0: Durch sein schmerzhaftes Leiden.
1: Habe Erbarmen mit uns und mit der ganzen Welt.
0: Durch sein schmerzhaftes Leiden.
1: Habe Erbarmen mit uns und mit der ganzen Welt.
0: Durch sein schmerzhaftes Leiden.
1: Habe Erbarmen mit uns und mit der ganzen Welt.
0: Heiliger Gott, heiliger starker Gott, heiliger unsterblicher Gott, habe Erbarmen mit uns und mit der ganzen Welt. Heiliger Gott, heiliger starker Gott, heiliger unsterblicher Gott, habe Erbarmen mit uns und mit der ganzen Welt. Heiliger Gott, heiliger starker Gott, heiliger unsterblicher Gott, habe Erbarmen mit uns und mit der ganzen Welt.
2: Im Namen des Vaters und des Sohnes und des Heiligen Geistes. Amen.
3: Wir beten die sieben Vaterunser. Es ist ein Gebet, das der göttliche Heiland, der Heiligen Birgitta von Schweden offenbart hat. Papst Pius IX. Kannte diese Gebete und approbierte sie am 31. Mai 1862, indem er sie als der Wahrheit entsprechend und zum großen Nutzen für das Heil der Seelen erachtete. Nach dem Gebet hören Sie die Verheißungen von Jesus, die mit diesem Gebet verbunden sind. Wir beginnen unser Gebet im Zeichen des Kreuzes. Im Namen des Vaters und des Sohnes und des Heiligen Geistes. Amen. O Jesus, ich will jetzt 7-mal das Vaterunser beten, in Vereinigung mit jener Liebe, in welcher du dieses Gebet in deinem Herzen geheiligt und versüßt hast. Nimm es von meinen Lippen in dein göttliches Herz auf, verbessere und vervollkommene es so sehr, dass es der allerheiligsten Dreifaltigkeit so viel Ehre und Freude bereite, wie du ihr auf Erden mit diesem Gebet erwiesen hast. Und diese mögen überströmen auf deine heiligste Menschwerdung, zur Verherrlichung deiner heiligen Wunden und des kostbaren Blutes, das du daraus vergossen hast. Erstens, Beschneidung. Vater unser im Himmel, geheiligt werde dein Name, dein Reich komme, dein Wille geschehe, wie im Himmel, so auf Erden. Unser tägliches Brot gib uns heute und vergib uns unsere Schuld, wie auch wir vergeben unseren Schuldigern. Und führe uns nicht in Versuchung, sondern erlöse uns von dem Bösen. Gegrüßt seist du, Maria, voll der Gnade, der Herr ist mit dir, du bist gebenedeit unter den Frauen, und gebenedeit ist die Frucht deines Leibes, Jesus. Heilige Maria, Mutter Gottes, bitte für uns Sünder, jetzt und in der Stunde unseres Todes. Amen. Ewiger Vater, durch die unbefleckten Hände Mariens und das göttliche Herz Jesu opfere ich dir die ersten Wunden, die ersten Schmerzen und die erste Blutvergießung Jesu auf, zur Sühne für meine und aller Menschen Jugendsünden und zur Verhütung erster Todsünden, besonders in meiner Verwandtschaft.
4: Zweitens, Blutschweiß. Vater unser im Himmel, geheiligt werde dein Name, dein Reich komme, dein Wille geschehe, wie im Himmel so auf Erden. Unser tägliches Brot gib uns heute und vergib uns unsere Schuld, wie auch wir vergeben unseren Schuldigern, und führe uns nicht in Versuchung, sondern erlöse uns von dem Bösen. Gegrüßt seist du, Maria, voll der Gnade, der Herr ist mit dir, du bist gebenedeit unter den Frauen, und gebenedeit ist die Frucht deines Leibes, Jesus. Heilige Maria, Mutter Gottes, bitte für uns Sünder, jetzt und in der Stunde unseres Todes. Amen. Ewiger Vater, durch die unbefleckten Hände Mariens und das göttliche Herz Jesu opfere ich dir die furchtbaren Leiden des Herzens Jesu am Ölberg auf und jeden Tropfen seines Blutschweißes zur Sühne für meine und aller Menschen Sünden des Herzens, zur Verhütung solcher Sünden und für die Vermehrung der Gottes- und Nächstenliebe.
3: Drittens, Geißelung. Vater unser im Himmel, geheiligt werde dein Name, dein Reich komme, dein Wille geschehe, wie im Himmel, so auf Erden. Unser tägliches Brot gib uns heute und vergib uns unsere Schuld, wie auch wir vergeben unseren Schuldigern. Und führe uns nicht in Versuchung, sondern erlöse uns von dem Bösen. Gegrüßt seist du, Maria, voll der Gnade, der Herr ist mit dir, du bist gebenedeit unter den Frauen, und gebenedeit ist die Frucht deines Leibes, Jesus. Heilige Maria, Mutter Gottes, bitte für uns Sünder, jetzt und in der Stunde unseres Todes. Amen. Ewiger Vater, durch die unbefleckten Hände Mariens und das göttliche Herz Jesu opfere ich dir die vielen tausend Wunden, die grausamen Schmerzen und das kostbare Blut Jesu von der Geißelung auf, zur Sühne für meine und aller Menschen Sünden des Fleisches, zur Verhütung solcher Sünden und für die Bewahrung der Unschuld, besonders in meiner Verwandtschaft.
4: Viertens, Dornenkrönung. Vater unser im Himmel, geheiligt werde dein Name, dein Reich komme, dein Wille geschehe, wie im Himmel, so auf Erden. unser tägliches Brot gib uns heute und vergib uns unsere Schuld, wie auch wir vergeben unseren Schuldigern, und führe uns nicht in Versuchung, sondern erlöse uns von dem Bösen. Gegrüßt seist du, Maria, voll der Gnade, der Herr ist mit dir. Du bist gebenedeit unter den Frauen, und gebenedeit ist die Frucht deines Leibes, Jesus. Heilige Maria, Mutter Gottes, bitte für uns Sünder, jetzt und in der Stunde unseres Todes. Amen. Ewiger Vater, durch die unbefleckten Hände Mariens und das göttliche Herz Jesu, opfer ich dir die Wunden, die Schmerzen und das kostbare Blut des heiligen Hauptes Jesu von der Dornenkrönung auf, zur Sühne für meine und aller Menschen Sünden des Geistes, zur Verhütung solcher Sünden und für die Ausbreitung des Königtums Christi auf Erden.
3: Fünftens, Kreuztragung. Vater unser im Himmel, geheiligt werde dein Name, dein Reich komme, dein Wille geschehe wie im Himmel, so auf Erden. Unser tägliches Brot gib uns heute und vergib uns unsere Schuld, wie auch wir vergeben unseren Schuldigern. Und führe uns nicht in Versuchung, sondern erlöse uns von dem Bösen. Gegrüßt seist du, Maria, voll der Gnade, der Herr ist mit dir, du bist gebenedeit unter den Frauen, und gebenedeit ist die Frucht deines Leibes, Jesus. Heilige Maria, Mutter Gottes, bitte für uns Sünder, jetzt und in der Stunde unseres Todes. Amen. Ewiger Vater, durch die unbefleckten Hände Mariens und das göttliche Herz Jesu, opfere ich dir die Leiden Jesu auf seinem Kreuzweg auf, besonders seine heilige Schulterwunde und deren kostbares Blut, zur Sühne für meine und aller Menschen Auflehnung gegen das Kreuz und Murren gegen deine heiligen Anordnungen und alle anderen Zungensünden, zur Verhütung solcher Sünden und für wahre Kreuzesliebe.
4: Sechstens, Kreuzigung Jesu. Vater unser im Himmel, geheiligt werde dein Name, dein Reich komme, dein Wille geschehe, wie im Himmel so auf Erden. Unser tägliches Brot gib uns heute und vergib uns unsere Schuld, wie auch wir vergeben unseren Schuldigern, und führe uns nicht in Versuchung, sondern erlöse uns von dem Bösen. Gegrüßt seist du, Maria, voll der Gnade, der Herr ist mit dir, du bist gebenedeit unter den Frauen, und gebenedeit ist die Frucht deines Leibes, Jesus. Heilige Maria, Mutter Gottes, bitte für uns Sünder, jetzt und in der Stunde unseres Todes. Amen. Ewiger Vater, durch die unbefleckten Hände Mariens und das göttliche Herz Jesu, opfer ich dir deinen göttlichen Sohn am Kreuze auf, seine Annagelung und seine Erhöhung, seine Wunden an Händen und Füßen und die drei Ströme seines heiligen Blutes, die sich daraus für uns ergossen, seine äußerste Armut, seinen vollkommenen Gehorsam, alle seine Körper- und Seelenqualen, seinen kostbaren Tod und dessen unblutige Erneuerung in allen heiligen Messen der Erde, zur Sühne aller Verletzungen der heiligen Ordensgelübde und Ordensregeln, zur Genugtuung für meine und der Welt Sünden, für die Kranken und Sterbenden, für heiligmäßige Priester und Laien, für die Anliegen des Heiligen Vaters zur Wiederherstellung der christlichen Familie, für Starkmut im Glauben, für unser Vaterland und die Einheit der Völker in Christus und seiner Kirche, sowie für die Diaspora.
3: Siebtens, Öffnung der heiligen Seite. Vater unser im Himmel, geheiligt werde dein Name, dein Reich komme, dein Wille geschehe wie im Himmel so auf Erden. Unser tägliches Brot gib uns heute und vergib uns unsere Schuld, wie auch wir vergeben unseren Schuldigern. Und führe uns nicht in Versuchung, sondern erlöse uns von dem Bösen. Gegrüßt seist du, Maria, voll der Gnade. Der Herr ist mit dir. Du bist gebenedeit unter den Frauen. Und gebenedeit ist die Frucht deines Leibes, Jesus. Heilige Maria, Mutter Gottes, bitte für uns Sünder, jetzt und in der Stunde unseres Todes. Amen. Ewiger Vater, würdige dich, für die Bedürfnisse der Heiligen Kirche und zur Sühne der Sünden aller Menschen, das kostbare Blut und Wasser anzunehmen, welches aus der Wunde des göttlichen Herzens Jesu geflossen ist, und sei uns allen gnädig und barmherzig. Blut Christi, letzter, kostbarer Inhalt deines heiligen Herzens, wasche mich rein von allen eigenen und fremden Sündenschulden. Wasser der Seite Christi, wasche mich rein von allen Sündenstrafen und lösche mir und allen armen Seelen die Flammen des Fegfeuers aus. Amen. Im Namen des Vaters und des Sohnes und des Heiligen Geistes. Amen. Der göttliche Heiland offenbarte der heiligen Birgitta noch zusätzliche folgende Verheißung. Wisset, dass ich denjenigen, welche 12 Jahre lang täglich 7 Vater Unser und Ave Maria zu Ehren meines kostbaren Blutes beten, große Gnaden erweisen werde. Erstens, sie kommen nicht ins Fegefeuer. Zweitens, ich werde sie in die Zahl der Märtyrer aufnehmen, wie wenn sie ihr Blut für den Glauben vergossen hätten. Drittens, ich werde 3 Seelen ihrer Anverwandten in der heiligmachenden Gnade erhalten, je nach ihrer Wahl. Viertens, die Seelen ihrer Verwandten bis ins 4. Glied werden der Hölle entgehen. Fünftens, sie werden einen Monat vor ihrem Tod davon in Kenntnis gesetzt. Sollten sie vor dieser Zeit sterben, so betrachte ich es als geschehen, das heißt, wie wenn sie diese Bedingungen erfüllt hätten. Papst Innozenz, der 10., bestätigte diese Offenbarung und fügte bei, dass die Seelen, die sie erfüllen, jeden Karfreitag eine Seele aus dem Fegefeuer befreien. 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

0: 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Jeweils am Donnerstag beten wir den Priester Rosenkranz. Am Donnerstag war das letzte Abendmahl und dies in der Kirche als Einsetzung des Sakramentes der Priesterweihe durch Jesus verstanden wird. Wir schenken heute unser Gebet den Priestern und allen, die es werden dürfen. Wir beten um Priesterberufungen und für die jungen Männer, die eine Berufung erleben. Wir beten aber auch für die Priester, die schon im Dienst der Kirche stehen, um Kraft, Durchhaltevermögen und Freude an ihrem Dienst. Den Priester Rosenkranz beten für uns Herr und Frau Giel. Frau Giel ist Mutter, Buchautorin und Malerin.
1: Liebster Jesus, beseele alle deine Priester, beseele auch meinen, unseren Seelsorger, ganz mit deiner Güte und deiner Liebe, damit sie von dir erfüllt, als heilige Priester dir viel Freude bereiten und in Wahrheit allen alles werden und alle ihnen anvertrauten Seelen zu retten vermögen. Maria, gute Mutter der Priester, segne, heile und schütze sie. All ihr Heiligen Gottes bittet für sie.
2: Heiliger Vater, bewahre sie in deinem Namen, den du mir gegeben hast, damit sie eins sind wie wir. Ich bitte nicht, dass du sie aus der Welt nimmst, sondern dass du sie vor dem Bösen bewahrst. Sie sind nicht von der Welt, wie auch ich nicht von der Welt bin. Heilige sie in der Wahrheit. Dein Wort ist Wahrheit. Wie du mich in die Welt gesandt hast, so habe auch ich sie in die Welt gesandt. Und ich heilige mich für sie, damit auch sie in der Wahrheit geheiligt sind. Im Namen des Vaters und des Sohnes und des Heiligen Geistes.
1: Amen.
2: Ich glaube an Gott, den Vater, den Allmächtigen, den Schöpfer des Himmels und der Erde, und an Jesus Christus, seinen eingeborenen Sohn, unseren Herrn, empfangen durch den Heiligen Geist, geboren von der Jungfrau Maria, gelitten unter Pontius Pilatus, gekreuzigt, gestorben und begraben, hinabgestiegen in das Reich des Todes, am dritten Tage auferstanden von den Toten, aufgefahren in den Himmel. Er sitzt zur Rechten Gottes, des allmächtigen Vaters. Von dort wird er kommen, zu richten die Lebenden und die Toten.
1: Ich glaube an den Heiligen Geist, die heilige katholische Kirche, Gemeinschaft der Heiligen, Vergebung der Sünden, Auferstehung der Toten und das ewige Leben. Amen.
2: Ehre sei dem Vater und dem Sohn und dem Heiligen Geist.
1: Wie im Anfang, so auch jetzt und alle Zeit und in Ewigkeit. Amen.
2: Vater unser im Himmel, geheiligt werde dein Name, dein Reich komme, dein Wille geschehe, wie im Himmel, so auf Erden.
1: Unser tägliches Brot gib uns heute und vergib uns unsere Schuld, wie auch wir vergeben unseren Schuldigern, und führe uns nicht in Versuchung, sondern erlöse uns von dem Bösen. Amen.
2: Gegrüßet seist du, Maria, voll der Gnade. Der Herr ist mit dir. Du bist gebenedeit unter den Frauen, und gebenedeit ist die Frucht deines Leibes, Jesus, der in uns den Glauben vermehre.
1: Heilige Maria, Mutter Gottes, bitte für uns Sünder, jetzt und in der Stunde unseres Todes. Amen.
2: Gegrüßet seist du, Maria, voll der Gnade. Der Herr ist mit dir. Du bist gebenedeit unter den Frauen, und gebenedeit ist die Frucht deines Leibes, Jesus, der in uns die Hoffnung stärke.
1: Heilige Maria, Mutter Gottes, bitte für uns Sünder, jetzt und in der Stunde unseres Todes. Amen.
2: Gegrüßet seist du, Maria, voll der Gnade. Der Herr ist mit dir. Du bist gebenedeit unter den Frauen, und gebenedeit ist die Frucht deines Leibes, Jesus, der in uns die Liebe entzünde.
1: Heilige Maria, Mutter Gottes, bitte für uns Sünder, jetzt und in der Stunde unseres Todes. Amen.
2: Ehre sei dem Vater und dem Sohn und dem Heiligen Geist.
1: Wie im Anfang, so auch jetzt und alle Zeit und in Ewigkeit. Amen.
2: Vater unser im Himmel, geheiligt werde dein Name, dein Reich komme, dein Wille geschehe, wie im Himmel, so auf Erden.
1: Unser tägliches Brot gib uns heute und vergib uns unsere Schuld, wie auch wir vergeben unseren Schuldigern. Und führe uns nicht in Versuchung, sondern erlöse uns von dem Bösen. Amen.
2: Gegrüßet seist du, Maria, voll der Gnade. Der Herr ist mit dir. Du bist gebenedeit unter den Frauen, und gebenedeit ist die Frucht deines Leibes, Jesus, der den Priestern sein Erbarmen schenke.
1: Heilige Maria, Mutter Gottes, bitte für uns Sünder, jetzt und in der Stunde unseres Todes. Amen.
2: Gegrüßet seist du, Maria, voll der Gnade. Der Herr ist mit dir. Du bist gebenedeit unter den Frauen, und gebenedeit ist die Frucht deines Leibes, Jesus, der den Priestern sein Erbarmen schenke.
1: Heilige Maria, Mutter Gottes, bitte für uns Sünder, jetzt und in der Stunde unseres Todes. Amen.
2: Gegrüßet seist du, Maria, voll der Gnade. Der Herr ist mit dir. Du bist gebenedeit unter den Frauen, und gebenedeit ist die Frucht deines Leibes, Jesus, der den Priestern sein Erbarmen schenke.
1: Heilige Maria, Mutter Gottes, bitte für uns Sünder, jetzt und in der Stunde unseres Todes. Amen.
2: Gegrüßet seist du, Maria, voll der Gnade. Der Herr ist mit dir. Du bist gebenedeit unter den Frauen, und gebenedeit ist die Frucht deines Leibes, Jesus, der den Priestern sein Erbarmen schenke.
1: Heilige Maria, Mutter Gottes, bitte für uns Sünder, jetzt und in der Stunde unseres Todes. Amen.
2: Gegrüßet seist du, Maria, voll der Gnade. Der Herr ist mit dir. Du bist gebenedeit unter den Frauen, und gebenedeit ist die Frucht deines Leibes, Jesus, der den Priestern sein Erbarmen schenke.
1: Heilige Maria, Mutter Gottes, bitte für uns Sünder, jetzt und in der Stunde unseres Todes. Amen.
2: Gegrüßet seist du, Maria, voll der Gnade. Der Herr ist mit dir. Du bist gebenedeit unter den Frauen, und gebenedeit ist die Frucht deines Leibes, Jesus, der den Priestern sein Erbarmen schenke.
1: Heilige Maria, Mutter Gottes, bitte für uns Sünder, jetzt und in der Stunde unseres Todes. Amen.
2: Gegrüßet seist du, Maria, voll der Gnade. Der Herr ist mit dir. Du bist gebenedeit unter den Frauen, und gebenedeit ist die Frucht deines Leibes, Jesus, der den Priestern sein Erbarmen schenke.
1: Heilige Maria, Mutter Gottes, bitte für uns Sünder, jetzt und in der Stunde unseres Todes. Amen.
2: Gegrüßet seist du, Maria, voll der Gnade. Der Herr ist mit dir. Du bist gebenedeit unter den Frauen, und gebenedeit ist die Frucht deines Leibes, Jesus, der den Priestern sein Erbarmen schenke.
1: Heilige Maria, Mutter Gottes, bitte für uns Sünder, jetzt und in der Stunde unseres Todes. Amen.
2: Gegrüßet seist du, Maria, voll der Gnade. Der Herr ist mit dir. Du bist gebenedeit unter den Frauen, und gebenedeit ist die Frucht deines Leibes, Jesus, der den Priestern sein Erbarmen schenke.
1: Heilige Maria, Mutter Gottes, bitte für uns Sünder, jetzt und in der Stunde unseres Todes. Amen.
2: Gegrüßet seist du, Maria, voll der Gnade. Der Herr ist mit dir. Du bist gebenedeit unter den Frauen, und gebenedeit ist die Frucht deines Leibes, Jesus, der den Priestern sein Erbarmen schenke.
1: Heilige Maria, Mutter Gottes, bitte für uns Sünder, jetzt und in der Stunde unseres Todes. Amen.
2: Ehre sei dem Vater und dem Sohn und dem Heiligen Geist.
1: Wie im Anfang, so auch jetzt und alle Zeit und in Ewigkeit. Amen.
2: O mein Jesus, verzeih uns unsere Sünden, bewahre uns vor dem Feuer der Hölle, führe alle Seelen in den Himmel, besonders jene, die deiner Barmherzigkeit am meisten bedürfen.
1: Vater unser im Himmel, geheiligt werde dein Name, dein Reich komme, dein Wille geschehe, wie im Himmel, so auf Erden.
2: Unser tägliches Brot gib uns heute und vergib uns unsere Schuld, wie auch wir vergeben unseren Schuldigern. Und führe uns nicht in Versuchung, sondern erlöse uns von dem Bösen. Amen.
1: Gegrüßet seist du, Maria, voller Gnade, der Herr ist mit dir. Du bist gebenedeit unter den Frauen, und gebenedeit ist die Frucht deines Leibes, Jesus, der die Priester im Glauben festige.
2: Heilige Maria, Mutter Gottes, bitte für uns Sünder, jetzt und in der Stunde unseres Todes. Amen.
1: Gegrüßet seist du, Maria, voller Gnade, der Herr ist mit dir. Du bist gebenedeit unter den Frauen, und gebenedeit ist die Frucht deines Leibes, Jesus, der die Priester im Glauben festige.
2: Heilige Maria, Mutter Gottes, bitte für uns Sünder, jetzt und in der Stunde unseres Todes. Amen.
1: Gegrüßet seist du, Maria, voller Gnade, der Herr ist mit dir. Du bist gebenedeit unter den Frauen, und gebenedeit ist die Frucht deines Leibes, Jesus, der die Priester im Glauben festige.
2: Heilige Maria, Mutter Gottes, bitte für uns Sünder, jetzt und in der Stunde unseres Todes. Amen.
1: Gegrüßet seist du, Maria, voller Gnade, der Herr ist mit dir. Du bist gebenedeit unter den Frauen, und gebenedeit ist die Frucht deines Leibes, Jesus, der die Priester im Glauben festige.
2: Heilige Maria, Mutter Gottes, bitte für uns Sünder, jetzt und in der Stunde unseres Todes. Amen.
1: Gegrüßet seist du, Maria, voller Gnade, der Herr ist mit dir. Du bist gebenedeit unter den Frauen, und gebenedeit ist die Frucht deines Leibes, Jesus, der die Priester im Glauben festige.
2: Heilige Maria, Mutter Gottes, bitte für uns Sünder, jetzt und in der Stunde unseres Todes. Amen.
1: Gegrüßet seist du, Maria, voller Gnade, der Herr ist mit dir. Du bist gebenedeit unter den Frauen, und gebenedeit ist die Frucht deines Leibes, Jesus, der die Priester im Glauben festige.
2: Heilige Maria, Mutter Gottes, bitte für uns Sünder, jetzt und in der Stunde unseres Todes. Amen.
1: Gegrüßet seist du, Maria, voller Gnade, der Herr ist mit dir. Du bist gebenedeit unter den Frauen, und gebenedeit ist die Frucht deines Leibes, Jesus, der die Priester im Glauben festige.
2: Heilige Maria, Mutter Gottes, bitte für uns Sünder, jetzt und in der Stunde unseres Todes. Amen.
1: Gegrüßet seist du, Maria, voller Gnade, der Herr ist mit dir. Du bist gebenedeit unter den Frauen, und gebenedeit ist die Frucht deines Leibes, Jesus, der die Priester im Glauben festige.
2: Heilige Maria, Mutter Gottes, bitte für uns Sünder, jetzt und in der Stunde unseres Todes. Amen.
1: Gegrüßet seist du, Maria, voller Gnade, der Herr ist mit dir. Du bist gebenedeit unter den Frauen, und gebenedeit ist die Frucht deines Leibes, Jesus, der die Priester im Glauben festige.
2: Heilige Maria, Mutter Gottes, bitte für uns Sünder, jetzt und in der Stunde unseres Todes. Amen.
1: Gegrüßet seist du, Maria, voller Gnade, der Herr ist mit dir. Du bist gebenedeit unter den Frauen, und gebenedeit ist die Frucht deines Leibes, Jesus, der die Priester im Glauben festige.
2: Heilige Maria, Mutter Gottes, bitte für uns Sünder, jetzt und in der Stunde unseres Todes. Amen.
1: Ehre sei dem Vater und dem Sohn und dem Heiligen Geist.
2: Wie im Anfang, so auch jetzt und alle Zeit und in Ewigkeit. Amen.
1: O mein Jesus, verzeih uns unsere Sünden, bewahre uns vor dem Feuer der Hölle, führe alle Seelen in den Himmel, besonders jene, die deiner Barmherzigkeit am meisten bedürfen.
2: Vater unser im Himmel, geheiligt werde dein Name, dein Reich komme, dein Wille geschehe, wie im Himmel, so auf Erden.
1: Unser tägliches Brot gib uns heute und vergib uns unsere Schuld, wie auch wir vergeben unseren Schuldigern. Und führe uns nicht in Versuchung, sondern erlöse uns von dem Bösen. Amen.
2: Gegrüßet seist du, Maria, voll der Gnade. Der Herr ist mit dir. Du bist gebenedeit unter den Frauen, und gebenedeit ist die Frucht deines Leibes, Jesus, der das Vertrauen der Priester stärke.
1: Heilige Maria, Mutter Gottes, bitte für uns Sünder, jetzt und in der Stunde unseres Todes. Amen.
2: Gegrüßet seist du, Maria, voll der Gnade. Der Herr ist mit dir. Du bist gebenedeit unter den Frauen, und gebenedeit ist die Frucht deines Leibes, Jesus, der das Vertrauen der Priester stärke.
1: Heilige Maria, Mutter Gottes, bitte für uns Sünder, jetzt und in der Stunde unseres Todes. Amen.
2: Gegrüßet seist du, Maria, voll der Gnade. Der Herr ist mit dir. Du bist gebenedeit unter den Frauen, und gebenedeit ist die Frucht deines Leibes, Jesus, der das Vertrauen der Priester stärke.
1: Heilige Maria, Mutter Gottes, bitte für uns Sünder, jetzt und in der Stunde unseres Todes. Amen.
2: Gegrüßet seist du, Maria, voll der Gnade. Der Herr ist mit dir. Du bist gebenedeit unter den Frauen, und gebenedeit ist die Frucht deines Leibes, Jesus, der das Vertrauen der Priester stärke.
1: Heilige Maria, Mutter Gottes, bitte für uns Sünder, jetzt und in der Stunde unseres Todes. Amen.
2: Gegrüßet seist du, Maria, voll der Gnade. Der Herr ist mit dir. Du bist gebenedeit unter den Frauen, und gebenedeit ist die Frucht deines Leibes, Jesus, der das Vertrauen der Priester stärke.
1: Heilige Maria, Mutter Gottes, bitte für uns Sünder, jetzt und in der Stunde unseres Todes. Amen.
2: Gegrüßet seist du, Maria, voll der Gnade. Der Herr ist mit dir. Du bist gebenedeit unter den Frauen, und gebenedeit ist die Frucht deines Leibes, Jesus, der das Vertrauen der Priester stärke.
1: Heilige Maria, Mutter Gottes, bitte für uns Sünder, jetzt und in der Stunde unseres Todes. Amen.
2: Gegrüßet seist du, Maria, voll der Gnade. Der Herr ist mit dir. Du bist gebenedeit unter den Frauen, und gebenedeit ist die Frucht deines Leibes, Jesus, der das Vertrauen der Priester stärke.
1: Heilige Maria, Mutter Gottes, bitte für uns Sünder, jetzt und in der Stunde unseres Todes. Amen.
2: Gegrüßet seist du, Maria, voll der Gnade. Der Herr ist mit dir. Du bist gebenedeit unter den Frauen, und gebenedeit ist die Frucht deines Leibes, Jesus, der das Vertrauen der Priester stärke.
1: Heilige Maria, Mutter Gottes, bitte für uns Sünder, jetzt und in der Stunde unseres Todes. Amen.
2: Gegrüßet seist du, Maria, voll der Gnade. Der Herr ist mit dir. Du bist gebenedeit unter den Frauen, und gebenedeit ist die Frucht deines Leibes, Jesus, der das Vertrauen der Priester stärke.
1: Heilige Maria, Mutter Gottes, bitte für uns Sünder, jetzt und in der Stunde unseres Todes. Amen.
2: Gegrüßet seist du, Maria, voll der Gnade. Der Herr ist mit dir. Du bist gebenedeit unter den Frauen, und gebenedeit ist die Frucht deines Leibes, Jesus, der das Vertrauen der Priester stärke.
1: Heilige Maria, Mutter Gottes, bitte für uns Sünder, jetzt und in der Stunde unseres Todes. Amen.
2: Ehre sei dem Vater und dem Sohn und dem Heiligen Geist.
1: Wie im Anfang, so auch jetzt und alle Zeit und in Ewigkeit. Amen.
2: O mein Jesus, verzeih uns unsere Sünden, bewahre uns vor dem Feuer der Hölle, führe alle Seelen in den Himmel, besonders jene, die deiner Barmherzigkeit am meisten bedürfen.
1: Vater unser im Himmel, geheiligt werde dein Name, dein Reich komme, dein Wille geschehe, wie im Himmel, so auf Erden.
2: Unser tägliches Brot gib uns heute und vergib uns unsere Schuld, wie auch wir vergeben unseren Schuldigern. Und führe uns nicht in Versuchung, sondern erlöse uns von dem Bösen. Amen.
1: Gegrüßet seist du, Maria, voll der Gnade, der Herr ist mit dir. Du bist gebenedeit unter den Frauen, und gebenedeit ist die Frucht deines Leibes, Jesus, der die Priester in seiner Liebe bewahre.
2: Heilige Maria, Mutter Gottes, bitte für uns Sünder, jetzt und in der Stunde unseres Todes. Amen.
1: Gegrüßet seist du, Maria, voll der Gnade, der Herr ist mit dir. Du bist gebenedeit unter den Frauen, und gebenedeit ist die Frucht deines Leibes, Jesus, der die Priester in seiner Liebe bewahre.
2: Heilige Maria, Mutter Gottes, bitte für uns Sünder, jetzt und in der Stunde unseres Todes. Amen.
1: Gegrüßet seist du, Maria, voll der Gnade, der Herr ist mit dir. Du bist gebenedeit unter den Frauen, und gebenedeit ist die Frucht deines Leibes, Jesus, der die Priester in seiner Liebe bewahre.
2: Heilige Maria, Mutter Gottes, bitte für uns Sünder, jetzt und in der Stunde unseres Todes. Amen.
1: Gegrüßet seist du, Maria, voll der Gnade, der Herr ist mit dir. Du bist gebenedeit unter den Frauen, und gebenedeit ist die Frucht deines Leibes, Jesus, der die Priester in seiner Liebe bewahre.
2: Heilige Maria, Mutter Gottes, bitte für uns Sünder, jetzt und in der Stunde unseres Todes. Amen.
1: Gegrüßet seist du, Maria, voll der Gnade, der Herr ist mit dir. Du bist gebenedeit unter den Frauen, und gebenedeit ist die Frucht deines Leibes, Jesus, der die Priester in seiner Liebe bewahre.
2: Heilige Maria, Mutter Gottes, bitte für uns Sünder, jetzt und in der Stunde unseres Todes. Amen.
1: Gegrüßet seist du, Maria, voll der Gnade, der Herr ist mit dir. Du bist gebenedeit unter den Frauen, und gebenedeit ist die Frucht deines Leibes, Jesus, der die Priester in seiner Liebe bewahre.
2: Heilige Maria, Mutter Gottes, bitte für uns Sünder, jetzt und in der Stunde unseres Todes. Amen.
1: Gegrüßet seist du, Maria, voll der Gnade, der Herr ist mit dir. Du bist gebenedeit unter den Frauen, und gebenedeit ist die Frucht deines Leibes, Jesus, der die Priester in seiner Liebe bewahre.
2: Heilige Maria, Mutter Gottes, bitte für uns Sünder, jetzt und in der Stunde unseres Todes. Amen.
1: Gegrüßet seist du, Maria, voll der Gnade, der Herr ist mit dir. Du bist gebenedeit unter den Frauen, und gebenedeit ist die Frucht deines Leibes, Jesus, der die Priester in seiner Liebe bewahre.
2: Heilige Maria, Mutter Gottes, bitte für uns Sünder, jetzt und in der Stunde unseres Todes. Amen.
1: Gegrüßet seist du, Maria, voll der Gnade, der Herr ist mit dir. Du bist gebenedeit unter den Frauen, und gebenedeit ist die Frucht deines Leibes, Jesus, der die Priester in seiner Liebe bewahre.
2: Heilige Maria, Mutter Gottes, bitte für uns Sünder, jetzt und in der Stunde unseres Todes. Amen.
1: Gegrüßet seist du, Maria, voll der Gnade, der Herr ist mit dir. Du bist gebenedeit unter den Frauen, und gebenedeit ist die Frucht deines Leibes, Jesus, der die Priester in seiner Liebe bewahre.
2: Heilige Maria, Mutter Gottes, bitte für uns Sünder, jetzt und in der Stunde unseres Todes. Amen.
1: Ehre sei dem Vater und dem Sohn und dem Heiligen Geist.
2: Wie im Anfang, so auch jetzt und alle Zeit und in Ewigkeit. Amen.
1: O mein Jesus, verzeih uns unsere Sünden, bewahre uns vor dem Feuer der Hölle, führe alle Seelen in den Himmel, besonders jene, die deiner Barmherzigkeit am meisten bedürfen.
2: Vater unser im Himmel, geheiligt werde dein Name, dein Reich komme, dein Wille geschehe, wie im Himmel, so auf Erden.
1: Unser tägliches Brot gib uns heute und vergib uns unsere Schuld, wie auch wir vergeben unseren Schuldigern. Und führe uns nicht in Versuchung, sondern erlöse uns von dem Bösen. Amen.
2: Gegrüßet seist du, Maria, voll der Gnade. Der Herr ist mit dir. Du bist gebenedeit unter den Frauen, und gebenedeit ist die Frucht deines Leibes, Jesus, der den Priestern die Gnade der Treue schenke.
1: Heilige Maria, Mutter Gottes, bitte für uns Sünder, jetzt und in der Stunde unseres Todes. Amen.
2: Gegrüßet seist du, Maria, voller Gnade. Der Herr ist mit dir. Du bist gebenedeit unter den Frauen, und gebenedeit ist die Frucht deines Leibes, Jesus, der den Priestern die Gnade der Treue schenke.
1: Heilige Maria, Mutter Gottes, bitte für uns Sünder, jetzt und in der Stunde unseres Todes. Amen.
2: Gegrüßet seist du, Maria, voller Gnade. Der Herr ist mit dir. Du bist gebenedeit unter den Frauen, und gebenedeit ist die Frucht deines Leibes, Jesus, der den Priestern die Gnade der Treue schenke.
1: Heilige Maria, Mutter Gottes, bitte für uns Sünder, jetzt und in der Stunde unseres Todes. Amen.
2: Gegrüßet seist du, Maria, voller Gnade. Der Herr ist mit dir. Du bist gebenedeit unter den Frauen, und gebenedeit ist die Frucht deines Leibes, Jesus, der den Priestern die Gnade der Treue schenke.
1: Heilige Maria, Mutter Gottes, bitte für uns Sünder, jetzt und in der Stunde unseres Todes. Amen.
2: Gegrüßet seist du, Maria, voll der Gnade. Der Herr ist mit dir. Du bist gebenedeit unter den Frauen, und gebenedeit ist die Frucht deines Leibes, Jesus, der den Priestern die Gnade der Treue schenke.
1: Heilige Maria, Mutter Gottes, bitte für uns Sünder, jetzt und in der Stunde unseres Todes. Amen.
2: Gegrüßet seist du, Maria, voll der Gnade. Der Herr ist mit dir. Du bist gebenedeit unter den Frauen, und gebenedeit ist die Frucht deines Leibes, Jesus, der den Priestern die Gnade der Treue schenke.
1: Heilige Maria, Mutter Gottes, bitte für uns Sünder, jetzt und in der Stunde unseres Todes. Amen.
2: Gegrüßet seist du, Maria, voll der Gnade. Der Herr ist mit dir. Du bist gebenedeit unter den Frauen, und gebenedeit ist die Frucht deines Leibes, Jesus, der den Priestern die Gnade der Treue schenke.
1: Heilige Maria, Mutter Gottes, bitte für uns Sünder, jetzt und in der Stunde unseres Todes. Amen.
2: Gegrüßet seist du, Maria, voll der Gnade. Der Herr ist mit dir. Du bist gebenedeit unter den Frauen, und gebenedeit ist die Frucht deines Leibes, Jesus, der den Priestern die Gnade der Treue schenke.
1: Heilige Maria, Mutter Gottes, bitte für uns Sünder, jetzt und in der Stunde unseres Todes. Amen.
2: Gegrüßet seist du, Maria, voll der Gnade. Der Herr ist mit dir. Du bist gebenedeit unter den Frauen, und gebenedeit ist die Frucht deines Leibes, Jesus, der den Priestern die Gnade der Treue schenke.
1: Heilige Maria, Mutter Gottes, bitte für uns Sünder, jetzt und in der Stunde unseres Todes. Amen.
2: Gegrüßet seist du, Maria, voll der Gnade. Der Herr ist mit dir. Du bist gebenedeit unter den Frauen, und gebenedeit ist die Frucht deines Leibes, Jesus, der den Priestern die Gnade der Treue schenke.
1: Heilige Maria, Mutter Gottes, bitte für uns Sünder, jetzt und in der Stunde unseres Todes. Amen.
2: Ehre sei dem Vater und dem Sohn und dem Heiligen Geist.
1: Wie im Anfang, so auch jetzt und alle Zeit und in Ewigkeit. Amen.
2: O mein Jesus, verzeih uns unsere Sünden, bewahre uns vor dem Feuer der Hölle, führe alle Seelen in den Himmel, besonders jene, die deiner Barmherzigkeit am meisten bedürfen.
1: Im Namen des Vaters und des Sohnes und des Heiligen Geistes. Amen.
2: Gelobt sei Jesus Christus in Ewigkeit. Amen.
0: Ein herzliches Vergelt's Gott an Herr und Frau Giel für den Priester Rosenkranz. Immer am Donnerstag beten wir den Priester Rosenkranz um Priesterberufungen und für die jungen Männer, die eine Berufung erleben. Wir beten aber auch für die Priester, die schon im Dienst der Kirche stehen, um Kraft, Durchhaltevermögen und Freude an ihrem Dienst. Weitere Gebete finden Sie auf dem YouTube-Kanal von Gabriele Giel.

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1: Heute mit diesen Themen. Papst Leo schickt eine Videobotschaft an junge Gläubige im Irak. Die Franziskanerin Katharina Ganz wird Deutschlands neue Caritas-Präsidentin. Und die Pius-Brüder und die Kirchenspaltung, ein Gespräch mit einem Kirchenhistoriker. Herzlich willkommen zu unserem Nachrichtenmagazin. An diesem Donnerstag heißt sie Gudrun Seiler. Papst Leo XIV. Hat junge Christen im Irak dazu aufgerufen, Licht- und Friedensbringer zu sein. Die jungen Männer und Frauen seien nicht nur die Zukunft der Kirche, sondern auch ihre Gegenwart. Das sagte der Papst in einer Videobotschaft, die der Vatikan gestern Abend veröffentlichte. Anlass ein Jugendtreffen in der Erzdiözese Erbil im Irak, das dort gerade stattfindet.
2: You must be Christ's light in the midst of a darkness.
3: Ihr müsst das Licht Christi sein inmitten einer Finsternis, die manchmal überwältigend erscheinen kann. Habt keine Angst und glaubt nicht, dass ihr bei dieser Aufgabe allein

0: Hearts.
1: Das Ankawa-Jugendtreffen in der Erzdiözese Erbil gilt als größtes christliches Jugendfestival seiner Art im Land und bringt zahlreiche junge Leute aus verschiedenen Teilen des Irak in einer Atmosphäre des Glaubens und der Gemeinschaft zusammen.
0: I pray that it will be an opportunity for all of you to grow in friendship with Jesus and with one another.
1: Ich bete, dass dies für euch alle eine Gelegenheit sein möge, in der Freundschaft mit Jesus und untereinander zu wachsen. Die Jugend ist eine Lebensphase, die von dem Wunsch geprägt ist, Großes zu verbringen und die Welt zu verändern. So der Papst. Das Treffen steht dieses Jahr unter dem Motto Mission. In diesem Zusammenhang erinnerte Leo der 14. in seiner Videobotschaft daran, dass die Kirche den Auftrag habe, der Welt zu dienen, indem sie das Licht Christi weitergebe und Männern und Frauen in die Gemeinschaft mit Gott führe. Den jungen Leuten empfahl der Papst:
0: To participate in mission, we must first discover a living relationship with God.
1: Um an der Mission teilzunehmen, müssen wir zunächst eine lebendige Beziehung zu Gott entdecken. Wir müssen ihn kennenlernen. Indem wir uns Gottes verwandelnder Liebe öffnen, empfangen wir die Gnade, die notwendig ist, um Jesus nachzufolgen und das Leben anzunehmen, zu dem er uns beruft. Verankert eure Herzen auf dem festen Fundament der Liebe Gottes zu euch. Entdeckt das Herz Christi und scheut euch nicht, euer Leben auf ihn zu gründen.
0: And do not be afraid to build your lives upon him.
1: Soweit Papst Leo der 14. in seiner Videobotschaft an das Anakawa-Jugendtreffen in Erbil. Für Radio Vatikan, Stefanie Stahlhofen.
2: Deutschland. Schwester Katharina Ganz wird neue Präsidentin des Deutschen Caritasverbandes. Der Caritas-Aufsichtsrat wählte die 56-jährige Theologin und Sozialpädagogin am Mittwoch in Freiburg. Die Ordensfrau übernimmt das Amt im kommenden Februar von Eva Maria Welskop de Fahr, die seit 2021 an der Spitze von Europas größtem Wohlfahrtsverband stand. Die aus Franken stammende Ganz war bis 2025 Leiterin der Ordensgemeinschaft der Oberzeller Franziskanerinnen mit Niederlassungen in Deutschland, Südafrika und den USA. Zuvor arbeitete sie als Sozialpädagogin und begleitete Betroffene von Menschenhandel und Zwangsprostitution. Katharina Ganz tritt für mehr Rechte von Frauen in der Gesellschaft und in der katholischen Kirche ein. An der Frauenfrage entscheide sich die Zukunft der katholischen Kirche, zeigte sie sich im Rahmen von Reformdebatten stets überzeugt. Norwegen. In Oslo laufen Vorbereitungen zur Eröffnung eines Seligsprechungsverfahrens für die Literaturnobelpreisträgerin Sigrid Undset, die 1882 bis 1949 lebte. Das hat der Osloer katholische Bischof Fredrik Hansen bekannt gegeben. Für uns ist sie ein Vorbild des christlichen Glaubens, eines tugendhaften Lebens und des Strebens nach Heiligkeit, sagte Hansen nun bei einem Gottesdienst. Das Seligsprechungsverfahren wird im Herbst zunächst auf die Diözesanebene formal eröffnet. Unzet habe stets praktische Fürsorge für die Armen gezeigt und Gläubige dazu inspiriert, in Christus zu leben. Die Norwegerin erhielt 1928 den Nobelpreis für Literatur. Sie trat 1924 aus der protestantischen in die katholische Kirche über und wurde Laiendominikanerin. Wir wechseln Kontinent und kommen nach Afrika, in den Südsudan. Dort leiden viele Menschen große Not. Das Land ist politisch instabil, die Folgen der Klimakrise sind unabsehbar und verschärft wird die Lage noch durch die Fluchtbewegungen aus dem nördlich angrenzenden Sudan. Millionen Menschen hungern. Caritas-Arbeit kann etwas zum Besseren verändern.
3: Erste jüngste Staat der Welt, vor genau 15 Jahren gegründet und gleichzeitig der ärmste Staat der Welt. Der Vizepräsident von Caritas Österreich, Alexander Botmann, war gerade dort zu Besuch und ruft im Gespräch mit der Nachrichtenagentur Cutpress zu weiterer internationaler Unterstützung und Spenden für Hilfsprojekte auf.
4: Also ich war kurz nach der Unabhängigkeit dort, da war eine unglaubliche Aufbruchsstimmung vor 15 Jahren und sehr, sehr viel positive Zukunftsbilder. Das habe ich jetzt nicht mehr so gesehen, wenn ich ehrlich bin. Aber Wir haben schon auch an vielen Orten Hoffnung gesehen, dass es in den nächsten 2 Jahren gelingt, Wahlen zu organisieren.
3: Nach Einschätzung Bothmanns ist es im Südsudan bisher nicht gelungen, die politischen Voraussetzungen für eine stabile Entwicklung zu schaffen.
4: Die humanitäre Situation im Südsudan ist katastrophal. Knapp 2 Drittel der Bevölkerung ist von Unterernährung betroffen.

0: darunter sehr, sehr viele Kinder, über 2 Millionen Kinder, sind chronisch oder akut von Unterernährung betroffen. Das heißt, man hat nicht genug zu essen, beziehungsweise hat auch einzelne Tage, wo man gar nichts zu essen hat.
1: Konkret erhebt das Botmann im Flüchtlingslager Maelakai im Norden des Landes.
0: Dort habe ich eine Großmutter getroffen, die mit ihren 3 Enkeln aus dem Sudan geflüchtet ist, aus dem Grund, dass ihre Tochter und ihr Schwiegersohn ermordet worden sind im Bürgerkrieg im Sudan. Sie hat auch einen behinderten Mann, der in einem anderen Flüchtlingslager ist und den sie nicht erreicht. Und diese Großmutter hat eine Woche lang ein Nahrungsmittelpaket bekommen von der Lagerleitung dort. Und nach der Woche sind die Großmutter und ihre Kinder auf sich gestellt. Das bedeutet, dass sie angewiesen sind, dass andere, also Menschen, die dort untergebracht sind, sie irgendwie versorgen durch einen Fisch, der im Nil gefangen wird oder irgendwelche Gräser, die abgerissen werden. Aber es ist jedenfalls nicht ausreichend, um hier sich ausreichend zu ernähren.
1: Internationale Kürzungen bei Mitteln für die Entwicklungszusammenarbeit, darunter das Aus für die Hilfe der US-Entwicklungsbehörde USAID, haben laut dem Caritas-Vizepräsidenten spürbare Folgen. Gesundheitszentren und Ausgabestellen für Lebensmittel mussten schließen. Flüchtlingslager können nicht ausgebaut werden, weil Geld fehlt. Als dritte große Ursache für die Not nannte Bothmann den Klimawandel, dessen Auswirkungen seien im Südsudan unmittelbar sichtbar. Entlang des Weißen Nil sei der Fluss an manchen Stellen auf die dreifache Breite angeschwollen und habe ganze Dörfer und landwirtschaftliche Flächen überflutet. Gleichzeitig herrsche nur wenige Kilometer entfernt große Trockenheit. Diese Gleichzeitigkeit von entweder Überschwemmung oder Dürre, die sieht man dort wirklich sehr, sehr eindeutig, berichtet Bodmann. Selbst während der Regenzeit habe es erst fünfmal geregnet, obwohl früher tägliche Niederschläge üblich gewesen seien. Bei seiner Reise besuchte Bothmann mehrere Caritas-Projekte, zum Beispiel Renk.
0: Dort ist ein Dorf, das wieder aufgebaut wird aufgrund dessen, dass die Menschen aus dem Sudan wieder zurückkehren und auch aus den überschwemmten Gebieten dorthin ziehen. Und dort hat die Caritas zum Beispiel das Wasserwerk finanziert und unterstützt und auch so nachhaltig aufgestellt, dass die Menschen es nachhaltig betreiben können, indem sie Mini-Beiträge für das Wasser bezahlen und somit die Wartung und die Menschen, die das warten und instand halten, bezahlen. Das ist auch ein Beispiel, wie hier die Hilfe ankommt. Das Konzept so aufzusetzen ist eben wesentlich besser, als wenn man einfach eine Wasseranlage hinstellt und sagt, da habt's und betreibt es, weil wenn die nach einem halben Jahr nicht mehr funktioniert, ist es dann ein unheimlicher Aufwand, das wieder herzustellen und bedarf wieder einer Hilfe unter Umständen durch eine Hilfsorganisation und das ist daher dann nicht wahnsinnig nachhaltig.
1: Für Radio Vatikan, Sabrina Czarnecki.
2: Nach den Bischofsweihen gegen den Willen des Papstes gelten die Pius-Brüder nach der Feststellung des Heiligen Stuhls als schismatisch. Eine schwerwiegende Situation, aber nicht die erste dieser Art. Das Kölner Domradio sprach darüber mit dem Münchner Kirchenhistoriker Klaus Unterburger.
3: Das wohl bedeutendste Schisma erlebte die Kirche im Jahr 1054, also als sich die orthodoxe und katholische Kirche voneinander trennten. Laut Unterburger ging es dabei um mehrere Dinge.
4: Da geht es um unterschiedliche politische Konzepte natürlich, aber sehr stark eben tatsächlich auch das Kirchenverständnis. Der Papst und die päpstliche Ekklesiologie waren im 11. Jahrhundert so, dass er immer mehr ein Jurisdiktionsprimat über die ganze Kirche beansprucht hat, was man im Osten abgelehnt hat. Dahinter steht aber auch noch was Weiteres, nämlich einen eher frömmigkeitsgeschichtlichen Entfremdungsprozess. Im Osten sind ganz einfach andere Traditionen gelebt worden als im Westen. Und da ist gerade das 13. Jahrhundert dann irgendwie entscheidend geworden, als die Lateiner Konstantinopel im Kreuzzug erobert haben und eben die orthodoxe Hierarchie nicht anerkannt haben, sondern da eine eigene lateinische, dem Papst untergeordnete Hierarchie mit Bischöfen und so weiter eingerichtet haben. Und diese Verbitterung und das Ausrauben Konstantinopels darüber, das sind einfach dann Dinge, die das Schisma so verfestigt haben, dass sich das dann tatsächlich eingeprägt hat.
3: Im deutschsprachigen Raum wird beim Thema Kirchenspaltung als erstes ans 16. Jahrhundert, an Martin Luther und die Protestanten gedacht. Bei Martin Luther hätten schon von Anfang an theologische, konzeptionelle Gründe eine Rolle gespielt, unterstreicht der Kirchenhistoriker Unterburger.
4: Martin Luther war Theologieprofessor. Bei den Orthodoxen, da hat sich eher die lebenspraktische Entfremdung, also da war es tatsächlich vielleicht eher das Schisma, auch wenn dann sekundär manche Punkte als Häresie, als Glaubensabweichung auch konstruiert worden, das Entscheidende, während bei Martin Luther von Beginn an ein Ketzerprozess, also ein Häresieprozess in Rom abgehalten wurde und Martin Luther eben deshalb gebannt und als Heretiker verurteilt wurde.
3: Die Pius-Brüder hingegen wollten die Ergebnisse des Zweiten Vatikanischen Konzils nicht anerkennen, vor allem beim Thema Religionsfreiheit. Jetzt kam es zur Spaltung. Wie geht es in Sicht des Kirchenhistorikers weiter? Wie wird in 100 Jahren wohl über die Pius-Brüder gesprochen werden?
4: Also man sieht in der Pius-Bruderschaft sind ganz bestimmte Entwicklungsstadien der katholischen Kirche irgendwie eingefroren. Und vermutlich wird es so sein, dass auf der einen Seite konservative Spielarten des Katholizismus durchaus für einen Teil der Gläubigen anziehend sein werden. Auf der anderen Seite wird es dann so sein, dass diese eingefrorene schismatische Situation vermutlich nicht auf Dauer Bestand hat. Das heißt, mit einem Teil davon wird es sicher Versuche der Aussöhnung und Kompromisse geben, während ein anderer Teil sich vermutlich richtig sektiererisch verhärten wird und es da zu einer endgültigen Spaltung kommen wird. Also ich selber glaube nicht daran, dass es eine universelle Rückkehr und Integration in die katholische Kirche gibt, sondern eher so, dass es ein Teil davon, da die Brücke gebaut werden wird und ein anderer Teil sich endgültig abspalten wird. Aber das ist eine Prognose, die kann sich natürlich auch als falsch erweisen und anders entwickeln.
3: So der deutsche Kirchenhistoriker Klaus Unterburger im Interview mit dem Kölner Domradio.
2: Weitere Nachrichten aus Rom erhalten Sie in unserem Gratis-Infokanal auf WhatsApp. Gudrun Seiler sagt Danke fürs Zuhören. 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

Schön, dass Sie Radio Gloria eingeschaltet haben. Heute am Donnerstag, den 9. Juli 2026. In der 14. Woche vom Jahreskreis. Und wir feiern heute den Heilig Augustinus Zaurung, Priester und seine Gefährten. Sie haben in China das Martyrium erlitten. Herzlich willkommen, heisst sie Claudia Baumeler. Und miteinander schauen wir jetzt, was das Tagesprogramm für Sie bereit hat. Am 16:30 Glaubenskurs. Heilig werden mit Philipp Neri. Die Treue. Es redet zu uns Pater Ralf Heiligtag. Am 17:30 im Kalenderblatt der Heilig Augustinus Zaurung. Am 17:15 aus dem Schatz von der Kille. Am 18:00 Radio Vatikan Nachrichtenmagazin. Am 18:30 übertragen wir die Heilige Messe aus der Mariakirche der Fuss. Wir übertragen über das KTV. Am 19:30 ist unsere Kindersendung Kritzahoi. Heute hören Kinder eine weitere Folge von dieser Geschichte, der Fußball. Und geschrieben hat die Geschichte Wilhelm Hühnermann. Am 8. 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Am 9. beten wir den Rosenkranz und am 9:45 komplett das Nachtgebet der Kirche. 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

Sie sind herzlich eingeladen zum Rosenkranzgebet mit Auflegen des Mantels von der heiligen Jungfrau Maria aus Guadeloupe. 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In Klammer, es handelt sich um eine originale Nachbildung des Mantels unserer lieben Frau von Guadeloupe, wie wir vom heiligen Juan Diego überliefert bekamen, Klammer zu. Das ist in der katholischen Kirche an der Mühlebühlstraße 5 in 5737 Menziken. Am Donnerstag, den 23. Juli um 16.45 Uhr und auch später Eintreffende sind herzlich willkommen. Der Ablauf der Gebetsstunde um 16.45 Uhr Aussetzung des Allerheiligsten. 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Es besteht Beichtgelegenheit. Wir möchten Ihnen dieses Rosenkranzgebet mit Auflegen des Mantels von der heiligen Jungfrau Maria aus Guadeloupe und danach Eucharistiefeier

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1: Für den heiligen Philipp Neri, der 2022 vor 400 Jahren heilig gesprochen wurde, standen weder neue Strukturen noch großartige Pläne im Mittelpunkt seines Handelns, sondern die persönliche Begegnung. Er lebte im 16. Jahrhundert, zu einer Zeit, die nicht weniger Probleme kannte als unsere Gegenwart. Trotzdem war er jemand, der mit heiterem und sonnigem Gemüt den Mitmenschen in Rom Freude und Trost gebracht hat. Nach dem Abbruch einer Kaufmannslehre kam er nach Rom, um als Erzieher sein Geld zum Studium zu verdienen. Bald war ihm das Studium allein zu wenig. Er verkaufte seine Bücher und wandte sich den Menschen zu, auf allen Straßen und Plätzen, in den Spitälern und den Elendsvierteln Roms. Er liebte es nicht nur, mit den Menschen geistliche Gespräche zu führen. Er lud sie zu gemeinsamer Lektüre und Gebetszeiten ein. Über Jahre hinweg wurden es langsam immer mehr. Das Oratorium entstand. Schließlich musste man auf einen Dachboden, dann in die Kirche umziehen, ehe eine eigene Kirche gebaut werden konnte. Und das Treffen der Laien herum entstand eine Priestergemeinschaft, die Oratorianer. In der Schule des heiligen Philipp lebte und betete man miteinander, las täglich in der Bibel, spendete die Sakramente, vor allem die heilige Beichte und kümmerte sich in den Spitälern um die armen Kranken. In einer Sendereihe Heilig werden mit Philipp erfahren wir die verschiedenen Facetten der Spiritualität des Oratoriums. Nun sind wir auf die Gedanken zum Thema In der Treue mit Pater Ralf gespannt und wir freuen uns sehr auf Ihre Ausführungen. Guten Tag, lieber Pater Ralf.
2: Grüß Gott, Frau Marti, es ist schön, wieder bei Ihnen in der Sendung zu sein. Auch ich darf Sie ganz herzlich begrüßen, liebe Zuhörerinnen und Zuhörer. Es geht um ein Thema, das alle Menschen interessiert, die Treue. Denn wenn man auch denkt, dass das Ehemodell ausgedient hat, die jungen Menschen suchen nach treuen Partnerschaften und stabilen Beziehungen. Und für alle Menschen, die ja Eltern haben, ist es irgendwie auch ganz logisch, dass diese Eltern zusammengehören. Also egal, was die Welt um uns herum macht, Treue ist ein Thema, das nach und nach immer bewusster wird, wie wichtig das eigentlich ist, dass eine völlig ungebrochene Aktualität hat. Und deswegen kann ich heute problemlos eine Sendung machen zum Glück der Treue. Heilig werden mit Philipp im Glück der Treue, weil ich weiß, dass es für Sie alle ein Thema ist. Egal, ob Sie jetzt in der geistlichen Gemeinschaft leben, in einer Ehe oder auch Singles, weil auch Singles brauchen ja stabile, treue, verlässliche Beziehungen. Man könnte natürlich einwenden gegen die Kirche, ja, ihr seid ja von vorgestern, das, was euch immer beschäftigt, sind alles völlig überholte Sichtweisen und die Kirche hat ja keine 10 Gebote, sondern nur eines, das heißt, du sollst nicht. Also alles, was Spaß macht, wird verboten von der Kirche und alles, was das Leben sauer und schwer macht, das versuchen Katholiken aufzulegen. Gerade gegen diesen Vorwand ist natürlich die Spiritualität des Oratoriums das allerbeste Heilmittel. Denn das Oratorium versucht ja genau das Gegenteil zu sein. Ein Ort der Fröhlichkeit und der Freude, ein Ort, wo das Übernatürliche selbstverständlich wird. Ich versuche Ihnen auch im Laufe der Sendung heute zu erklären, dass Freude etwas Übernatürliches ist, dass in dieser Form, die ich Ihnen anbiete, lebbar wird und Realität. Die Freude ist ein Zeichen, dass Sie jetzt schon im Reich Gottes sind. Was ist denn Treue? Treue ist etwas, was die menschlichen Bindungen, die Beziehungen in ihrer Qualität beschreibt. Die Qualität einer Beziehung, in der ich leben möchte, sollte treu sein. Das heißt, das Ganze ist beständig, es ist verlässlich, es ist hingebungsvoll und aus christlicher Sicht gründet das Ganze in der Treue Gottes. Weil Gott treu ist, deswegen kann der Mensch auch treu sein. Lassen Sie uns doch mal kurz in die Bibel gucken. Gott ist treu, das lesen Sie zum Beispiel schon im 5. Buch Mose, Deuteronomium 7, 9. Er ist einfach da. Gott ist stabil in meiner Beziehung. Ich weiß, womit ich rechnen kann. Er ändert nicht seine Meinung. Heute ist er mir zugewandt, morgen ist er mir abgewandt. Nein, Gott ist der treue Gott an meiner Seite bis zu meinem Tod und in die Ewigkeit hinein. Psalm 36, 6. Herr, deine Liebe reicht so weit der Himmel ist, deine Treue bis zu den Wolken. Könnte man sagen, ja, bis zu den Wolken, das ist ja limitiert. Aber für einen Menschen der Antike, der nicht fliegen konnte, sind die Wolken absolut unerreichbar, sozusagen das Top-Maximum dessen, was man sich an Treue vorstellen kann. Gott ist so. Und er fordert den Menschen auch zur Treue auf. Zum Beispiel im geheimen Buch der Offenbarung, also am Ende der Bibel, im 2. Kapitel. Das Sendschreiben an die Gemeinde von Ephesus enthält den Satz: Ich werfe dir vor, dass du deine erste Liebe verlassen hast. Mensch, du bist doch untreu geworden. Wie kannst du das tun? Und im nächsten Vers gleich kommt die Aufforderung: Kehr zurück zu deinen ersten Werken. Also sei wieder so treu, wie du am Anfang der Zeit warst. Die Treue ist mein Schlüssel zum Paradies. Sei treu bis in den Tod, dann werde ich dir den Kranz des Lebens geben, spricht der Herr. Gott ist treu, der Mensch ist untreu. Wir sollen etwas lernen von Gott und das ist seine Treue. Und die können wir nicht selbst machen, sondern nur von ihm empfangen, uns eingießen lassen. Wenn man den Katechismus aufschlägt und dem Glossar nach sucht, dann findet man auch dort die Treue in der Nummer 1832. Es ist eine Frucht des Heiligen Geistes, eine der 12 Früchte von Galater 3,22. Auch das wichtig zu wissen, eine Frucht heißt, das ist in mir angelegt durch Taufe und Firmung, aber ich muss es fördern, gießen, nähren, dass es wächst. Eine Frucht kann mein ganzes Leben überwachsen und es liegt an mir, wie groß diese Frucht der Treue in mir wird. Heute möchte ich mit Ihnen die Treue betrachten aus der Spiritualität des Oratoriums heraus. Das heißt, ich werde Ihnen im ersten Teil mit Ihnen durchgehen, was für Voraussetzungen nötig sind, damit Treue gelingen kann. Das hängt an meiner Ortswahl, es hängt an meinem persönlichen Willen und der Frage, wie ich dranbleibe. Dann beschäftige ich mich mit Ihnen im zweiten Teil mit der Frage, was sind das für Folgen der Treue? Woran erkenne ich denn, dass die Treue in mir gut da ist, dass diese übernatürliche Freude und die Heiterkeit und auch, dass mir halt die Arbeit leicht von der Hand geht? Und im letzten Teil werden wir uns dann damit beschäftigen, was es heißt, treu zu sein, dran zu bleiben und das Ganze sogar bis zum Tod hinzubekommen. Ich freue mich auf eine Sendung voller Treue mit Ihnen.

Gehen wir weiter in der Treue des Oratoriums. Was macht es aus, nach der Spiritualität zu leben, die zur Treue führt? Es hat mit meiner Ortswahl zu tun, es hat mit meiner Willensentscheidung zu tun und es hat damit zu tun, dass ich nicht hin und her springe. Also drei Punkte, die wir jetzt durchgehen werden. Eine strenge Ortsgebundenheit im Sprech der Orden und der Kirche, Stabilitas Loci, ist natürlich sehr unmodern. Wir sind eine Kultur, die unglaublich gern Urlaub macht, in der Weltgeschichte herumreist und das ist auch eine Sache, die global nicht möglich ist, weil wenn 8 Milliarden Menschen auf die Idee kommen, so herumzureisen, wie das Westeuropäer tun, dann ist mit unserem Planeten nichts mehr los. Geht also gar nicht. Der heilige Philipp war Florentiner, er kam mit 20 Jahren nach Rom und blieb dort sein ganzes Leben lang. Was nicht selbstverständlich ist, denn er wollte ja eigentlich Missionar werden, so wie der heilige Franz Xaver mit seinen tollen Briefen aus Asien. Aber eine Prophetie stoppte ihn mit der Aussage, dein Indien ist Rom. Also hat er das Ganze umgesetzt. Nach seiner Priesterweihe spätestens war er immer voll eingespannt von seinem Tagesablauf her und hat ganz klar seine Priorität gelegt auf das Apostolat mit den Menschen, die bei ihm sind. Also auch anders, was ich jetzt hier mache. Ich mache mit ihnen gerade ein Medienapostolat, das ist nicht oratorianisch. Und er hat auch keine Wallfahrt-Wellness-Touristik unterstützt, dass er mit Leuten irgendwo rumgefahren ist, weil es so schön ist und man diese ganzen Gnadenorte abklappern kann in der Ferne. Er hat das sehr wohl gemacht, aber nur vor Ort. Könnte man natürlich sagen, in Rom ist auch einfacher, gibt es ja auch mehr Kirchen zu gucken. Aber ich bin mir auch sicher, dass die Römer damals andere Gnadenorte auch gerne geguckt haben. Nein, orotianische Spiritualität heißt, ich werde heilig hier vor Ort in großer Treue zu den Menschen. Das hieß auch für ihn, ich nehme nie Urlaub, ich gehe nie weg, ich besuche auch nie meine Familie. Er hat 60 Jahre lang nie wieder Florenz besucht, er hat niemals die Stadtgrenzen von Rom verlassen. Deswegen war er auch sehr zurückhaltend, was die Frage von Mitbrüdern ging, die Urlaub machen wollten. Natürlich, Urlaub damals war was anderes, das war kein Tagestrip, sondern wenn ich dann weg bin, die Erlaubnis hatte, mich zu entfernen, Urlaub, dann dauerte das meistens monatelang, wenn nicht ein halbes oder ein ganzes Jahr. Wenn jemand so lange weg war, ist er natürlich aus seiner Ordnung herausgefallen. Also alle Strukturen von Gebet, Gemeinschaft, Apostolat waren weg. Und du hattest es schwer, wieder reinzukommen. Philipp zitierte gerne als warnendes Beispiel die Legende der antiken Märtyrer Marcus und Marcellianus. Das waren Zwillinge, die in die Verfolgung des Diokletian rutschten und dort ein Todesurteil bekamen, weil sie Christen waren. Sie mussten dann im Haus des Gerichtsschreibers Nikostratos warten und da kam dann ihre Familie. Der alte, gebrechliche Vater, der sagte, ihr könnt doch nicht vor mir sterben, meine Kinder. Die Mutter Marcia machte es noch dramatischer, warf sich zu ihren Füßen und klagte und weinte, ihr Söhne, habt ihr denn da keine Herzen, nur aus Stein? Und dann kamen auch noch die beiden Ehefrauen von Marcus und Marcellianus, zeigten ihnen die Säuglinge, die sie gezeugt hatten und sagten unter Tränen, wollt ihr wirklich uns zu Waisen machen? Großes Familientheater und die beiden knickten ein. Wäre nicht der heilige Sebastian erschienen als Offizier damals und hätte ihnen gesagt, bleibt standhaft, rettet eure Seelen und nicht euer Leben hier. Es geht um das ewige Leben, nicht um das physische. Und nur dadurch wurden sie bekehrt, standhaft zu bleiben. Außerdem wirkte Sebastian ein Heilungswunder an der Frau des Gerichtsschreibers, die war nämlich stumm und konnte plötzlich wieder sprechen. Und so kamen alle Anwesenden, 68 Personen sollen es gewesen sein, zum Glauben und ließen sich taufen. Diese schöne Geschichte erzählte Philipp immer als warnendes Beispiel, was deine Unbeständigkeit angeht. Deine Familie und andere Verpflichtungen bringen dich ab vom Pfad. Lass das nicht zu. Er selbst war deswegen zurückhaltend, was auch Familienbesuche anging und hat oft gesagt, wenn du zu deiner Familie fährst, wirst du nicht wiederkommen. Und das stimmte, er hatte ja schließlich auch prophetische und hellsichtige Eingaben. Wenn du ein echter Oratorianer sein willst, dann solltest du sagen, meine Heimat ist hier, nicht irgendwo anders, in einer anderen Stadt, in einem anderen Ort. Ich möchte nirgendwo anders sein wie hier. Ich glaube auch, dass das für jeden Familienmenschen eine wichtige Aussage wäre, zu sagen, meine Heimat ist hier, nicht woanders. Mein Herz gehört hierhin, ich möchte gar nirgendwo anders sein.
So kommt es zur Aussage, dass der wahre Oratorianer daran erkennbar ist, dass er in seiner Kongregation stirbt. Wer bis zum Ende standhaft bleibt, der wird gerettet. Matthäus 24, 13. Das werden Sie noch öfter hören heute. Ein Gnadengeschenk, das ich natürlich nur durch Gebet erreichen kann. Das zweite Argument ist, ich sollte versuchen, meiner Anfangsberufung treu zu bleiben. Das ist auch gleichzeitig eine Unterscheidungsregel. Bleib auf dem Weg, auf dem du dich von Gott gesetzt fühlst und weißt, und Gott wird dir einen Engel in den Weg stellen und dich woanders hindrängen, wenn er dich woanders haben will. Das ist die Unterscheidungsregel nach dem Seher Bileam Numeri 22. Also wirklich, seien Sie in Ihrem geistlichen Leben ganz kontinuierlich und beharrlich und weichen Sie dann nicht nach links oder rechts ab, weil das permanent Ihnen eingeredet wird, dass es bessere Berufungen gäbe als diese. Meine Erstberufung, wenn ich sie richtig gemacht habe, ist ja nicht einfach vom Baum gefallen, sondern ich habe das über einen langen Zeitraum geprüft, mit Ratgebern, mit Beichtvätern, mit geistlichen Fall von Novizenmeistern, Ausbildern bis hin zur Genehmigung einer Weihe durch den Bischof. All das ist ja eine objektive Bestätigung meiner Berufung und deswegen sollte ich wirklich vorsichtig sein, mich durch äußere Umstände davon abbringen zu lassen. Bei mir selbst, in meiner eigenen Lebenswahl, könnte man immer wieder sagen, ja, du hast ja selbst einige Brüche in deinem Leben. Ja, ich habe Brüche durch den verschiedenen Wechsel von verschiedenen Berufen, aber ich muss dazu sagen, dass ich das nie aktiv angestrebt habe. Das heißt, bei mir hat sich immer eins aus dem anderen ergeben und ich habe nie etwas aufhören wollen, sondern der liebe Gott hat mich immer wieder gedrängt, von der einen Sache in die andere zu gehen, hat mir Türen geöffnet, von denen ich gar nicht wusste, dass es sie gibt. Also auch ich würde sagen in meinem Herzen, ich bin einen Weg der Kontinuität gegangen. Es gibt ganz häufig den Einwand, dass Leute sagen, ich würde ja so gerne heilig werden, aber das geht hier nicht. Das geht hier nicht in meiner Lebensform, in meinem Beruf, in meiner Ordensgemeinschaft. Der heilige Philipp würde sagen, das ist nichts als eine Versuchung. Du stellst deine Erstberufung in Frage. Die Wahrheit ist, es ist völlig egal, wie die äußeren Umstände sind. Überall dort, wo Gott dich hinstellt, kannst du heilig werden. Du kannst sogar der größte Heilige der Weltgeschichte werden. Diese Idee der Heiligung des Alltags kennen wir zum Beispiel vom Opus Dei von José María Escrivá de Balaguer, der einen besonderen Akzent drauf legte, im Arbeitsalltag heilig zu werden. Es gibt auch keine rein körperliche Arbeit, die mich abhalten würde. Also, weil ich Landwirt oder Handwerker bin oder Arbeiter, kann ich nicht heilig werden. Stimmt nicht, ist objektiv falsch. Du musst halt gucken, wie du lebst. Deine Lebensführung, dein Tugendleben, dein Abstand nehmen von Sünde führt halt dazu, dass es sich bessert. Du kannst zu Hause bei dir heilig werden, so wie es ist. Und so rät Philipp selbst Hofleuten, dass sie in ihrem Leben als Hof, ja, würden heute sagen, Lobbyisten bleiben sollen, weil sie auch dort anderen nützen können. Häufig kommt auch die Frage, ob ich nicht, als wenn ich mich scheiden lassen würde oder trenne von meiner Frau, wirkungsvoller arbeite. Nö. Oder Lehrer sagen dann, ja, ich bin jetzt in der weltlichen Schule, in der kirchlichen wäre das alles viel besser. Vorsicht, Vorsicht. Es gibt Wechselprinzipien, die sind ganz einfach. Wenn du von einer schlechten Lebensform zu einer guten wechselst, das ist immer klar. Ja, also was weiß ich. Wenn du Berufsdealer bist und die Option hättest, Fliesenleger zu werden, ist auf jeden Fall gut, von einer schlechten Lebensform zu einer guten zu wechseln. Schwierig ist es bei der Frage, ob ich von einer guten Lebensform zu einer besseren übergehen soll. Also Klassiker von einem Ehemenschen zu einem Ordensmenschen. Ist das jetzt was Besseres? Vorsicht. Häufig ist es so, dass das Bessere der Feind des Guten ist und am Ende alles futsch ist. Also bleibe lieber in der Kontinuität und es gibt auch diese Regel des Aufschubs, die ich für ganz wichtig halte. Wenn es ein echter Wunsch ist, der von Gott herkommt, dann wird er durch Zeitaufschub nicht kleiner, sondern größer. Und wenn Widerstände kommen, wird er nicht kleiner, sondern größer. Das heißt, Philipp ließ auch Leute jahrelang warten, um zu testen, ob ihr Wunsch wirklich von Gott kommt oder nicht. Bleib
deiner Ursprungsberufung treu. Und komm nicht auf die Idee, irgendeine Lebensform zu verherrlichen. Ordensleben, ist es so viel besser, wenn man zu den Wüstenvätern guckt? Überhaupt nicht, weil die sagten, nee, nee, nee, wir sind hier kein Ort der Perfekten, sondern wir sind ein Sammelbecken der hoffnungslosen Fälle. Also bei uns treffen sich die Mörder und Ehebrecher, die in der Welt keine Chance haben und die hier so die Intensivbetreuung des Heiligen Geistes brauchen, damit alles besser wird. Im Oratorium beispielsweise ist das Leben besonders herausfordernd, weil es ein Leben im Dazwischen ist. Es hat eben nicht diese strenge Absicherung des Kirchenrechts wie im Orden. Es gibt keine Gelübde und es gibt diese permanente Option, selbst auszutreten, wenn man keine Lust mehr hat, von heute auf morgen oder auch ausgeschlossen zu werden. Es ist also sehr wackelig, diese Lebensform, erst recht in unserer Variante des Vororatoriums. Aber dieses wackelige Leben im Dazwischen ist eben dieses Leben, was besonders auf die Liebe und auf die Treue zurückwirft. Den echten Oratorianer erkennt man daran, dass er im Oratorium stirbt. Oder übertragen, den echten Ehemann erkennt man daran, dass er bis zum Ende treu an seiner Ehe festhält. Und so gibt es auch eine dritte Unterscheidungsmöglichkeit, ein drittes Element der Treue im Oratorium. Das ist die Regel des Nichtwechselns. Das gibt es ja auch bei genügend Eheleuten, die sich denken, ach, hätte ich doch damals lieber die Liesel als die Lena geheiratet, dann wäre heute alles besser. Und dann macht man das eben auch nach 30 Ehejahren, dass man von der einen zur anderen wechselt. Auch im Oratorium heißt es, lass das bleiben. Versuch's nicht. Weltpriester werden nach 10 Jahren versetzt. Ordenspriester haben innerhalb ihrer Provinz oder weltweit ihre Einsätze. Oratorianer nicht. Sie haben das Ideal, streng da zu bleiben, wo sie eingetreten sind, vom Anfang ihres Postulats bis in den Tod. Man könnte sagen, eine Begründung wäre Lukas 10,7, bleib in das Haus und zieh nicht von einem Haus in ein anderes. Es geht darum, dass du dich einübst in dieser Abtötung der Gemeinschaft. Du musst täglich versuchen, neu dieses Band der Liebe zu knüpfen. Du musst dich täglich neu mit den Besonderheiten deines Mitbrüders auseinandersetzen. Du musst lernen, nicht die Verachtung in deinem Herzen zuzulassen, sondern die Achtung wachsen zu lassen. Das ist eine große Herausforderung, nicht wegzulaufen, sondern drin zu bleiben. Pater Lenzi sagt, eine Berufung ist nicht zu unserem eigenen Vergnügen da, sondern zur Ehre Gottes, dem wir uns trotz unseres eigenen Widerwillens und Missfallens fügen müssen. So ist das Oratorium. Ich kann theoretisch an jedem Ort fruchtbar sein, aber der Oratorianer kann nur fruchtbar sein, wenn er wirklich gehorsam bleibt bis zum Tod in einer strengen Bindung an den Ort. Verwechsel nicht deinen Willen mit dem Willen Gottes und verwechsle nicht Widerstände oder auch Wüstenzeiten mit dem Hinweis, dass du woanders hin solltest. Denn der Wunsch nach Wechsel ist ja ganz typisch für alle möglichen Menschen, bei Eheleuten in Ehekrisen sowieso. Oratorianer denken auch, dass ein anderer Ort, eine andere Kongregation besser wäre oder dass ihr Charisma in einem anderen Framing, einer anderen Einbettung viel fruchtbarer sein müsste. Der heilige Philipp hat das nie gelten lassen. Wechsle nicht. Das geht überhaupt nicht. Vielleicht gibt's seltene äußere Umstände, die einen Wechsel erlauben würden. Zum Beispiel, wenn jemand Gesundheitsprobleme hat und das Klima an dem einen Ort nicht verträgt und man sagt, okay, an dem anderen Ort geht's dir gesundheitlich besser, mach das. Oder wenn es vor Ort so große Probleme gibt mit Verfolgungen zum Beispiel, dass irgendwelche Politiker oder Familienmitglieder das Leben dir zur Hölle machen, dann könnte man auch sagen, gut, dann gehst du in eine andere Stadt, zum anderen Oratorium, zu einer anderen Kongregation, da geht's besser. Aber das sind wirklich sehr, sehr seltene Gründe.

Lassen Sie uns weitergehen in der Suche nach der Freude. Wozu treu sein? Es ist doch alles mühselig und schwierig und ich könnte doch woanders mein Glück auf einfachere Art und Weise finden. Glück. Ich muss Ihnen gestehen, dass ich kein Freund dieses Begriffs bin. Warum? Glück ist ein Gipfelmoment. Ich kann nur einen ganz kurzen Augenblick Glück erleben. Dafür muss ich 5 Stunden den Berg hochlaufen und dann hinterher wieder 5 Stunden runter. Und oben, wenn ich bin, für 5 oder 10 Minuten, vielleicht eine halbe Stunde, empfinde ich Glück. Ich kann das Glück nicht ausdehnen. Alle Menschen, die unter Drogen oder sonstigen Süchten leiden, wissen, dass das völlig ungesund ist. Glück ist begrenzt auf eine kurze Zeit. Spirituell kann ich also eigentlich nicht seriös vom Glück sprechen. Also auch wenn es viele Ratgeber gibt, viele Bücher über das Glück, wie finde ich das Glück, wie lebe ich im Glück, das halte ich für hochgradig unseriös. Geistlich kann ich eigentlich nur von Zufriedenheit sprechen oder von Freude. Das ist eben das, was der heilige Philipp macht, der Apostel der Freude. Und wenn ich ehrlich bin, das handelt sich um eine übernatürliche Freude, die ich nicht erklären kann und die auch nicht aus mir herauskommt. Die kommt in mich hinein. Das ist wahrscheinlich das, was Menschen versuchen, als Glück zu beschreiben. Dieses Übernatürliche kennen wir Christen auch von anderen Bereichen. Das sind die göttlichen Tugenden, Glaube, Liebe und Hoffnung. Ich liebe nicht mit dem, was ich als Mensch heraushabe. Das ist völlig unzureichend. Ich liebe mit der Liebe Jesu Christi, die mir eingegossen ist. Ich hoffe auch nicht mit dem menschlichen Maß, sondern Hoffnung ist etwas, was ich in mir entdecke, wo ich denke, wo kommt denn das her, dass ich in einer völlig aussichtslosen Situation Hoffnung habe? Das Eingegossene, von Gott Eingegossene, ist Reich Gottes in mir, an dem ich jetzt schon teilhabe. Also ich spreche nicht von Glück, sondern von Freude, aber ich meine damit das, was Sie wahrscheinlich als Glück bezeichnen. Wenn ich in die Welt reingucke, dann ist natürlich alles auf der Jagd nach diesem Glück, aber es funktioniert nicht. Diese übernatürliche Freude kriege ich nicht. Aber ich versuche mal mit Ihnen statt in der Philosophiegeschichte bei den Heiligen nachzugucken und dann natürlich auch im Oratorium, woran erkenne ich diese übernatürliche Freude? Die Heiligen haben festgestellt, dass es im Leben selbst nicht diese übernatürliche Freude, das Glück im eigentlichen Sinne gibt, sondern es ist was Übernatürliches. Ich lebe in beiden Wirklichkeiten zusammen. Ich stelle fest, dass es zunimmt durch die Gnade Gottes, durch mein Wachsen in der Tugend und es braucht natürlich auch etwas Mut. Wirkt mit Furcht und Zittern euer Heil, wird gerne zitiert, Philipper 2,12, um klarzumachen, ich brauche Beherztheit, um in dieses Land der übernatürlichen Freude zu kommen. Und es braucht mein fleißiges Mittun. Was deine Hände erarbeitet haben, wirst du genießen. Selig bist du, es wird dir gut ergehen. Psalm 128, 2 oder Apostelgeschichte 14, 13. Selig die Toten, die im Herrn sterben. Von jetzt an, spricht der Geist, sie sollen ausruhen von ihren Mühen, denn ihre Taten folgen ihnen nach. Ihre Taten folgen ihnen nach. Das Leben im Reich Gottes ist auch ein Teil meiner Anstrengung, die sich zusammentut mit der Gnade Gottes. Wenn ich im 2. Korintherbrief lese, Kapitel 6, Abvers 9, habe ich diese Ambivalenz des geistlichen Lebens. Dort beschreibt Paulus, Zitat, wir werden verkannt und doch anerkannt, wir sind wie Sterbenden und siehe, wir leben, sie werden gezüchtigt und doch nicht getötet, uns wird Leid zugefügt und doch sind wir jederzeit fröhlich. Wir sind arm und machen doch viele reich. Wir haben nichts und haben doch alles. Soweit das Zitat, 2. Korintherbrief 6. Ambivalenz des geistlichen Lebens. Das eine und das andere, die Begrenztheit und das Unbegrenzte. Christen sind jederzeit fröhlich, wie diese Stelle sagt, obwohl ihnen Leid zugefügt wird. Das ist das Besondere. Es ist etwas Übernatürliches in mir, was ich mit den äußeren Umständen nicht erklären kann, und das trifft besonders auf das

Also es wird weit das Herz mit einer unsagbaren Süßigkeit und das ist das, was ich übernatürliche Freude nenne. Teresa von Avila beschreibt das geistliche Leben in ihrem Buch des Lebens, Libro de la Vida, so, dass es am Anfang so ist, als müsse ich mich abplagen und müsste Wasser für meinen Paradiesgarten mühselig in Eimer heranschleppen unter Schweiß und Entbehrungen. Und irgendwann bekomme ich mit, nee, nee, nee, du musst eigentlich nur eine Schleuse öffnen. Und dann fließt es von selbst. Die Treue des Lebens bei Gott wird zu einem Bild der überfließenden Freude. Ja, und der Garten, den die heilige Teresa da andeutet, das ist ja auch wieder paradiesisch. Gott setzt mich am Anfang in den Paradiesgarten, Genesis 2, und in der Offenbarung 22 wird das Bild wieder aufgenommen. Mein Leben mit Gott ist das Leben im Paradiesgarten. Es gibt jetzt nicht mehr vier Ströme, die den Garten umströmen, sondern nur noch einen. Der kommt vom Thron Gottes, von Jesus Christus her. Es stehen Bäume am Ufer, die jeden Monat blühen und Frucht bringen, und selbst die Blätter der Bäume haben heilende Kraft. Komm in den Garten und iss von den Früchten, fordert mich die Geliebte auf im Hohelied 4,16, das Reich Gottes. Dazu sind wir berufen, in dieser übernatürlichen Freude zu leben, egal wo wir sind, egal was wir arbeiten, egal wie wir leben. Wir sind aufgerufen, hineinzukommen in diese übernatürliche Freude, die durch die Treue erst überhaupt ermöglicht wird. Auch im Oratorium wird beschrieben, dass Menschen, Mitbewohner, Mitbrüder dort diese übernatürliche Freude ausstrahlen, die sie quasi als Belohnung bekommen für ihre Treue dort. Wenn ich treu dabei bleibe, wächst in meinem Herzen die Freude. Sie sind Semper Gaudentes, wie man es auf Latein ausdrücken würde. Und sie haben auch Grund zur Freude, weil sie sehen ja, dass ihr Leben fruchtbar ist. Sie sehen das geistliche Wachstum in ihnen selbst. Und sie sehen das geistliche Wachstum an den ihnen anvertrauten Menschen. Es geht was voran, es bewegt sich was. Oft klein, nicht so richtig groß zu sehen, aber ich spüre, wie Menschen in Christus wachsen und das macht mir natürlich Freude. Es macht mir Freude, dass ich im Oratorium selbst das tun kann, was mir wichtig ist. Neuevangelisierung, Menschen voranzubringen in ihrer Fähigkeit zu beten, in ihrer Tiefe des Sakramentsempfangs, dass ich einen Ort habe, wo ich wirklich verkündigen darf und nicht nur Administration machen muss, für die ich ja gar nicht ausgebildet bin. Der Oratorianer spürt, dass er auch in seinem Apostolat weiter wachsen kann in dieser Freude. Er erlebt, wenn er ein freudiger Beichtvater ist, dass sich die Pönitenten ganz anders öffnen. Er erlebt, wenn er ein freudiger Krankenbesucher ist, dass die Kranken ganz anders getröstet werden. Er erlebt, wenn er freudig predigt und lebendig und zeitgemäß, dass die Menschen ganz anders zuhören. Er erlebt, dass er als freudiger Mensch viel leichter Seelen gewinnt, als wenn er griesgrämig und kulturpessimistisch unterwegs wäre. Und deswegen sagt auch der heilige Philipp, schwermütige Menschen haben keinen Platz im Oratorium und wenn, dann bleiben die normalerweise nicht. Philipp strahlt diese innere übernatürliche Freude aus und das nennt man bei ihm meistens Heiterkeit. Von seinem Gesichtsausdruck, von seinem ganzen Verhalten her. Wenn er ermahnt, dann macht er das nicht mit einem griesgrämigen Gesicht, sondern mit Humor. Er erreicht die Menschen der Herzen und sie verändern sich. Er macht Späße, selbst wenn große übernatürliche Dinge passieren, um sie zu verharmlosen. Wie oft bittet er, seid fröhlich, und wenn es gar nicht anders geht, dann macht er halt Kindereien, ob jetzt Wettbewerbe, Wettläufe oder dass er halt, wie es Kinder auch tun, sich gegenseitig an den Händen, an den Haaren ziehen oder mal an die Backe tätscheln. Bei aller Bescheidenheit, bleib fröhlich und versuch die Herzen zu erreichen. Wenn du in dieser Haltung bleibst, wird das auch in deiner Arbeit einfacher. Denn wenn du mit einer Freude und Heiterkeit arbeitest, dann wird das Schwere viel leichter. Auch der heilige Bernhard von Clairvaux sagt, meine Mühe, sie ist kaum der Mühe einer einzigen Stunde wert, selbst wenn es mehr wäre, so spüre ich es aus Liebe nicht. Also wenn du in dieser Treue zu Gott lebst, in der tiefen inneren Liebe, dann fühlt sich das alles ganz kurz an. Mühe ist kurz, die Freude ist ewig.

denn ich diene ja Gott nicht als ein Sklave, sondern als ein Freier, der sich selbst dazu entschieden hat. Es gibt dieses Motiv der Heiterkeit, der übernatürlichen Freude im Dienst an Gott in der Bibel. Als die Stiftshütte errichtet wird, also das erste Heiligtum der Israeliten in der Wüstenwanderung des Exodus, dann bringen die Menschen freudig und freiwillig ihre Gaben mehr, als man dazu braucht. Exodus 35, 36. Als Salomo dann zum Tempelbau auffordert, bringen die Menschen ganz freudig Baumittel zum Tempel. Der Gott liebt ja auch einen freudigen Geber und nicht einen missmutigen. Ich wohne hier in Ingolstadt. Wenn ich aus dem Fenster rausgucke, sehe ich das große Münster. Das haben Menschen zu einer Zeit finanziert, als es wirklich große Not gab. Und sie haben trotzdem freudig sehr viel mehr als 10% ihres Einkommens hingegeben, damit dieses riesige Bauwerk entstehen konnte. Und jetzt leben wir in einer viel reicheren Zeit und die Menschen sind nicht bereit, einen kleinen Krümel von ihrem Geld abzugeben zur Ehre Gottes. Das heißt, das Münster ist für mich jedes Mal eine Erinnerung daran, wie groß der Glaube der Menschen vor mir war und wie freudig sie das getan haben. Freude vollendet das Werk, Traurigkeit verdirbt es. Das ist ein Satz aus der monastischen Tradition, den man sowohl beim heiligen Bernhard als auch beim heiligen Thomas findet. Sie kennen das. Wenn Sie gezwungen werden, eine Arbeit zu tun, sagen Sie am Ende, okay, jetzt bin ich fertig. Wenn Sie es aus freien Stücken und freiwillig tun, sagen Sie, ach, das ist mir aber heute gut gelungen, das macht mir Freude, wenn ich das Ergebnis sehe. Wir sind keine Sklaven, sondern freie Mitarbeiter am Werk Jesu Christi. Deswegen braucht es Freude. Die motiviert nicht nur mich, die motiviert auch andere. Sie öffnet die Herzen, sie gewinnt die Seelen für Gott. Das ist der richtige Modus, in dem ich als Mann Gottes oder als Frau Gottes leben und arbeiten sollte. Das große Gegenstück zu dieser übernatürlichen Freude ist die innere Traurigkeit, die Arkedia. Dadurch wird mein ganzes Leben zur Last und alles, was ich tue, führt überhaupt nicht dazu, dass ich mehr Freude daran habe, mehr zu tun. Es wird immer schwerer und unerträglicher, je weiter ich gehe. Das ist das Mindset des Sklaven, Ägyptens sozusagen, wenn man das ins Bild bringen wollte. Und das ist ein permanenter Kampf, auch ein geistlicher Kampf, weil der Versucher mir das dauernd einredet. Das, was du tust, ist sinnlos, es bringt nichts, es lohnt sich überhaupt nicht. Du schuftest doch so sehr, das ist überhaupt kein Grund, dass du hier so viel Energie reinsteckst. Mein Herz wird immer enger, ich sehe nur noch mich selbst, ich sehe nur, wie schlecht es mir geht. Ich bin dauerndes Opfer, statt dieses weite, überfließende zu haben. Und wenn ich widerwillig und mürrisch meine Arbeit mache, dann kriege ich auch überhaupt kein Lob. Keiner sagt, toll hast du es gemacht, das ist ja richtig schön mit dir zusammen. Ich bin in einer Abwärtsspirale, die immer tiefer und tiefer und tiefer geht. Deswegen heißt es ja auch im 2. Korintherbrief 9, jeder gebe es, wie er es sich in seinem Herzen vorgenommen hat, nicht verdrossen, nicht unter Zwang, denn Gott liebt einen fröhlichen Geber. Also ich muss in diese Fröhlichkeit, in diese Freude reinkommen, damit ich in das Reich Gottes reinkomme. Und wenn ich nicht drin bin, dann bin ich nicht am Herzen Jesu dran. Ich brauche diese Herzensweite, diese überfließende, übernatürliche Freude, damit das, was ich tue, fruchtbar wird. Versuchen wir bewusst zu werden, wo die Traurigkeit über mich Herrschaft erlangt und versuchen wir die Arkedia beim Namen zu nennen und zu sagen, ich widersage dir, raus hier, ich bin ein Diener der Freude Christi, alles andere ist Christus nicht würdig. Und so kämpfen sie und so werden sie auch gewinnen.

0: Ich habe ihn versucht zu erzählen, dass die Treue, die in der ich lebe, zu einer übernatürlichen Freude und Heiterkeit führt. Und jetzt möchte ich Ihnen gerne noch erzählen, was Ihnen hilft, in dieser Treue zu bleiben. Ausdauer, Beharrlichkeit, aber auch der Umgang mit dem Ende meines Lebens. Versuchen wir das Ganze mal in Bilder zu bringen, die nachvollziehbar werden. Ausdauer. Ausdauer heißt, ich muss dranbleiben an meiner Grundberufung, an meiner Arbeit, an dem Ort, wohin mich Gott gesetzt hat, ohne zu fliehen oder ohne zu versuchen, was Besseres zu leben, was das Gute, was ich jetzt lebe, gefährden würde. Ich muss mir klar machen, diese Freude ist ein realistisches Ziel. Ich rage als Christ, jage ich natürlich besonders hohen Idealen hinterher, aber die sind keine Illusion, sondern sie sind etwas Wahrhaftes, was dadurch möglich ist, weil Gott mir es schenkt, die Gnade. Ich muss was tun und Gott gibt die Vollendung dazu. Man könnte sagen, dass Ausdauer und übernatürliche Freude, Sie wissen, Sie erinnern sich, das ist das, was andere Menschen Glück nennen, Ausdauer und übernatürliche Freude, sich gegenseitig bedingen. Wenn ich dranbleibe, erzeugt es Freude. Und wenn ich die Freude empfinde, vermehrt es meine Fähigkeit, dran zu bleiben. Im Oratorium gibt es quasi Strukturen, die mir dabei helfen. Zum Beispiel ist das Oratorium das Haus Mariens. Maria ist ja die erste und treue Magd. Sie ist die Magd des Herrn. Ich bin, also sie bleibt da drin. Und wenn ich mich Maria anvertraue, dann habe ich eine Fürsprecherin, die mir hilft, dran zu bleiben, auszudauern, treu zu bleiben. Das Oratorium ist ein Haus des Gebetes. Was ist denn leichter, in der Treue zu bleiben, als im täglichen Gebet zu verharren? Ein großer Luxus, den ich hier habe. Ich muss mir nie Gedanken machen, bete ich jetzt oder bete ich nicht, weil ich aufstehe und mit meinen Brüdern zum Gebet gehe. Toll, wenn du eine Struktur hast, die automatisch dazu führt, dass du deinen Tag mit einer Stunde Gebet beginnest. Eines erbitte ich vom Herrn, danach verlangt mich, im Haus des Herrn zu wohnen, alle Tage meines Lebens. Das habe ich quasi als Oratorianer gratis bekommen. Ich wohne im Haus des Herrn alle Tage meines Lebens bis zu meinem Tod. Auch wenn ich dann so von den Gebetshausbewegungen höre, dass sie eine Prayer-Centered Christianity anstreben, dann werde ich hellhörig. Wie kann es denn sein, dass es was Besonderes ist, ein Christsein zu leben, was mit Gebet im Zentrum zu tun hat? Müssten nicht alle Christen im Zentrum das Gebet haben? Offensichtlich nicht. Offensichtlich haben wir momentan viele Formen von Christentum, die kein Gebet im Zentrum mehr haben. Das Oratorium ist seit 500 Jahren genauso. Das Oratorium ist ein Ort, wo ich wenig Zeit habe. Und das fördert die Treue. Wie bitte? Ja, natürlich. In der Bibel gibt es zum Beispiel den Ehebruch von König David mit Bathseba. Man könnte sagen, das ist halt deswegen, weil er Zeit dazu hatte. Wenn ich eine Struktur habe, die mich immer festhält in dem, was mir wirklich wichtig ist, in meinen Gebetszeiten, in meinem Apostolat, dann führt mich das auch zu Jesus hin. Meine Zeit steht in deinen Händen, Psalm 31, 16. Wunderbar. Auch wenn die Oratorianerbrüder sagen, wir haben kaum noch Zeit zum Atmen, es ist was, was mich dort hineinführt, was mir wirklich wichtig ist, das Leben in Treue zu Gott. Und das Oratorium ist ein Haus der Fröhlichkeit. Die Menschen sind hier fröhlich und machen andere fröhlich. Das ist die übernatürliche Freude, das Glück, das von Herz zu Herz springt. Ich freute mich, als man mir sagt, jetzt wir gehen zum Haus des Herrn, der Wallfahrtspsalm 122,1. Das ist das Oratorium, so sollte es sein, so sollte auch ihre Familie, ihr Haus sein, dass man da gern hingeht, weil die übernatürliche Freude Gottes spürbar ist. Und wenn du das merkst, dann solltest du das täglich formulieren. Dankgebet. Das haben wir auch am Abend bei uns in der Komplett. Wir formulieren ganz konkret unseren Dank für das unglaubliche Geschenk eines jeden Tages und jeder Minute. Das ist schon Vorgeschmack des Paradieses hier. Ich werde Christus ähnlich sein, der alte Christus, weil die übernatürliche Freude Gottes in mir lebt. Das war der eine Aspekt, die Ausdauer. Der andere Aspekt ist die Beharrlichkeit. Das heißt, Ausdauer bis zum Tod. Bleib dran bis zum Tod. Den rechten Oratorianer erkennt man daran, dass er im Oratorium stirbt. Das ist natürlich nicht so in anderen Orden. Da habe ich die Gelübde, die mir rechtlich, aber auch übernatürlich helfen, dran zu bleiben. Armut, Gehorsam, Keuschheit. Der Oratorianer hat diese merkwürdige Freiheit und muss deswegen immer täglich darum flehen, dass er in der Gnade Gottes bleibt. Wir haben eine Tradition des Gebetes um Beharrlichkeit, jeden Abend, fünf Vater Unser und fünf Ave Maria. Das geht nicht von selbst und es gibt genügend Menschen, die auch daran gescheitert sind. Wenn man so möchte, ist es das besondere Kreuz des Oratoriums. Es gibt keine Garantie des Gelingens. Das Scheitern ist immer da, auch in aller Freiheit. Nicht mal für einen Tag bin ich sicher, dass es funktioniert. Ich habe permanent Versuchungen, Einflüsterungen, dass es woanders doch viel besser ginge als hier. Es ist ein innerliches Kreuz, das ich annehmen muss und in dem ich wachsen kann. Ich kann wachsen in der Demut, weil ich spüre, ich selbst habe gar nicht die Kräfte, dass meine Lebensberufung gelingt. Ich spüre, dass in mir die Gottesfurcht wächst, weil ich meine Kleinheit begreife. Und es sind sozusagen Kreuzesblumen, die ich wachsen sehen kann. Mein Apostolat wird fruchtbar, weil ich auch das Schwere annehme und weil dieses Paradox passiert. In dem Schweren meines Lebens platzt plötzlich diese übernatürliche Freude Gottes heraus. Kennen Sie die Freude des Propheten Jesaja über den heiligen Rest? Der heilige Rest, wer in Zion oder Jerusalem noch übrig bleibt, wird heilig genannt werden. Jeder, der zum Leben eingeschrieben ist in Jerusalem. Da spürt man die Freude, die hervordringt, wenn du dazugehörst, wenn du dranbleibst, wenn du beständig beharrlich bleibst bis zu deinem Tod. Die Väter des Oratoriums waren sich sicher, auf die Fürsprache des heiligen Philipp und dem beharrlichen Gebet wird es gelingen, dass du beharrlich bis zum Tod in der Kongregation bleibst. Und dann kommen wir zum Paradox des christlichen Todes, dass der Tod seinen Schrecken verliert, dass ich keine Angst mehr davor habe, sondern dass ich mich drüber freue. Als zum Beispiel Pater Bartolomeo Milo zum Sterben kam, sagte er: Ich freute mich, als man mir sagte, zum Haus des Herrn wollen wir pilgern, und dann schlief er ein. Pater Antonio Grossi sagte: Das ist für immer der Ort meiner Ruhe, hier will ich wohnen, ihn habe ich begehrt. Es ist wundervoll, in dieser Treue zu sterben. Die Oratorianer haben sich darauf gefreut, dass ihre ewige Profess im Augenblick ihres Todes stattfindet. Und so kann eigentlich auch jeder Ehemann, jede Ehefrau sagen: Ich erlebe die Vollendung meines Treueversprechens dann, wenn es mir gelingt, in dieser Bindung zu sterben. Treue ist mein Schlüssel ins Reich Gottes. Treue nimmt mir die Angst vor dem Tod und Treue führt mich hinein in dieses Leben im Paradox, dass ich das Schwere annehmen kann und trotzdem die Überfülle der Freude spüre. Und das ist die Berufung und die Verheißung für jeden Christen, für mich und für Sie. So viel für heute.
1: Herzlichen Dank, lieber Pater Ralf. Dürfen wir Sie abschließend bitten, dass Sie uns den Segen Gottes spenden, damit das heutig Gehörte in unserem geistlichen Leben und Wachstum fruchtbar wird?
0: Sehr gerne gebe ich Ihnen meinen priesterlichen Segen. Unsere Hilfe ist im Namen des Herrn.
1: Der Himmel und Erde erschaffen hat.
0: Herr, erhöre mein Flehen.
1: Und lasse unser Flehen zu dir kommen.
0: Auf die Fürsprache der allerseligsten Jungfrau und Gottesmutter Maria, ihres Bräutigam des heiligen Josef und des heiligen Philipp Neri, segne euch und die Menschen, die ihr im Herzen tragt, der allmächtige Gott, der Vater und der Sohn und der Heilige Geist. Amen.
1: Amen.
0: Gelobt sei Jesus Christus.
1: In Ewigkeit Amen. Ein großes Vergelt's Gott, lieber Pater Ralf, für Ihre Gedanken, für die tiefen und klaren Worte zum Thema Heiligwerden mit Philipp in der Treue. Radio Gloria wünscht Ihnen, lieber Pater Ralf, und dem ganzen Vororatorium den besonderen Segen Gottes. Vergelt's Gott und alles Gute, Gottes Segen. 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So verabschiede ich mich bei Ihnen allen, wünsche Ihnen den besonderen Segen Gottes und mit dem weiteren Programm weiterhin viel Freude, Erbauung und Segen. Am Mikrofon verabschiedet sich Andrea Marti.

Der heilige Augustinus zu Rom. Sein Gedenktag ist der 9. Juli, sein Todestag der 20. März. Der Name bedeutet der Erhabene. Er war Priester und Märtyrer. Geboren ist er im Jahr 1746 in der Provinz Sichuan in China. Gestorben am 20. März 1815 in Chengdu in der Provinz Sichuan in China. Cao Rong war laut seiner Seligsprechungsakte ein Taugenichts und wurde mit 20 Jahren Aufseher in einem Landgefängnis. Als 1772 eine Christenverfolgung ausbrach, befand sich unter seinen Gefangenen Jean-Martin Moyet von der Pariser Missionsgesellschaft, der ihn tief beeindruckte. Nach dessen Freilassung besuchte ihn Cao Rong und ließ sich schließlich am 28. August 1776 mit 30 Jahren auf den Namen des Tagesheiligen Augustinus taufen. Moyet unterwies ihn weiter im Glauben, brachte ihm das Lesen bei und sogar Latein. Am 10. Mai 1781, also 5 Jahre später, wurde er vom apostolischen Vikar der Provinz Sichuan von François Potier zum Priester geweiht und wirkte sehr erfolgreich unter der Landbevölkerung. Er blieb immer nur 3 Tage in einem Dorf, bevor die christenfeindlich eingestellte Obrigkeit auf ihn aufmerksam werden konnte. Und er predigte am liebsten über die Passion Jesu. Nach Moyers Weggang 1784 und Poitiers Tod 1792 war Augustinus Cao Rong Mitarbeiter des Missionsbischofs und apostolischen Vikars Gabriel Durin de Fraisse, der 1803 in Sichuan heimlich die erste chinesische Synode abhielt. Mit 13 von 17 chinesischen Priestern und 2 französischen Missionaren für ein Gebiet mit inzwischen 40.000 Christen, zu denen jährlich 2.000 bis 3.000 hinzukamen. Christsein war allerdings verboten. Ausländern drohte die Todesstrafe, bestenfalls die Ausweisung aus China. Einheimische Christen wurden deportiert und in die Sklaverei verkauft. Im Jahr 1815 nahm die Christenverfolgung systematische Ausmaße an. Dufresne wurde gefasst und enthauptet. Cao Rong starb im Gefängnis an den Folgen seiner Folter. Sein Todestag ist der 20. März. Augustinus Cao Rong ist der erste Priester Chinas, der das Martyrium erlitt. Am 27. Mai 1900 sprach Papst Leo XIII. Augustinus Cao Rong zusammen mit 13 Märtyrern von China und 64 Märtyrern von Vietnam selig. Am 1. Oktober 2000 sprach Papst Johannes Paul II. Insgesamt 120 Märtyrer aus der Zeit der Missionsepoche vom 17. Jahrhundert bis 1930 heilig. Diese wurden unter dem Gedenktag 9. Juli zusammengefasst. Augustinus Cao Rong führt die Liste dieser Märtyrer an.

Gedanke von Don Pirino Gaglione vom 21. Oktober 2020. Es ist sonderbar. Wenn die Freude da ist, denkst du daran, wann sie weggehen wird. Wenn du die Freude nicht hast, denkst du daran, wann sie wiederkommen wird. Das Sonderbare kannst du nur auf eine einzige Weise korrigieren. Sei mit dem Willen Gottes, der festlegt, wann du dich freuen und wann du leiden sollst.

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3: Liebe Hörerinnen, liebe Hörer, es gibt so gewisse Sachen, die gesagt werden über den christlichen Glauben, die absolut unbiblisch sind. Und wo immer wieder hört man das. Und eine von diesen Sachen möchte ich heute mal kommentieren. Und zwar ist das, wo gesagt wird, Gott straft nicht. Wenn wir das Alte Testament anschauen, dann ist das ja eigentlich von der Geschichte her nichts anderes als immer Belohnung und Strafe Gottes. Also das Volk Israel macht, was Gott will, und dann ist es fruchtbar, dann siegt es in den Schlachten, dann können sie Land erobern, dann haben sie Frieden und Ruhe. Und wenn sie von Gott abfallen, also wenn sie den Götzen dienen, dann werden sie gestraft. Also ganz klar, auch Könige, der David, König David, der gestraft worden ist, dann der König Salomo, der gestraft worden ist und so weiter. Also wo ganz klar der Prophet sagt, weil du das und das gemacht hast, passiert jetzt das und das. Und im Neuen Testament verschiebt sich das dann, und zwar in einer Art und Weise, wo es eigentlich noch grösser wird. Also im Alten Testament geht es um Materielles, also um materiellen Reichtum, materiell, also um Frieden, um äußerlichen Frieden und so weiter. Und im Neuen Testament geht es ums ewige Leben. Also da geht es nicht um eine Strafe Gottes, die man sofort sieht, sondern Jesus, der klar macht, was es für Konsequenzen hat, wenn wir nicht nach dem Willen Gottes leben. Ich möchte da nebenbei erwähnen, dass Jesus häufiger von der Hölle redet als vom Himmel. Das mag zuerst einmal erstaunen, aber auf der anderen Seite eigentlich überall dort, wo wir verbindlich etwas wollen, verbindlich etwas verfolgen, dort ist immer auch die Konsequenzen, die wir dann tragen müssen. Also ich denke zum Beispiel in der Erziehung. Oder dort, wo es um etwas Ernsthaftes geht, sagen wir Verkehrssicherheit. Da tut man einem Kind auch nicht einfach sagen, wenn du über den Fußgängerstreifen läufst und so, und dann siehst du schön aus und dann geht es dir gut, sondern man sagt, wenn du nicht über den Fußgängerstreifen läufst und wenn du nicht schaust über die Straße, dann kann ein Unfall passieren. Oder wenn ein Kind nicht die Zähne putzt, dann sagt man nicht, du, wenn du die Zähne putzen tust, dann hast du ganz schöne weisse Zähne und dann geht es dir gut und so. Man soll ja immer das Positive betonen. An einem Bub, in einem gewissen Alter, ist das wurscht, wie seine Zähne aussehen. Dann muss man sagen, da kommen die Zahntüfer und machen dir Löcher in die Zähne. Und dort tut man sogar von Teufel reden, obwohl es die ja gar nicht gibt, als Teufel. Also es gibt Karies und so. Und man tut dann aber eigentlich wie einen Teufel herreden, am Kind sozusagen Angst einjagen, damit es nachher Zähne putzt oder damit es Gemüse ist oder was auch immer. Also dort, wo es ernst ist im Leben, dort tut man eigentlich immer auch mit den Konsequenzen nicht drohen, sondern sagen, was es für Konsequenzen hat, wenn man etwas nicht macht oder etwas schlecht macht. Und so im religiösen Leben, dass man da alles so positiv darstellt, heisst umgekehrt auch, man nimmt es nicht ganz ernst. Also Jesus ist für uns am Kreuz gestorben, das ist ernst. Er hat das Leben für uns hergegeben, das ist absolut ernst. Und er verlangt von uns eine Antwort, die heisst, unsere Hingabe. Ich rede jetzt nicht von Strafe Gottes, wenn wir irgendwie aus Schwäche Sünde gemacht haben oder so etwas, sondern ich rede vor allem von dieser Grundentscheidung. Wenn wir gegenüber Gott gleichgültig sind, wenn wir lau sind, dann hat das Konsequenzen. Und zwar heisst das, dann gehören wir nicht ihm, sondern wir gehören dann an einen anderen. Also wir sind dann nicht mehr mit Gott verbunden. Und ob dann die Strafe Gottes ist, einfach die Gottes lernen oder ob Gott dann noch wirklich aktiv straft, das lassen wir jetzt einmal dahingestellt. Es kommt ja eigentlich letztlich für uns aufs Eis raus. Im Alten Testament gibt es eine ganz interessante Stelle, wo Sie sich übrigens merken können, Buch der Weisheit, 2x8 gibt 16, 3x8 gibt 24. Also können Sie sich merken, Weisheit, Kapitel 16, Vers 24. Dort heisst, denn die Schöpfung, die dir, ihrem Schöpfer, also Gott wird da angesprochen, die dir, ihrem Schöpfer dient, steigert ihre Kräfte, um die Schuldigen zu bestrafen, und hält sie zurück, um denen Gutes zu tun, die auf dich vertrauen. Also da wird sozusagen von einer indirekten Strafe Gottes geredet. Aber letztlich kommt das ja auch von Gott, also dass sie in der Schöpfung ihnen so reingelegt ist. Also dass wenn wir an der Schöpfung Raubbau treiben, dann haben wir plötzlich die Elemente, die sich gegen den Mensch erheben. Das, also Hildegard von Bingen redet dann von diesen Elementen, die sich gegen den Mensch erheben, wenn der Mensch sündigt. Und das haben wir ja genau heute. Also wir haben Wasser in Form von Überschwemmungen oder in Form von Trockenheit. Wir haben Feuer, wir haben Erdbeben und dann haben wir auch die Stürme. Also das sind genau die vier Elemente, also Wind, Erde, Feuer und Wasser, wo sich gegen den Mensch erhebt. Und da kommt mir immer wieder der Bibelstelle in den Sinn. Ich habe sie leider nicht mehr gefunden. Es ist in der Apokalypse nicht drin, wo es dreimal hintereinander heißt, und Gott strafte und die Menschen merkten es nicht. Also Gott, wo nicht einfach zuschaut, dass es 40 Millionen Abtreibungen gibt pro Jahr auf dieser Welt, wo nicht einfach zuschaut, dass Menschenrechte mit Füßen getreten werden, wo nicht einfach zuschaut, dass die Familie nicht mehr gefördert und geschützt wird. Also dort tun sich die Elemente von der Natur gegen den Menschen erheben und der Mensch merkt es nicht. Man meint, das liegt am CO2 oder irgendetwas, das man manipulieren könnte. Man merkt nicht, dass eben die ganze Schöpfung durcheinander ist, wie es da im Buch der Weisheit heisst, denn die Schöpfung, die dir ihrem Schöpfer dient, steigert ihre Kräfte, um die Schuldigen zu bestrafen und hält sie zurück, um denen Gutes zu tun, die auf dich vertrauen. Also wenn wir jetzt einmal die Sachen so ein bisschen ganz nüchtern anschauen, ob jetzt auf dieser Welt 2-3 Grad mehr oder weniger ist, das kommt ja eigentlich nicht darauf an. Was darauf ankommt, ist die Elemente, die sich gegen den Menschen erheben. Also die Wucht vom Sturm, die Wucht vom Feuer, von der Hitze, von der Trockenheit, von der Überschwemmung. Und da wären vielleicht noch auch geistige Zusammenhänge zu sehen. Also da ist ja nicht nur einfach so eine eindimensionale Folge, sagen wir jetzt vom CO2 und dem Klimaerwärmung und so. Da gibt es ja auch noch andere Erklärungen. Das ist ja, hat immer auch einen geistigen Hintergrund. Und der geistige Hintergrund ist eben Gott, der nicht einfach mit sich spassen lässt und nicht einfach zuschaut. Und zwar in diesem. Das Alte Testament hat immer noch Gültigkeit, im Diesseits, dass da Strafe und Belohnung ist, aber dann noch viel konsequenzreicher im Jenseits. Also das soll eine Einladung sein, und so ist es auch von Jesus gemeint, dass wir wirklich alles dran setzen, um eben von Gott belohnt zu werden. Also wir müssen nicht einfach Gutes tun, ohne Erwartung auf den Lohn, wie es in einem Lied heisst. Ich will dich lieben, ohne Lohne. Das ist ein Unsinn. Das sind wir Menschen gar nicht fähig. Sondern wir dürfen uns mit ganzer Kraft fürs Reich Gottes einsetzen, mit ganzem Herzen lieben und dabei wissen, dass wir dafür eine ewige Vergeltung bekommen. Da möchte ich Ihnen jetzt sagen, der Herr sei mit euch.
2: Und mit deinem Geiste.
3: Segne euch der allmächtige Gott, der Vater und der Sohn und der Heilige Geist.
2: Amen. Wir danken Dekan Matthias Rey ganz herzlich für diesen Gedanken an uns.

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1: Heute mit diesen Themen. Papst Leo schickt eine Videobotschaft an junge Gläubige im Irak. Die Franziskanerin Katharina Ganz wird Deutschlands neue Caritas-Präsidentin. Und die Pius-Brüder und die Kirchenspaltung, ein Gespräch mit einem Kirchenhistoriker. Herzlich willkommen zu unserem Nachrichtenmagazin. An diesem Donnerstag heißt sie Gudrun Seiler. Papst Leo XIV. Hat junge Christen im Irak dazu aufgerufen, Licht- und Friedensbringer zu sein. Die jungen Männer und Frauen seien nicht nur die Zukunft der Kirche, sondern auch ihre Gegenwart. Das sagte der Papst in einer Videobotschaft, die der Vatikan gestern Abend veröffentlichte. Anlass ein Jugendtreffen in der Erzdiözese Erbil im Irak, das dort gerade stattfindet.
2: You must be Christ's light in the midst of a darkness.
3: Ihr müsst das Licht Christi sein inmitten einer Finsternis, die manchmal überwältigend erscheinen kann. Habt keine Angst. Und glaubt nicht, dass ihr bei dieser Aufgabe allein seid. Ich bin bei euch. Die Kirche ist bei euch.
2: I am with you. The church is with you.
3: Machte Papst Leo den jungen Leuten Mut. Er rief sie zudem auch auf, Frieden zu bringen.
2: Rooted in charity, you are particularly called to be peacemakers.
3: Verwurzelt in der Nächstenliebe seid ihr besonders dazu berufen, Friedensstifter zu sein, die Menschen um euch herum zu vereinen und anderen die Hoffnung auf eine Zukunft zu vermitteln, die von dauerhaftem Frieden geprägt ist. Ihr könnt vielleicht eure Situation oder die Herausforderungen, denen ihr euch stellen müsst, nicht kontrollieren, aber ihr könnt euch immer dafür entscheiden, den Frieden Christi in eurem Herzen herrschen zu lassen. Das Ankawa-Jugendtreffen in der Erzdiözese Erbil gilt als größtes christliches Jugendfestival seiner Art im Land und bringt zahlreiche junge Leute aus verschiedenen Teilen des Irak in einer Atmosphäre des Glaubens und der Gemeinschaft zusammen.
2: I pray that it will be an opportunity for all of you to grow in friendship with Jesus and with one another.
3: Ich bete, dass dies für euch alle eine Gelegenheit sein möge, in der Freundschaft mit Jesus und untereinander zu wachsen. Die Jugend ist eine Lebensphase, die von dem Wunsch geprägt ist, Großes zu vollbringen und die Welt zu verändern.
2: To make a difference in the world.
3: So der Papst. Das Treffen steht dieses Jahr unter dem Motto Mission. In diesem Zusammenhang erinnerte Leo

0: To build your lives upon him.
1: Soweit Papst Leo XIV. In seiner Videobotschaft an das Anakava-Jugendtreffen in Erbil. Für Radio Vatikan, Stefanie Stahlhofen.
2: Deutschland. Schwester Katharina Ganz wird neue Präsidentin des Deutschen Caritasverbandes. Der Caritas-Aufsichtsrat wählte die 56-jährige Theologin und Sozialpädagogin am Mittwoch in Freiburg. Die Ordensfrau übernimmt das Amt im kommenden Februar von Eva Maria Welskop-Defar, die seit 2021 an der Spitze von Europas größtem Wohlfahrtsverband stand. Die aus Franken stammende Ganz war bis 2025 Leiterin der Ordensgemeinschaft der Oberzeller Franziskanerinnen mit Niederlassungen in Deutschland, Südafrika und den USA. Zuvor arbeitete sie als Sozialpädagogin und begleitete Betroffene von Menschenhandel und Zwangsprostitution. Katharina Ganz tritt für mehr Rechte von Frauen in der Gesellschaft und in der katholischen Kirche ein. An der Frauenfrage entscheide sich die Zukunft der katholischen Kirche, zeigte sie sich im Rahmen von Reformdebatten stets überzeugt. Norwegen. In Oslo laufen Vorbereitungen zur Eröffnung eines Seligsprechungsverfahrens für die Literaturnobelpreisträgerin Sigrid Undset, die 1882 bis 1949 lebte. Das hat der Osloer katholische Bischof Fredrik Hansen bekannt gegeben. Für uns ist sie ein Vorbild des christlichen Glaubens, eines tugendhaften Lebens und des Strebens nach Heiligkeit, sagte Hansen nun bei einem Gottesdienst. Das Seligsprechungsverfahren wird im Herbst zunächst auf die Diözesanebene formal eröffnet. Unset habe stets praktische Fürsorge für die Armen gezeigt und Gläubige dazu inspiriert, in Christus zu leben. Die Norwegerin erhielt 1928 den Nobelpreis für Literatur. Sie trat 1924 aus der protestantischen in die katholische Kirche über und wurde Laiendominikanerin. Wir wechseln Kontinent und kommen nach Afrika, in den Südsudan. Dort leiden viele Menschen große Not. Das Land ist politisch instabil, die Folgen der Klimakrise sind unabsehbar und verschärft wird die Lage noch durch die Fluchtbewegungen aus dem nördlich angrenzenden Sudan. Millionen Menschen hungern. Caritas-Arbeit kann etwas zum Besseren verändern.
3: Er ist der jüngste Staat der Welt, vor genau 15 Jahren gegründet und gleichzeitig der ärmste Staat der Welt. Der Vizepräsident von Caritas Österreich, Alexander Botmann, war gerade dort zu Besuch und ruft im Gespräch mit der Nachrichtenagentur Katpress zu weiterer internationaler Unterstützung und Spenden für Hilfsprojekte auf.
4: Also ich war kurz nach der Unabhängigkeit dort, da war eine unglaubliche Aufbruchsstimmung vor 15 Jahren und sehr, sehr viel positive Zukunftsbilder. Das habe ich jetzt nicht mehr so gesehen, wenn ich ehrlich bin, aber wir haben schon auch an vielen Orten Hoffnung gesehen, dass es in den nächsten 2 Jahren gelingt, Wahlen zu organisieren und dass es gelingt, auch quasi in ihrem konkreten Projekt, in ihrer konkreten Arbeit für Veränderung zu sorgen. Als Lehrerin in einer Schule, als Ausbildnerin für das Maurerhandwerk. Es waren viele solche Menschen, die hoffnunggebend sind. Und deswegen sieht man auch, die Hilfe wirkt, die Hilfe kommt an. Wir müssen nur weiter unterstützen, damit wir die Kinder, die dort eben keine Bildungschancen haben, diese Bildungschancen geben. Weil ich glaube fest daran, dass über Bildung und wenn alle Zugang zu Bildung haben, hier auch eine nachhaltige Entwicklung möglich wird.
3: Nach Einschätzung Botmanns ist es im Südsudan bisher nicht gelungen, die politischen Voraussetzungen für eine stabile Entwicklung zu schaffen. Zwar seien Regierung und das Parlament mit Vertretern aller 5 Volksgruppen besetzt, wesentliche Vereinbarungen aus dem 2018 geschlossenen Friedensabkommen wie eine Volkszählung und nationale Wahlen seien jedoch bis heute nicht umgesetzt. Präsident Salva Kiir sei gesundheitlich stark angeschlagen und könne kaum die Regierungsgeschäfte führen. Vizepräsident Rick Machar ist inhaftiert. Immer wieder kämen ethnische Konflikte auf. Unter diesen Voraussetzungen sei der Aufbau einer funktionierenden staatlichen Verwaltung kaum möglich. Der Bürgerkrieg im benachbarten Sudan belastet das Land zusätzlich. Mehr als 1 Million Menschen sind in den Südsudan geflüchtet oder zurückgekehrt.
4: Die humanitäre Situation im Südsudan ist katastrophal. Knapp 2 Drittel der Bevölkerung ist von Unterernährung betroffen und darunter sehr, sehr viele Kinder, über 2 Millionen Kinder sind chronisch oder akut von Unterernährung betroffen. Das heißt,

0: Man hat nicht genug zu essen, beziehungsweise hat auch einzelne Tage, wo man gar nichts zu essen hat.
1: Konkret erhebt das Botmann im Flüchtlingslager Maelakai im Norden des Landes.
0: Dort habe ich eine Großmutter getroffen, die mit ihren drei Enkeln aus dem Sudan geflüchtet ist. Und zwar aus dem Grund, dass ihre Tochter und ihr Schwiegersohn ermordet worden sind im Bürgerkrieg im Sudan, und sie aus Khartoum wieder zurückgekehrt ist nach Malakal, nachdem sie 10 Jahre vorher nach Khartoum geflüchtet ist. Sie hat auch einen behinderten Mann, der in einem anderen Flüchtlingslager ist, und den sie nicht erreicht. Und diese Großmutter hat eine Woche lang ein Nahrungsmittelpaket bekommen von der Lagerleitung dort, und nach der Woche sind die Großmutter und ihre Kinder auf sich gestellt. Und das bedeutet, dass sie angewiesen sind, dass andere Lager, also Menschen, die dort untergebracht sind, sie irgendwie versorgen durch einen Fisch, der im Nil gefangen wird, oder irgendwelche Gräser, die abgerissen werden. Aber es ist jedenfalls nicht ausreichend, um hier sich ausreichend zu ernähren.
1: Internationale Kürzungen bei Mitteln für die Entwicklungszusammenarbeit, darunter das Aus für die Hilfe der US-Entwicklungsbehörde USAID, haben laut dem Caritas-Vizepräsidenten spürbare Folgen. Gesundheitszentren und Ausgabestellen für Lebensmittel mussten schließen. Flüchtlingslager können nicht ausgebaut werden, weil Geld fehlt. Als dritte große Ursache für die Not nannte Botmann den Klimawandel, dessen Auswirkungen seien im Südsudan unmittelbar sichtbar. Entlang des Weißen Nil sei der Fluss an manchen Stellen auf die dreifache Breite angeschwollen und habe ganze Dörfer und landwirtschaftliche Flächen überflutet. Gleichzeitig herrsche nur wenige Kilometer entfernt große Trockenheit. Diese Gleichzeitigkeit von entweder Überschwemmung oder Dürre, die sieht man dort wirklich sehr, sehr eindeutig, berichtet Bodman. Selbst während der Regenzeit habe es erst fünfmal geregnet, obwohl früher tägliche Niederschläge üblich gewesen seien. Der bisher verlässliche Wechsel zwischen Trocken- und Regenzeit sei verloren gegangen. Bauern wüssten vielfach nicht mehr, wann sie säen oder ernten sollen. Bei seiner Reise besuchte Botmann mehrere Caritas-Projekte, zum Beispiel Renk.
0: Dort ist ein Dorf, das wieder aufgebaut wird aufgrund dessen, dass die Menschen aus dem Sudan wieder zurückkehren und auch aus den überschwemmten Gebieten dorthin ziehen. Und dort hat die Caritas zum Beispiel das Wasserwerk finanziert und unterstützt und auch so nachhaltig aufgestellt, dass die Menschen es nachhaltig betreiben können, indem sie Mini-Beiträge für das Wasser bezahlen und somit die Wartung und die Menschen, die das warten und instandhalten, bezahlen. Das ist auch ein Beispiel, wie hier die Hilfe ankommt. Das Konzept so aufzusetzen ist eben wesentlich besser, als wenn man einfach eine Wasseranlage hinstellt und sagt, da habt's und betreibt es, weil wenn die nach einem halben Jahr nicht mehr funktioniert, ist es dann ein unheimlicher Aufwand, das wieder herzustellen und bedarf wieder einer Hilfe unter Umständen durch eine Hilfsorganisation, und das ist daher dann nicht wahnsinnig nachhaltig.
1: Für Radio Vatikan, Sabrina Czarnecki.
2: Nach den Bischofsweihen gegen den Willen des Papstes gelten die Pius-Brüder nach der Feststellung des Heiligen Stuhls als schismatisch. Eine schwerwiegende Situation, aber nicht die erste dieser Art. Das Kölner Domradio sprach darüber mit dem Münchner Kirchenhistoriker Klaus Unterburger.
3: Das wohl bedeutendste Schisma erlebte die Kirche im Jahr 1054, also als sich die orthodoxe und katholische Kirche voneinander trennten. Laut Unterburger ging es dabei um mehrere Dinge.
4: Da geht es um unterschiedliche politische Konzepte natürlich, aber sehr stark eben tatsächlich auch das Kirchenverständnis. Der Papst und die päpstliche Ekklesiologie waren im 11. Jahrhundert so, dass er immer mehr ein Jurisdiktionsprimat über die ganze Kirche beansprucht hat, was man im Osten abgelehnt hat. Dahinter steht aber auch noch was weiteres, nämlich einen eher frömmigkeitsgeschichtlichen Entfremdungsprozess. Im Osten sind ganz einfach andere Traditionen gelebt worden als im Westen. Und da ist gerade das 13. Jahrhundert dann irgendwie entscheidend geworden, als die Lateiner Konstantinopel im Kreuzzug erobert haben und eben die orthodoxe Hierarchie nicht anerkannt haben, sondern da eine eigene lateinische, dem Papst untergeordnete Hierarchie mit Bischöfen und so weiter eingerichtet haben. Und diese Verbitterung und das Ausrauben Konstantinopels darüber, das sind einfach dann Dinge, die das Schisma so verfestigt haben, dass sich das dann tatsächlich eingeprägt hat.
3: Im deutschsprachigen Raum wird beim Thema Kirchenspaltung als erstes ans 16. Jahrhundert, an Martin Luther und die Protestanten gedacht. Bei Martin Luther hätten schon von Anfang an theologische, konzeptionelle Gründe eine Rolle gespielt, unterstreicht der Kirchenhistoriker Unterburger.
4: Martin Luther war Theologieprofessor bei den Orthodoxen. Da hat sich eher die lebenspraktische Entfremdung, also da war es tatsächlich vielleicht eher das Schisma, auch wenn dann sekundär manche Punkte als Häresie, als Glaubensabweichung auch konstruiert wurden, das Entscheidende. Während bei Martin Luther von Beginn an ein Ketzerprozess, also ein Häresieprozess in Rom abgehalten wurde und Martin Luther eben deshalb gebannt und als Heretiker verurteilt wurde. Diese Kirchenspaltung ist ein Prozess, der am Ende steht von einer Konstellation, die sich dynamisch entwickelt hat und bei der viele Faktoren eine Rolle gespielt haben.
3: Die Pius-Brüder hingegen wollten die Ergebnisse des Zweiten Vatikanischen Konzils nicht anerkennen, vor allem beim Thema Religionsfreiheit. Jetzt kam es zur Spaltung. Eine ähnliche Situation gab es schon 100 Jahre zuvor, beim Ersten Vatikanischen Konzil. Damals gingen die Altkatholiken aus einer Spaltung hervor. Ist das vergleichbar?
4: Ja, also es gibt zumindest zwei große Parallelitäten. Natürlich gibt es einen großen Unterschied. Also die Pius-Brüder, die wollen natürlich eher vom konservativen Flügel her, die lehnen Neuerungen ab, während die Altkatholiken zwar auch Neuerungen, aber gerade die konservativen Neuerungen in ihren Augen ablehnen. Also es gibt vom Inhalt her große Unterschiede. Aber wir haben eben jeweils das Selbstverständnis, treu zur alten Kirche vor dem Konzil zu bleiben und die Neuerungen in ihren Augen nicht anzunehmen, eben einmal das Erste Vatikanum bei den Altkatholiken und dann das Zweite Vatikanum bei den Pius-Brüdern. Und wir haben zweitens dann für diese ablehnenden Gruppen, Gemeinschaften das Problem, dass die ihre Kontinuität sichern wollen und müssen.
3: Wie geht es in Sicht des Kirchenhistorikers weiter? Wie wird in 100 Jahren wohl über die Pius-Brüder gesprochen werden?
4: Ja, das ist natürlich schwer zu prognostizieren. Also ich meine, man sieht natürlich bei den Pius-Brüdern, dass ganz bestimmte Frontstellungen, der französische Katholizismus war im 19. Jahrhundert ganz stark gegen die liberale und laizistische Demokratie eingestellt. Da lebte der Gedanke an die Gesellschaft vor der französischen Revolution, ihre Ideale weiter und dann insbesondere die Modernismuskrise. Also man sieht, in der Pius-Bruderschaft sind ganz bestimmte Entwicklungsstadien der katholischen Kirche irgendwie eingefroren. Und vermutlich wird es so sein, dass auf der einen Seite konservative Spielarten des Katholizismus durchaus für einen Teil der Gläubigen anziehend sein werden. Auf der anderen Seite wird es dann so sein, dass diese eingefrorene schismatische Situation vermutlich nicht auf Dauer Bestand hat. Das heißt, mit einem Teil davon wird es sicher Versuche der Aussöhnung und Kompromisse geben, während ein anderer Teil sich vermutlich richtig sektiererisch verhärten wird und es da zu einer endgültigen Spaltung kommen wird. Also ich selber glaube nicht daran, dass es eine universelle Rückkehr und Integration in die katholische Kirche gibt, sondern eher so, dass es ein Teil davon, da die Brücke gebaut werden wird und ein anderer Teil sich endgültig abspalten wird. Aber das ist eine Prognose, die kann sich natürlich auch als falsch erweisen und anders entwickeln.
3: So der deutsche Kirchenhistoriker Klaus Unterburger im Interview mit dem Kölner Domradio.
2: Weitere Nachrichten aus Rom erhalten Sie in unserem Gratis-Infokanal auf WhatsApp und natürlich auf unserer Multimedia-Website vaticannews.de. Dort stehen alle unsere Beiträge zum Nachlesen und Hören, plus eine Handvoll Papstvideos. Und zwar echte Papstvideos. Über Leo den 14. kursieren viele Fake-Videos im Netz. Bleiben Sie beim Original hier bei uns bei Vatican News. Gudrun Seiler sagt, danke fürs Zuhören. 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

Schön, dass ihr auch die Gloria eingeschaltet habt. Heute am Donnerstag, den 9. Juli 2026. In der 14. Woche vom Jahreskreis. Und wir feiern heute den Heiligen Augustinus Zaurung, Priester und seine Gefährten. Sie haben in China das Martyrium erlitten. Herzlich willkommen, heisst sie Claudia Baumeler. 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

0: Im Namen des Vaters und des Sohnes und des Heiligen Geistes. Amen. Der Herr sei mit euch.
1: Und mit deinem
0: Geist. Liebe Mitfeiernde, jeden Gottesdienst, jede Messe beginnen wir mit dem Kreuzzeichen im Namen unseres Gottes. Und auch das Lied, das wir gesungen haben, ist meiner Meinung nach ein sehr schönes Lied. Wir sollen Freude haben, dass Gott mit uns sein will und mitten unter uns sein möchte. Und ich glaube, das sollte auch die Konstante einer Pfarrei sein, dass Gott unter ihr gegenwärtig ist, dass man zusammenkommt, die Sakramente, die Gottesdienste, die Feiern und das Schöne, auch das traurige Mal, eine Beerdigung, so dass man zusammen feiert, aber glaubt, dass Gott da ist. Und ich glaube, das Bodenpersonal, das wechselt manchmal. Heute leider meine letzte Messe hier in der Marienkirche als Vikar von Davos. Vielleicht werde ich mal als Vikar von Zürich oder so hier eine Aushilfe machen, aber als Vikar von Davos, meine letzte heilige Messe hier, auch ein spezielles Gefühl nach diesen vielen schönen Gottesdiensten, die ich hier feiern durfte, mit euch allen, auch mit dem KTV, das hier verbunden ist. Ja, wir wollen Gott Danke sagen, dass er den Weg mit uns geht, dass Gott uns begleitet. Und ich glaube, das durfte ich immer wieder erfahren, auch hier in den Gottesdiensten, auch sonst, dass Gott einen nie alleine lässt. Und das wünsche ich auch euch. Und so wollen wir nun auch am Beginn von dieser Messe Gott um sein Erbarmen bitten, dort, wo wir manchmal die Wege Gottes auch ein bisschen verlassen haben, unseren eigenen Kopf durchsetzen wollten und vielleicht im Nachhinein merken, ja, ich brauche doch Gottes Kraft. Wollen wir um sein Erbarmen und seine Verzeihung und seine Kraft bitten. Ich bekenne Gott dem Allmächtigen und allen Brüdern und Schwestern, dass ich Gutes unterlassen und Böses getan habe. Ich habe gesündigt in Gedanken, Worten und Werken. Durch meine große Schuld. Darum bitte ich die selige Jungfrau Maria, alle Engel und Heiligen und euch, Brüder und Schwestern, für mich zu beten bei Gott, unserem Herrn. Der allmächtige Gott, erbarme sich unser. Er nehme von uns Sünde und Schuld und führe uns zum ewigen Leben. Amen. Herr, erbarme dich. Herr, erbarme dich. Christus, erbarme dich. Christus, erbarme dich. Herr, erbarme dich. Herr, erbarme dich. Lasset uns beten. Herr, unser Gott, komm unserem Beten und Arbeiten mit deiner Gnade zuvor und begleite es, damit alles, was wir beginnen, bei dir seinen Anfang nehme und durch dich vollendet werde. Darum bitten wir durch Jesus Christus, unseren Herrn und Gott, der in der Einheit des Heiligen Geistes mit dir lebt und herrscht in alle Ewigkeit. Amen.

Gegen mich selbst wendet sich mein Herz, heftig entbrannt ist mein Mitleid. Lesung aus dem Buch Hosea. So spricht der Herr: Als Israel jung war, gewann ich ihn lieb. Ich rief meinen Sohn aus Ägypten. Je mehr man sie rief, desto mehr liefen sie vor den Rufen weg. Den Balen brachten sie Schlachtopfer dar, den Götterbildern Räucheropfer. Ich war es, der Ephraim gehen lehrte, der sie nahm auf seine Arme. Sie aber haben nicht erkannt, dass ich sie heilen wollte. Mit menschlichen Fesseln zog ich sie, mit Banden der Liebe. Ich war da für sie, wie die, die den Säugling an ihre Wangen heben. Ich neigte mich ihm zu und gab ihm zu essen. Wie könnte ich dich preisgeben, Ephraim? Wie dich ausliefern, Israel? Gegen mich selbst wendet sich mein Herz. Heftig entbrannt ist mein Mitleid. Ich will meinen glühenden Zorn nicht vollstrecken und Ephraim nicht noch einmal vernichten. Denn ich bin Gott, nicht ein Mensch, der Heilige in deiner Mitte. Darum komme ich nicht in der Hitze des Zorns. Wort des lebendigen Gottes.

0: Der Herr sei mit euch.
1: Mit deinem Geist.
0: Aus dem Heiligen Evangelium nach Matthäus.
1: Ehre sei dir, o Herr.
0: In jener Zeit sprach Jesus zu seinen Aposteln: Geht und verkündet, das Himmelreich ist nahe. Heilt Kranke, weckt Tote auf, macht Aussätzige rein, treibt Dämonen aus. Umsonst habt ihr empfangen, umsonst sollt ihr geben. Steckt nicht Gold, Silber und Kupfermünzen in euren Gürtel. Nehmt keine Vorratstasche mit auf den Weg, kein zweites Hemd, keine Schuhe, kein Wanderstab. Denn wer arbeitet, ist seines Lohnes wert. Wenn ihr in eine Stadt oder in ein Dorf kommt, erkundigt euch, wer es wert ist, euch aufzunehmen. Bei ihm bleibt, bis ihr den Ort wieder verlasst. Wenn ihr in ein Haus kommt, dann entbietet ihm den Gruß. Wenn das Haus es wert ist, soll euer Friede bei ihm einkehren. Wenn das Haus es aber nicht wert ist, dann soll euer Friede zu euch zurückkehren. Und wenn man euch nicht aufnimmt und eure Worte nicht hören will, geht weg aus jenem Haus oder aus jener Stadt und schüttelt den Staub von euren Füßen. Amen, ich sage euch, dem Gebiet von Sodom und Gomorra wird es am Tag des Gerichts erträglicher ergehen als dieser Stadt. Evangelium unseres Herrn Jesus Christus. Lob sei dir, Christus.

Liebe Mitfeiernde, wir haben im Evangelium gehört, wie Jesus seine Jünger hinaussendet in die Welt. Seine Jünger, die ersten Bischöfe, könnte man auch sagen. Und bis heute soll die Kirche diesen Auftrag auch weiterführen in der Welt. Die Priester, die Mitarbeiter der Bischöfe, aber auch wir alle, egal ob wir geweiht sind, ob wir verheiratet sind, ob wir alleine sind, ob wir jung oder alt sind, wir sind in die Welt hinaus gesandt und wir leben auch in der Welt. Und in der Welt gibt es viel Schönes, aber auch viele Herausforderungen. Das kennt ihr alle, sei es am Arbeitsort, sei es in der Familie und auch in der Kirche. Und dieses Gesandtsein, das Salzsein, das Lichtsein für die Welt, das ist eine ganz schöne Berufung von uns Christen allen. Und als Priester, wie ich hier in Davos 3 Jahre wirken durfte, davor ein Jahr als Diakon und ein Jahr auch als Pastoralassistent, ist natürlich auch noch viel oder ist auch eine sehr schöne Berufung, denn man kann diese Verkündigung, das Dasein für die Menschen zum eigenen Beruf oder eben Berufung machen. Und dies ist eine wunderschöne Sache. So durfte ich in diesen Jahren hier auch vieles erleben. Vielen begegnen, vieles lernen und das ist doch auch was Wunderschönes. Nun, nach 5 Jahren Davos hat der Bischof gemeint, es ist langsam Zeit, das zweite Vikariat anzutreten. Und so werde ich dann auch am Morgen die letzte Messe in unserer schönen Bergkapelle Maria im Schnee in der Tschuckenkapelle hier in Davos als Vikar halten. Vielleicht komme ich mal wieder als Aushilfe oder als Notnagel, wenn vielleicht der neue Vikar und der Pfarrer auch ein wenig verhindert sind. Aber es beginnt auch eine neue Zeit in der neuen Pfarrei. Man weiß, was man verlässt und man ist gespannt auf das, was einen erwartet und auf die neue Aufgabe. Dazwischen ein bisschen Ferien, auch das muss im menschlichen Leben mal sein. Auch viele Schüler, auch unsere Ministranten, die jetzt schon in einer Woche, eine Woche lang in den Ferien sind. Ja, es ist wichtig für den Menschen, sich auch manchmal zu erholen, Zeit zu haben für sich, Zeit zu haben für Gott. Und auf diese Wochen der Ferien freue ich mich persönlich auch sehr, nach einer Zeit, die jetzt mit dem Abschied, mit dem Zügeln, mit privaten und mit den Aufgaben der Pfarrei und als Vikar doch auch einiges los war. Ja, man darf sich die Zeit nehmen. Und Jesus im Evangelium heute, diesen Weisung, die hat der Vikar nicht ganz befolgt, dass man nur einen Stab, nur ein Hemd und so weiter mitnehmen soll. Er musste doch ein paar Auto voll zügeln und so ist es doch auch schön, wenn man sich dann erholen darf. Ja, man darf sich, und da spreche ich vielleicht auch ein wenig zu mir, niemals zu sehr binden an einen Ort, wie es auch in der Beerdigungsliturgie zum Beispiel heißt, unsere Heimat auf dieser Erde ist nicht für immer. Und so war auch meine Heimat hier in Davos nicht für immer und trotzdem war es ein wichtiger Ort. Und wenn wir Christen auch glauben, dass wir dereinst in eine Ewigkeit hinübergehen, in den Himmel, ins Paradies, zu Gott, dort, wo unsere Sehnsucht uns
auch hinzieht und wo unsere eigentliche Heimat auch ist, dann wird man aber sicher auch häufig zurückdenken, so denke ich im Himmel auf sein Leben, das, was man im Leben getan und so erlebt hat. Und dort wird sicher auch Davos ein wichtiger Platz in meinem Herzen weiterhin haben. So glaube ich auch für die Zukunft. Die erste Pfarrei ist da immer auch ein bisschen eine Pfarrei der ersten Liebe, wie man es sagen kann. Eine Pfarrei, wo man das erste Mal gewisse Aufgaben übernimmt, hereinwächst. Ich kann mich gut erinnern an die erste Taufe, an die erste Hochzeit mit lieben Menschen, teilweise auch von euch, die ihr hier da sitzt. Auch an andere Ereignisse, die erste Beerdigung, vielleicht auch das erste Gespräch, wo man ein bisschen, ja, schwere Lebenssituationen in der Klinik, im Spital, im Alterswohnheim oder auch sonst beredet hat, versucht hat, ein wenig Trost zu geben, miteinander gebetet hat in Freude und in Leid. Und so ist es auch wirklich eine schöne Zeit für mich hier gewesen. Eine Zeit, wie im Evangelium beschrieben, wo man in ein Haus kommt, wo der Friede auch angenommen wird, wo man gerne geblieben ist, wo der Friede zumindest auch, das hatte ich das Gefühl, ihr mir alle sehr wohl gesonnt wart und wo man auch die Vikarszeit sehr genießen durfte. Und da auch ein herzliches Danke, schön euch allen. Ja, ich möchte nicht mehr viel länger über mich erzählen und so wünsche ich euch einfach auch weiterhin die Freude am Glauben in euren Herzen für das, was ich hier eigentlich auch, sage ich mal, berufen war und angestellt war, nämlich, dass Jesus eben auch einen Platz in unseren Herzen haben darf. In unserer Kirche, in der Liturgie, dass ihr immer wieder seine Nähe erfahren dürft, dass ihr gestärkt werdet durch seine Liebe, dass ihr den Glauben und die Hoffnung niemals verliert. Das wünsche ich euch allen von ganzem Herzen und ein großes Vergelt's Gott für alles. Und wir werden uns sicher wiedersehen, früher oder später. Amen.

0: So wollen wir unsere Bitten, unsere Anliegen vor Gott bringen. Lasst uns zu Christus rufen, der gekommen ist, den Frieden zu bringen. Erhöre unsere Gebete, o Herr. Erhöre unsere Gebete, o Herr.
1: Wir bitten für jene, die gesandt sind, den Menschen die frohe Botschaft zu verkünden. Erhöre unser Gebet, o Herr. Für alle, an die dein Wort ergeht, dass sie es mit gläubigem Herzen aufnehmen.
0: Erhöre unsere Gebete, o Herr.
1: Um den Frieden in unseren Familien und in den Gemeinden. Erhöre unsere Gebete, o Herr. Um Recht und Gerechtigkeit für alle Entrechteten und Unterdrückten. Erhöre unsere Gebete, o Herr.
0: O Gott, deine Liebe und Güte vertrauen wir inmitten all des Unrechts der Welt. Du führst uns den Weg des Lebens durch Christus, unseren Herrn. Amen. Wir wollen auch für all unsere lieben Verstorbenen beten, im Jahr Zeit auch besonders für Dennis Pini Michel. Herr, schenke all unseren lieben Verstorbenen das ewige Leben und das ewige Licht leuchte ihnen. Herr, lass sie ruhen in Frieden. Amen.

Betet, Brüder und Schwestern, dass mein und euer Opfer Gott, dem allmächtigen Vater, gefallen. Der Herr nehme das Opfer an, als deiner, zum Lobe und Ruhme seines Namens, zum Segen für uns und seine ganze heilige Kirche. Erhabener und barmherziger Gott, heilige diese Gaben, nimm das Opfer an, das dir im Heiligen Geist dargebracht wird, und mache uns selbst zu einer Gabe, die für immer dir gehört. Darum bitten wir durch Christus, unseren Herrn. Amen. Der Herr sei mit euch. Erhebet die Herzen, wir haben sie beim Herrn. Lasset uns danken dem Herrn, unserem Gott. In Wahrheit ist es würdig und recht, dir, Vater im Himmel, zu danken und dich mit der ganzen Schöpfung zu loben durch unseren Herrn Jesus Christus. In dankbarer Liebe gedenken wir seines Todes, bekennen seine Auferstehung in lebendigem Glauben und erwarten voll Hoffnung und Zuversicht sein Kommen in Herrlichkeit. Darum preisen wir jetzt und in Ewigkeit dein Erbarmen und singen mit den Chören der Engel das Lob deiner Herrlichkeit.

Ja, du bist heilig, großer Gott, und alle deine Werke verkünden dein Lob. Denn durch deinen Sohn, unseren Herrn Jesus Christus, und in der Kraft des Heiligen Geistes erfüllst du die ganze Schöpfung mit Leben und Gnade. Bis ans Ende der Zeiten versammelst du dir ein Volk, damit deinem Namen das reine Opfer dargebracht werde, vom Aufgang der Sonne bis zum Untergang.

Ebenso nahm er nach dem Mahl den Kelch, dankte wiederum, reichte ihn seinen Jüngern und sprach: Nehmet und trinket alle daraus. Das ist der Kelch des neuen und ewigen Bundes. Mein Blut, das für euch und für alle vergossen wird, zur Vergebung der Sünden, tut dies zu meinem Gedächtnis.

Geheimnis des Glaubens. Deinen Tod, o Herr, verkünden wir und deine Auferstehung preisen wir, bis du kommst in Herrlichkeit. Darum, gütiger Vater, feiern wir das Gedächtnis deines Sohnes. Wir verkünden sein heilbringendes Leiden, seine glorreiche Auferstehung und Himmelfahrt und erwarten seine Wiederkunft. So bringen wir dir mit Lob und Dank dieses heilige und lebendige Opfer dar. Schau gütig auf die Gabe deiner Kirche, denn sie stellt dir das Lamm vor Augen, das geopfert wurde und uns nach deinem Willen mit dir versöhnt hat. Stärke uns durch den Leib und das Blut deines Sohnes und erfülle uns mit seinem Heiligen Geist, damit wir ein Leib und ein Geist werden in Christus. Er mache uns auf immer zu einer Gabe, die dir wohlgefällt, damit wir das verheißene Erbe erlangen mit deinen Auserwählten, mit der seligen Jungfrau und Gottesmutter Maria, mit ihrem Bräutigam, dem heiligen Josef, mit deinen Aposteln und Märtyrern und mit allen Heiligen, auf deren Fürsprache wir vertrauen. Barmherziger Gott, wir bitten dich, dieses Opfer unserer Versöhnung bringe der ganzen Welt Frieden und Heil. Beschütze deine Kirche auf ihrem Weg durch die Zeit und stärke sie im Glauben und in der Liebe. Deinen Diener, unserem Papst Leo, unserem Bischof Josef Maria und die Gemeinschaft der Bischöfe, unsere Priester und Diakone, alle, die zum Dienst in der Kirche bestellt sind und das ganze Volk deiner Erlösten. Erhöre, gütiger Vater, die Gebete der hier versammelten Gemeinde und führe zu dir auch alle deine Söhne und Töchter, die noch fern sind von dir. Erbarme dich aller unserer lieben Verstorbenen, besonders auch Dennis Pini Michel. Schenke unseren verstorbenen Brüdern und Schwestern und aller, die in deiner Gnade aus dieser Welt geschieden sind, deine ewiges Leben. Nimm sie auf in deine Herrlichkeit und mit ihnen lass auch uns, wie du verheißen hast, zu Tische sitzen in deinem Reich. Darum bitten wir dich durch unseren Herrn Jesus Christus, denn durch ihn schenkst du der Welt alle guten Gaben. Durch ihn und mit ihm und in ihm ist dir Gott, allmächtiger Vater, in der Einheit des Heiligen Geistes, alle Herrlichkeit und Ehre, jetzt und in Ewigkeit. Amen. So dürfen wir das Gebet beten, welches Jesus uns gelehrt hat. Vater unser im Himmel, geheiligt werde dein Name, dein Reich komme, dein Wille geschehe, wie im Himmel so auf Erden. Unser tägliches Brot gib uns heute und vergib uns unsere Schuld, wie auch wir vergeben unseren Schuldigen.

führe uns nicht in Versuchung, sondern erlöse uns von dem Bösen. Erlöse uns, Herr allmächtiger Vater, von allem Bösen und gib Frieden in unseren Tagen. Komm uns zu Hilfe mit deinem Erbarmen und bewahre uns vor Verwirrung und Sünde, damit wir voll Zuversicht das Kommen unseres Erlösers Jesus Christus erwarten. Denn dein ist das Reich und die Kraft und die Herrlichkeit in Ewigkeit. Amen. Der Herr hat zu seinen Aposteln gesagt, Frieden hinterlasse ich euch, meinen Frieden gebe ich euch. Deshalb bitten wir, Herr Jesus Christus, schau nicht auf unsere Sünden, sondern auf den Glauben deiner Kirche und schenke ihr und uns allen nach deinem Willen Einheit und Frieden. Der Friede des Herrn sei alle Zeit mit euch. Gebt einander ein Zeichen des Friedens und der Versöhnung.

Lamm Gottes, du nimmst hinweg die Sünde der Welt, erbarme dich unser. Lamm Gottes, du nimmst hinweg die Sünde der Welt, erbarme dich unser. Lamm Gottes, du nimmst hinweg die Sünde der Welt, gib uns dein. Seht, das Lamm Gottes, das hinwegnimmt die Sünde der Welt. Herr, ich bin nicht würdig, dass du eingehst unter mein Dach, aber sprich nur ein Wort, so wird mein Seel. Jesus Christus, er kommt in unser Innerstes.

0: Lasset uns beten. Herr unser Gott, wir haben das Gedächtnis des Leidens Christi gefeiert und das heilige Sakrament empfangen, was uns dein Sohn in unergründlicher Liebe geschenkt hat. Das werde uns nicht zum Gericht, sondern bringe uns das ewige Heil. Darum bitten wir durch Christus, unseren Herrn.
1: Amen.
0: Amen. Liebe Mitfeiernde, so bleibt mir am Ende euch allen nur Danke zu sagen, wenn ich da in die Runde schaue, ganz viele Treue, die ihr heute Abend gekommen seid, Hausmitbewohner, Leute aus dem Frauenverein, Leute aus dem Familienkinderteam, Leute aus der Pfarrei Caritas und dem Tischlein Deck dich, der Organist, Leute, ich habe sicher noch vieles vergessen, aber Leute, die ihr eng mit mir verbunden wart, ihr, die ihr auch eng mit der Pfarrei verbunden seid, und euch allen ein großes Dankeschön und bleibt weiterhin dran, im Glauben, in der Liebe, in der Hoffnung, das wünsche ich euch von Herzen. Ja, er geht mit uns mit und darauf wollen wir vertrauen und so wollen wir auch um Gottes Segen bitten für uns alle, für unsere Wege, die wir gehen. Ja, danken möchte ich vor allem auch der Pfarrei, vielleicht auch unserem Pfarrer, der heute einen wichtigen Termin hat, aber der vielleicht jetzt mitschaut, dem Kurt Susak, der mich so gut begleitet hat durch die Jahre, auch dem ganzen Pastoralteam, Sandra Scherli, Petra Homberger, dir, liebe Ida, dir, liebe Ladina, ja, euch allen, die ihr mich auf meinem Weg begleitet habt, ein herzliches Dankeschön. Abschied zu nehmen ist manchmal schwer, aber es tut auch wieder neue Türen auf und wir bleiben verbunden, sei es im Gebet oder eben auch dann mal bei einer Aushilfe, die ich vielleicht hier machen werde. Und auch alle dürft ihr, wenn ihr mal in der Zürich seid, euch bei mir melden und dann hat sicher immer Zeit für ein kurzes Kaffee, so hoffe ich. Und so wünsche ich euch nur das Beste, nur Gutes und Gottes reichsten Segen. Der Herr sei mit euch,
2: mit deinem Geist.
0: Gott, der allmächtige Vater, segne euch und schenke euch gedeihliches Wetter. Erhalte Blitz, Hagel und jedes Unheil und Unglück von euch fern. Amen. Er segne die Felder, die Gärten, die Berge und den Wald und schenke euch die Früchte der Erde.
2: Amen.
0: Er begleite eure Arbeit, damit ihr in Dankbarkeit und Freude gebrauchet, was durch die Kräfte der Natur und die Mühe des Menschen gewachsen ist.
2: Amen.
0: Das gewähre euch und euren Lieben, der dreieinige Gott, der Vater und der Sohn und der Heilige Geist.
2: Amen.
0: Geht hin in Frieden.
2: Dank
0: sei Gott dem Herrn. So wollen wir zum Schluss unsere Mutter, die Mutter Gottes, grüßen und um ihren Segen für all unsere Wege bitten.

Wir dürfen auch dabei sein an der Heiligen Messe in der Mariachille in Tafos. Zelebriert hat Vikar Ernst Niederberger. Die Übertragung haben wir übernehmen vom KTV. Ganz herzlichen Dank.

0: Schön, dass Sie Radio Gloria eingeschaltet haben. Heute am Donnerstag, den 9. Juli 2026. In der 14. Woche vom Jahreskreis. Und wir feiern heute den Heiligen Augustinus Zaurung, Priester und seine Gefährten. Sie haben in China das Martyrium erlitten. Herzlich willkommen, heisst sie Claudia Baumeler. Und miteinander schauen wir jetzt, was das Tagesprogramm für Sie bereit hat. Am 7:30 ist unsere Kindersendung Kritzahoi. Heute hören Kinder eine weitere Folge von dieser Geschichte, der Fußball. Und geschrieben hat die Geschichte Wilhelm Hühnermann. Am 8. 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
2: Ihr seid ja ein paar nette Früchtchen, fuhr ihr die Buben an. Da werden eure Eltern sich freuen. Nein, nein, schrie Klaus, sagen Sie nur nichts meinen Eltern. Der Polizist ließ sich sagen, in welcher Schule die Jungen waren und stellte ihre Namen fest. Gut, sagte er, kommt jetzt mit. Ich hätte ganz gewiss das Geld für den Ball gebracht, schluchzte Klaus verzweifelt. Ich habe doch auch neulich eine Mark hingelegt, als wir die Wasserpistolen genommen hatten. So, ihr habt also schon einmal gestohlen, schnaubte der Schutzmann. Ich nicht, versicherte Dieter. Einen Augenblick, sagte der Detektiv und rief die Verkäuferin aus der Spielwarenabteilung herunter. Ja, das stimmt, sagte das Mädchen. Es haben vor einigen Tagen zwei Wasserpistolen gefehlt. Ich habe das damals gleich gemerkt und gemeldet. Einige Tage später habe ich dann eine Mark auf der Theke gefunden. Die hatte ich hingelegt, erklärte Klaus aufatmend. Und ich hätte es sicher auch mit dem Fußball so gemacht. Und du? Wandte sich der Gendarm an den Dieter. Ich habe doch nichts gestohlen. Natürlich, gerade du, schrie Klaus empört. Wissen Sie nicht mehr, Fräulein, wie ich mir den Brummkreisel zeigen ließ? Da hat der Dieter die beiden Pistolen fortgenommen. Ja, natürlich, so muss es gewesen sein, sagte die Verkäuferin. Ich erinnere mich noch ganz gut daran. Damit ist die Sache klar, nickte der Schutzmann. Dann führte die beiden Buben zu ihrem Schulleiter. Das war ein entsetzlicher Weg. Alle Leute drehten sich um und schauten die zwei Strolche an, die der Polizist mit sich führte. Klaus hätte vor Scham in den Boden versinken mögen. Der Rektor machte große Augen, als der Gendarme mit den Buben erschien. »So etwas konntet ihr tun?« fragte er erschüttert. »So jung seid ihr und schon Diebe?« Klaus weinte fassungslos, aber Dieter versicherte, er habe nichts mit den Diebstählen zu tun. »Aber du hast doch die Pistole noch in der Tasche!« rief Klaus empört, da sein Freund alles auf ihn schieben wollte. »Zeig mal her!« forderte der Schutzmann. Die Pistole kam zum Vorschein, aber Dieter sagte frech, »Das ist die Pistole von Klaus, er hat sie mir geschenkt.« »Ist das so?« fragte der Rektor. »Ja, ich habe sie ihm gegeben, weil ich sie nicht mehr haben wollte, aber er hat auch eine gehabt, nur ist ihm kaputt gegangen.« »Da wollen wir mal bei euch eine Haussuchung machen, dann wird sich die andere Pistole auch finden«, sagte der Schutzmann. »Nein, keine Haussuchung«, rief Dieter. »Dann gibst du also zu, die Pistolen gestohlen zu haben?« In die Enge getrieben, gestand Dieter alles ein und musste schließlich auch zugeben, dass er den Klaus verleitet hatte, den Fußball zu stehlen. »Der hier ist also der Hauptschuldige«, erklärte der Schutzmann. »Der andere hat wenigstens nachher das Geld für die entwendeten Spielzeuge hingelegt.« »Wartet einen Augenblick vor der Tür«, befahl der Rektor. Als sie draußen warteten, fuhr Dieter den anderen an. »Du bist ein gemeiner Kerl. Warum musstest du das von den Wasserpistolen auch noch sagen?« »Du bist doch an allem schuld«, antwortete Klaus. »Und dann hast du alles auf mich geschoben. Ein netter Freund bist du.« Schließlich wurden sie wieder hereingerufen. »Ich habe mit dem Herrn Wachtmeister gesprochen«, sagte der Schulleiter. »Er hat mir die Sache zur Erledigung übertragen. Eure Eltern muss ich natürlich benachrichtigen. Was sonst noch zu geschehen hat, muss ich mir noch überlegen.« »Bitte, sagen Sie meinen Eltern nichts«, schluchzte Klaus. »Bestrafen Sie mich, wie Sie wollen, aber sagen Sie meinen Eltern nichts.« »Das darf ich nicht verschweigen«, antwortete der Rektor traurig. »Ich erkenne ja an, dass du das Geld für die Pistole zurückgegeben hast, aber du hast wieder gestohlen und das muss ich deinen Eltern mitteilen.« Dann wandte er sich an Dieter. »Du, Dieter, hast natürlich eine viel größere Schuld. Du hast den Klaus verführt und den letzten Diebstahl nicht ersetzt. Wie konntest du nur so etwas tun?« Dieter gab keine Antwort und schaute trotzig zu Boden. »Na, nun geht, das Weitere wird sich finden.«

Als die beiden Jungen das Zimmer verlassen hatten, sagte der Polizist: Der Klaus tut mir eigentlich leid. Der andere hat ihn verführt. Müssen Sie das nun wirklich den Eltern mitteilen? Ja, so leid es mir tut, seufzte der Rektor. Besser, der Bub bekommt jetzt eine tüchtige Lehre, als dass er schließlich ein schlechter Mensch wird. Was ich mit dem Dieter anfangen soll, weiß ich noch nicht. Seine arme Mutter ist den ganzen Tag nicht zu Hause, weil sie bei fremden Leuten wäscht. Der Vater ist tot. So fehlt es dem Jungen an der nötigen Aufsicht. Vielleicht müssen wir ihn noch in die Fürsorge schicken. Vielleicht bessern sich die Buben schließlich doch, meinte der Wachtmeister, der an seine eigenen Kinder dachte. Klaus kam ganz verstört zu Hause an. Was ist denn mit dir los? Fragte die Mutter. Da bekannte Klaus schluchzend, was geschehen war. Frau Peters stockte der Herzschlag, als sie die Geschichte hörte. Ich hab dir doch immer gesagt, du sollst nicht mit dem Dieter gehen, sagte sie endlich. Nun nimmt das solch ein Ende. Mein Sohn ist ein Dieb geworden. Sag dem Vater nichts, bettelte Klaus. Ich werde zuerst einmal mit dem Herrn Rektor sprechen, antwortete die Mutter. Ja, Frau Peters, sagte der Schulleiter, das ist eine dumme Sache. Ihr Junge hat schwer gefehlt, aber sonst ist er gar nicht so schlecht. Der Dieter hat ihn verführt. Bei dem Jungen liegt die Sache viel schlimmer. Sein Vater ist zu früh gestorben. Außerdem scheint der Bub recht bedenkliche Anlagen zu haben. Dulden Sie nicht mehr, dass der Klaus mit ihm verkehrt. Der Klaus will ohnehin nichts mehr von ihm wissen, antwortete Frau Peters. Glauben Sie, dass ich es meinem Mann sagen muss? Das müssen Sie selber wissen. Auf jeden Fall sorgen Sie dafür, dass Klaus eine gute Beichte abriegt. Am nächsten Samstag bekannte Klaus dem Priester, dass er wieder gestohlen habe und sagte, wie alles gekommen war. Hatte ich dir nicht gesagt, du solltest den gefährlichen Umgang und die Gelegenheit zur Sünde meiden? Fragte der Kaplan. Du hättest dir viel Leid erspart, wenn du gehorcht hättest. Nimm dir das nun wenigstens für die Zukunft recht ernst vor und meide die Gelegenheit. Ja, das verspreche ich, gelobte Klaus. Die Freundschaft mit Dieter war von da an für immer aus. Dieter schien aus der traurigen Geschichte nichts gelernt zu haben. Er wurde noch ein paar Mal bei ähnlichen Vergehen ertappt, kam in die Fürsorgeanstalt und schließlich ins Gefängnis. Klaus aber ist ein braver und ordentlicher Mensch geworden, weil er erfahren hatte, dass man nicht nur die Sünde meiden, sondern auch jeder gefährlichen Gelegenheit sorgsam aus dem Weg gehen muss.

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1: Willkommen zu einer weiteren Sendung bei Radio Gloria. Die Erscheinungen von Garabandal 1961 bis 1965. Von 1961 bis 1965 erschien die Jungfrau Maria zahlreiche Mal den vier Mädchen in einem kleinen Dorf Garabandal in Spanien. Manchmal hielt die Jungfrau Maria das Kleinkind Jesus, manchmal wurde sie von Engeln begleitet, einschließlich dem Erzengel Sankt Michael. Der bekannte Publizist und Buchautor Michael Hesemann veröffentlichte ein Buch über die Erscheinungen von Garabandal, Warnung, Wunder und Strafgericht. Anlässlich seiner Buchvorstellung hielt er zahlreiche Vorträge. Heute hören wir einen ersten Teil einer seiner Vorträge über die Erscheinungen von Garabandal 1961 bis 1965, Warnung, Wunder, Strafgericht mit Dr. Michael Hesemann.

Wo aber, meine Damen und Herren, liegt Garabandal? Und warum erschien die Gottesmutter genau dort? Erst einmal, Garabandal liegt an dem alten Camino, dem alten Pilgerweg nach Santiago, auch Camino Viejo oder Camino del Norte genannt, an einer Abzweigung von dort. Die Spanier mussten ja ihr Land von den Mauren zurückerobern. Im Jahre 712 haben die Mauren, die muslimischen Mauren, ganz Spanien besetzt, ganz Spanien, nein, ein kleines Gebiet im Norden, wo christliche Ritter Widerstand leisteten, blieb in den Händen der Christen. Da wurden die Reliquien versteckt, die hat man alle dorthin gebracht und hat mutig Widerstand geleistet. Und da hat dann ein König die Reliquien verteilt, die Hauptreliquien, die Herrenreliquien blieben in seiner Hauptstadt Oviedo, heute noch in der Camara Santa, mit dem Schweißtuch, das dem Herrn um das Haupt gebunden wurde, als er am Kreuz von Golgotha hing und gestorben war. Man hat auch im Judentum dem Verstorbenen das Antlitz verhüllt. Dann hat er die große Kreuzreliquie im Osten von seinem Reich in Santo Toribio de Liebana niedergelegt und im äußersten Westen am Ende der Welt die Reliquien vom heiligen Jakobus. Weil der Herr ja den Aposteln aufgetragen hat, bringt das Evangelium bis ans Ende der Welt. Und das wurde Santiago de Compostela.

östlich, eine Straße praktisch östlich, wenn man von Oviedo nach Santander fährt, liegt Garabandal. Östlich von Santo Toribio, dem spanischen Golgotha, mit der größten Kreuzreliquie Europas, die wir auf dem Foto sehen, liegt San Sebastian de Garabandal, ein Bergdorf, wie Nazareth es war. Und darum kann man sagen, wenn wir hier das spanische Jerusalem haben in Oviedo mit den Herrenreliquien, wenn wir das spanische Golgotha haben mit Santo Toribio di Liubana, dann kann man mit Fug und Recht San Sebastian de Garabandal, das spanische Nazareth, nennen. Und hier haben wir eine Luftaufnahme, wie es heute ausschaut, und Sie erkennen, wie klein das Dorf ist. Das war mal gerade, ich glaube, 36 Häuser, die dort standen, als die Erscheinungen waren. In der Mitte die alte romanische windschiefe Kirche. Und ein Ort, der eine große Rolle spielen wird im Erscheinungsgeschehen, sind unten die Kiefern. The Pines steht hier auf Gelb, weil ich habe natürlich aus einer englischen Seite die Luftaufnahme geklaut. Und dorthin führte von Garabandal ein Hohlweg, ein steiniger Hohlweg, der wurde die Caleja, die kleine Straße, genannt. Und dieser Hohlweg spielt bei den Erscheinungen auch eine große Rolle. Und Sie sehen heute noch die einfachen Häuser und Sie sehen auch hier ein Heiligtum, eine Kapelle, die dem Erzengel Michael geweiht war, an der Caleja, wo die erste Erscheinung war. Und bei den Kiefern ein Bildstock der Gottesmutter. Nun gehen wir 60 Jahre zurück in die Vergangenheit. So sah Garabandal aus, als die Erscheinungen waren. Und es war ein verlassenes Bergdorf. Es gab keinen elektrischen Strom. Die Menschen lebten wirklich, die Gottesmutter hat mal gesagt in einer Erscheinung, ihr lebt noch, wie wir damals gelebt haben. Wie vor Hunderten und Tausenden von Jahren mit dem Vieh auf engstem Raum. Und das Vieh hat den Menschen auch im Winter die Wärme geschenkt. Und man hatte also kein fließend Wasser in den meisten Häusern gehabt. Man hat, wie gesagt, erst später Strom bekommen. Es war also sehr einfach. Die Straßen waren entweder Steinwege oder waren Lehmwege, aber es gab keine gepflasterten Straßen. Es führte nur ein Weg von 6,5 Kilometern vom nächsten zivilisierten Dorf hoch nach Garabandal. Und dieser Weg, es war ein steiler, kurvenreicher Gebirgsweg, der war im Winter praktisch unpassierbar, für Autos auf jeden Fall. Es gab auch ganz wenige Autos, die überhaupt dort mal auftauchten. Normalerweise gingen die Bauern mit den Esel runter in das andere Dorf, kauften dort ein und brachten die Sachen hoch nach Garabandal. Also wirklich am Ende der Welt. Und in diesem ländlichen Leben wuchsen diese vier Mädchen auf, die begnadeten Seherinnen, wie Pater Pio sie nannte, von Garabandal werden sollten. Alle aus bäuerlichen Verhältnissen. Bei einer war der Vater der Dorfbürgermeister und hatte die einzige Taverne im Dorf, also die einzige kleine Kneipe im Dorf. Aber zum Beispiel Conchita, die später auch die Hauptseherin wird, die größte von den Vieren, die Mutter war Witwe und war eher arm und hat auf dem Lande geholfen, als Landarbeiterin geholfen. Man hatte ein paar wenige Schafe, man war sehr arm. Also die gesamten Verhältnisse waren sehr arm. Auch die Schulbildung war schlecht. Die hatten eine Mädchenschule, eine Jungenschule, wo aber die gesamten Klassen im Kollektiv unterrichtet wurden, ohne Jahrgangsstufen. Und man also wirklich nur die Grundlagen lesen, schreiben, die Grundlagen der Mathematik vermittelt bekam. Und noch ein wenig Katechismusunterricht. Aber was die Menschen ausgezeichnet hat, war, die waren unglaublich fromm. An jedem Tag hat das gesamte Dorf sich am Nachmittag in der Dorfkirche und Abend versammelt, hat den Rosenkranz gebetet. Und das religiöse Leben stand wirklich im Mittelpunkt. Und es ging noch mal nachts seine Frau durch das Dorf mit einer Laterne und einer Glocke. Und die hat alle aufgerufen, betet noch für die Verstorbenen vor dem Schlafengehen, damit auch keiner vergisst, dass er, wenn er von einem harten Tag nach Hause kommt und ins Bett kommt, keiner vergisst noch zu beten. Also so fromm waren die Menschen in Garabandal. Der Bischof von Santander, das gehört zur Diözese Santander,

sondern der hat mal erklärt, das frömmste Dorf in meiner gesamten Diözese, und die Diözese Santander galt wiederum als die frommste Diözese in ganz Spanien. Und dort geschah es an einem Sonntag, ein normaler Sonntag, man war in der Heiligen Messe, und nach der Heiligen Messe hat man noch gebetet, den Rosenkranz gebetet, und dann hat sich das ganze Dorf vor der Kirche auf der Piazza versammelt, und die Frauen haben geplaudert, die Männer haben geplaudert, die Kinder haben gespielt. Das war so ein gemütliches Beisammensein. So hat man den Sonntagnachmittag und Sonntagabend verbracht. Es war Juni, es war länger hell. Und da spielten vier Kinder, die haben sich dann ein wenig entfernt vom Dorf, weil eine von denen, die Conchita, die Idee hatte, also beim Lehrer, der ist ein Apfelbaum. Und die Äpfel, die bleiben daran hängen, die können wir doch klauen. Gut, kleine Sünde, aber die können wir doch klauen. Und die anderen sind ihr gefolgt, und dann haben sie wirklich bei dem Lehrerbaum, bei dem Apfelbaum, die Äpfel geklaut und sind dann die Caleja, hier ist die Caleja, die wir eben gesehen haben, dieser Hohlweg, hinaufgegangen, haben sich hingesetzt, haben die Äpfel gegessen, die waren natürlich sauer, es war Juni, und haben dann ein wenig erstmal mit Steinen, Murmeln gespielt, und dann hat eine von denen die Idee gehabt, wir haben doch geklaut, wir haben doch gesündigt. Und in Spanien gab es damals den Brauch, man glaubte also, dass auf der einen Schulter, auf der linken Schulter der Teufel und auf der rechten Schulter der Engel sitzt, und haben dann Steine geworfen, die linke Seite rüber, um den Teufel zu vertreiben. Und auf einmal, die Conchita starrte in die Ferne und war völlig hin und weg. Und die anderen dachten, was ist denn mit dir los? Hat die einen Anfall? Und dann sahen sie es auch und starrten genauso in die Ferne und sahen eine sehr schöne Gestalt, die hell leuchtete, aber nicht so, dass die Augen blendeten. Und er stammelte Conchita und dann die anderen, ei, oh, der Engel, el Angel, der Engel. Und es folgte andächtiges Schweigen, auch der Engel schwieg. Und nachdem der Engel verschwunden war, schweigend verschwunden war, gingen sie wieder ins Dorf. Wir haben einen Engel gesehen. Und natürlich glaubte ihnen keiner. Und dann, was machen wir? Ja, wir müssen in die Kirche gehen, wir müssen beten, gingen in die Kirche, beteten, trafen ihre Lehrerin, und Lehrerin kannte die Kinder und hat ihnen geglaubt. Hat gesagt, ja, dann betet mal. Dann betet mal. Und hier ist die Beschreibung, die Conchita von dem Engel gegeben hat. Und es schaute eher wie ein neunjähriger Knabe aus, aber machte den Eindruck, dass er sehr stark dabei war. Die Begegnung mit dem Engel war natürlich am Tag danach Tagesgespräch. Einige wurden nachdenklich, andere spotteten. Und am Abend, was die Lehrerin sie auch aufgefordert hat, geht einfach mal wieder an die Stelle. Wenn es ein Engel war, schaut, was er wollte. Und am Abend gingen sie wieder an die Stelle, aber nichts geschah. Der Engel kam nicht wieder, aber im Bett, abends, als sie dann wieder zu Hause waren, nachts im Bett, hörte Conchita eine Stimme, mach dir keine Sorgen, du wirst mich wiedersehen. Und wieder am nächsten Tag wollten dann zwei Frauen die begleiten und schauen, was geschieht. Einige Dorfbewohner folgten dem dann noch und sagten, ihr müsst intensiver beten. Und dann nach dem letzten Vaterunser, da geschah es, da knieten sich ihre jungen Körper bewegungslos auf den steinigen Boden. Doch ihre Seelen schienen sich von ihnen gelöst zu haben, entrückt an einen anderen Ort zu sein. Das beschrieben die Menschen, die drumherum standen. Ihre Gesichter waren zum Himmel gerichtet, als würden sie in die Unendlichkeit starren, während sie sich zu erhellen schienen und eine geradezu überirdische Schönheit annahmen. Ihre Münder waren halb geöffnet, während ein sanftes Lächeln über ihre Wangen strich und das Strahlen ihrer weit geöffneten Augen betonten. Wieder sahen sie den Engel, der aber noch immer schwieg. Und so ging es ein paar Tage lang. Und dann am 24. Juni, als mittlerweile Hunderte von Menschen, das hat sich herumgesprochen,
Es geschieht ja auch nicht viel im Dorf und solche Nachrichten gehen schnell rum. Ach, das wollen wir uns anschauen. Was, den Kindern erscheint ein Engel? Und was, die Kinder sind dann völlig weggetreten und haben einen überirdischen Glanz auf ihren Gesichtern. Kamen immer mehr und immer mehr Menschen, war ja immer abends gegen 8 Uhr, 8:30 Uhr. Und am 24. Juni, da schrieb er noch immer, aber es erschienen diverse Worte und lateinische Zahlen zu seinen Füßen, von denen sich die Kinder aber nur merken konnten, das Wort Hai, es ist notwendig, und dann 18 und 61. Und als sie fragten, was bedeutet das, da lächelte er nur. Während mittlerweile 3000 Schaulustige nach Garabandal strömten und die Kinder umlagerten, haben dann die Einheimischen so eine Art Gatter gebaut, damit die Kinder nicht erdrückt werden, weil sie können sich ja vorstellen, wie das ist, jeder will ja ganz nah dran sein und das wird ja auch auf die Dauer gefährlich und in die Gitter durften dann nur die Kinder, Familienangehörige, Priester und Ärzte. Und das Gatter wurde dann auch Quattro genannt. Und der Vater von Mariloli, der Ortsvorsteher, der praktisch Bürgermeister von Garabandal war, der hat dann den Arzt der Region, es gab nur einen Arzt für die ganzen Dörfer da oben, Dr. José Gugnon, gebeten, dass er die Mädels untersucht. Und da haben wir ein schönes Protokoll von dem Polizeichef der Region, dem Brigadier der Zivilgarde, Garde Civil Alvarez Seco, der natürlich die Polizei, wenn 3000 Leute sich versammeln, wird natürlich die Polizei alarmiert, damit alles geordnet bleibt und es eben keine, was auch immer, Panik gibt oder niemand zu Tode getrampelt wird oder wie auch immer. Er hat also davon erfahren, ist dann eingeschaltet worden und hat dann in seinem offiziellen Bericht geschrieben, ja, während der Ekstase versuchte der Arzt Conchita hochzuheben, aber er war nicht dazu in der Lage und er konnte sie nicht lange halten und ließ sie aus beträchtlicher Höhe fallen. Dabei fiel sie auf die Knie, die ein lautes, krachendes Geräusch machten. Als die Ekstase vorüber war, waren die Spuren von ihrem Aufprall deutlich zu erkennen, zusammen mit Kratzern, Prellungen und Einstichwunden, die von den Tests herrührten, die man an den Seherinnen vorgenommen hatte. Der hat den also auch mit Nadeln gestochen, um festzustellen, ob sie normal reagierten. Sie haben aber nicht reagiert und die Kinder haben also gar nichts während der Ekstase bemerkt. Die waren komplett weg. Die nächsten beiden Tage blieb die Erscheinung aus, so eifrig die Mädchen auch beteten. Erst am 28. Juni erschien der Engel wieder und lächelte. Doch am 1. Juli, damals Maria Heimsuchung, eine für Garabandal sehr wichtige Passage im Lukas-Evangelium. Nach einigen Tagen machte sich Maria auf und eilte in eine Stadt im Bergland. Das hat man natürlich in Garabandal auch auf die Stadt im Bergland, auf Garabandal bezogen. Da kam also wieder, weil es ein Feiertag auch war, tausende Schaulustige und da sprach der Engel. Da sprach der Engel zum ersten Mal und sie sehen, wie viele Schaulustige da waren und sie sehen dieses Gatter, was die Einheimischen gebaut haben. Wisst ihr, warum ich gekommen bin? Ich möchte ankündigen, dass morgen am Sonntag die Jungfrau Maria euch als unsere liebe Frau vom Berg Karmel erscheinen wird. Die Kinder waren überwältigt. Wir hoffen, sie kommt bald. Und in der Tat, sie erschien am Tag danach. Noch bevor abends wieder nach 8 Uhr die Mädels an die Stelle gekommen waren, erschien die selige Jungfrau, in Spanisch sagt man La Virgen, die Jungfrau mit einem Engel zu jeder Seite, schrieb Conchita in ihr Tagebuch. Einen der beiden erkannte sie, es war der Engel, der sie 2 Wochen lang darauf vorbereitet hat. Und später erfuhr sie, es war der heilige Erzengel Michael, dann war der andere wohl Gabriel. Doch am meisten überwältigte die Kinder der Anblick der Gottesmutter in einem langen weißen Kleid, einem blauen Mantel, ihr Haupt einer Krone ähnlich von kleinen goldenen Sternen umgeben. Ihr langes dunkelbraunes Haar war in der Mitte gescheitelt, fiel in Wellen auf ihre Schultern. Ihr Gesicht war oval, wurde von einer langen, schmalen Nase geteilt. Sie hatte einen hübschen Mund, volle Lippen. Ihre Augen waren von einem warmen Braun. Ihre Hautfarbe schien ein wenig heller. Sie wirkte wie ein junges Mädel von 17 bis 18 Jahren und sie trug ein Skapulier, was sie als unsere Frau, liebe Frau vom Berg Karmel auszeichnete. Die Füße konnte man nicht erkennen. Und nun haben die Kritiker
ja immer gesagt, also bei Erscheinungen bilden sich die Kinder etwas ein, was sie in Kirchengemälden gesehen haben. Das nennt man Eidetik, dass Kinder also bekannte Bilder sich einbilden. Das hat man in Heroldsbach ja auch den Kindern unterstellt. Aber unsere liebe Frau vom Berg Karmel wird in Spanien so dargestellt wie auf dem Bild in der Mitte in einem braunen Habit der Karmeliter, des Karmeliterordens. Sie können ganz Spanien überall sehen, unsere liebe Frau vom Berg Karmel in braun, dunkelbraunes Gewand, hellbrauner kamelhaarfarbener Mantel. Aber wenn Sie auf dem Berg Karmel fahren in Israel, wo ja auch der Prophet Elias gewirkt hat, der ja eng mit der Gottesmutter verbunden war, auch über diesen heiligen Berg Karmel, wo beide verehrt werden, die Gottesmutter verehrt wird als unsere liebe Frau vom Berg Karmel, von den Eremiten, die dort auf den Spuren vom Elias in den Höhlen gelebt haben, wo auch Elias gelebt hat und denen dann die Gottesmutter erschien. Und dort wird die Gottesmutter vom Berg Karmel mit einem weißen Gewand und einem blauen Mantel dargestellt. Genau wie sie in Garabandal erschien. Aber davon konnten die Kinder als einfache, ungebildete Landkinder keine Ahnung haben. Das wussten sie nicht. Darum waren sie auch erstaunt, dass sie eben nicht in einem braunen Gewand erschienen. Aber wie gesagt, das ist die älteste Form der Darstellung. So erschienen sie auf dem Berg Karmel. An dem Tag besprachen wir viel mit der seligen Jungfrau und sie mit uns, schrieb Conchita in ihrem Tagebuch nieder. Und nun kommt dieser Aspekt, der typisch ist für Garabandal, dieses Mütterliche von Maria und dieser Alltag, so als wollte sie erstmal eine Brücke zu den Kindern aufbauen. Und die Kinder erzählten ja alles von ihrem Landleben, dass sie auf die Felder gehen, von der Sonne gebräunt sind, dass wir Heu stapeln, vieles andere mehr und die Gottesmutter lachte. Ihr habt bei euch viele Dinge noch so, wie ich sie in meinem Leben auch gehabt habe, erwiderte sie, ich habe es eben erwähnt. Und dabei war ihre Stimme glockenklar, lieblich und wunderbar, erinnert sich Conchita, keine Frau ähnelt der seligen Jungfrau, weder in der Stimme noch in irgendetwas anderem. Unverwechselbar und sehr melodiös, steht auch im Protokoll von dem Polizeichef, dem Brigadier Alvarez Seco. Und am Ende forderte sie die Mädels auf, den Rosenkranz zu beten. Und in Spanien betet man den Rosenkranz sehr, sehr schnell. Muy rápido. Heilige Maria, Mutter Gottes, bitte für uns in der letzten Stunde unseren Tod haben. In dem Tempo. Und da sagte die Gottesmutter, nein, nein, nicht runterrattern. Langsam. Und wir haben also ganz faszinierende Tonaufnahmen, wie die Kinder den Rosenkranz ganz andächtig beten, teilweise auch singen. Bei der zweiten Erscheinung am 3. Juli hatte dann die Gottesmutter das Kind im Arm, das Jesuskind im Arm. Es sagte nichts, aber es lachte. Dürfen wir es mal halten, fragten die Mädchen in ihrer ganzen Naivität. Und wieder lächelte Maria und die Anwesenden bekamen mit, wie die Kinder etwas Unbekanntes ergriffen, das sie hielten, an sich drückten und liebkosten, wie man es mit einem Baby macht. Doch sie spürten keine Schwere, aber sie spürten, da war etwas, haben dann die Mädels später gesagt. Und dann wollten sie mit dem Jesuskind spielen und griffen nach ein paar Kieselsteinen, das waren ihre Hauptspielsteine, die sie da hatten, und das bot sie dem Kind an, aber das Kind nahm sie nicht. Aber die Schaulustigen, die sahen, dass die Gottesmutter eben Steine hingehalten bekam und baten, ob sie geküssen könnte, und die heilige Jungfrau hat dann in der Tat und haben dann also die Steine erstmal verteilt und später haben dann die Gläubigen Andachtsgegenstände, Medaillen, Rosenkränze von der Gottesmutter segnen lassen. Das wurde eine regelrechte Routine bei den Erscheinungen, auch Eheringe. Wir kommen jetzt drauf. Auf einigen Bildern sieht man die Kinder, jedes mit Dutzenden von Rosenkränzen behangen, ein halbes Dutzend Eheringen an den Fingern, die ihnen von den Gläubigen einfach aufgesteckt worden waren. Und da ist eines der übernatürlichen Phänomene von Garabandal. Also die Kinder kamen an die Erscheinungsstätte und die Leute haben ihnen alles irgendwas zugesteckt. Und am Ende wurden von diesen Hunderten von Gegenständen jeder der richtigen Person zurückgegeben. Von Dutzenden von Eheringen, die alle gleich ausschauen.
jeder der richtigen Person, oft noch mit Nennung des Namens der Person, obwohl die Kinder den Namen gar nicht kannten. Auch diese Rosenkränze, die ja hier schon verheddern, konnten dann ohne Probleme auseinandergenommen und genau der richtigen Person wiedergegeben werden. Mehr noch, wenn die Gottesmutter schon bei einer, am Tag davor oder wie auch immer, einen dieser Gegenstände gesegnet, geküsst hat, hat sie bei der, beim zweiten Versuch gesagt, nein, nein, nein, nein, nein, der ist schon gesegnet. Also der hätte ja niemand, hätte ja den Überblick behalten können bei den Mengen. Ne? Oder wenn ein Ring zum Beispiel kein Ehering war, Eheringe sind ja gesegnete Ringe, die segnet ja der Priester, sondern ein Schmuck, hat die Gottesmutter gesagt, nein. Also nur geweihte Gegenstände, die wurden dann durch einen Kuss gesegnet und oft genug gab es Wohlgerüche, gingen von ihnen auf einmal Rosenduft aus oder sie glühten eine Zeit lang. Es gab also mit diesen gesegneten Gegenständen immer wieder übernatürliche Manifestationen. Am 29. Juli, wir machen einen kleinen Sprung, wir können ja nicht jeden Tag Warnerscheinungen, es gibt komplett etwa 1000 Erscheinungen in Garabandal, wir werden nicht jede hier aufführen, sondern einen kleinen Sprung machen. Da hat sich dann das Geschehen von der Kaleha, von dem Hohlweg, zu den Kiefern verlagert. Und hier wieder eine wunderschöne Sache, die Mädels sagten, die heilige Jungfrau sagte, dass wir hoch zu den Kiefern gehen sollen und dass unsere Eltern, die Priester, die Nonnen und die Garde Zivil mitkommen können, aber Abstand halten müssen. Der Rest soll bitte in einiger Entfernung bleiben. Und da hat ein Priester, der zu Besuch war, den Chef der Garde Zivil angeschaut und beide haben sich einen gegrinst und haben gesagt, die Nonnen, da sind doch gar keine Nonnen. Na, da haben wir die Kinder erwischt, da war ein Irrtum. Die heilige Jungfrau macht doch keinen Irrtum. Und dann schauten sie sich um und unten aus dem Dorf kamen gerade 3 Ordensschwestern den Weg hoch, die aber niemand vorher gesehen hatte. Und wie gesagt, das waren dann die, das neue Epizentrum der Erscheinung. Dieser kleine Hain von Kiefern wurde von Conchitas Großvater, der damals der Ortsvorsteher, also Bürgermeister von Garabandal war, angelegt wurde am Weißen Sonntag 47, hat er die 9 Kommunionkinder von Garabandal aufgefordert, jedes seinen eigenen Baum an dieser Stelle zu pflanzen, der symbolisch für sein Leben stehen sollte. Und die Gottesmutter hat später gesagt, dieser Ort ist heilig, denn Gott liebt diesen Ort. Er liebt das beginnende religiöse Leben von Kindern, dafür standen ja, wie dann der Glaube wächst und sich entwickelt wie ein Baum, dafür standen diese 9 Bäume. In den folgenden Tagen hat dann die Gottesmutter den Kindern viele zukünftige Ereignisse offenbart, von denen viele schrecklich und traurig waren, so traurig, dass sie zu weinen begannen. Wenn die Menschheit nicht auf ihre Botschaften hört und umkehrt, so erfuhren sie, würde ein großes Strafgericht über sie kommen. Vorher aber gäbe es 2 Ereignisse, die auch die letzten aufrütteln sollten. Eine Warnung und ein Wunder. Die Warnung würde auf der ganzen Welt zu sehen sein. Das Wunder überwiegend in Garabandal. Da kommen wir später noch drauf. Und dann kamen 2 Priesterbrüder zu Besuch am 29. Juli schon, Ramon und Luis Androy. Und am 8. August kam der Pater Luis alleine mit ein paar Freunden, also ohne seinen Bruder, mit ein paar Freunden aus seiner Stadt, ein paar wohlhabenden Freunden, die auch fahren konnten. Und er zelebrierte die Heilige Messe, es war ein Jesuitenpater, er zelebrierte die Heilige Messe so andächtig, dass die Seherkinder tief beeindruckt waren. Am Nachmittag folgte er den Kindern an den Erscheinungsort. Die Kinder knieten nieder, hatten ihre Erscheinung. Und auf einmal kniete der Pater auch nieder und war in Ekstase und sprach nur die Worte Milagro. Milagro, Wunder, Wunder, Wunder. Und die Gottesmutter erklärte ihnen, dass auch er sie sehen würde und auch das Wunder, das sie für die Zukunft angekündigt hätte. Alle umstehenden Menschen haben das mitbekommen. Es wurde auch ein Foto gemacht. Wir sehen das Foto hier, wie eben dieser Pater auf einmal auch in Ekstase fiel und praktisch der 5. Zeuge war und genau das gesehen hat, was die Kinder sehen. Und dann wurde er still und ganz still und schien in sich zusammenzufallen.
Und von dem Moment an wirkte er ein wenig abwesend. Und dann verabschiedete er sich, fuhr heim und auf der Fahrt sagte er seinen Freunden, ich bin immer noch überglücklich. Welch wunderbares Geschenk hat mir die selige Jungfrau gemacht. Ich habe nicht den geringsten Zweifel, dass alles wahr ist. Warum soll sie uns nicht auserwählt haben? Heute ist der glücklichste Tag in meinem Leben. Und dann schlief er ein und erwachte nicht mehr und war tot. Bei einer der nächsten Erscheinungen erklärte die Gottesmutter, er sei nun bei ihr im Himmel. Und hat in der Tat sie, die Kinder, auch am 15.8. mit ihm reden lassen. Und da war der Bruder Ramon nach Carbondal gekommen, weil das angekündigt war und er also eingeladen worden zu kommen. Und da hat der Bruder festgestellt, die Gottesmutter erzählte nicht nur alle Details von der Beerdigung, die eine Jesuitenbeerdigung war, die gar nicht öffentlich war, wo nur die Familie und eben die Mitbrüder daran teilgenommen haben, hat in allen Details alles geschildert, wie es war. Und dann hat Pater Ramon angefangen und hat die Kinder in Fremdsprachen Gebete gelehrt. Es waren einfache Landkinder, die konnten mal gerade Spanisch. Ne? Und hat ihnen Lieder und Gebete auf Deutsch, auf Französisch, sogar auf Griechisch, das Ave Maria auf Altgriechisch vermittelt. Und die Kinder haben das brav wiederholt. Und das war natürlich für den Bruder ein Beweis dafür, dass in der Tat sein Bruder, der Pater Louis, im Himmel war und hier in Carbondal praktisch erscheint. Ne? Auch zu seinem eigenen Leben hat er viele Details genannt, die die Kinder nie hätten wissen können. Und dann wurde klar, was diese Ankündigung des Engels bedeutete. Mit 18, 1961, die Gottesmutter hat es dann noch mal erklärt, sie würde am 18. Oktober 1961 eine Botschaft verkünden. Und das haben dann, das ging natürlich dann rum und das war ein verregneter Herbsttag und dennoch kamen 10.000 Pilger hoch, weil es schlammig war, konnte kein Auto hochfahren. Die gingen also alle den Trampelpfad von 6,5 bis 7 Kilometern hoch und haben den ganzen Tag über bei strömenden Regen ausgeharrt und haben gedacht, na vielleicht kommt ein Sonnenwunder wie in Fatima, aber es kam kein Wunder. Erst am Abend haben dann die vier Kinder im monotonen Singsang ihre Zusammenfassung der Worte der Botschaft der Gottesmutter rezitiert. Man muss viele Opfer bringen, viel Buße tun und oft das allerheiligste Sakrament besuchen. Vor allem aber müssen wir ein gutes Leben führen. Wenn wir das nicht tun, wird uns eine sehr große Züchtigung befallen. Der Kelch füllt sich schon und wenn wir uns nicht ändern, wird ein sehr großes Strafgericht über uns kommen. In dieser Botschaft ist alles Wichtige drin. Alles Wichtige. Ganz wichtig, Gebet, Buße, Verehrung des Altarsakramentes, dass eine Züchtigung kommt, dass wir es aber in der Hand haben, die abzumildern, wenn wir umkehren oder sogar damals zu verhindern, wenn wir uns ändern, wenn wir umkehren. Aber die Leute hatten irgendetwas Spektakuläres erwartet. Und darum waren viele enttäuscht von der Botschaft. Und viele haben Carbondal dann erstmal den Rücken gekehrt. Weil, wie gesagt, ihre Erwartungen ganz andere waren. Ihre Erwartungen waren, dass sie nun ein Sonnenwunder erleben oder eine Botschaft wie in Fatima mit Details und dann wird das und das geschehen und, und. Wer aber mit offenem Herzen und offenem Verstand verfolgte, was dort geschieht, der konnte gar nicht anders als begreifen, dass sich dort in Carbondal der Himmel manifestiert. Pater Ramon Perez, der in einer beachtenswerten Studie Augenzeugenberichte sammelte, führt 30 Kriterien an, die Indizien für die Echtheit der Erscheinungen der vier Mädels von Carbondal sein dürften. Das sind ihre verklärten Gesichter während der Erscheinung, die Schönheit ihrer Haltung, die Leichtigkeit ihrer Bewegungen, die Effizienz ihrer Gestik, die Stimme veränderte sich und wurde schöner, ihr Lachen, Schönheit ihres Betens, Sprechen in fremden Sprachen, Gewichtsveränderung, abnorme Kraft und Stärke, körperliche Steife, völlige Schmerz, Unempfindlichkeit ihrer Augen. Da haben Ärzte mit starken Taschenlampen in die Pupillen geleuchtet und die Pupillen haben sich nicht verändert, was anatomisch eigentlich unmöglich ist.
Abwesenheit von Verletzungen, keine Anzeichen von Müdigkeit und Erschöpfung, schnelles Gehen, auch rückwärts, sichere Orientierung, Furchtlosigkeit, Unempfindlichkeit bei schlechtem Wetter, Unabhängigkeit von Tageszeiten, Identifikation fremder Personen, Hellsichtigkeit, Gedankenlesen, Levitation, wir kommen gleich drauf, die Gabe der Prophetie, Synchronisation, Fernsichtigkeit, dass man Dinge in großer Ferne verfolgen konnte, als seien sie vor Ort, Synchronisität von Bewegungen, Gesichtsausdrücken bei allen vier parallel, unerklärliche Himmelserscheinungen, fehlende Kontrolle über das Eintreten und die Dauer der Ekstasen und Materialisation. Davon wollen wir uns einige mal genauer anschauen. Zum Beispiel die Gewichtsveränderung. In Ekstase konnten die Mädels sich gegenseitig hochheben. Zum Beispiel, wenn sie der Gottesmutter einen der umgehängten Rosenkränze zum Kuss reichen wollten. Aber keiner der Anwesenden war in der Lage, ein Mädel von 40 Kilo in Ekstase zu heben. Obwohl da wirklich die Dorfburschen sind kräftig, die können mal ohne weiteres 100 Kilo stemmen, aber die waren nicht in der Lage, die 30 bis 40 Kilo leichten Mädels von der Stelle zu bewegen. Die waren schwer und unbeweglich wie Steine. Ja, nicht mal ihren Arm konnte man bewegen. Ne? Oder einmal, der hat Conchita in Ekstase ist sie gefallen, als sie gerade ein Schaf festhielt und niemand war in der Lage, das Tier aus ihrer Umklammerung zu befreien. Oder der König von Belgien, der ein frommer, gläubiger Katholik war, war nach Carabandal gepilgert und die Mädels kamen gerade aus der Kirche, er stand praktisch im Wege. Eine von ihnen trat ihn auf dem Fuß, fiel in Ekstase in dem Augenblick und während der gesamten Erscheinung konnte er seinen Fuß nicht bewegen, weil dieses schwere, schwere Mädel hatte, was gerade ihm auf dem Fuß stand. König Balduin von Belgien ist vor ein paar Jahren verstorben, aber der hat das noch zu Protokoll gegeben. Dann die ekstatischen Fälle. Kam immer wieder vor, dass die Mädels in Ekstase buchstäblich umkippten. Also ja, am Anfang haben dann noch die Eltern, die Familienangehörigen sie aufgefangen, weil sie dachten, die verletzten sich, aber das war nie der Fall. Die haben einfach in diesen bizarren Haltungen dann immer wieder die Gottesmutter gesehen und den Blick einfacher zum Himmel richten können. Da haben wir also das Gleichgewicht praktisch verloren, weil sie wollten ja den Himmel sehen und die Gottesmutter sehen, wobei ihre Kleidung nie so verrutschte, dass irgendetwas oberhalb der Knie zu sehen war. Das ist allein schon ein erstaunliches Phänomen, weil die tragen ja relativ, also knielange Röcke und wenn dann jemand so umfällt, da besteht ja doch die Möglichkeit, dass man was sieht, was man nicht sehen sollte. Das war aber nie der Fall. Und der spanische Wirtschaftsrechtler Professor Sanchez Ventura y Pascual, der ein bemerkenswertes Buch geschrieben hat über Carabandal, auch skeptisch hingekommen, wurde dann überzeugt, hat gesagt, also das geschieht so blitzschnell, wie sie auch auf die Knie fallen. Er hat mal eine Filmaufnahme gemacht und hat dann Bild für Bild untersucht und sind ja immer so und so viele Bilder pro Sekunde damals in einem 8 mm oder 16 mm Schmalfilm, gab ja noch kein Video, und auf einem Bild standen die, auf dem anderen Bild knieten sie schon. Denn normalerweise man ja in die Knie ging. Aber im Bruchteil einer Sekunde fielen sie also herunter. Und sie haben sich nie dabei verletzt, haben auch keinen Schmerz gespürt, auch wenn sie auf die steinige Caleja stürzten. Und in einer Ekstase hat sich Conchita auf ihren Knien durch die Straßen von Carabandal, die steinigen Straßen von Carabandal bewegt, trug lange Strümpfe, aber die Strümpfe waren unbeschadet. Normalerweise werden die ja durchgescheuert. Ein weiteres Phänomen waren die ekstatischen Läufe hin zu einer Erscheinung in halsbrecherischer Geschwindigkeit, dass also die Schaulustigen hechelnd hinterherkamen, weil sie also mit einem irren Tempo zur Erscheinungsstätte liefen, manchmal auch rückwärts. Wenn zum Beispiel sie aus der Kirche kamen, zur Erscheinungsstätte gingen und auf dem Altar noch das Altarsakrament, die Monstranz mit der konsekrierten Hostie von der eucharistischen Anbetung steht, dann drehten sie sich nicht um, sondern liefen in einem irren Tempo rückwärts zum Erscheinungsort, um nicht dem Altarsakrament ihren Rücken zuzukehren. Also ein Augenzeuge schrieb mal,
Also die Mädchen liefen, als hätten ihre Füße Augen, weil diese unebenen, steinigen und ungepflasterten Wege in Garabandal, Sie sehen das ja auf den Bildern, wir haben vorhin ja auch andere Bilder noch gesehen, und dann in dem Tempo rückwärts laufen, wäre also ohne Stolpern und ohne irgendwas wäre undenkbar. Und die kamen nicht etwa völlig erschöpft an, alle anderen schwitzten und schnappten nach Luft, aber die waren total erholt. Die waren total erholt, als kämen sie gerade aus einem tiefen Schlaf. Und dann Levitation, Schweben. Und da gibt es Topzeugen dafür, nämlich einen Priester, einen Arzt und den Polizeichef, den Brigadier Juan Alvarez Seco von der Guardia Civil. Und die standen im Haus von Conchita am Eingang zur Küche. Dr. Ortiz, der Arzt, war daneben, ein Priester war daneben und Conchita in Ekstase lag auf dem Boden, auf dem Rücken, auf dem Boden und auf einmal erhob sich ihr Körper vom Boden und sie schwebte. Und er sagte, ich hätte meine Hand zwischen den Körper und dem Boden führen können. Leider hat ihn dann irgendetwas davon abgehalten. Aber alle anderen, die dabei waren, auch ein Priester, Ramon García de la Riva, der Pfarrer von Barro in Asturien, haben das also gesehen, definitiv die Arme vom Körper getrennt, in ganzer Länge ausgestreckt, Handflächen nach oben gerichtet, schwebte sie über dem Boden, machte verschiedene Balancierbewegungen, damit war klar, dass sie eben nicht auf dem Boden lag, sondern über dem Boden schwebte, wie man hier auch auf dem Foto sieht. Aber das größte Wunder war ein eucharistisches Wunder, das größte Wunder von Garabandal. Schon am Anfang der Erscheinungen im Juli 61 hat der Engel mit den Kindern den würdigen Empfang der Heiligen Kommunion eingeübt. Sie sollten seit 3 Stunden nichts gegessen haben, das war damals die Vorschrift in der Kirche, vorher das Confiteor gebetet und danach das Anima Christi beten und die heilige Hostie im Knien und mit dem Mund empfangen. Schon dadurch, aber auch durch die Botschaften, bekam Garabandal eine starke eucharistische Note. Eines Tages erklärte dann der Engel den 4 Mädels, dass sie fordern von ihm konsekrierte Hostien erhielten, wenn kein Priester am Ort wäre. Garabandal hatte zwar eine Dorfkirche, aber keinen Pfarrer. Der Pfarrer musste aus dem Nachbardorf immer hochkommen, das konnte er nicht immer. Und darum gab es einfach nicht jeden Tag eine heilige Messe mit heiliger Kommunion. Und wenn kein Priester war, dann bekam sie die Kommunion von den Engeln. Der sagte, er hätte die konsekrierten Hostien aus den Tabernakeln der Welt entnommen. Und da haben wir eine Parallele zu Fatima. Auch die Kinder von Fatima haben ja die mystische Kommunion empfangen. Und da sagten viele theologisch Gebildete, ja, wo hat der Engel die denn her? Engel können nicht konsekrieren. Das stimmt. Engel können nicht konsekrieren. Die Gottesmutter sagt in Garabandal, wenn ihr einen Priester seht und einen Engel, dann grüßt erst den Priester, weil der kann konsekrieren. Der kann Brot und Wein in Leib und Blut meines Sohnes verwandeln, der Engel nicht. Aber in dem Fall von Fatima hat man dann lange recherchiert, hat festgestellt, an dem Tag, wo die Engelserscheinung war, fand 30 Kilometer entfernt in einem Ort, wo die Kirche dem heiligen Michael geweiht war, eine eucharistische Prozession statt und danach wurde dann alles in den Tabernakel gestellt und am Tag danach war die Hostie, die er aus der Monstranz geholt hatte, verschwunden und dort, wo der Kelch war, der war etwas verrutscht und auf dem Tuch, was da drunter war, war ein roter Fleck, obwohl man in Portugal, genau wie hier auch, Weißwein verwendet bei der Wandlung. Und der Pfarrer hat sich ein Leben lang Vorwürfe gemacht, dass die Hostie verschwunden wäre, hat gedacht, das ist ein Frevel, der Hostienraub. Und dann ist das aufgeklärt worden, hat er auf dem Sterbebett die Erinnerungen von Schwester Lucia gelesen, die sie 1940 erst niedergeschrieben hat, Anfang der 40er Jahre veröffentlicht wurden. Und da stand eben, dass der Erzengel Michael mit einem Kelch und einer blutenden Hostie den Kindern erschien und die Kinder die blutende Hostie kommunizierten. Daher der
rote Fleck und den Kelch hat Lucia beschrieben. Wir hatten ein Foto dann von dem Kelch dieses Pfarrers gesehen. Ja, das war der, den der Engel sich ausgeborgt hatte, den der Engel in den Händen hat. Und genauso in Garabandal, ja, der Engel bringt konsekrierte Hostien, die er aber den Tabernakeln der Welt entnommen hat. Und hier nochmal die Stelle zum Nachlesen, dass eben der Priester über dem Engel steht. Und das sollten wir immer beachten. Das sollten wir immer beachten, dass wir wirklich unsere Priester entsprechend achten. Aber die mystische Kommunion war für die Umstehenden unsichtbar. Die sahen nur, wie die Kinder auf die Knie fielen und den Mund öffneten und dann die Zunge reinnahmen, als würde darauf eine Hostie liegen. Und dann hat der Engel Conchita angekündigt, dass es ein Wunder geben würde, dass alle sehen könnten, wie er ihr die heilige Kommunion spendet. Die heilige Hostie, in Spanisch La Forma, also die Brutsgestalt, würde auf deiner Zunge erscheinen. Und es wurde auch angekündigt, an welchem Tag das war. Und Lucia hat dann sogar die bischöfliche Untersuchungskommission eingeladen. Die hatten aber niemanden geschickt. Auf jeden Fall war es dann an diesem Tag. An dem Tag war ein Volksfest leider. 6000 Menschen kamen nach Garabandal. Am Tag wurde getanzt und das Ganze wurde also auf die Nacht verschoben. Und dann um 1.30 Uhr fiel Conchita im Haus ihrer Mutter in Ekstase, fiel mit dem Kopf nach hinten und verließ den Raum, stieg die Treppe hinab, ging hinaus auf die Straße, wo die Menschen noch immer auf das Wunder warteten. Und kaum trat sie vor die Tür, war sie von einer Menschentraube umgeben. Die Schaulustigen ließen sich kaum zur nächsten Straßenkreuzung gehen, so eng drängten sich um sie, um ja nicht zu verpassen, was auch immer geschehen würde. Und kaum hatte sie die Ecke der Häuserzeile erreicht, stürzte sie mit den Knien auf den Boden, streckte die Zunge aus und jeder, der in der Nähe war, erkannte deutlich, die war leer. Und im Bruchteil einer Sekunde erschien eine allmählich anwachsende, weiß leuchtende Hostie auf ihrer Zunge, die so lange dort liegen blieb, bis jeder sie gesehen hatte und Conchita ihren Mund schloss. Ein Spanier, Alejandro Damians, hatte glücklicherweise eine Filmkamera dabei und konnte das Wunder filmen. Leider nicht das Erscheinen, aber er konnte filmen, wie die Hostie auch leuchtete und größer wurde auf der Zunge von Conchita. Auch die Filmaufnahmen finden Sie im Internet. Ich hätte sie nun, wenn wir Internet hätten, aber da müssen Sie einfach googeln. Also ein ganz bemerkenswertes Wunder, eucharistisches Wunder. Im Juni 1962 ereignete sich eine Offenbarung in Garabandal, die unsere Zukunft, hoffentlich nicht unmittelbare Zukunft, aber auf jeden Fall unsere Zukunft betrifft. Zwei der vier Kinder, Jacinta und Mariloli, Conchita war gerade krank, haben von der Erscheinung den Auftrag bekommen, lass die Menschen nur bis an einen bestimmten Punkt gehen, und ihr geht hoch zu den Kiefern und dort werdet ihr mich treffen. Und genauso war es dann auch. Die Menschen konnten gar nicht weitergehen. Eine unsichtbare Kraft hielt die Menschen davon ab. Und dann sahen sie, wie die Kinder da oben also auf die Knie fielen und herzzerreißende Schreie ausstießen. Und ein Pater, der dabei war, ein Franziskanerpater, begann dann laut zu beten. Und wenn er betet, wurden die Schreie schwächer. Und wenn er aufhörte mit dem Beten, wurden die wieder lauter. So als wollte die Erscheinung vermitteln, euer Gebet kann die Schrecken lindern. Und noch in derselben Nacht schrieben sie dann nieder, was sie dort geschaut haben. Dass wir das Strafgericht nicht erwarten, sagt die selige Jungfrau, aber dass es kommen wird, auch wenn wir es nicht erwarten. Denn die Welt hat sich nicht geändert. Und sie hat uns das nun schon zum zweiten Mal gesagt und wir schenken ihr noch immer keine Beachtung. Da die Welt immer schlechter wird und sich sehr ändern müsste, sich aber nicht im geringsten verändert hat, bereiten wir uns vor, beichten wir, denn das Strafgericht kommt bald. Und die Welt bleibt die gleiche. Und ich sage euch, dass die Welt weiter so bleibt. Wie traurig, dass sich nicht ändert. Bald kommt ein sehr großes Strafgericht, wenn sie sich nicht ändert. Nach der Erfahrung der Schreie der Kinder, die durch Mark und Bein gingen, hat dann am nächsten Tag das ganze Dorf gebeichtet
und hat Fronleichnam andächtiger denn je gefeiert. Die haben lange gestanden bei der Beichte, weil ihnen klar war, was dort geschieht, was uns droht, wenn wir uns nicht bekehren, was die Kinder gesehen haben, was wir uns nun genauer anschauen. Mariloli schrieb dann dem mexikanischen Priester Gustavo Morelos, in der Nacht der Schrecken, es wurde dann die Nacht der Schrecken genannt, sahen wir, während wir immer noch die selige Jungfrau sahen, eine große Menschenmenge, die alle unglaublich litten und vor Schmerzen schrien. Ließ uns sehen, dass für die ganze Menschheit ein großes Strafgericht kommen werde, direkt von Gott. In einem gegebenen Augenblick wird kein Motor, keine Maschine mehr funktionieren. Es wird eine furchtbar große Hitze herrschen und die Menschen werden brennenden Durst leiden. Sie werden verzweifelt nach Wasser suchen, jedoch wird es durch die intensive Hitze verdampft sein. Das wird die Menschen eine entsetzliche Verzweiflung ergreifen und sie werden sich gegenseitig töten wollen. Aber in dem Moment, in dem sie dran sind, dies zu tun, werden ihnen die Kräfte fehlen und sie werden zu Boden stürzen. Dann wird Gott ihnen zu erkennen geben, dass er es ist, der all das zulässt. Am Ende sahen wir viele Menschen, die in Flammen eingehüllt brannten. Sie stürzten sich verzweifelt ins Meer, aber der Kontakt mit dem Wasser löschte das Feuer nicht aus. Die Leute brannten weiter, denn das Wasser war siedend und begünstigte das Feuer. Ich bat die heiligste Jungfrau, die Kinder mit sich zu nehmen. Sie aber sagte, dass diese Kinder zu jener Zeit erwachsen sein werden. Also auf gut Deutsch ein Ereignis, was in einigen Jahrzehnten nach der Vision stattfinden würde. Aber immerhin, die würden erwachsen sein. Das bedeutet also, es ist in greifbarer Nähe, weil, sagen wir mal, Kinder, die 1962 sieben, acht Jahre alt waren, wurden 55 geboren. Gut, die sind da mittlerweile 65, leben vielleicht noch 30 Jahre, also in den nächsten 30 Jahren würde das geschehen. Bei einer anderen Gelegenheit sagten die Seher-Mädchen, dass das Strafgericht schrecklicher sei, als wenn man brennen würde. Es klang nun lange als völlig absurd, aber mittlerweile sagen die Wissenschaftler, es gibt eine mögliche Erklärung für dieses Geschehen, nämlich ein elektromagnetischer Impuls, der kann durch einen Sonnensturm ausgelöst werden, einen heftigen Sonnensturm. Und sage ich auch die Seherin von Sivanich, Manuela, hat von Glutwinden gesprochen. Also die hat ähnliche Schauungen auch gehabt. Vor dem Strafgericht aber, erfuhren die Kinder, würde es zwei Ereignisse geben, die dem Ziel dienten, dass sich die Menschheit bekehrt, damit das Strafgericht verhindert oder abgemildert werden kann, nämlich ein Wunder und eine Warnung. In der Nacht vom 4. auf den 5. September erfuhr Conchita über das Wunder, dass sich das Wunder an einem Donnerstag zwischen dem 7. und dem 17. der Monate März, April oder Mai am Fest eines Heiligen der Eucharistie um 8:30 abends ereignen würde. Er hat dann später noch mehr konkretisiert, wahrscheinlich im April und wahrscheinlich am 13. April am Fest vom Heiligen Hermenegild. Dass es sich nach dem Jahr 2000 ereignen würde, dass es kommt, wenn der Papst nach Russland geht, und nun wird es aktuell, dass es eine Viertelstunde lang dauern würde, dass es am Himmel erscheinen würde und dabei klar sei, dass es keinen Zweifel gäbe, dass es von Gott stammt, dass die Kranken, die gläubig gekommen seien, an diesem Tag geheilt würden. Und es würde ein Zeichen zwischen den Kiefern hinterlassen, das an sich ein Mirakel sei. Man würde es fotografieren und filmen, aber nicht fühlen und berühren können. Es würde bis zum Ende der Zeiten dort bleiben, eine leuchtende Säule, eine Art Wolke am Tag und Feuer bei Nacht, wie sie die Israeliten bei der Wüstenwanderung begleitet haben. Und darum würden die Juden darin ein Zeichen Gottes erkennen, weil ihnen Gott ja vor 3500 Jahren beim Exodus so erschien, und würden sich bekehren. Übrigens gibt es in Medjugorje eine sehr ähnliche Offenbarung in den Geheimnissen von Medjugorje. Also wahrscheinlich erscheint das sogar an verschiedenen Erscheinungsorten
vielleicht sogar auch in Heroldsbach. Kranke, die dabei sind, würden geheilt und Ungläubige bekehrt. Conchita, man soll die Kranken am Tag, zum Tag des großen Wunders, sie würde es ankündigen, nach Garabandal bringen, auch diejenigen Schwerkranken, die nicht transportfähig wären. Gott wird allen so viel Kraft geben, dass sie die Reise ohne Schaden überstehen. Das Wunder würde als Beweis für die Liebe Gottes und der seligen Jungfrau verstanden. Und wenn die Menschheit sich dann nicht ändert, dann würde das Strafgericht kommen. Damit wir aber den Zeitraum, wann das geschieht, noch deutlicher erkennen, gab es auch eine Päpsteprophezeiung. Als Johannes der 23. verstarb am 3. Juni 63, da vertraute Conchita ihrer Mutter an, dass nur noch vier, eigentlich drei, da einer nur kurz regieren wird, Päpste kämen. Und dann würde die Endzeit anbrechen. Von diesen vier Päpsten würde einer das Konzil zu Ende bringen. Es war ja unklar, als Johannes der 23. starb, ob der Nachfolger das noch weiterführen wird. Einer würde kaum mitgezählt, weil er nur kurz regiert. Johannes Paul I., der 33-Tage-Papst. Einer würde der große Papst genannt werden und ein glühender Verehrer der Gottesmutter sein. Das ist natürlich Johannes Paul. Aber dann hätte unter Benedikt die Endzeit begonnen und wäre Franziskus der erste Papst der Endzeit. Und in der Tat deutet ja vieles darauf hin, wenn man das Weltgeschehen betrachtet, dass so um 2012, 13 Weichen gestellt wurden, die bis in unsere Gegenwart reichen. Ich denke an den arabischen Frühling, ich denke an die Situation in der Ukraine, wo damals der Euromaidan-Putsch stattgefunden hat, der ja nun als Vorwand genommen wurde für den russischen Einmarsch in der Ukraine und so weiter und so fort. Also das stimmt auch überein mit der uralten Päpste-Prophezeiung vom heiligen Malachias, wonach die reguläre Reihe der Päpste mit Gloria Olive, der Name für Benedikt den 16., endet. Und dann würden noch zwei Päpste kommen in der Endzeit in Persecutione Extrema, also während der letzten oder größten Verfolgung. Damit ist Franziskus gemeint und danach Petrus Romanus, unter dem das Strafgericht stattfände. Zitat, der seine Schafe in vielen Drangsalen weidet. Wenn diese vorbei sind, wird die Siebenhügelstadt zerstört und der furchtbare Richter sein Volk richten.

Sie hörten eine Live-Aufnahme anlässlich einer Buchvorstellung mit Dr. Michael Hesemann. Er ist Publizist und Autor über die Erscheinungen von Garabandal in Spanien. Warnung, Wunder, Strafgericht. Sie hörten heute den ersten Teil. Von 1961 bis 1965 erschien die Jungfrau Maria zahlreiche Male vier Kindern in einem kleinen Dorf Garabandal in Spanien. Die Kernbotschaft dieses Aufrufes in Spanien betreffen die Warnung, das Wunder und das Strafgericht. 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
1: Im Namen des Vaters und des Sohnes und des Heiligen Geistes.
2: Amen.
1: Ich glaube an Gott, den Vater, den Allmächtigen, den Schöpfer des Himmels und der Erde, und an Jesus Christus, seinen eingeborenen Sohn, unseren Herrn, empfangen durch den Heiligen Geist, geboren von der Jungfrau Maria, gelitten unter Pontius Pilatus, gekreuzigt, gestorben und begraben, hinabgestiegen in das Reich des Todes, am dritten Tage auferstanden von den Toten, aufgefahren in den Himmel, er sitzt zur Rechten Gottes des allmächtigen Vaters. Von dort wird er kommen zu richten die Lebenden und die Toten.
2: Ich glaube an den Heiligen Geist, die heilige katholische Kirche, Gemeinschaft der Heiligen, Vergebung der Sünden, Auferstehung der Toten und das ewige Leben.
1: Vater unser im Himmel, geheiligt werde dein Name, dein Reich komme, dein Wille geschehe wie im Himmel, so auf Erden.
2: Unser tägliches Brot gib uns heute und vergib uns unsere Schuld, wie auch wir vergeben unseren Schuldigern. Und führe uns nicht in Versuchung, sondern erlöse uns von dem Bösen.
1: Gegrüßet seist du, Maria, voll der Gnade. Der Herr ist mit dir, du bist gebenedeit unter den Frauen und gebenedeit ist die Frucht deines Leibes, Jesus, der in uns den Glauben vermehre.
2: Heilige Maria, Mutter Gottes, bitte für uns Sünder, jetzt und in der Stunde unseres Todes.
1: Amen. Gegrüßet seist du, Maria, voll der Gnade, der Herr ist mit dir. Du bist gebenedeit unter den Frauen und gebenedeit ist die Frucht deines Leibes, Jesus, der in uns die Hoffnung stärke.
2: Heilige Maria, Mutter Gottes, bitte für uns Sünder, jetzt und in der Stunde unseres Todes. Amen.
1: Gegrüßet seist du, Maria, voll der Gnade, der Herr ist mit dir. Du bist gebenedeit unter den Frauen und gebenedeit ist die Frucht deines Leibes, Jesus, der in uns die Liebe entzünde.
2: Heilige Maria, Mutter Gottes, bitte für uns Sünder, jetzt und in der Stunde unseres Todes. Amen.
1: Ehre sei dem Vater und dem Sohn und dem Heiligen Geist.
2: Wie im Anfang, so auch jetzt und alle Zeit und in Ewigkeit. Amen.
1: Erstes Geheimnis, Jesus, der von Johannes getauft worden ist. Wir hören eine Lesung aus dem Evangelium nach Matthäus. Damals kam Jesus aus Galiläa an den Jordan zu Johannes, um sich von ihm taufen zu lassen. Johannes aber wollte ihn zurückhalten und sagte, ich hätte nötig, von dir getauft zu werden, und du kommst zu mir. Jesus antwortete ihm, lass es jetzt zu, denn so müssen wir alle Gerechtigkeit erfüllen. Da ließ er ihn zu. Als Jesus getauft war, stieg er sogleich aus dem Wasser, da öffnete sich der Himmel, er sah den Geist wie eine Taube herabschweben und über sich kommen. Und eine Stimme aus dem Himmel rief, das ist mein geliebter Sohn, an dem ich wohlgefallen habe. Vater unser im Himmel, geheiligt werde dein Name, dein Reich komme, dein Wille geschehe wie im Himmel, so auf Erden.
2: Unser tägliches Brot gib uns heute und vergib uns unsere Schuld, wie auch wir vergeben unseren Schuldigern und führe uns nicht in Versuchung, sondern erlöse uns von dem Bösen.
1: Gegrüßet seist du, Maria, voll der Gnade. Der Herr ist mit dir. Du bist gebenedeit unter den Frauen. Und gebenedeit ist die Frucht deines Leibes, Jesus.

0: Gegrüßet seist du, Maria, voll der Gnade. Der Herr ist mit dir. Du bist gebenedeit unter den Frauen. Und gebenedeit ist die Frucht deines Leibes, Jesus, der von Johannes getauft worden ist.
1: Heilige Maria, Mutter Gottes, bitte für uns Sünder, jetzt und in der Stunde unseres Todes. Amen.
0: Gegrüßet seist du, Maria, voll der Gnade. Der Herr ist mit dir. Du bist gebenedeit unter den Frauen. Und gebenedeit ist die Frucht deines Leibes, Jesus, der von Johannes getauft worden ist.
1: Heilige Maria, Mutter Gottes, bitte für uns Sünder, jetzt und in der Stunde unseres Todes. Amen.
0: Gegrüßet seist du, Maria, voll der Gnade. Der Herr ist mit dir. Du bist gebenedeit unter den Frauen. Und gebenedeit ist die Frucht deines Leibes, Jesus, der von Johannes getauft worden ist.
1: Heilige Maria, Mutter Gottes, bitte für uns Sünder, jetzt und in der Stunde unseres Todes. Amen.
0: Gegrüßet seist du, Maria, voll der Gnade. Der Herr ist mit dir, du bist gebenedeit unter den Frauen, und gebenedeit ist die Frucht deines Leibes, Jesus, der von Johannes getauft worden ist.
1: Heilige Maria, Mutter Gottes, bitte für uns Sünder, jetzt und in der Stunde unseres Todes. Amen.
0: Gegrüßet seist du, Maria, voll der Gnade. Der Herr ist mit dir, du bist gebenedeit unter den Frauen, und gebenedeit ist die Frucht deines Leibes, Jesus, der von Johannes getauft worden ist.
1: Heilige Maria, Mutter Gottes, bitte für uns Sünder, jetzt und in der Stunde unseres Todes. Amen.
0: Gegrüßet seist du, Maria, voll der Gnade. Der Herr ist mit dir. Du bist gebenedeit unter den Frauen. Und gebenedeit ist die Frucht deines Leibes, Jesus, der von Johannes getauft worden ist.
1: Heilige Maria, Mutter Gottes, bitte für uns Sünder, jetzt und in der Stunde unseres Todes. Amen.
0: Gegrüßet seist du, Maria, voll der Gnade. Der Herr ist mit dir, du bist gebenedeit unter den Frauen, und gebenedeit ist die Frucht deines Leibes, Jesus, der von Johannes getauft worden ist.
1: Heilige Maria, Mutter Gottes, bitte für uns Sünder, jetzt und in der Stunde unseres Todes. Amen.
0: Ehre sei dem Vater und dem Sohn und dem Heiligen Geist.
1: Wie im Anfang, so auch jetzt und alle Zeit und in Ewigkeit. Amen.
2: Zweites Geheimnis, Jesus, der sich bei der Hochzeit in Kana offenbart hat. Aus dem Evangelium nach Johannes. Drei Tage später fand zu Kana in Galiläa eine Hochzeit statt und die Mutter Jesu war dort. Auch Jesus und seine Jünger waren zur Hochzeit geladen. Als der Wein ausging, sagte die Mutter Jesu zu ihm, Sie haben keinen Wein mehr. Jesus erwiderte, Frau, was habe ich nunmehr mit dir zu schaffen? Seine Mutter sagte zu den Dienern, tut, was er euch sagt. Nun standen dort sechs steinerne Wasserkrüge für die bei den Juden übliche Reinigung. Jesus gebot ihnen, füllt die Krüge mit Wasser. Sie füllten sie bis zum Rande. Dann sagte er zu ihnen, schöpft jetzt davon und bringt es dem Tafelmeister. Als der Tafelmeister das Wasser, das zu Wein geworden war, gekostet hatte, rief er den Bräutigam und sagte zu ihm, Jedermann setzt zuerst den guten Wein vor und erst, wenn die Leute trunken sind, den geringeren. Du hast den guten Wein bis jetzt aufbewahrt. So machte Jesus zu Kana in Galiläa den Anfang mit seinen Zeichen. Er offenbarte dadurch seine Herrlichkeit und seine Jünger glaubten an ihn. Vater unser im Himmel, geheiligt werde dein Name, dein Reich komme, dein Wille geschehe, wie im Himmel so auf Erden.
3: Unser tägliches Brot gib uns heute und vergib uns unsere Schuld, wie auch wir vergeben unseren Schuldigern. Und führe uns nicht in Versuchung, sondern erlöse uns von dem Bösen.
2: Gegrüßet seist du, Maria, voller Gnade. Der Herr ist mit dir. Du bist gebenedeit unter den Frauen und gebenedeit ist die Frucht deines Leibes, Jesus, der sich bei der Hochzeit in Kana offenbart hat.
3: Heilige Maria, Mutter Gottes, bitte für uns Sünder, jetzt und in der Stunde unseres Todes. Amen.

0: Gegrüßet seist du, Maria, voller Gnade, der Herr ist mit dir. Du bist gebenedeit unter den Frauen, und gebenedeit ist die Frucht deines Leibes, Jesus, der sich bei der Hochzeit in Kana offenbart hat.
1: Heilige Maria, Mutter Gottes, bitte für uns Sünder, jetzt und in der Stunde unseres Todes. Amen.
0: Gegrüßet seist du, Maria, voller Gnade. Der Herr ist mit dir, du bist gebenedeit unter den Frauen, und gebenedeit ist die Frucht deines Leibes, Jesus, der sich bei der Hochzeit in Kana offenbart hat.
1: Heilige Maria, Mutter Gottes, bitte für uns Sünder, jetzt und in der Stunde unseres Todes. Amen.
0: Gegrüßet seist du, Maria, voller Gnade, der Herr ist mit dir, du bist gebenedeit unter den Frauen, und gebenedeit ist die Frucht deines Leibes, Jesus, der sich bei der Hochzeit in Kana offenbart hat.
1: Heilige Maria, Mutter Gottes, bitte für uns Sünder, jetzt und in der Stunde unseres Todes. Amen.
0: Gegrüßet seist du, Maria, voller Gnade. Der Herr ist mit dir. Du bist gebenedeit unter den Frauen, und gebenedeit ist die Frucht deines Leibes, Jesus, der sich bei der Hochzeit in Kana offenbart hat.
1: Heilige Maria, Mutter Gottes, bitte für uns Sünder, jetzt und in der Stunde unseres Todes. Amen.
0: Gegrüßet seist du, Maria, voller Gnade, der Herr ist mit dir. Du bist gebenedeit unter den Frauen, und gebenedeit ist die Frucht deines Leibes, Jesus, der sich bei der Hochzeit in Kana offenbart hat.
1: Heilige Maria, Mutter Gottes, bitte für uns Sünder, jetzt und in der Stunde unseres Todes. Amen.
0: Gegrüßet seist du, Maria, voller Gnade, der Herr ist mit dir. Du bist gebenedeit unter den Frauen, und gebenedeit ist die Frucht deines Leibes, Jesus, der sich bei der Hochzeit in Kana offenbart hat.
1: Heilige Maria, Mutter Gottes, bitte für uns Sünder, jetzt und in der Stunde unseres Todes. Amen.
0: Gegrüßet seist du, Maria, voller Gnade, der Herr ist mit dir. Du bist gebenedeit unter den Frauen, und gebenedeit ist die Frucht deines Leibes, Jesus, der sich bei der Hochzeit in Kana offenbart hat.
1: Heilige Maria, Mutter Gottes, bitte für uns Sünder, jetzt und in der Stunde unseres Todes. Amen.
0: Gegrüßet seist du, Maria, voller Gnade, der Herr ist mit dir. Du bist gebenedeit unter den Frauen, und gebenedeit ist die Frucht deines Leibes, Jesus, der sich bei der Hochzeit in Kana offenbart hat.
1: Heilige Maria, Mutter Gottes, bitte für uns Sünder, jetzt und in der Stunde unseres Todes. Amen.
0: Gegrüßet seist du, Maria, voller Gnade. Der Herr ist mit dir. Du bist gebenedeit unter den Frauen, und gebenedeit ist die Frucht deines Leibes, Jesus, der sich bei der Hochzeit in Kana offenbart hat.
1: Heilige Maria, Mutter Gottes, bitte für uns Sünder, jetzt und in der Stunde unseres Todes. Amen.
0: Ehre sei dem Vater und dem Sohne und dem Heiligen Geist.
1: Wie im Anfang, so auch jetzt und alle Zeit. Und in Ewigkeit. Amen.
2: Drittes Geheimnis. Jesus, der uns das Reich Gottes verkündet hat. Aus dem Evangelium nach Markus. Nachdem Johannes eingekerkert war, begab sich Jesus nach Galiläa und predigte das Evangelium Gottes mit den Worten: Die Zeit ist erfüllt und das Reich Gottes ist nahe. Bekehrt euch und glaubt an das Evangelium. Vater unser im Himmel, geheiligt werde dein Name, dein Reich komme, dein Wille geschehe, wie im Himmel, so auf Erden.
3: Unser tägliches Brot gib uns heute, und vergib uns unsere Schuld, wie auch wir vergeben unseren Schuldigern. Und führe uns nicht in Versuchung, sondern erlöse uns von allem Bösen.
2: Gegrüßet seist du, Maria, voll der Gnade, der Herr ist mit dir. Du bist gebenedeit unter den Frauen, und gebenedeit ist die Frucht deines Leibes, Jesus, der uns das Reich Gottes verkündet hat.
3: Heilige Maria, Mutter Gottes, bitte für uns Sünder, jetzt und in der Stunde unseres Todes. Amen.
2: Gegrüßet seist du, Maria, voll der Gnade. Der Herr ist mit dir. Du bist gebenedeit unter den Frauen, und gebenedeit ist die Frucht deines Leibes, Jesus, der uns das Reich Gottes verkündet hat.
3: Heilige Maria, Mutter Gottes, bitte für uns Sünder, jetzt und in der Stunde unseres Todes. Amen.
2: Gegrüßet seist du, Maria, voll der Gnade, der Herr ist mit dir. Du bist gebenedeit unter den Frauen, und gebenedeit ist die Frucht deines Leibes, Jesus, der uns das Reich Gottes verkündet hat.
3: Heilige Maria, Mutter Gottes, bitte für uns Sünder, jetzt und in der Stunde unseres Todes. Amen.
2: Gegrüßet seist du, Maria, voll der Gnade, der Herr ist mit dir. Du bist gebenedeit unter den Frauen und gebenedeit ist die Frucht deines Leibes, Jesus, der uns das Reich Gottes verkündet hat.
1: Heilige Maria, Mutter Gottes, bitte für uns Sünder, jetzt und in der Stunde unseres Todes. Amen.
2: Gegrüßet seist du, Maria, voll der Gnade, der Herr ist mit dir. Du bist gebenedeit unter den Frauen und gebenedeit ist die Frucht deines Leibes, Jesus, der uns das Reich Gottes verkündet hat.
1: Heilige Maria, Mutter Gottes, bitte für uns Sünder, jetzt und in der Stunde unseres Todes. Amen.
2: Gegrüßet seist du, Maria, voll der Gnade, der Herr ist mit dir. Du bist gebenedeit unter den Frauen und gebenedeit ist die Frucht deines Leibes, Jesus, der uns das Reich Gottes verkündet hat.
1: Heilige Maria, Mutter Gottes, bitte für uns Sünder, jetzt und in der Stunde unseres Todes. Amen.
2: Gegrüßet seist du, Maria, voll der Gnade, der Herr ist mit dir. Du bist gebenedeit unter den Frauen und gebenedeit ist die Frucht deines Leibes, Jesus, der uns das Reich Gottes verkündet hat.
1: Heilige Maria, Mutter Gottes, bitte für uns Sünder, jetzt und in der Stunde unseres Todes. Amen.
2: Gegrüßet seist du, Maria, voll der Gnade, der Herr ist mit dir. Du bist gebenedeit unter den Frauen und gebenedeit ist die Frucht deines Leibes, Jesus, der uns das Reich Gottes verkündet hat.
1: Heilige Maria, Mutter Gottes, bitte für uns Sünder, jetzt und in der Stunde unseres Todes. Amen.
2: Gegrüßet seist du, Maria, voll der Gnade, der Herr ist mit dir. Du bist gebenedeit unter den Frauen und gebenedeit ist die Frucht deines Leibes, Jesus, der uns das Reich Gottes verkündet hat.
1: Heilige Maria, Mutter Gottes, bitte für uns Sünder, jetzt und in der Stunde unseres Todes. Amen.
2: Gegrüßet seist du, Maria, voll der Gnade. Der Herr ist mit dir. Du bist gebenedeit unter den Frauen. Und gebenedeit ist die Frucht deines Leibes, Jesus, der uns das Reich Gottes verkündet hat.
1: Heilige Maria, Mutter Gottes, bitte für uns Sünder, jetzt und in der Stunde unseres Todes. Amen.
2: Ehre sei dem Vater und dem Sohn und dem Heiligen Geist.
1: Wie im Anfang, so auch jetzt und alle Zeit und in Ewigkeit. Amen.
4: Viertes Geheimnis: Jesus, der auf dem Berg verklärt worden ist. Aus dem Evangelium nach Lukas. Etwa 8 Tage nach diesen Reden nahm er Petrus, Johannes und Jakobus mit sich und stieg auf den Berg, um zu beten. Während er betete, veränderte sich das Aussehen seines Antlitzes und seine Kleider wurden strahlend weiß. Und 2 Männer redeten mit ihm, Mose und Elia. Sie erschienen in Lichtglanz und sprachen von seinem Ende, das er in Jerusalem erfüllen sollte. Petrus und seine Gefährten wurden vom Schlaf übermannt. Als sie dann erwachten, sahen sie seine Herrlichkeit und die beiden Männer, die bei ihm standen. Als diese von ihm scheiden wollten, sagte Petrus zu Jesus, Meister, es ist gut, dass wir hier sind. Wir wollen 3 Hütten bauen, dir eine, Mose eine und Elia eine. Er wusste nicht, was er sagte. Noch während er so redete, kam eine Wolke und überschattete sie. Sie gerieten in Furcht, als sie in die Wolke kamen. Aus der Wolke aber rief eine Stimme, Das ist mein auserwählter Sohn. Auf ihn sollt ihr hören. Vater unser im Himmel, geheiligt werde dein Name, dein Reich komme, dein Wille geschehe wie im Himmel so auf Erden.
1: Unser tägliches Brot gib uns heute und vergib uns unsere Schuld, wie auch wir vergeben unseren Schuldigern. Und führe uns nicht in Versuchung, sondern erlöse uns von dem Bösen.
4: Gegrüßet seist du, Maria, voll der Gnade, der Herr ist mit dir. Du bist gebenedeit unter den Frauen und gebenedeit ist die Frucht deines Leibes, Jesus, der auf dem Berg verklärt worden ist.
1: Heilige Maria, Mutter Gottes, bitte für uns Sünder, jetzt und in der Stunde unseres Todes. Amen.
4: Gegrüßet seist du, Maria, voll der Gnade, der Herr ist mit dir. Du bist gebenedeit unter den Frauen und gebenedeit ist die Frucht deines Leibes, Jesus, der auf dem Berg verklärt worden ist.
3: Gottes, bitte für uns Sünder, jetzt und in der Stunde unseres Todes. Amen.
4: Gegrüßet seist du, Maria, voll der Gnade, der Herr ist mit dir. Du bist gebenedeit unter den Frauen und gebenedeit ist die Frucht deines Leibes, Jesus, der auf dem Berg verklärt worden ist.
3: Heilige Maria, Mutter Gottes, bitte für uns Sünder, jetzt und in der Stunde unseres Todes. Amen.
4: Gegrüßet seist du, Maria, voll der Gnade, der Herr ist mit dir. Du bist gebenedeit unter den Frauen und gebenedeit ist die Frucht deines Leibes, Jesus, der auf dem Berg verklärt worden ist.
3: Heilige Maria, Mutter Gottes, bitte für uns Sünder, jetzt und in der Stunde unseres Todes. Amen.
4: Gegrüßet seist du, Maria, voll der Gnade, der Herr ist mit dir. Du bist gebenedeit unter den Frauen und gebenedeit ist die Frucht deines Leibes, Jesus, der auf dem Berg verklärt worden ist.
3: Heilige Maria, Mutter Gottes, bitte für uns Sünder, jetzt und in der Stunde unseres Todes. Amen.
4: Gegrüßet seist du, Maria, voll der Gnade, der Herr ist mit dir. Du bist gebenedeit unter den Frauen und gebenedeit ist die Frucht deines Leibes, Jesus, der auf dem Berg verklärt worden ist.
3: Heilige Maria, Mutter Gottes, bitte für uns Sünder, jetzt und in der Stunde unseres Todes. Amen.
4: Gegrüßet seist du, Maria, voll der Gnade, der Herr ist mit dir. Du bist gebenedeit unter den Frauen und gebenedeit ist die Frucht deines Leibes, Jesus, der auf dem Berg verklärt worden ist.
3: Heilige Maria, Mutter Gottes, bitte für uns Sünder, jetzt und in der Stunde unseres Todes. Amen.
4: Gegrüßet seist du, Maria, voll der Gnade, der Herr ist mit dir. Du bist gebenedeit unter den Frauen. Und gebenedeit ist die Frucht deines Leibes, Jesus, der auf dem Berg verklärt worden ist.
3: Heilige Maria, Mutter Gottes, bitte für uns Sünder, jetzt und in der Stunde unseres Todes. Amen.
4: Gegrüßet seist du, Maria, voll der Gnade, der Herr ist mit dir. Du bist gebenedeit unter den Frauen. Und gebenedeit ist die Frucht deines Leibes, Jesus, der auf dem Berg verklärt worden ist.
3: Heilige Maria, Mutter Gottes, bitte für uns Sünder, jetzt und in der Stunde unseres Todes. Amen.
4: Gegrüßet seist du, Maria, voll der Gnade, der Herr ist mit dir. Du bist gebenedeit unter den Frauen und gebenedeit ist die Frucht deines Leibes, Jesus, der auf dem Berg verklärt worden ist.
3: Heilige Maria, Mutter Gottes, bitte für uns Sünder, jetzt und in der Stunde unseres Todes. Amen.
4: Ehre sei dem Vater und dem Sohn und dem Heiligen Geist.
3: Wie im Anfang, so auch jetzt und alle Zeit. Amen.
5: Fünftes Geheimnis, Jesus, der uns die Eucharistie geschenkt hat. Aus dem Brief des Apostels Paulus an die Korinther. Denn ich habe vom Herrn empfangen, was ich euch überliefert habe. Der Herr nahm in der Nacht, da er verraten wurde, Brot, sprach das Dankgebet, brach es und sprach: Das ist mein Leib für euch. Tut dies zu meinem Gedächtnis. Ebenso nahm er nach dem Mahl den Kelch und sprach: Dieser Kelch ist der neue Bund in meinem Blut. Tut dies, so oft ihr daraus trinkt, zu meinem Gedächtnis. Denn so oft ihr dieses Brot esst und aus dem Kelch trinkt, verkündet ihr den Tod des Herrn, bis er kommt. Wer daher unwürdig das Brot isst oder den Kelch des Herrn trinkt, der versündigt sich am Leib und Blut des Herrn. Vater unser im Himmel, geheiligt werde dein Name, dein Reich komme, dein Wille geschehe wie im Himmel so auf Erden.
3: Unser tägliches Brot gib uns heute und vergib uns unsere Schuld, wie auch wir vergeben unseren Schuldigern. Und führe uns nicht in Versuchung, sondern erlöse uns von dem Bösen.
5: Gegrüßet seist du, Maria, voll der Gnade. Der Herr ist mit dir. Du bist gebenedeit unter den Frauen und gebenedeit ist die Frucht deines Leibes, Jesus, der uns die Eucharistie geschenkt hat.
3: Heilige Maria, Mutter Gottes, bitte für uns Sünder, jetzt und in der Stunde unseres Todes. Amen.
5: Gegrüßet seist du, Maria, voll der Gnade. Der Herr ist mit dir. Du bist gebenedeit unter den Frauen und gebenedeit ist die Frucht deines Leibes, Jesus, der uns die Eucharistie geschenkt hat.
3: Heilige Maria, Mutter Gottes, bitte für uns Sünder, jetzt und in der Stunde unseres Todes. Amen.
5: Gegrüßet seist du, Maria, voll der Gnade. Der Herr ist mit dir. Du bist gebenedeit unter den Frauen und gebenedeit ist die Frucht deines Leibes, Jesus, der uns die Eucharistie geschenkt hat.
1: Heilige Maria, Mutter Gottes, bitte für uns Sünder, jetzt und in der Stunde unseres Todes. Amen.
5: Gegrüßet seist du, Maria, voll der Gnade. Der Herr ist mit dir. Du bist gebenedeit unter den Frauen und gebenedeit ist die Frucht deines Leibes, Jesus, der uns die Eucharistie geschenkt hat.
1: Heilige Maria, Mutter Gottes, bitte für uns Sünder, jetzt und in der Stunde unseres Todes. Amen.
5: Gegrüßet seist du, Maria, voll der Gnade, der Herr ist mit dir. Du bist gebenedeit unter den Frauen und gebenedeit ist die Frucht deines Leibes, Jesus, der uns die Eucharistie geschenkt hat.
1: Heilige Maria, Mutter Gottes, bitte für uns Sünder, jetzt und in der Stunde unseres Todes. Amen.
5: Gegrüßet seist du, Maria, voll der Gnade, der Herr ist mit dir. Du bist gebenedeit unter den Frauen, gebenedeit ist die Frucht deines Leibes, Jesus, der uns die Eucharistie geschenkt hat.
1: Heilige Maria, Mutter Gottes, bitte für uns Sünder, jetzt und in der Stunde unseres Todes. Amen.
5: Gegrüßet seist du, Maria, voll der Gnade, der Herr ist mit dir. Du bist gebenedeit unter den Frauen und gebenedeit ist die Frucht deines Leibes, Jesus, der uns die Eucharistie geschenkt hat.
1: Heilige Maria, Mutter Gottes, bitte für uns Sünder, jetzt und in der Stunde unseres Todes. Amen.
5: Gegrüßet seist du, Maria, voll der Gnade, der Herr ist mit dir. Du bist gebenedeit unter den Frauen und gebenedeit ist die Frucht deines Leibes, Jesus, der uns die Eucharistie geschenkt hat.
1: Heilige Maria, Mutter Gottes, bitte für uns Sünder, jetzt und in der Stunde unseres Todes. Amen.
5: Gegrüßet seist du, Maria, voll der Gnade, der Herr ist mit dir. Du bist gebenedeit unter den Frauen und gebenedeit ist die Frucht deines Leibes, Jesus, der uns die Eucharistie geschenkt hat.
1: Heilige Maria, Mutter Gottes, bitte für uns Sünder, jetzt und in der Stunde unseres Todes. Amen.
5: Gegrüßet seist du, Maria, voll der Gnade, der Herr ist mit dir. Du bist gebenedeit unter den Frauen und gebenedeit ist die Frucht deines Leibes, Jesus, der uns die Eucharistie geschenkt hat.
1: Heilige Maria, Mutter Gottes, bitte für uns Sünder, jetzt und in der Stunde unseres Todes. Amen.
5: Ehre sei dem Vater und dem Sohn und dem Heiligen Geist.
1: Wie im Anfang, so auch jetzt und alle Zeit und in Ewigkeit. Amen.
6: Wir beten in den Anliegen des Heiligen Vaters. Vater unser im Himmel, geheiligt werde dein Name, dein Reich komme, dein Wille geschehe wie im Himmel, so auf Erden.
1: Unser tägliches Brot gib uns heute und vergib uns unsere Schuld, wie auch wir vergeben unseren Schuldigern. Und führe uns nicht in Versuchung, sondern erlöse uns von dem Bösen.
6: Gegrüßet seist du, Maria, voll der Gnade, der Herr ist mit dir. Du bist gebenedeit unter den Frauen und gebenedeit ist die Frucht deines Leibes, Jesus.
1: Heilige Maria, Mutter Gottes, bitte für uns Sünder, jetzt und in der Stunde unseres Todes. Amen.
6: Ehre sei dem Vater und dem Sohn und dem Heiligen Geist.
1: Wie im Anfang, so auch jetzt und in aller Zeit und in Ewigkeit.

0: Wir wollen jetzt miteinander das Abendgebet beten.
1: Wir beten zu der Königin in alle Ewigkeit mit Wort vom heiligen Johannes Chrysostomus. Im Namen des Vaters und des Sohnes und des Heiligen Geistes. Amen. Königin des Himmels, hocherhabene und selige Jungfrau, du thronst auf dem himmlischen Sitze der Seligen. Allem Irdischen bist du entrückt, bekleidet mit dem Gewande der Unsterblichkeit. Gleich dem Ewigen alterst du nie. Sei gegrüßt, o Königin, Glück der Erdgeborenen, Hilfe der Christen, ewige Hoffnung der Sünder, Wonne des Alls, jungfräuliche Mutter, schöner als alle Jungfrauen, erhabener über die himmlischen Mächte, Herrscherin, Allkönigin, Entzücken der Menschheit. Bleibe stets huldvoll geneigt zu deinem Geschlechte, sei uns allenthalben Zuflucht und Heil, erzeige allen deine Hilfe, Trost den Kleinen, Kraft den Schwachen, Schutz den Bedrängten, Leben der Sterbenden. Wie gut, dass der Herr dich, seligste Jungfrau, sich erlesen hat, deren Seele mit allen Tugenden geschmückt ist. Ein großes Wunder bist du, o Maria. Was ist im Himmel und auf Erden je größer und herrlicher als du? Nicht die Propheten und Apostel, die Märtyrer und die Jungfrauen, keines der erschaffenen Wesen in der sichtbaren und der unsichtbaren Welt. Wie viel, o Königin des Himmels, Maria, überragst du alle Scharen der Engel? Jene nahen Gott mit scheuer Ehrfurcht, ihr Antlitz verhüllend. Du aber sagst getrost zum Herrn, mein Sohn. Darum sei gegrüßt, Jungfrau, Mutter, du Schirmerin und Ruhm und Zierde der Kirche. Im Namen des Vaters und des Sohnes und des Heiligen Geistes. Amen. Maria mit dem Kinde lieb, uns allen deinen Segen gib.
0: Gute Nacht alle miteinander und Gottes Reiche sagen, wünscht Ihnen Claudia Baumüller.

O Gott, komm mir zu Hilfe. Herr, eile mir zu helfen. Ehre sei dem Vater und dem Sohn und dem Heiligen Geist, wie im Anfang, so auch jetzt und alle Zeit und in Ewigkeit. Amen. Halleluja. Wir haben den heutigen Tag begonnen mit der Absicht, ihn im Dienst an Gott und an Mitmenschen zu verbringen. So hätten wir uns jetzt am Abend besinnen, wollten wir unser Herz erforschen, wie sehr wir wirklich die Liebe Gott gezeigt haben und auch unseren Mitmenschen. Ich bekenne Gott dem Allmächtigen und allen Brüdern und Schwestern, dass ich Gutes unterlassen und Böses getan habe. Ich habe gesündigt in Gedanken, Worten und Werken, durch meine Schuld, durch meine Schuld, durch meine große Schuld. Darum bitte ich die selige Jungfrau Maria, alle Engel und Heiligen und euch Brüder und Schwestern, für mich zu beten bei Gott, unserem Herrn. Der allmächtige Gott erbarme sich unser, er lasse uns die Sünden nach und führe uns zum ewigen Leben. Amen. Bevor des Tages Licht vergeht, o Herr der Welt, hör dies Gebet. Behüte uns in dieser Nacht durch deine große Güte und Macht. Hüllt Schlaf die müden Glieder ein, lass uns in dir geborgen sein und mach am Morgen uns bereit zum Lobe deiner Herrlichkeit. Dank dir, o Vater, reich an Macht, der über uns voll Güte wacht und mit dem Sohn und Heiligen Geist des Lebens Fülle uns verheißt. Amen. Mein Leib wird ruhen in Sicherheit. Behüte mich, Gott, denn ich vertraue dir. Ich sage zum Herrn, du bist mein Herr, mein ganzes Glück bist du allein. An den Heiligen im Lande, den Herrlichen, an ihnen nur habe ich mein Gefallen. Viele Schmerzen leidet, wer fremden Göttern folgt. Ich will ihnen nicht opfern, ich nehme ihren Namen nicht auf meine Lippen. Du, Herr, gibst mir das Erbe und reichst mir den Becher. Du hältst mein Los in deinen Händen. Auf schönen Land fiel mir mein Anteil zu. Ja, mein Erbe gefällt mir gut. Ich preise den Herrn, der mich beraten hat. Auch mahnt mich mein Herz in der Nacht. Ich habe den Herrn beständig vor Augen. Er steht mir zur Rechten, ich wanke nicht. Darum freut sich mein Herz und frohlockt meine Seele. Auch mein Leib wird wohnen in Sicherheit. Denn du gibst mich nicht der Unterwelt preis. Du lässt deinen Frommen das Grab nicht schauen. Du zeigst mir den Pfad zum Leben. Vor deinem Angesicht herrscht Freude in Fülle, zu deiner Rechten Wonne für alle Zeit. Ehre sei dem Vater und dem Sohn und dem Heiligen Geist, wie im Anfang, so auch jetzt und alle Zeit und in Ewigkeit. Amen. Mein Leib wird ruhen in Sicherheit. Aus dem 1. Thessalonicher Brief. Der Gott des Friedens heilige euch ganz und gar und bewahre euren Geist, eure Seele und euren Leib unversehrt, damit ihr ohne Tadel seid, wenn Jesus Christus, unser Herr, kommt. Herr, auf dich vertraue ich, in deine Hände lege ich mein Leben. Lass leuchten über deinem Knecht dein Antlitz, hilf mir in deiner Güte, in deine Hände lege ich mein Leben. Ehre sei dem Vater und dem Sohn und dem Heiligen Geist. Herr, auf dich vertraue ich, in deine Hände lege ich mein Leben. Sei unser Heil, o Herr, wenn wir wachen, und unser Schutz, wenn wir schlafen, damit wir wachen mit Christus und ruhen in seinem Frieden. Nun lässt du, Herr, deinen Knecht, wie du gesagt hast, in Frieden scheiden. Denn meine Augen haben das Heil gesehen, das du vor allen Völkern bereitet hast.
ein Licht, das die Heiden erleuchtet, und Herrlichkeit für dein Volk Israel. Ehre sei dem Vater und dem Sohn und dem Heiligen Geist, wie im Anfang, so auch jetzt und alle Zeit und in Ewigkeit. Amen. Sei unser Heil, o Herr, wenn wir wachen, und unser Schutz, wenn wir schlafen, damit wir wachen mit Christus und ruhen in seinem Frieden. Lasset uns beten. Herr, unser Gott, sende uns in dieser Nacht einen ruhigen Schlaf, damit wir uns von der Mühe des Tages erholen und morgen mit neuer Kraft dir dienen können. Darum bitten wir durch Christus, unseren Herrn. Amen. Eine ruhige Nacht und ein gutes Ende gewähre uns der allmächtige Herr. Amen. So möchte ich Ihnen jetzt den Segen spenden für die heutige Nacht und auch für den morgigen Tag. Der Herr sei mit euch und mit deinem Geiste. Es segne und behüte euch der allmächtige und barmherzige Gott, der Vater und der Sohn und der Heilige Geist. Amen.

0: 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Ein Grüezi und ein herzliches Willkommen am Mikrofon ist Andrea Marti. Leo der 13. war es, der 1891 mit seiner Enzyklika Rerum Novarum der katholischen Soziallehre ein festes Fundament gab. Ein Text, der in der Gegenwart immer noch hohe Aktualität hat und neu gelesen werden will. Und heute freuen wir uns ganz besonders, einen Kenner dieser Thematik bei uns begrüßen zu dürfen. Pfarrer Guido Hangartner, vielen bekannt als engagierter Seelsorger und profilierter Theologe. Er hat im Rahmen eines Studiums eine wissenschaftliche Arbeit über die Aktualität der Rerum Novarum Enzyklika im Jahre 1991 verfasst. Im Rahmen einer vierteiligen Sendereihe referiert Pfarrer Guido Hangartner über die zentralen Leitfragen dieser Enzyklika. Nun freuen wir uns auf sein Referat.
1: Gelobt sei Jesus Christus in Ewigkeit. Amen. Papst Leo der 13. Rerum Novarum 1891, Teil 4. Von 4. Österreichische Kommission Justitia et Pax, Dokumentationsarchiv zur katholischen Soziallehre, DAKS. Papst Leo der 13. Rerum Novarum, Enzyklika. Vorbemerkung: Das lateinische Original hat noch keine Kapitelzählung. So existieren in den verschiedenen Übersetzungen unterschiedliche Zählungen. Hier wird die des DAKS verwendet. 37. Es ist die Beschränktheit der eigenen Kräfte, die den Menschen stets von selbst dazu antreibt, sich mit anderen zu gegenseitiger Hilfe und Unterstützung zu verbinden. Es ist besser, dass zwei zusammen seien, als dass einer allein stehe. Sie haben den Vorteil ihrer Gemeinschaft. Fällt der eine, so wird er vom anderen gehalten. Wehe dem Vereinzelten, wenn er fällt, so hat er niemand, der ihn aufrichtet. So das Wort der Heiligen Schrift. Und wiederum, der Bruder, der vom Bruder unterstützt wird, ist gleich einer festen Stadt. Wie also dieser natürliche Zug zur Gemeinschaft den Menschen zum staatlichen Zusammenleben führt, so treibt er ihn auch zu den verschiedensten Vereinigungen mit anderen Menschen. Wenngleich es nur kleine und keine vollkommenen Gesellschaften sind, die durch solche Vereinigungen entstehen, so sind es doch wahre Gesellschaften. Zwischen ihnen und der großen staatlichen Gesellschaft besteht ein mannigfacher Unterschied. Der Zweck des Staates umfasst alle Einwohner, denn er geht auf die allgemeine öffentliche Wohlfahrt, deren Vorteile alle zu genießen das Recht haben, und der Staat wird eben darum als das Gemeinwesen bezeichnet, weil in demselben und mit dem heiligen Thomas zu sprechen, die Menschen sich vereinigen, um eine Gemeinschaft zu bilden. Jene Gemeinschaften hingegen, die sich im Schoße des Staates bilden, heißen private, weil ihr nächster Ziel der private Nutzen, nämlich der Nutzen ihrer Mitglieder ist. Eine private Gesellschaft, sagt der heilige Thomas, ist jene, welche ein privates Ziel verfolgt. Eine solche ist zum Beispiel vorhanden, wenn zwei oder drei sich zur Durchführung eines Handelsgeschäftes verbinden. 38. Wenngleich nun diese privaten Gesellschaften innerhalb der staatlichen Gesellschaft bestehen und gewissermaßen einen Teil von ihr bilden, so besitzt der Staat nicht schlechthin die Vollmacht, ihr Dasein zu verbieten. Sie ruhen auf der Grundlage des Naturrechts. Das Naturrecht aber kann der Staat nicht vernichten. Sein Beruf ist es vielmehr, dasselbe zu schützen. Verbietet ein Staat dennoch die Bildung solcher Genossenschaften, so handelt er gegen sein eigenes Prinzip, da er ja selbst ganz ebenso wie die privaten Gesellschaften unter den Staatsangehörigen einzig aus dem natürlichen Trieb des Menschen zu gegenseitiger Vereinigung entspringt.

verleiten, die nicht auf vernünftigem Grund beruhen. Denn staatliche Gesetze und Anordnungen besitzen innere Anspruch auf Gehorsam nur, insofern sie der richtigen Vernunft und damit dem ewigen Gesetz Gottes entsprechen. Klammerbemerkung. Das menschliche Gesetz hat den Charakter eines wahren Gesetzes. So lehrt der heilige Thomas, insoweit als es der Vernunft entspricht. Unter dieser Rücksicht leitet es sich offenbar vom ewigen Gesetz ab. Insofern es aber von der Ordnung der Vernunft abirrt, heißt es ein ungerechtes Gesetz und hat nicht den Charakter eines Gesetzes, sondern eher den einer Vergewaltigung. 39. Wir gedenken hier der mannigfachen Genossenschaften, Vereine und geistliche Orden, welche auf dem Boden der Kirche entsprossen sind, Gründungen der Kirche und der frommen Gesinnung ihrer Kinder. Wie viel Segen sie gebracht haben, davon ist die Vergangenheit bis auf den heutigen Tag Zeuge. Der sittliche Charakter ihres Zwecks sagt schon der bloßen Vernunft, dass sie auf dem Naturrecht gegründet ein natürliches und unbestrittenes Recht des Bestandes haben. Insoweit sie aber die Religion berühren, hat ausschließlich die Kirche über sie zu verfügen. Die Regierungen besitzen keinerlei Recht über sie und sind auch nicht bevollmächtigt, ihre äußere Verwaltung an sich zu ziehen. Sie sind ihnen im Gegenteil den Tribut der Achtung und des Schutzes schuldig. Sie haben die Pflicht, für dieselben einzutreten und gegebenenfalls Unrecht von ihnen abzuwenden. Leider haben wir indessen namentlich in letzter Zeit ganz andere Dinge gesehen und geschehen sehen. An vielen Orten ist die staatliche Obrigkeit gegen jene Korporationen mit ungerechten und verletzenden Maßregeln vorgegangen. Sie hat die Freiheit derselben durch gehässige Gesetzesbestimmungen eingeschränkt, hat ihnen Stellung und Recht einer juristischen Person entzogen, hat sie schnöde ihres Vermögens beraubt. Auf das Vermögen besaß aber nicht bloß die Kirche unveräußerliche Rechte, sondern auch die Mitglieder, ferner die Stifter und Wohltäter, welche ihre Beiträge für jene frommen Zwecke bestimmt hatten und endlich diejenigen, für deren Bestes die Stiftungen geschaffen waren. Deshalb können wir uns nicht enthalten, gegen jene ungerechten und verderblichen Beraubungen Beschwerde zu erheben. Hierbei ist insbesondere dies ein betrübender Umstand, dass den friedlichen und allseitig nützlichen Vereinigungen von Katholiken der Weg verlegt wird, zu gleicher Zeit, wo man verkündet, dass Vereinsfreiheit ein allgemeines gesetzliches Gut sei und wo ihr Gebrauch religionsfeindlichen und staatsgefährlichen Verbindungen im weitesten Umfange gestattet wird. 40. Die verschiedensten Genossenschaften und Vereinigungen treten in unserer Zeit, zumal in den Arbeiterkreisen, in viel größerer Zahl als früher auf. Woher manche ihren Ursprung nehmen, wohin sie zielen, auf welchem Weg sie vorangehen, das ist hier nicht zu untersuchen. Aber wir müssen auf die allgemeine, durch Tatsachen gestützte Meinung hinweisen, dass sie vielfach einer einheitlichen, geheimen Leitung gehorchen und Einrichtungen haben, die dem Wohl der Religion und des Staates nicht entsprechen.

dass sie darauf ausgehen, ein gewisses Arbeitsmonopol an sich zu reißen und die charakterfesten Arbeiter, die den Beitritt ablehnen, in Not und Elend bringen. Damit sehen sich christlich gesinnte Arbeiter vor die Wahl gestellt, entweder Mitglieder von Bünden zu werden, die ihrer Religion Gefahr bringen, oder aber ihrerseits Vereine zu gründen, um mit gemeinsamen Kräften gegen jenes schmähliche System der Unterdrückung anzukämpfen. Jeder, der nicht die höchsten Güter der Menschheit aufs Spiel gesetzt sehen will, muss das Letztere als höchste zeitgemäß und wünschenswert betrachten. 41. In klarer Erkenntnis der Forderungen der Zeit beschäftigt sich eine Reihe katholischer Männer mit dem Studium der sozialen Frage und sie verdienen das höchste Lob für die Hingebung, mit welcher sie die Mittel aufsuchen und erproben, durch welche die Besitzlosen nach und nach in eine bessere Lage versetzt werden können. Wir sehen sie des herrschenden Übelstandes und der materiellen Stellung der Familie und der Einzelnen sich annehmen. Sie arbeiten dahin, dass in der gegenseitigen Verbindlichkeit zwischen Arbeitgebern und Arbeitnehmern Billigkeit und Gerechtigkeit zur Geltung kommen. Sie suchen in anerkennenswerter Weise bei beiden Teilen das Gefühl der Pflicht und den Gehorsam gegen die Vorschriften des heiligen Evangeliums zu kräftigen. Diese göttlichen Vorschriften sind es ja, welche der Genusssucht und der Unmäßigkeit mit Macht Grenzen ziehen und bei aller Ungleichheit der gesellschaftlichen Stände eine friedliche Wechselbeziehung zwischen denselben aufrechterhalten. Treffliche Männer vereinigen sich zu Versammlungen, um das Vorgehen zugunsten der Arbeiter zu beraten und die sich ergebenden schwierigen Fragen einer Lösung näher zu bringen. Anderwärts ist das löbliche Bestreben wach geworden, Handwerker und Arbeiter in Vereinen zu organisieren und sie mit Rat und Tat zu unterstützen, auch in der Richtung, dass ihnen eine dauernde und einträgliche Arbeit gesichert sei. Die Bischöfe aber eifern diese ganze Tätigkeit an und bieten ihr einen Rückhalt mit ihrer Autorität. Im Namen der Bischöfe beteiligen sich Mitglieder des Welt- und Ordensklerus an der Leitung der Vereine nach ihrer geistigen Seite. Es fehlt auch nicht an reichen Katholiken, die sich mit Großmut zu Gönnern und Genossen des arbeitenden Standes machen und die für die Errichtung und Ausbreitung von Vereinen ansehnliche Geldmittel auswerfen. Sie verhelfen damit dem Arbeiter, welcher teilnimmt, zu einem regelmäßigen und ausreichenden Unterhalt, ja versetzen ihn in die Möglichkeit, für das Alter sich ein kleines Vermögen zurückzulegen, das ihn der Sorge entbehrt. Es braucht nicht gesagt zu werden, welchen Nutzen bisher schon diese vielfache und eifrige Tätigkeit geschaffen hat. Wir nähren im Hinblick darauf die beste Hoffnung für die Zukunft, wenn anders diese Vereine sich an Zahl vermehren und wenn sie weise organisiert werden. Der Staat sollte ihnen seine schützende Hand leihen, aber in ihre inneren Angelegenheiten nicht eingreifen. Fremdartige Eingriffe gereichen sehr leicht einem Leben, das von innen, vom eigenen Prinzip ausgehen muss, zur Zerstörung.

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1: 42. Umsichtig und Weisheit sind hier aufzuwenden zur Erhaltung der notwendigen inneren Einheit und Harmonie. Wenn also das Vereinsrecht ein Recht der Staatsbürger ist, wie es tatsächlich der Fall, so müssen auch jene Vereine ungehindert ihre Statuten und Einrichtungen dem Zweck entsprechend gestalten dürfen. Es ist unmöglich, die Einrichtung der gedachten Vereine in einer für alle geltende Form vorzuzeichnen. Dazu hängen sie zu sehr vom Volkscharakter, von den Erfahrungen, von der wirtschaftlichen Entwicklung, von der Art der Einträglichkeit der verschiedenen Arbeiten, endlich von manchen anderen Umständen ab, die in Erwägung zu ziehen sind. Vor allem kommt es darauf an, bei Gründung und Leitung dieser Vereine ihren Zweck im Auge zu behalten und denselben die Statuten und alle Tätigkeiten dienstbar zu machen. Zweck aber ist die Hebung und Förderung der leiblichen und geistigen Lage der Arbeiter. Das religiöse Element muss dem Verein zu einer Grundlage seiner Einrichtung werden. Die Religiosität der Mitglieder soll das wichtigste Ziel sein und darum muss der christliche Glaube die ganze Organisation durchdringen. Andernfalls würde der Verein in Bälde sein ursprüngliches Gepräge einbüßen, er würde nicht viel besser sein als jene Bünde, die auf die Religion keine Rücksicht zu nehmen pflegen. Was nützt es aber dem Arbeiter für seine irdische Wohlfahrt, noch so viele Vorteile vom Verein zu gewinnen, wenn aus Mangel an geistiger Nahrung seine Seele in Gefahr kommt? Was nützt es dem Menschen, wenn er die ganze Welt gewinnt, aber an seiner Seele Schaden leidet? Christus der Herr hat ein unterscheidendes Merkmal zwischen Heiden und Christen in den Worten aufgestellt. Diesem allem gehen die Heiden nach. Suchet zuerst das Reich Gottes und seine Gerechtigkeit, und dieses alles wird euch hinzugegeben werden. Indem alle jene Vereine das Reich Gottes zum letzten Zielpunkt nehmen, sollen sie darauf bedacht sein, den religiösen Unterricht der Arbeit zu befördern. Die Unwissenheit im Glaubenssachen, die wachsende Unkenntnis der Pflichten gegen Gott und den Nächsten soll durch geeignete Unterweisungen bekämpft werden. Man sorge für gründliche Aufklärung über die Irrtümer der Zeit und über die Trugschlüsse der Glaubensfeinde, für Belehrung und Warnung gegen die Lockmittel der Verführung. Man erwäge bei den Mitgliedern Hochschätzung der Frömmigkeit und des Gottesdienstes, insbesondere halte man sie zur religiösen Feier der Sonn- und Festtage an. Man lehre den Arbeiter die Kirche Gottes als allgemeine Mutter verehren und lieben, ihre Gebote befolgen und die göttlichen Gnadenmittel ihrer Sakramente, welche die Seele reinigen und das Gnadenleben erschließen, öfters empfangen. 43. Hat der Verein in dieser Weise die Religion zum Fundament genommen, so ist damit schon eine Richtung gegeben für die Festsetzung des gegenseitigen Verhältnisses der Vereinsgenossen, und die Folge ist ein einträchtiges Zusammenleben und das Gedeihen der Sache. Dem Zweck entsprechend sind die Ämter so zu verteilen, dass nicht ein zu großer Abstand der Personen und Interessen die Eintracht gefährde. Auch soll man streben, alle Klagen wegen Beeinträchtigung von Mitgliedern abzuschneiden, dazu klare und einsichtige Vorzeichen des Geschäftskreises. Die gemeinsame Kasse werde gewissenhaft verwaltet. Die dem Einzelnen zu gewährende Hilfe bestimme man nach dem wahren Bedürfnis. Als Ziel gelte stets das gesunde Verhältnis zwischen Arbeitern und Lohnherren in Bezug auf Rechte und Pflichten. Zur Erledigung von Beschwerden der einen und der anderen Seite sollten Ausschüsse aus ungescholtenen und erfahrenen Männern derselben Vereinigung gebildet werden, mit einer durch die Statuten gewährleisteten Geltung ihres Schiedsspruches. Ein Hauptbemühen hat dahin zu gehen, dass es den Mitgliedern nie an Arbeit fehle und dass eine gemeinsame Kasse vorhanden sei, aus welcher den Einzelnen die Unterstützungen zufließen bei Arbeitsstockungen, in Krankheit, im Alter und bei Unglücksfällen, wofern dererlei Bestimmungen entgegenkommend gehandhabt werden, wird gewiss manches zur Besserung der Lage des dürftigeren Teiles erreicht werden. Und ohne Zweifel werden die katholischen Arbeiterverbände einen kräftigen Hebel zur Förderung der öffentlichen Wohlfahrt abgeben können. Die Vergangenheit gestattet in mancher Hinsicht auch auf unserem Gebiet einen Blick in die Zukunft. Es wiederholen sich die gleichen Erscheinungen bei allen Wechsel der Zeiten und der Völker oft mit wunderbarer Ähnlichkeit, weil der Weltlauf der Vorsehung Gottes untergeordnet ist, welche nach ewigem Plane alle Dinge ihrem höchsten Zwecke anbequemt und dienstbar macht. Bekannt ist das dem Christentum in den ersten Jahrhunderten der Vorwurf entgegengehalten wurde, seine Anhänger seien meist nur arme Leute, die von Händearbeit lebten. Indessen, diese Armen, diese Verachteten, errangen allmählich die Gunst der Reichen und Mächtigen. Sie boten der Welt ein Schauspiel der Arbeitsamkeit, der Friedfertigkeit, aller Rechtschaffenheit und zumal der brüderlichen Liebe. Gegenüber diesem beredten Zeugnis ihres Wandels schwanden die Vorurteile, verstummten die gehässigen Anklagen und der heidnische Unglaube musste sich vor dem aufstrahlenden Licht der christlichen Wahrheit nach und nach zurückziehen. 44. In der Gegenwart ist die Lage der Arbeiter Gegenstand vielfachen Streites. Dass dieser Streit eine friedliche und gesetzmäßige Lösung finde, liegt nach beiden Seiten hin im höchsten Interesse des Staates. Die Frage wird aber durch die christlich gesinnten Arbeiter einer richtigen Lösung nähergeführt werden, wenn diese in gut organisierten Vereinigungen und unter weiser Führung denselben Weg einschlagen, welchen die Christen im Altertum der heidnischen Welt gegenüber zu ihrem eigenen Heil und dem der Gesellschaft eingehalten haben. Doch so stark auch die Macht des Vorurteiles und der Leidenschaft ist, so wird dennoch überall, wo nicht ein verderbter Wille das Gefühl für Recht und Wahrheit abgestumpft hat, die öffentliche Gunst sich Männern zuwenden, welche Fleiß und Mäßigung auf ihre Fahne geschrieben haben. Man wird gerne für Arbeiter Partei ergreifen, denen Billigkeit über den Gewinn und erste Pflichttreue über alle anderen Rücksichten geht. Die Verbreitung dieser Arbeiterverbände würde auch denjenigen Arbeitern zugute und ihrer Rückkehr zu besserer Gesinnung erleichtern, welche Glauben oder Sittlichkeit daran gegeben haben. Auch sie erkennen oft genug, dass falsche Hoffnung und trügerischer Schein sie täuschte. Sie fühlen es, wie hart sie von geldgierigen Herren behandelt und dass sie nur nach der Höhe des Gewinnes, den sie ihnen bringen, gewertet werden. Es ist ihnen nicht verborgen, dass in den Verbänden, denen sie sich angeschlossen haben, anstelle gegenseitiger Achtung und Liebe innere Zwietracht herrscht, die ja immer in Gefolge der gewissenlosen und glaubenslosen Armut auftritt. Wie gar viele dieser Unglücklichen, die körperlich gebrochen und geistig entmutigt sind, möchten solch erniedrigender Knechtschaft entrinnen, sie wagten es aber nicht, sei es, dass sie die Scham oder die Furcht vor Armut zurückhält. Diesen allen nun könnten die katholischen Arbeiterverbände große Hilfe bringen, wenn sie nämlich die Schwankenden zur Erleichterung ihrer schwierigen Lage in ihre Gemeinschaft einladen und den zurückkehrenden Schutz und brüderliche Teilnahme erweisen würden. 45. Im Vorstehenden haben wir euch gezeigt, ehrwürdige Brüder, wer zur Mitwirkung bei der Lösung der wichtigen sozialen Frage berufen ist und wie die Mitwirkung sich zu gestalten hat. Möge jeder Berufene Hand anlegen und ohne Verzug, damit die Heilung des bereits gewaltig angewachsenen Übels nicht durch Säumnis noch schwieriger werde. Die Staatsregierungen mögen durch Gesetze und Verordnungen vorgehen, die Reichen und die Arbeitsherren mögen sich ihrer Pflicht bewusst bleiben, die Besitzlosen, um deren Los es sich handelt, mögen auf gerechte Weise ihre Interessen vertreten. Und da die Religion, wie wir zu Anfang gesagt haben, allein zu einer vollkommenen inneren Abhilfe der Missstände befähigt ist, so möge sich die Überzeugung immer mehr verbreiten, dass es vor allem auf die Wiederbelebung christlicher Gesinnung und Sitte ankommt, ohne welche alle noch so vielversprechende Maßnahmen menschlicher Klugheit, wahres Heil zu schaffen, unvermögend bleiben. Was aber die Kirche angeht, so wird diese keinen Augenblick ihre allseitige Hilfe vermissen lassen. Ihre Tätigkeit wird umso wirksamer sein, je größer Freiheit der Bewegung ihr gelassen wird. Mögen diese namentlich diejenigen vor Augen haben, in deren Händen die Sorge für das Heil der Staaten gelegt ist. Mögen alle Glieder der Geistlichkeit ihre volle Kraft und allen Eifer der großen Aufgabe widmen, unter eurer Führung und nach eurem Beispiel und Vorgang, ehrwürdige Brüder, unermüdlich die Grundsätze des heiligen Evangeliums allen Ständen vorhalten und einschärfen, mit allen ihnen zu Gebote stehenden Mitteln am Heil des Volkes arbeiten, vor allem aber die Liebe aller Tugenden Herrin und Königin in sich bewahren und in den anderen, Hohen und Niederen, anfachen. Das Heil ist ja insbesondere von der vollen Betätigung der Liebe zu erwarten, jener christlichen Liebe, die der kurz gefasste Inbegriff der evangelischen Gebote ist, die immer bereit, sich selbst für das Nächstenheil zu opfern, das heilkräftigste Gegengift gegen den Hochmut und Egoismus der Welt darstellt und deren göttliches Bild und Walten der Apostel Paulus mit den Worten gezeichnet hat: Die Liebe ist geduldig, sie ist gütig, sie sucht nicht das Ihrige, sie duldet alles, sie trägt alles. Als Unterpfand des göttlichen Segens und Erweis unseres Wohlwollens spenden wir euch, ehrwürdige Brüder, eurem Klerus und Volke, in Liebe den apostolischen Segen im Herrn, gegeben zu Rom bei St. Peter am 15. Mai 1891 im 14. Jahr unseres Pontifikates, Leo der 13. Papst. Das war der vierte von vier Teilen der Enzyklika Rerum Novarum. Weitere Informationen und die Enzyklika selbst als PDF erhalten Sie kostenlos unter www.oder.ch. Der Friede sei mit euch allen. Und so segne ich Sie im Namen des Vaters und des Sohnes und des Heiligen Geistes. Amen. Gelobt sei Jesus Christus in Ewigkeit. Amen.
0: Die heutige Sendung steht unter dem Titel Die Enzyklika Rerum Novarum, heute im vierten Beitrag der vierteiligen Sendereihe. Wir danken Ihnen, lieber Pfarrer Guido Haumgartner, ganz herzlich für Ihre tiefgründigen Einsichten in das sozialethische Denken von Papst Leo dem 13. Wir wünschen Ihnen, lieber Pfarrer Guido Haumgartner, in Ihrem priesterlichen Dienst, in Ihrer Berufung, den besonderen Segen Gottes an der Hand Marias. Vergelt's Gott und alles Gute. Liebe Hörerfamilie, wir danken Ihnen herzlich für Ihre Treue, Ihr Dabeisein, Ihre Gebete und Ihr Opfer. So verabschiede ich mich von Ihnen allen. Am Mikrofon ist Andrea Marti gsi. Püezi Gott!

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Gedanke von Don Pierino Gaglione vom 22. Oktober 2020. Die Verwirklichung der Gebote des Herrn geschieht durch unseren Gehorsam.

Nie wieder Krieg. Dieses Gebet betete Papst Johannes Paul II. 1991 direkt vor dem Kriegsbeginn gegen den Irak. Wir beten mit ihm. Gott unserer Väter, groß und voll Erbarmen, Herr des Friedens und des Lebens, du Vater aller Menschen, du hegst Pläne des Friedens und nicht des Leides. Du verdammst die Kriege und brichst den Stolz der Gewalttäter. Du hast deinen Sohn Jesus gesandt, um den Menschen in nah und fern den Frieden zu verkünden, um die Menschen aller Rassen und Völker in einer einzigen Familie zu vereinen. Höre den einmütigen Aufschrei deiner Kinder. Höre auf die dringende Bitte der ganzen Menschheit. Nie wieder Krieg. Dieses Abenteuer, aus dem es kein Zurück mehr gibt. Nie wieder Krieg. Diese Spirale von Trauer und Gewalt. Eine Bedrohung für alle Geschöpfe. Im Himmel, zu Wasser und zu Land. In Gemeinschaft mit Maria, der Mutter Jesu, bitten wir dich nun, sprich zu den Herzen derer, die Verantwortung tragen für das Schicksal der Völker. Halt auf die Logik der Rache und Vergeltung. Ermögliche durch deinen Heiligen Geist neue Lösungen, großmütige und ehrenvolle Gesten des Friedens. Eröffne Räume des Dialogs und geduldigen Wartens, die fruchtbarer sind als überstürzte Kriegstermine. Gib unserer Zeit Tage des Friedens. Nie wieder Krieg. Gebet des heiligen Papstes Johannes Paul II.

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Warum bin ich hier? Warum lebe ich? Was hat mein Leben für eine Bedeutung? Haben Sie sich diese Frage auch schon gestellt? Dann geht es Ihnen wie mir und Abertausenden von anderen Menschen. Es sind die Fragen nach dem Sinn des Lebens. Wir bewundern berühmte Menschen und versuchen, ihnen nachzueifern. Jeder Mensch möchte gerne im Mittelpunkt stehen und Anerkennung finden. Auch mir ging es nicht anders, bis ich auf den alten Yusuf stieß. Die Begegnung mit ihm eröffnen eine ganz neue Seite des Lebens. Mehr noch, ein völlig anderes Lebenskonzept. Lassen Sie sich von ihm begeistern und in eine Denkweise einführen, die heute nur noch sehr selten zu finden ist. Kapitel 7 Der alte Yusuf und die Dämonen. Nach einem weiteren Nachmittag auf dem Felde näherte sich der Abend und Yusuf drängte in die Kirche, wo wir zusammen beteten. Da fragte ich ihn, »Warum bringst du den Abend mit der Liebe in Verbindung?« Yusuf antwortete, »Weil um die Zeit des Abendopfers im Tempel Jesus aus Liebe zu uns sein Leben für uns hingab, um uns von den Sünden zu befreien. Zudem war das Abendmahl, in dem Jesus seinen Opfertod als Eucharistie einführte und uns als Liebesmahl anvertraute, auch am Abend.« So fragte ich weiter, »Dann verbindest du damit also alles Schöne und Gute?« Yusuf antwortete, »Keineswegs, das ist auch die Zeit, in der Kampf Satans eskalierte.« Ich wandte ein, ich dachte, da hätte Jesus Satan besiegt. Yusuf erwiderte, »Ja, und das will er bis heute nicht eingestehen. Er wütet besessen von der Vorstellung, Gott besiegen und stürzen zu können. Doch er weiß auch, dass ihm das nicht gelingen wird. Weil er also Gott direkt nichts anhaben kann, führt er einen Stellvertreterkrieg und trägt ihn auf dem Rücken der Menschen aus, denn dadurch kann er Gott beleidigen. Er kann überhaupt nichts anderes als Leid zufügen, lügen, betrügen, stehlen und morden. Er will und kann somit das Konzept Gottes, der Freiheit, der Barmherzigkeit und der Liebe nicht verstehen. So lügt er auch bei den Menschen und flüstert ihnen als erstes ein, es gebe gar keinen Teufel, denn damit hat er sie schon gewonnen, da sie unvorsichtig werden. Ich entgegnete ihm, ich dachte immer, das Böse kommt aus dem Menschen selber und der Teufel sei nur eine Erfindung der Religion, um den Menschen Angst einzujagen. Yusuf antwortete ganz erregt, »O, du ungläubige Welt, das ist eine Lüge. Der Abfall vom Guten ist zwar in der Natur des Menschen enthalten, wie auch der Hang zu Liebe und Hilfsbereitschaft. Doch die Dämonen flüstern unablässig den Menschen in die Seele und die Menschen öffnen ihnen auch noch bereitwillig die Türen. Schau, wenn du glaubst, dass es keine Dämonen gibt, glaube übrigens nie an den Teufel, aber glaube daran, dass es ihn gibt. Dann denkst du, du hättest nur mit menschlichen Schwächen zu tun und die müsste man doch überwinden können. Somit hast du die Türe bereits weit geöffnet für die Dämonen. Denn damit beginnen der Hochmut, der Stolz und die Arroganz. Du kannst dich doch gar nicht wirklich selber beherrschen und findest für alles Unangenehme sofort eine Ausrede. Denke an das Hufeisen. Fast alle Bequemlichkeit kommt aus der Faulheit und aus Einflüsterungen von Dämonen. Schau in die Welt, jeder will das Bessere als sein Nachbar und das möglichst Günstigere. Jeder will über dem anderen stehen. Das ist auf die Einflüsterung von Dämonen zurückzuführen. Ich wandte ein, dann müsste es ja Milliarden Dämonen geben. Yusuf hatte auch darauf die richtige Antwort. Ja, ein Drittel der Engel brachte er auf seine Seite, um gegen Gott zu rebellieren. Das sind weit mehr als Menschen je auf Erden leben können.
Sie haben nur ein Ziel, Gott nach wie vor zu stürzen. Das ist jedoch ein Unterfangen, das seit Anbeginn zum Scheitern verurteilt ist. Ich wandte wiederum ein. Ich dachte, er sei klug. Wie kommt es denn, dass er so dumm und aussichtslos handelt? Yusuf antwortete mir, ich war im Zweiten Weltkrieg. Wie kam es, dass die klügsten Köpfe dachten, mit den schrecklichsten

nicht verstehen, dass Böses nur dann zum Frieden gebracht werden kann, wenn es durch Gutes vergolten wird. Intelligenz war, ist und wird nie ein Garant für gutes Handeln sein. Das war bei den gefallenen Engeln nicht anders. Sie nutzten ihre Intelligenz nicht, um das Gute von Gott zu unterstützen, sondern glaubten, es besser zu können, und das tun sie noch heute. Wie bei Satan ist Intelligenz auch bei den Menschen mit Überheblichkeit gepaart. Es sind die Einfältigen, die Naiven und die dummen Menschen, die die Größe haben, sich bei Intelligenten zu entschuldigen. Die Intelligenten entschuldigen sich kaum freiwillig bei den sogenannten Dummen. Welcher intelligente Politiker ist schon, ohne unter Druck zu stehen, vor das Volk getreten und hat sich für Fehlentscheidungen entschuldigt? Hitler tat es nicht. Er sah die Niederlage des deutschen Volkes sogar als gut an, da sie ihn verraten hätten. Bis zum Schluss war er nicht in der Lage einzusehen, dass er an dem Krieg und der Niederlage schuld war. So ist es auch mit den Dämonen. Sie wollen und können daher nicht einsehen, dass sie falsch gehandelt haben und es immer noch tun. Yusuf fuhr weiter. Jedenfalls flüstern die Dämonen unaufhörlich ihr Gift in die Seelen der Menschen, welche diesen nur zu gerne glauben, denn die Lüge eines glanzvollen Lebens ist verführerischer als die Wahrheit eines beschwerlichen, mühsamen, sich selbst überwindens. Wir glauben heute, wie die alten Germanen, an ein Walhalla in dem Saufgelage mit bewaffneten Helden den Himmel darstellten. Wie soll dieses Walhalla denn aussehen? Schlägereien und Prügeleien beim Saufen bis in Ewigkeit? Das Ganze noch mit unsterblichen Körpern, wo jeder abgeschlagene Arm gleich wieder nachwächst? Was soll daran paradiesisch sein? Dies ist eine Schilderung der Hölle, die als Himmel verkauft wird. Nur, dass die Helden nicht Menschen sein werden, sondern Dämonen, die auf Menschen eindreschen, die sie leicht fangen und verführen konnten. Sie brauchten ihnen nur ein bisschen Speck, Saufen und Sex versprechen und zum Teil im Leben ermöglichen, möglichst durch Ausnützung von anderen, schwächeren Menschen, und schon waren sie begeistert und gefangen. Yusuf ergänzte: Glaube mir, die Dämonen sind real. Es gibt genügend Menschen, die nicht verrückt sind und diese gefallenen Engel gesehen haben. Nein, unser Kampf geht nicht gegen Menschen aus Fleisch und Blut. Unser Kampf geht gegen unsichtbare Wesen, die uns gegeneinander aufwiegeln und spalten und ins Grenzenlose verachten. Denn wir haben nicht gegen Menschen aus Fleisch und Blut zu kämpfen, sondern gegen die Fürsten und Gewalten, gegen die Beherrscher dieser finsteren Welt, gegen die bösen Geister des himmlischen Bereichs. Die Bibel teilt den Himmel grob in drei Bereiche ein. Der erste Himmel ist gleichzusetzen mit unserer Atmosphäre. Der zweite Himmel ist gleichzusetzen mit dem Weltall und der dritte Himmel mit dem, was ihr vielleicht eine andere Dimension nennt. Beim ersten Kampf wurde Satan und seine Anhänger aus jenem dritten Himmel geworfen, aber nicht aus den ersten beiden. Darum schreibt die Schrift, dass wir gegen die bösen Geister des himmlischen Bereichs zu kämpfen haben. Aus diesen himmlischen Bereichen werden sie erst bei der Wiederkunft Christi verbannt. Da drängte sich mir die Frage auf: Willst du damit sagen, dass all die UFOs Dämonen sind? Yusuf antwortete mir: Ich habe Gott sei Dank noch keines gesehen und will es auch nicht. Doch genau das ist es. Sie haben auch Macht über Materie. Sie können Materie annehmen und weglassen. Doch wenn du die alten Schriften anderer Kulturen siehst, dann findest du exakt diese Bilder. Die Inder berichten von UFOs in ihrer Geschichte, die Krieg führten, am Himmel, von UFOs, die Menschen auf Erden in Kriege treiben und vieles mehr. Zudem kürt ein jedes Dach ihrer Tempel diese Darstellung eines solchen UFOs von damals.
Sie

veranlassten, die Menschen, ihnen Tempel zu bauen und sie anzubeten. Das ist genau das, was Satan seit Anbeginn will, angebetet zu werden. Er will Gott sein. All diese Göttergeschichten haben immer die gleichen Charaktere als Götter. Alle sind sie durchgetrieben und gewalttätig. Alle äffen sich die Heilsgeschichte Gottes nach und verunglimpfen sie, bis hin zur Nachäffung der Jungfrauengeburt, indem meist ein toter Gott mit einer Jungfrau der Menschen einen Gott zeugt. Satan kann nichts Neues schaffen, nicht einmal etwas neu erfinden. Er kann nur wahrhaft Göttliches in den Schmutz ziehen und verunglimpfen. So erreicht er bei vielen Menschen, dass sie alles in einen Topf werfen und dann sagen, eine Darstellung von Maria mit dem Jesuskind sei nur eine alte Wiederbelebung eines Götzenkultes. Schon hat er erreicht, was er wollte. Die Menschen versündigen sich gegen Gott, treten die Ehre Christi und der unbefleckten Jungfrau Maria, der Braut des Heiligen Geistes, mit Füßen und sind noch stolz darauf. Darum gibt es nur einen Schluss, den man daraus ziehen kann. Egal wie eine Gottesverehrung für den einen wahren Gott und Jesus Christus für dich aussehen mag, frage dich immer zuerst, ob sie nicht aus der Tiefe einer Seele kommen könnte, in echter Frömmigkeit, und dann verurteile weder diese noch den Menschen, denn beides ist Gott überlassen. Sonst siehst du am Ende diesen Menschen in den Himmel eingehen, und du wirst zu den Pharisäern gezählt, weil du dir angemaßt hast, den Richterstuhl Gottes zu besteigen und an seiner Statt zu richten und zu verurteilen. Yusuf fuhr weiter. Wenn du siehst, dass deine religiöse Gruppe keinen Gottesdienst halten kann, keinen Vortrag halten kann, ohne auf vermeintliche Fehler von anderen Gruppen hinzuweisen, diese zu verurteilen und die Würdenträger dieser Gruppe schlecht zu machen, dann sieh dich vor, du bist vermutlich in einer verführten Gruppe. Glaube ja nicht, dann hätte Satan doch schon längst alle Wahrheit daraus entfernt. Das wird er sicherlich nicht tun, denn dann würde es ja offenbar dir auffallen, dass du missbraucht wirst von ihm. Da musst ich einhaken. Hast du nicht selber vorhin über Luther gesprochen? Yusuf antwortete, ja, ich habe über ihn gesprochen, aber nicht, um ihn zu verurteilen. Ich sagte auch, dass er falsch behandelt wurde, aus Stolz von anderen. Ich brachte es als Beispiel, wie Satan alle gegeneinander ausspielt und nichts anderes tut als spalten. Ich bemühe mich nach Kräften, keinen Menschen zu verurteilen. Das kommt alleine Gott zu. Zudem weiß niemand, auf welche Weise Gott auf noch so krummen Linien gerade schreibt. Luthers Bibelübersetzung war eine grandiose Sache, wenngleich er nicht der Erste war. Da gab es mindestens 14 vor ihm. Doch diese Handschriften konnte sich keiner leisten. Das ist vielleicht auch ein Grund, warum diese von Satan nicht in gleicher Weise attackiert wurden, denn deren Übersetzungen wurden von der Geschichte vergessen. Luther hatte vor allem mit seiner Erfolg, weil da gerade der Buchdruck erfunden wurde. Gott halte es ihm zugute, dass er Millionen Menschen eine Liebe zu Gottes Wort gab, die sie sonst vermutlich nicht hätten. Ich musste nachdoppeln. Ich verstehe diese Äußerungen von dir. Du bist ja auch katholisch. Prompt kam Yusufs Entgegnung. Wer behauptet das? Der soll kommen und es mir ins Gesicht sagen. Was ich bin, ist Sache Gottes und mir. Was ich glaube, ist eine Frage des Zeugnisses vor Gott und den Menschen, und dazu stehe ich. Ich glaube nicht mehr und nicht weniger, als ich aus der Bibel weiß.

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Liebe Hörerinnen und Hörer von Radio Gloria, ganz herzlich willkommen zu der heutigen Evangeliumsbetrachtung. Der Text, der uns geschenkt ist von Christus, ist Gnose Matthäus Evangelium, Kapitel 10, Vers 7 bis 15. In jener Zeit sprach Jesus zu seinen Aposteln: Geht und verkündet, das Himmelreich ist nahe. Heilt Kranke, weckt Tote auf, macht Aussätzige rein, treibt Dämonen aus, umsonst habt ihr empfangen, umsonst sollt ihr geben. Steckt nicht Geld, Silber und Kupfermünzen in euren Gürtel, nehmt keine Vorratstasche mit auf den Weg, kein zweites Hemd, keine Schuhe, keinen Wanderstab, denn wer arbeitet, hat ein Recht auf seinen Unterhalt. Wenn ihr in eine Stadt oder in ein Dorf kommt, erkundigt euch, wer es wert ist, euch aufzunehmen. Bei ihm bleibt, bis ihr den Ort wieder verlasst. Wenn ihr in ein Haus kommt, dann wünscht ihm Frieden. Wenn das Haus es wert ist, soll der Friede, den ihr ihm wünscht, bei ihm einkehren. Ist das Haus es aber nicht wert, dann soll der Friede zu euch zurückkehren. Wenn man euch aber in einem Haus oder in einer Stadt nicht aufnimmt und eure Worte nicht hören will, dann geht weg und schüttelt den Staub von euren Füßen. Amen, das sage ich euch. Dem Gebiet von Sodom und Gomorra wird es am Tag des Gerichtes nicht so schlimm ergehen wie dieser Stadt. Evangelium unseres Herrn Jesus Christus. Lob sei dir, Christus.

Liebe Mitchristen, im heutigen Evangelium haben wir den Satz gehört, umsonst habt ihr empfangen, umsonst sollt ihr geben. In diesem Satz steckt eine ganz große Weisheit über unser Leben, denn unser ganzes Leben ist eigentlich Geschenk. Alles, was wir sind und haben, ist uns geschenkt worden. Unser Leben, unsere Erziehung, unsere Fähigkeiten, unsere Talente, der Verstand, der Wille, die Seele, alles ist doch schlussendlich ein Geschenk Gottes, das er uns Menschen anvertraut hat. Und wie oft sind wir Menschen der Versuchung ausgesetzt, dass wir alles nur uns zuschreiben, ich habe das alles erreicht, was ich bin und habe. Und das stimmt natürlich auch zu einem gewissen Teil. Aber das ist ja schlussendlich nur möglich, weil Gott uns das Leben geschenkt hat. Warum haben wir dann das Leben von Gott geschenkt bekommen? Ich bin überzeugt, dass er es uns geschenkt hat, damit wir es einsetzen für ihn Gott und auch für unsere Mitmenschen, für die ganze Schöpfung. Und wer das Leben schenkt, der findet es, weil er im Schenken auch den Sinn des Lebens entdeckt. Und unser Vorbild ist Jesus selber. Alles hat er geschenkt, alles hat er hingegeben. Und er sagt auch im Johannesevangelium, niemand hat eine größere Liebe als jener, der sein Leben hingibt für seine Freunde. Wir haben bis jetzt gesehen, dass unser Leben ein großes Geschenk ist, alles, was wir sind und haben. Aber was natürlich das größte Geschenk ist, von dem Jesus natürlich auch spricht im heutigen Evangelium, das ist die Erlösung, die Rettung, die wir haben in Christus. Er hat uns das Heil geschenkt. Und dieses Heil, das haben wir frei empfangen, ohne dass wir es verdient hätten, ohne dass wir eine Gegenleistung getan haben für Gott. Nein, er hat es uns frei geschenkt. Es ist das Geschenk unseres Lebens, wenn wir dieses Heil aufnehmen, das er uns am Kreuz erworben hat. Und wenn wir dieses Heil aufnehmen, dann wird sich das auch in unserem Leben auswirken, für uns selber, aber auch für unsere Mitmenschen. Das Heil, wir haben es umsonst empfangen, und so sollen wir auch umsonst heilbringend wirken, aus Dankbarkeit zu diesem Gott, der uns dies alles geschenkt hat. Umsonst haben wir empfangen, umsonst sollen wir geben. Und das ist eine große Herausforderung in unserer Zeit, umsonst etwas geben. In unserer Kultur, wo man so schnell fragt, ja, was habe ich davon, wenn ich das tue? Was habe ich für einen Vorteil, für einen Verdienst? Nein, Jesus, er will etwas ganz anderes. Er will, dass wir es freigeben, umsonst geben, weil er es uns auch umsonst geschenkt hat. Umsonst etwas Gutes tun, umsonst jemandem beistehen, umsonst Geduld haben, umsonst verzeihen, umsonst etwas weiterschenken, was uns lieb ist, aber was jemand vielleicht nötiger braucht, als wir es brauchen. Im heutigen Evangelium schickt Jesus seine Jünger aus in die ganze Welt und er sagt ihnen, sie sollen nichts mitnehmen, keine Münzen, kein Wanderstab, kein Gürtel, keine Schuhe. Ganz arm sollen sie auf den Weg gehen. Und ich denke, er tut es, weil er die Jünger nicht ausgesandt hat, um materielle Dinge zu schenken, zu verschenken, sondern er möchte ihnen aufzeigen, dass sie, die Apostel, das Wichtigste empfangen durften, die Erlösung in Christus selber, dass sie sein Wort empfangen durften, das uns den rechten Weg zeigt, dass sie den Heiligen Geist empfangen durften, der uns wirklich heiligt und heilbringend in uns wirkt. Und Jesus möchte, dass sie genau das weiterschenken, weiterbringen zu den Menschen, dieses Heil, das sie empfangen haben. In großer Armut sollen sie gehen, um den wahren Reichtum auszustreuen auf die Menschheit, dass sie den Menschen die Sakramente spenden, dass sie den Menschen die frohe Botschaft verkünden, das Wort Gottes, dass sie den Menschen die Hände auflegen, über sie beten und ihnen den Heiligen Geist weiterschenken, den Geist der Wahrheit und der Liebe. Umsonst haben wir das alles auch empfangen durch die heilige Taufe.
Wir haben Jesus geschenkt bekommen in unser Herz. Wir haben den Heiligen Geist empfangen in der Taufe, in der Firmung. Und wir haben die Heilige Schrift, das Wort Gottes, aufgenommen. Und das möchte Jesus, dass wir das auch weiterschenken, großzügig, frei weiterschenken. So wie wir es auch empfangen durften, so sollen wir es weiterschenken. Damit wir heute an diesem Tag den Mut haben, unser Leben als ein großes Geschenk zu betrachten, aber auch den Glauben, den wir bekommen haben, dass auch wir dafür unendlich dankbar sind und so auch aufbrechen dürfen und so auch selber diese Gaben, unser Leben und unser Glauben zu einem Geschenk zu machen für Gott und für unsere Mitmenschen. Darum wollen wir den Segen Gottes erbitten. Der Herr sei mit euch und mit deinem Geiste. Es segne und behüte euch der allmächtige und barmherzige Gott, der Vater und der Sohn und der Heilige Geist. Amen.

Liebe Zuhörerinnen und Zuhörer, Sie sind ganz herzlich eingeladen, mit Pater Michael Maria Joschuran vom Franziskanerkloster Mariaburg in Nevels den Engel des Herrn

0: zu beten. Pater Michael Maria ist geistlicher Begleiter des Vereins Carlo Acutis Schweiz.
1: Ich freue mich, mit Ihnen den Engel des Herrn zu beten. Wir beginnen mit dem Kreuzzeichen. Im Namen des Vaters und des Sohnes und des Heiligen Geistes. Amen.
0: Amen.
1: Der Engel des Herrn brachte Maria die Botschaft.
0: Und sie empfing vom Heiligen Geist.
1: Gegrüßet seist du, Maria, voll der Gnade, der Herr ist mit dir. Du bist gebenedeit unter den Frauen und gebenedeit ist die Frucht deines Leibes, Jesus.
0: Heilige Maria, Mutter Gottes, bitte für uns Sünder, jetzt und in der Stunde unseres Todes. Amen.
1: Maria sprach sie, ich bin die Magd des Herrn.
0: Mir geschehe nach deinem Wort.
1: Gegrüßet seist du, Maria, voll der Gnade, der Herr ist mit dir. Du bist gebenedeit unter den Frauen und gebenedeit ist die Frucht deines Leibes, Jesus.
0: Heilige Maria, Mutter Gottes, bitte für uns Sünder, jetzt und in der Stunde unseres Todes. Amen.
1: Und das Wort ist Fleisch geworden.
0: Und hat unter uns gewohnt.
1: Gegrüßet seist du, Maria, voll der Gnade, der Herr ist mit dir. Du bist gebenedeit unter den Frauen und gebenedeit ist die Frucht deines Leibes, Jesus.
0: Heilige Maria, Mutter Gottes, bitte für uns Sünder, jetzt und in der Stunde unseres Todes. Amen.
1: Bitte für uns, heilige Gottesmutter.
0: Auf dass wir würdig werden der Verheißungen Christi.
1: Lasset uns beten. Allmächtiger Gott, gieße deine Gnade in unsere Herzen ein. Durch die Botschaft des Engels haben wir die Menschwerdung deines Sohnes erkannt. Führe uns durch sein Leiden und Kreuz zur Herrlichkeit der Auferstehung. Darum bitten wir durch Christus, unseren Herrn.
0: Amen.
1: Beten wir in den Anliegen des Heiligen Vaters. Vater unser im Himmel, geheiligt werde dein Name, dein Reich komme, dein Wille geschehe, wie im Himmel, so auf Erden.
0: Unser tägliches Brot gib uns heute und vergib uns unsere Schuld, wie auch wir vergeben unseren Schuldigern. Und führe uns nicht in Versuchung, sondern erlöse uns von dem Bösen. Amen.
1: Gegrüßet seist du, Maria, voll der Gnade. Der Herr ist mit dir. Du bist gebenedeit unter den Frauen und gebenedeit ist die Frucht deines Leibes, Jesus.
0: Heilige Maria, Mutter Gottes, bitte für uns Sünder, jetzt und in der Stunde unseres Todes. Amen.
1: Ehre sei dem Vater und dem Sohn und dem Heiligen Geist.
0: Wie im Anfang, so auch jetzt und alle Zeit und in Ewigkeit. Amen.
1: Herr, gib den Verstorbenen die ewige Ruhe.
0: Und das ewige Licht leuchte ihnen.
1: Herr, lass sie ruhen in Frieden.
0: Amen.

0: Liebe Zuhörerinnen, liebe Zuhörer, ich möchte Ihnen einige Gedanken zum heutigen Tag schenken. Traurigkeit ist der Blick, der auf sich selber gerichtet ist. Freude ist der Blick, den man auf Gott richtet. Diese Aussage des seligen Gaul Acutis kann uns helfen, in den Situationen des Alltags den Mut nicht zu verlieren, sich auf das Wesentliche zu konzentrieren, auf Gott hin. Der ständige Kreis, den leben wir um uns selber, lenkt von Gott ab. Man sieht all die eigenen Mängel, das Unvermögen, die eigenen Sünden und was man alles nicht kann. Der Blick auf sich selber ist wie eine Nabelschau, den Kopf gesenkt, auf sich ausgerichtet. Blicken wir nach oben, ausgerichtet zum Himmel, aufgerichtet zu Gott, wird alles offener, größer, heller. Der selige Galo Acutis hat uns dies vorgelebt. Er hat nicht sein Leben und sich selber in den Mittelpunkt gestellt, sondern Gott. Nicht einmal in seiner schweren Krankheit war er traurig und hat sich bemitleidet, auf Gott ausgerichtet, auch im Leiden. Wir könnten nun denken, schade, ist dieser Junge schon verstorben, er hätte uns noch viel mitgeben können, damit auch wir diesen Blick für Gott lernen. Auch wenn sein Grab in Assisi ist und man dort seine sterblichen Überreste sehen kann, so lebt er weiter bei Gott, auf den er sich jeden Tag ausgerichtet hat. Und er wirkt. Er wirkt in allen Ländern der Erde. Wer vom seligen Galo erfasst wird, kann nicht bei seiner Person stehen bleiben, sondern wird von Galo geführt, seiner größeren Liebe zur Eucharistie, zu Maria und den Engeln, zu den großen Geheimnissen der Kirche. Galo wird also zum Multiplikator für den Glauben der Kirche. Dies öffnet den Blick von sich weg hin zu Gott. Wer sich vom seligen Galo angesprochen fühlt, wird bald bemerken, dass Galo einen missionarischen Auftrag erfüllt in unserer Zeit, in unser Leben hinein. Nehmen wir diesen einen Satz von ihm darum in den heutigen Tag. Traurigkeit ist der Blick, der auf sich selber gerichtet ist. Freude ist der Blick, den man auf Gott richtet. Oder etwas einfacher zusammengefasst, Traurigkeit ist der Blick auf sich, Freude, der Blick auf Gott. Amen. So gebe ich gerne noch den Segen mit auf den Weg. Auf die Fürsprache der Mutter Gottes Maria und des seligen Gaula Acutis segne euch und eure Familien der allmächtige Gott, der Vater, der Sohn und der Heilige Geist. Amen. Amen.
1: Radio Gloria dankt Pater Michael Maria für das Gebet des Engel des Herrn, die Gedanken zum seligen Gallo Acutis und den priesterlichen Segen. Und Radio Gloria wünscht Pater Michael Maria im Weinberg des Herrn im priesterlichen Dienst und seinem Apostolat als geistlichen Begleiter des Vereins Freunde Gallo Acutis weiterhin Gottes besonderen Segen und Schutz an der Hand Marias. Gelobt sei Jesus Christus.
0: In Ewigkeit. Amen.
1: Ihr Radio Gloria Team bedankt sich für Ihr Mitbeten. Mögen Sie, liebe Zuhörerinnen und Zuhörer, durch das Mittagsgebet mit Jesus und auf die Fürsprache von Gallo Acutis wieder vereint sein. So wie es der selige Gallo Acutis sagte, dass dies sein Lebensprogramm ist. Und möge der selige Gallo Acutis ein treuer Fürsprecher bei unserem Herrn für ihre Anliegen sein. Und mögen sie die Freude finden auf dem Blick zu Gott. Wir laden Sie auch ein, den Verein Freunde Gallo Acutis unter www.garlo-acutis.ch acutis.ch zu besuchen und vielleicht sogar mit einer Mitgliedschaft zu unterstützen und sicherlich mit Ihrem Gebet. Ihr Radio Gloria Team wünscht Ihnen viele frohe und gottinnige Momente mit dem weiteren Programm.
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4: 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Aus dem Buch von Leo Maasburg liest für uns Pfarrer Andreas Fuchs.
5: Die seltenen Gelegenheiten, nach dem Abendessen Mutter Teresa in Ruhe zu treffen und zu sprechen, waren zum Teil ausgefüllt von praktischen oder organisatorischen Fragen, die noch geklärt werden mussten. Waren diese erledigt, wollte ihr jeder nur einfach zuhören. Das Gespräch entwickelte sich immer in eine spirituelle Richtung. Sie hat stets die Gelegenheit ergriffen, uns etwas Lehrreiches, Erbauliches oder Unterhaltsames zu erzählen, das immer gleichzeitig das Wunder, das Gott für sie war, beinhaltete oder beschrieb. In einem solchen Gespräch tauchte die Frage auf, wie sie im Himmel sein werde und wonach wir wohl beurteilt werden. Sie sagte, ich bin nicht sicher, was der Himmel sein wird, aber ich glaube, wenn wir sterben und wenn die Zeit kommt, in der wir gerichtet werden müssen, wird uns Gott nicht fragen, wie viele gute Dinge wir in unserem Leben getan haben, sondern nur, mit wie viel Liebe wir sie getan haben. Deshalb überraschte sie auch viele, welche die Glaubwürdigkeit der Kirche kritisch hinterfragten und meinten, in ihr vielleicht eine Verbündete für innerkirchliche Revolutionsideen zu finden, mit einer Antwort wie der, die sie einem anscheinend besorgten Journalisten gab. Mutter Teresa, was ist denn heute mit der Kirche nicht in Ordnung? Darauf sie, wie aus der Pistole geschossen, sie und ich. Hier, im Herzen der Einzelnen, ortete sie den eigentlichen und ständigen Reformbedarf. Einmal versucht ein Journalist, sie zu provozieren. Mutter Teresa, Sie sind jetzt 70 Jahre alt. Wenn Sie sterben, wird die Welt genauso aussehen wie zuvor. Was wird sich nach einer so großen Anstrengung wie der Ihren überhaupt geändert haben? Ohne die leiseste Ungeduld und mit einem gewinnenden Lächeln antwortete sie. Wissen Sie, ich habe nie geglaubt, ich sei fähig, die Welt zu verändern. Ich habe nur versucht, ein Tropfen reinen Wassers zu sein, in dem sich Gottes Liebe widerspiegeln kann. Scheint Ihnen das wenig zu sein? Wie so oft entstand eine Stille. Niemand wagte, etwas zu sagen. Mutter Teresa wandte sich nochmals dem Reporter zu und sagte, warum versuchen nicht auch Sie, ein Tropfen reinen Wassers zu sein? Dann wären wir schon zwei. Sind Sie verheiratet? Ja, Mutter Teresa. Erzählen Sie auch Ihrer Frau davon, dann sind wir schon drei. Haben Sie Kinder? Ja, drei Kinder, Mutter Teresa. Dann sagen Sie es auch Ihren Kindern, dann sind wir schon sechs. Dennoch, lohnt sich diese Anstrengung, die die Missionarinnen der Nächstenliebe Tag für Tag bringen, überhaupt, wenn man das Elend doch nicht beseitigen kann? Eine schöne Antwort auf diese Frage gab Mutter Teresa einmal Erzbischof Angelo Comastri, der später Generalvikar des Papstes für die Vatikanstadt war und von Papst Benedikt XVI. Im Jahr 2007 zum Kardinal erhoben wurde. Sie sagte, ja, es ist wahr, was wir tun, ist nur ein Tropfen in einem Ozean. Aber ohne unsere Arbeit wäre der Ozean um diesen Tropfen ärmer. Ich habe mich manchmal über die überschwängliche Freude und die zugleich tiefe Betroffenheit von Menschen gewundert, die stundenlang gewartet haben, nur um Mutter Teresa für einen Augenblick sehen zu können oder um ihre Füße zu berühren, wie es in Indien Sitte ist. oder auch, um nur ein ganz kurzes Wort mit ihr sprechen zu können. Die Sehnsucht, sie zu sehen, ging in Indien durch alle Klassen und Schichten. Vielleicht haben wir engen Mitarbeiter das am wenigsten bemerkt, weil wir immer um sie herum waren. Vielleicht wurden wir in einem gewissen Sinn blind dafür.
4: Wir danken Pfarrer Andreas Fuchs ganz herzlich für diesen Beitrag.

0: Wir beten die 15 Vater unser und die 15 gegrüßt seist du Maria, die Jesus der heiligen Brigitta von Schweden geoffenbart hat.
1: Endlich erschien ihr Christus in einer Vision eines Tages. Er gab ihr auch großartige Verheißungen für alle Menschen, die diese Gebete verrichten wollten. Jesus sprach zu Brigitta: Wer diese Gebete während eines Jahres jeden Tag verrichtet, wird 15 Seelen aus seiner Verwandtschaft aus dem Fegfeuer erlösen. 15 Gerechte aus seiner Verwandtschaft werden die Gnade der Beharrlichkeit erlangen und 15 Sünder aus seiner Verwandtschaft werden sich bekehren. Die Person selbst, welche sie betet, wird die ersten Stufen der Vollkommenheit erreichen und 15 Tage vor ihrem Tod werde ich ihr meinen kostbaren Leib reichen, damit sie durch denselben vor dem ewigen Hunger bewahrt werde. Ich werde ihr mein kostbares Blut zu trinken geben, um sie vor dem ewigen Durst zu bewahren. Bei ihrem Tode werde ich mit meiner vielgeliebten Mutter kommen und ihre Seele gnadenreich empfangen und sie in die ewigen Freuden einführen. Wer diese Gebete auch andere lehrt, dessen Freude und Verdienste werden in Ewigkeit dauern. An dem Ort, wo man diese Gebete verrichtet, ist Gott mit seiner Gnade gegenwärtig.
2: Die 15 Gebete, die der heiligen Brigitta von Christus geoffenbart wurden, sind von der katholischen Kirche offiziell anerkannt. Papst Pius IX. Kannte diese Gebete und approbierte sie am 31. Mai 1862, indem er sie als der Wahrheit entsprechend und zum großen Nutzen für das Heil der Seelen erachtete. Betrachten wir im Folgenden das Leiden Jesu in den Gebeten der heiligen Brigitta, so wie der Herr es selbst gewünscht hat.
1: Christi Leiden am Ölberg bis zur Dornenkrönung. O Jesus, du Wonne aller, die dich lieben, du Freund und Heiland der Sünde, gedenke der tiefinnersten Betrübnis, die du erduldet hast, als die von Ewigkeit vorherbestimmte Zeit deines heiligen Leidens nahe war. Du deinen Jüngern die Füße gewaschen, deinen Leib und dein Blut ihnen zur Speise gereicht, sie mildreich getröstet hattest und dann in der Fülle der Traurigkeit selbst bezeugtest: Betrübt ist meine Seele bis zum Tod. Denke an all die Qual und Bedrängnis, die du vor deinem Kreuzestod erlitten, als du nach dreimaligem Gebet und blutigem Angstschweiß von deinem Jünger verraten, von deinem Volk gefangen, falsch angeklagt, von deinen Richtern ungerecht verurteilt, in der auserwählten Stadt in hochfestlicher Zeit unschuldig verworfen, deiner Kleider beraubt, mit Fäusten geschlagen, an eine Säule gebunden, gegeißelt, mit Dornen gekrönt und mit unzähligen anderen Unbilden misshandelt wurdest. Durch diese Leiden verleihe mir, o Herr mein Gott, wahre Zerknirschung, würdige Genugtuung und die Nachlassung aller meiner Sünden.
2: Vater unser im Himmel, geheiligt werde dein Name, dein Reich komme, dein Wille geschehe, wie im Himmel, so auf Erden. Unser tägliches Brot gib uns heute und vergib uns unsere Schuld, wie auch wir vergeben unseren Schuldigern. Und führe uns nicht in Versuchung, sondern erlöse uns von dem Bösen. Gegrüßet seist du, Maria, voll der Gnade. Der Herr ist mit dir. Du bist gebenedeit unter den Frauen, und gebenedeit ist die Frucht deines Leibes, Jesus. Heilige Maria, Mutter Gottes, bitte für uns Sünder,

Christi Verspottung. O Jesus, du Freude der Engel, gedenke der Betrübnis, die du ertragen, als alle deine Feinde, die grimmige Löwen, dich umringten und mit Fäusten schlugen und dein Angesicht bespien. Durch diese Qualen und die ruchlosen Schmachworte, womit deine Feinde dich bedrängten, erlöse mich, o Herr Jesus, von allen meinen sichtbaren und unsichtbaren Feinden und lass mich in deinem Schutze zum ewigen Heile gelangen. Vater unser im Himmel, geheiligt werde dein Name, dein Reich komme, dein Wille geschehe wie im Himmel, so auf Erden. Unser tägliches Brot gib uns heute und vergib uns unsere Schuld, wie auch wir vergeben unseren Schuldigern. Und führe uns nicht in Versuchung, sondern erlöse uns von dem Bösen. Gegrüßet seist du, Maria, voll der Gnade. Der Herr ist mit dir. Du bist gebenedeit unter den Frauen, und gebenedeit ist die Frucht deines Leibes, Jesus. Heilige Maria, Mutter Gottes, bitte für uns Sünder, jetzt und in der Stunde unseres Todes. Amen. Christi Annagelung ans Kreuz. O Jesus, du Werkmeister der Welt, der du in deiner Unermesslichkeit Himmel und Erde umfassest, gedenke des bitteren Schmerzes, den du erduldet, als die grausamen Kriegsknechte deine Hände und Füße mit scharfen Nägeln durchbohrten und ans Kreuz schlugen, wobei sie Schmerz auf Schmerz häufend deine Glieder so gewaltsam nach der Länge und Breite des Kreuzes ausspannten, dass sie aus den Gelenken gerissen wurden. Durch diese bitterste Kreuzesqual bitte ich dich, mir die heilige Furcht und Liebe zu deinem heiligen Namen zu erteilen. Vater unser im Himmel, geheiligt werde dein Name, dein Reich komme, dein Wille geschehe, wie im Himmel, so auf Erden. Unser tägliches Brot gib uns heute und vergib uns unsere Schuld, wie auch wir vergeben unseren Schuldigern. Und führe uns nicht in Versuchung, sondern erlöse uns von dem Bösen. Gegrüßet seist du, Maria, voll der Gnade. Der Herr ist mit dir. Du bist gebenedeit unter den Frauen, und gebenedeit ist die Frucht deines Leibes, Jesus. Heilige Maria, Mutter Gottes, bitte für uns Sünder.

0: Christi Gebet für seine Kreuziger. O Jesus, du himmlischer Arzt, gedenke der Todesschwäche, der Schmerzen, welche du erhöht am Kreuzesbaume an all deinen verwundeten und zerfleischten Gliedern ertragen hast, so dass kein Schmerz dem deinen glich und vom Scheitel deines Hauptes bis zu den Fußsohlen nichts Gesundes an dir zu finden war. Und wie du dennoch all diese Qualen nicht beachtend für deine Feinde gebetet und gesprochen hast. Vater, vergib ihnen, denn sie wissen nicht, was sie tun. Durch diese Barmherzigkeit verleihe mir, dass die Erinnerung an deine bittersten Leiden mir zur vollkommenen Verzeihung aller meiner Sünden und Verirrungen gereiche.
1: Vater unser im Himmel, geheiligt werde dein Name, dein Reich komme, dein Wille geschehe, wie im Himmel, so auf Erden. Unser tägliches Brot gib uns heute und vergib uns unsere Schuld, wie auch wir vergeben unseren Schuldigern. Und führe uns nicht in Versuchung, sondern erlöse uns von dem Bösen. Gegrüßet seist du, Maria, voll der Gnade. Der Herr ist mit dir. Du bist gebenedeit unter den Frauen, und gebenedeit ist die Frucht deines Leibes, Jesus. Heilige Maria, Mutter Gottes, bitte für uns Sünder, jetzt und in der Stunde unseres Todes. Amen.

0: Christi Barmherzigkeit gegen reumütige Sünder. O Jesus, du Spiegel der ewigen Klarheit, gedenke jener Betrübnis, die dein Herz bedrängte, als du im Lichte all deiner Weisheit zwar die selige Zukunft der Auserwählten sahest, welche durch die Verdienste deines Leidens ihr Heil finden, aber auch die Verwerfung so vieler Gottloser, die durch eigene Schuld in das ewige Verderben stürzen werden. Durch die unergründliche Tiefe deiner Erbarmung, in der du mit uns Sündern und Irrenden so schmerzliches Mitleid empfunden und die du dem Räuber neben dir erwiesen hast, als du zu ihm sprachst, heute wirst du bei mir im Paradiese sein, bitte ich dich, du wollest auch mir in der Stunde des Todes Barmherzigkeit erweisen.
1: Vater unser im Himmel, geheiligt werde dein Name, dein Reich komme, dein Wille geschehe, wie im Himmel so auf Erden. Unser tägliches Brot gib uns heute und vergib uns unsere Schuld, wie auch wir vergeben unseren Schuldigern. Und führe uns nicht in Versuchung, sondern erlöse uns von dem Bösen. Gegrüßet seist du, Maria, voll der Gnade. Der Herr ist mit dir. Du bist gebenedeit unter den Frauen, und gebenedeit ist die Frucht deines Leibes, Jesus. Heilige Maria, Mutter Gottes, bitte für uns Sünder.

0: Christi Testament am Kreuze. O Jesus, König und Freund der Seelen, der du allein aller Liebe und Sehnsucht würdig bist, gedenke jener Betrübnis, die du empfunden, als du in Blöße und Elend von allen deinen Freunden verlassen am Kreuze schwebtest und keinen anderen Tröster fandest als deine geliebte Mutter, die in der Bitterkeit ihrer Seele und mit heiliger Treue dir zur Seite stand, und welche du deinem Jünger empfohlen, so wie du den Jünger anstatt deiner ihr zum Sohne gegeben hast, als du sprachest: Frau, siehe da dein Sohn, und zum Jünger: siehe da deine Mutter. Bei dem Schwerte des Schmerzens, das damals ihre Seele durchdrang, bitte ich dich, o gütigster Jesus, dass du mir in allen Trübsalen des Leibes und der Seele, besonders in der Todesstunde, deine Erbarmung und deinen Trost schenken wollest.
1: Vater unser im Himmel, geheiligt werde dein Name, dein Reich komme, dein Wille geschehe, wie im Himmel, so auf Erden. Unser tägliches Brot gib uns heute und vergib uns unsere Schuld, wie auch wir vergeben unseren Schuldigern. Und führe uns nicht in Versuchung, sondern erlöse uns von dem Bösen. Gegrüßet seist du, Maria, voll der Gnade. Der Herr ist mit dir. Du bist gebenedeit unter den Frauen, und gebenedeit ist die Frucht deines Leibes, Jesus. Heilige Maria, Mutter Gottes, bitte für uns Sünder,

0: Christi Durst. O Jesus, du Quelle der unerschöpflichen Gütigkeit, der du aus tiefstem Verlangen am Kreuze sprachest, mich dürstet. Entzünde in unseren Herzen die Sehnsucht nach allen Übungen der wahren Tugend und vertilge in uns gänzlich alle Begierlichkeit der Sinne und alle böse Lust nach Ergötzungen.
1: Vater unser im Himmel, geheiligt werde dein Name, dein Reich komme, dein Wille geschehe wie im Himmel, so auf Erden. Unser tägliches Brot gib uns heute und vergib uns unsere Schuld, wie auch wir vergeben unseren Schuldigern. Und führe uns nicht in Versuchung, sondern erlöse uns von dem Bösen. Gegrüßet seist du, Maria, voll der Gnade, der Herr ist mit dir. Du bist gebenedeit unter den Frauen, und gebenedeit ist die Frucht deines Leibes, Jesus. Heilige Maria, Mutter Gottes, bitte für uns Sünder,

0: Christi trank. O Jesus, du Süßigkeit des Herzens und unauslöschliche Freude der dir ergebenen Seelen. Durch die Bitterkeit des Essigs und der Galle, die du für mich gekostet hast, verleihe mir, dass ich in der Todesstunde zum Heil und Trost meiner Seele dich würdig empfangen möge.
1: Vater unser im Himmel, geheiligt werde dein Name, dein Reich komme, dein Wille geschehe, wie im Himmel, so auf Erden. Unser tägliches Brot gib uns heute und vergib uns unsere Schuld, wie auch wir vergeben unseren Schuldigern. Und führe uns nicht in Versuchung, sondern erlöse uns von dem Bösen. Gegrüßet seist du, Maria, voll der Gnade. Der Herr ist mit dir. Du bist gebenedeit unter den Frauen, und gebenedeit ist die Frucht deines Leibes, Jesus. Heilige Maria, Mutter Gottes, bitte für uns Sünder, jetzt und in der Stunde unseres Todes. Amen.

0: Christi Angsthof am Kreuz. O Gott, du herrschende Kraft und Jubel des Gemütes, gedenke der Qual und Bedrängnis, die du gelitten, als du im Herannahen deines bitteren Todes mit lauter Stimme riefest: mein Gott, warum hast du mich verlassen? Durch diese Angst der scheinbaren Verlassenheit, womit du uns von der ewigen Verlassenheit erlöst hast, bitte ich dich, Herr unser Gott, dass du mich in meinen Drangsalen niemals verlassen wollest.
1: Vater unser im Himmel, geheiligt werde dein Name, dein Reich komme, dein Wille geschehe wie im Himmel so auf Erden. Unser tägliches Brot gib uns heute und vergib uns unsere Schuld, wie auch wir vergeben unseren Schuldigern. Und führe uns nicht in Versuchung, sondern erlöse uns von dem Bösen. Gegrüßet seist du, Maria, voll der Gnade. Der Herr ist mit dir. Du bist gebenedeit unter den Frauen, und gebenedeit ist die Frucht deines Leibes, Jesus. Heilige Maria, Mutter Gottes, bitte für uns Sünder.

0: sie viele Wunden. O Jesus, Anfang und Ende, Kraft und Leben, gedenke, dass du dich vom Haupte bis zu den Fußsohlen gänzlich für uns in das Meer der Leiden versenkt hast. Durch die Größe und Tiefe deiner schmerzlichsten Wunden, lehre mich in Sünden versunkenen, durch wahren Liebesgehorsam deine Gebote beachten.
1: Vater unser im Himmel, geheiligt werde dein Name, dein Reich komme, dein Wille geschehe wie im Himmel, so auf Erden. Unser tägliches Brot gib uns heute und vergib uns unsere Schuld, wie auch wir vergeben unseren Schuldigern. Und führe uns nicht in Versuchung, sondern erlöse uns von dem Bösen. Gegrüßet seist du, Maria, voll der Gnade. Der Herr ist mit dir. Du bist gebenedeit unter den Frauen, und gebenedeit ist die Frucht deines Leibes, Jesus. Heilige Maria, Mutter Gottes, bitte für uns Sünder, jetzt und in der Stunde unseres Todes. Amen.
0: Christi, tiefe Wunden. O Jesus, du Abgrund der tiefsten Barmherzigkeit, um der Tiefe deiner Wunden willen, die das Mark deiner Gebeine durchdrangen, bitte ich dich, ziehe mich aus dem Abgrund der Sünden und verbirg meine Seele in deinen heiligsten Wunden vor dem Angesichte deines strafenden Zornes, damit ich nicht deiner Gerechtigkeit anheimfalle.
1: Vater unser im Himmel, geheiligt werde dein Name, dein Reich komme, dein Wille geschehe wie im Himmel, so auf Erden. Unser tägliches Brot gib uns heute und vergib uns unsere Schuld, wie auch wir vergeben unseren Schuldigern. Und führe uns nicht in Versuchung, sondern erlöse uns von dem Bösen. Gegrüßet seist du, Maria, voll der Gnade. Der Herr ist mit dir. Du bist gebenedeit unter den Frauen, und gebenedeit ist die Frucht deines Leibes, Jesus. Heilige Maria, Mutter Gottes, bitte für

0: Christi, blutende Wunden. O Jesus, du strahlendes Bild der Wahrheit, Zeichen der Einigkeit und Band der Liebe. Gedenke der zahllosen Wunden, die deinen ganzen Leib bedeckten und ihn mit deinem heiligsten Blute färbten. Gedenke der unbegreiflichen Peinen, die du in diesem reinsten Leib für uns erduldet hast. Was hättest du noch mehr tun sollen, was du nicht getan hast? Ich bitte dich, o gütigster Jesus, schreibe mit deinem kostbaren Blute alle diese Wunden in mein Herz, damit ich deinen Schmerz und deinen Tod darin alle Zeit lese und in treuer Dankbarkeit bis zum Ende verharre.
1: Vater unser im Himmel, geheiligt werde dein Name, dein Reich komme, dein Wille geschehe wie im Himmel, so auf Erden. Unser tägliches Brot gib uns heute und vergib uns unsere Schuld, wie auch wir vergeben unseren Schuldigern. Und führe uns nicht in Versuchung, sondern erlöse uns von dem Bösen. Gegrüßet seist du, Maria, voll der Gnade. Der Herr ist mit dir. Du bist gebenedeit unter den Frauen und gebenedeit ist die Frucht deines Leibes, Jesus. Heilige Maria, Mutter Gottes, bitte für uns Sünder.

0: Küss die letzte Angst. O Jesus, unsterblicher und unüberwindlicher König, gedenke der Schmerzen, die du erlitten hast, als alle Kräfte deines Körpers dich gänzlich verließen und du mit geneigtem Haupte sprachest, es ist vollbracht. Durch diese deine Todesangst erbarme dich meiner in meiner letzten Stunde, wenn mein Gemüt bedrängt und mein Geist niedergebeugt sein wird.
1: Vater unser im Himmel, geheiligt werde dein Name, dein Reich komme, dein Wille geschehe wie im Himmel, so auf Erden. Unser tägliches Brot gib uns heute und vergib uns unsere Schuld, wie auch wir vergeben unseren Schuldigern. Und führe uns nicht in Versuchung, sondern erlöse uns von dem Bösen. Gegrüßet seist du, Maria, voll der Gnade. Der Herr ist mit dir. Du bist gebenedeit unter den Frauen, und gebenedeit ist die Frucht deines Leibes, Jesus. Heilige Maria, Mutter Gottes, bitte für uns Sünder, jetzt und in der Stunde unseres Todes. Amen.

0: Christi scheiden. O Jesus, du Eingeborener des Allerhöchsten Vaters und Ebenbild seiner Weisheit, gedenke jener innigsten Hingebung, mit der du riefest, Vater, in deine Hände empfehle ich meinen Geist. Und wie du alsdann mit zerrissenem Leibe, mit gebrochenem Herzen, deine Barmherzigkeit über uns vollendet und so deinen Geist aufgegeben hast. Durch diesen kostbaren Tod bitte ich dich, o König der Heiligen, stärke mich im Streite gegen den Satan, die Welt und das Fleisch, damit ich, der Welt absterbend, dir lebe und meine Seele, wenn sie in der Stunde des Todes von ihrer Pilgerschaft zurückkehrt, mit erbarmender Liebe von dir aufgenommen werde.
1: Vater unser im Himmel, geheiligt werde dein Name, dein Reich komme, dein Wille geschehe wie im Himmel, so auf Erden. Unser tägliches Brot gib uns heute und vergib uns unsere Schuld, wie auch wir vergeben unseren Schuldigern. Und führe uns nicht in Versuchung, sondern erlöse uns von dem Bösen. Gegrüßet seist du, Maria, voll der Gnade. Der Herr ist mit dir. Du bist gebenedeit unter den Frauen, und gebenedeit ist die Frucht deines Leibes, Jesus. Heilige Maria, Mutter Gottes, bitte für uns Sünder, jetzt und in der Stunde unseres Todes. Amen.

0: die letzte und gänzliche Blutvergießung. O Jesus, du wahrer und fruchtbarer Weinstock, in welchen wir eingepflanzt sind, gedenke jener überreichen Vergießung deines Blutes, welches du gleich dem Safte der gepressten Traube vergossen, als du aus deiner durch die Lanze geöffneten Seite Blut und Wasser so reichlich hervorquellen ließest, dass auch kein Tropfen zurückblieb und dein heiligster Leib hoch am Kreuze schwebte. Durch diese Vergießung deines Blutes stärke meine Seele im letzten Todesstreite und lass sie von allen Flecken rein vor dir erscheinen.
1: Vater unser im Himmel, geheiligt werde dein Name, dein Reich komme, dein Wille geschehe wie im Himmel, so auf Erden. Unser tägliches Brot gib uns heute und vergib uns unsere Schuld, wie auch wir vergeben unseren Schuldigern. Und führe uns nicht in Versuchung, sondern erlöse uns von dem Bösen. Gegrüßet seist du, Maria, voll der Gnade. Der Herr ist mit dir. Du bist gebenedeit unter den Frauen, und gebenedeit ist die Frucht deines Leibes, Jesus. Heilige Maria, Mutter Gottes, bitte für uns Sünder, jetzt und in der Stunde unseres Todes. Amen.
0: Nimm an, o Jesus, dieses Gebet in deiner übergroßen Liebe, in der du alle Wunden deines heiligsten Leibes für uns getragen hast. Erbarme dich meiner und aller mit Sünden Beladenen und verleihe allen gläubigen Seelen, den Lebendigen wie den Abgeschiedenen, Gnade, Verzeihung und das ewige Leben. Amen.
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1: Ich lade Sie ein, gemeinsam mit mir und den Niederbronner Schwestern aus Eichstätt sowie den Franziskanerpatres aus Freistadt den schmerzhaften Rosenkranz zu beten. In ihm betrachten wir den Leidensweg Jesu von seinem Leiden am Ölberg bis zum Erlösungstod am Kreuz. Ohne Leiden gibt es keine Liebe, so formuliert ein Weisheitsspruch. Die Passion Jesu ist Ausdruck der Liebe Gottes zu uns Menschen. Bei diesem Rosenkranz beten wir für alle Menschen, die leiden und ein schweres Kreuz tragen müssen. Im Namen des Vaters und des Sohnes und des Heiligen Geistes. Amen.
2: Ich glaube an Gott, den Vater, den Allmächtigen, den Schöpfer des Himmels und der Erde, und an Jesus Christus, seinen eingeborenen Sohn, unseren Herrn, empfangen durch den Heiligen Geist, geboren von der Jungfrau Maria, gelitten unter Pontius Pilatus, gekreuzigt, gestorben und begraben, hinabgestiegen in das Reich des Todes, am dritten Tage auferstanden von den Toten, aufgefahren in den Himmel, er sitzt zur Rechten Gottes des allmächtigen Vaters. Von dort wird er kommen, zu richten die Lebenden und die Toten. Ich glaube an den Heiligen Geist, die heilige katholische Kirche, Gemeinschaft der Heiligen, Vergebung der Sünden, Auferstehung der Toten und das ewige Leben. Amen.
1: Vater unser im Himmel, geheiligt werde dein Name. Dein Reich komme, dein Wille geschehe, wie im Himmel, so auf Erden.
2: Unser tägliches Brot gib uns heute und vergib uns unsere Schuld, wie auch wir vergeben unseren Schuldigen. Und führe uns nicht in Versuchung, sondern erlöse uns von dem Bösen.
1: Gegrüßet seist du, Maria, voll der Gnade, der Herr ist mit dir. Du bist gebenedeit unter den Frauen, und gebenedeit ist die Frucht deines Leibes, Jesus, der in uns den Glauben vermehre.
2: Heilige Maria, Mutter Gottes, bitte für uns Sünder, jetzt und in der Stunde unseres Todes. Amen.
1: Gegrüßet seist du, Maria, voll der Gnade, der Herr ist mit dir. Du bist gebenedeit unter den Frauen, und gebenedeit ist die Frucht deines Leibes, Jesus, der in uns die Hoffnung stärke.
2: Heilige Maria, Mutter Gottes, bitte für uns Sünder, jetzt und in der Stunde unseres Todes. Amen.
1: Gegrüßet seist du, Maria, voll der Gnade, der Herr ist mit dir. Du bist gebenedeit unter den Frauen, und gebenedeit ist die Frucht deines Leibes, Jesus, der in uns die Liebe entzünde.
2: Heilige Maria, Mutter Gottes, bitte für uns Sünder, jetzt und in der Stunde unseres Todes. Amen.
1: Ehre sei dem Vater und dem Sohn und dem Heiligen Geist.
2: Wie im Anfang, so auch jetzt und alle Zeit und in Ewigkeit. Amen.
1: O mein Jesus, verzeih uns unsere Sünden, bewahre uns vor dem Feuer der Hölle, führe alle Seelen in den Himmel, besonders jene, die deiner Barmherzigkeit am meisten bedürfen. Erstes Geheimnis: Jesus, der für uns Blut geschwitzt hat. Aus dem Evangelium nach Lukas. Nach dem Abendmahl verließ Jesus die Stadt und ging, wie er es gewohnt war, zum Ölberg. Seine Jünger folgten ihm. Als er dort war, sagte er zu ihnen: Betet darum, dass ihr nicht in Versuchung geratet. Dann entfernte er sich von ihnen ungefähr einen Steinwurf weit, kniete nieder und betete: Vater, wenn du willst, nimm diesen Kelch von mir. Aber nicht mein, sondern dein Wille soll geschehen.
3: Da erschien ihm ein Engel vom Himmel und gab ihm neue Kraft. Und er betete in seiner Angst noch inständiger, und sein Schweiß war wie Blut, das auf die Erde tropfte. Vater unser im Himmel, geheiligt werde dein Name, dein Reich komme, dein Wille geschehe, wie im Himmel, so auf Erden.
2: Unser tägliches Brot gib uns heute, und vergib uns unsere Schuld, wie auch wir vergeben unseren Schuldigern. Und führe uns nicht in Versuchung, sondern erlöse uns von dem Bösen.
3: Gegrüßet seist du, Maria, voll der Gnade, der Herr ist mit dir. Du bist gebenedeit unter den Frauen, und gebenedeit ist die Frucht deines Leibes, Jesus, der für uns Blut geschwitzt hat.
2: Heilige Maria, Mutter Gottes, bitte für uns Sünder, jetzt und in der Stunde unseres Todes. Amen.
3: Gegrüßet seist du, Maria, voll der Gnade, der Herr ist mit dir. Du bist gebenedeit unter den Frauen, und gebenedeit ist die Frucht deines Leibes, Jesus, der für uns Blut geschwitzt hat.
2: Heilige Maria, Mutter Gottes, bitte für uns Sünder, jetzt und in der Stunde unseres Todes. Amen.
3: Gegrüßet seist du, Maria, voll der Gnade, der Herr ist mit dir. Du bist gebenedeit unter den Frauen, und gebenedeit ist die Frucht deines Leibes, Jesus, der für uns Blut geschwitzt hat.
2: Heilige Maria, Mutter Gottes, bitte für uns Sünder, jetzt und in der Stunde unseres Todes. Amen.
3: Gegrüßet seist du, Maria, voll der Gnade, der Herr ist mit dir. Du bist gebenedeit unter den Frauen, und gebenedeit ist die Frucht deines Leibes, Jesus, der für uns Blut geschwitzt hat.
2: Heilige Maria, Mutter Gottes, bitte für uns Sünder, jetzt und in der Stunde unseres Todes. Amen.
3: Gegrüßet seist du, Maria, voll der Gnade, der Herr ist mit dir, du bist gebenedeit unter den Frauen, und gebenedeit ist die Frucht deines Leibes, Jesus, der für uns Blut geschwitzt hat.
2: Heilige Maria, Mutter Gottes, bitte für uns Sünder, jetzt und in der Stunde unseres Todes. Amen.
3: Gegrüßet seist du, Maria, voll der Gnade, der Herr ist mit dir, du bist gebenedeit unter den Frauen, und gebenedeit ist die Frucht deines Leibes, Jesus, der für uns Blut geschwitzt hat.
2: Heilige Maria, Mutter Gottes, bitte für uns Sünder, jetzt und in der Stunde unseres Todes. Amen.
3: Gegrüßet seist du, Maria, voll der Gnade, der Herr ist mit dir. Du bist gebenedeit unter den Frauen, und gebenedeit ist die Frucht deines Leibes, Jesus, der für uns Blut geschwitzt hat.
2: Heilige Maria, Mutter Gottes, bitte für uns Sünder, jetzt und in der Stunde.

0: Todesamen.
1: Gegrüßet seist du, Maria, voll der Gnade. Der Herr ist mit dir. Du bist gebenedeit unter den Frauen. Und gebenedeit ist die Frucht deines Leibes, Jesus, der für uns Blut geschwitzt hat.
0: Heilige Maria, Mutter Gottes, bitte für uns Sünder, jetzt und in der Stunde unseres Todes. Amen.
1: Ehre sei dem Vater und dem Sohn und dem Heiligen Geist.
0: Wie im Anfang, so auch jetzt und alle Zeit und in Ewigkeit. Amen.
1: O mein Jesus, verzeihe uns unsere Sünden,
0: bewahre uns vor dem Feuer der Hölle, führe alle Seelen in den Himmel, besonders jene, die deiner Barmherzigkeit am meisten bedürfen.
1: Zweites Geheimnis: Jesus, der für uns gegeißelt worden ist. Aus dem Evangelium nach Matthäus. Als es Morgen wurde, fassten die hohen Priester und die Ältesten des Volkes gemeinsam den Beschluss, Jesus hinrichten zu lassen. Sie ließen ihn fesseln und abführen und lieferten ihn dem Statthalter Pilatus aus. Als Jesus vor dem Statthalter stand, fragte ihn dieser: Bist du der König der Juden? Jesus antwortete: Du sagst es. Als aber die hohen Priester und die Ältesten ihn anklagten, gab er keine Antwort. Da sagte Pilatus zu ihm: Hörst du nicht, was sie dir alles vorwerfen? Er aber antwortete ihm auf keine einzige Frage, so dass der Statthalter sehr verwundert war. Pilatus sagte zu ihnen: Was soll ich denn mit Jesus tun, den man den Messias nennt? Da schrien sie alle: Ans Kreuz mit ihm. Als Pilatus sah, dass er nichts erreichte, gab er den Befehl, Jesus zu geißeln und zu kreuzigen.
2: Vater unser im Himmel, geheiligt werde dein Name, dein Reich komme, dein Wille geschehe, wie im Himmel, so auf Erden.
0: Unser tägliches Brot gib uns heute und vergib uns unsere Schuld, wie auch wir vergeben unseren Schuldigern. Und führe uns nicht in Versuchung, sondern erlöse uns von dem Bösen.
2: Gegrüßet seist du, Maria, voll der Gnade, der Herr ist mit dir. Du bist gebenedeit unter den Frauen, und gebenedeit ist die Frucht deines Leibes, Jesus, der für uns gegeißelt worden ist.
0: Heilige Maria, Mutter Gottes, bitte für uns Sünder, jetzt und in der Stunde unseres Todes. Amen.
2: Gegrüßet seist du, Maria, voll der Gnade, der Herr ist mit dir. Du bist gebenedeit unter den Frauen, und gebenedeit ist die Frucht deines Leibes, Jesus, der für uns gegeißelt worden ist.
0: Heilige Maria, Mutter Gottes, bitte für uns Sünder, jetzt und in der Stunde unseres Todes. Amen.
2: Gegrüßet seist du, Maria, voll der Gnade, der Herr ist mit dir. Du bist gebenedeit unter den Frauen, und gebenedeit ist die Frucht deines Leibes, Jesus, der für uns gegeißelt worden ist.
0: Heilige Maria, Mutter Gottes, bitte für uns Sünder, jetzt und in der Stunde unseres Todes. Amen.
2: Gegrüßet seist du, Maria, voll der Gnade, der Herr ist mit dir. Du bist gebenedeit unter den Frauen, und gebenedeit ist die Frucht deines Leibes, Jesus, der für uns gegeißelt worden ist.
0: Heilige Maria, Mutter Gottes, bitte für uns Sünder, jetzt und in der Stunde unseres Todes. Amen.
2: Gegrüßet seist du, Maria, voll der Gnade, der Herr ist mit dir. Du bist gebenedeit unter den Frauen, und gebenedeit ist die Frucht deines Leibes, Jesus, der für uns gegeißelt worden ist.
0: Heilige Maria, Mutter Gottes, bitte für uns Sünder, jetzt und in der Stunde unseres Todes. Amen.
2: Gegrüßet seist du, Maria, voll der Gnade, der Herr ist mit dir. Du bist gebenedeit unter den Frauen, und gebenedeit ist die Frucht deines Leibes, Jesus, der für uns gegeißelt worden ist.

0: Gottes, bitte für uns Sünder, jetzt und in der Stunde unseres Todes. Amen.
1: Gegrüßet seist du, Maria, voll der Gnade, der Herr ist mit dir. Du bist gebenedeit unter den Frauen, und gebenedeit ist die Frucht deines Leibes, Jesus, der für uns gegeißelt worden ist.
0: Heilige Maria, Mutter Gottes, bitte für uns Sünder, jetzt und in der Stunde unseres Todes. Amen.
1: Gegrüßet seist du, Maria, voll der Gnade, der Herr ist mit dir. Du bist gebenedeit unter den Frauen, und gebenedeit ist die Frucht deines Leibes, Jesus, der für uns gegeißelt worden ist.
0: Heilige Maria, Mutter Gottes, bitte für uns Sünder, jetzt und in der Stunde unseres Todes. Amen.
1: Gegrüßet seist du, Maria, voll der Gnade, der Herr ist mit dir. Du bist gebenedeit unter den Frauen, und gebenedeit ist die Frucht deines Leibes, Jesus, der für uns gegeißelt worden ist.
0: Heilige Maria, Mutter Gottes, bitte für uns Sünder, jetzt und in der Stunde unseres Todes. Amen.
1: Gegrüßet seist du, Maria, voll der Gnade, der Herr ist mit dir. Du bist gebenedeit unter den Frauen, und gebenedeit ist die Frucht deines Leibes, Jesus, der für uns gegeißelt worden ist.
0: Heilige Maria, Mutter Gottes, bitte für uns Sünder, jetzt und in der Stunde unseres Todes. Amen.
1: Ehre sei dem Vater und dem Sohn und dem Heiligen Geist.
0: Wie im Anfang, so auch jetzt und alle Zeit und in Ewigkeit. Amen. O mein Jesus, verzeihe uns unsere Sünden, bewahre uns vor dem Feuer der Hölle, führe alle Seelen in den Himmel, besonders jene, die deiner Barmherzigkeit am meisten bedürfen.
2: Drittes Geheimnis: Jesus, der für uns mit Dornen gekrönt worden ist. Aus dem Evangelium nach Matthäus. Da nahmen die Soldaten des Statthalters Jesus, führten ihn in das Prätorium, das Amtsgebäude des Statthalters, und versammelten die ganze Kohorte um ihn. Sie zogen ihn aus und legten ihm einen purpurroten Mantel um. Dann flochten sie einen Kranz aus Dornen, den setzten sie ihm auf und gaben ihm einen Stock in die rechte Hand. Sie fielen vor ihm auf die Knie und verhöhnten ihn, indem sie riefen: Heil dir, König der Juden! Und sie spuckten ihn an, nahmen ihm den Stock wieder weg und schlugen ihm damit auf den Kopf. Nachdem sie so ihren Spott mit ihm getrieben hatten, nahmen sie ihm den Mantel ab und zogen ihm seine eigenen Kleider wieder an. Dann führten sie Jesus hinaus, um ihn zu kreuzigen.
3: Vater unser im Himmel, geheiligt werde dein Name, dein Reich komme, dein Wille geschehe, wie im Himmel, so auf Erden.
1: Unser tägliches Brot gib uns heute und vergib uns unsere Schuld, wie auch wir vergeben unseren Schuldigern, und führe uns nicht in Versuchung, sondern erlöse uns von dem Bösen.
3: Gegrüßet seist du, Maria, voll der Gnade, der Herr ist mit dir. Du bist gebenedeit unter den Frauen, und gebenedeit ist die Frucht deines Leibes, Jesus, der für uns mit Dornen gekrönt worden ist.
1: Heilige Maria, Mutter Gottes, bitte für uns Sünder, jetzt und in der Stunde unseres Todes. Amen.
3: Gegrüßet seist du, Maria, voll der Gnade, der Herr ist mit dir. Du bist gebenedeit unter den Frauen, und gebenedeit ist die Frucht deines Leibes, Jesus, der für uns mit Dornen gekrönt worden ist.
1: Heilige Maria, Mutter Gottes, bitte für uns Sünder, jetzt und in der Stunde unseres Todes. Amen.
3: Gegrüßet seist du, Maria, voll der Gnade, der Herr ist mit dir. Du bist gebenedeit unter den Frauen, und gebenedeit ist die Frucht deines Leibes, Jesus, der für uns mit Dornen gekrönt worden ist.
1: Heilige Maria, Mutter Gottes, bitte für uns Sünder, jetzt und in der Stunde unseres Todes. Amen.
3: Gegrüßet seist du, Maria, voll der Gnade, der Herr ist mit dir. Du bist gebenedeit unter den Frauen, und gebenedeit ist die Frucht deines Leibes, Jesus, der für uns mit Dornen gekrönt worden ist.
1: Heilige Maria, Mutter Gottes, bitte für uns Sünder, jetzt und in der Stunde unseres Todes. Amen.
3: Gegrüßet seist du, Maria, voll der Gnade, der Herr ist mit dir. Du bist gebenedeit unter den Frauen, und gebenedeit ist die Frucht deines Leibes, Jesus, der für uns mit Dornen gekrönt worden ist.
1: Heilige Maria, Mutter Gottes, bitte für uns Sünder, jetzt und in der Stunde unseres Todes. Amen.
3: Gegrüßet seist du, Maria, voll der Gnade, der Herr ist mit dir. Du bist gebenedeit unter den Frauen, und gebenedeit ist die Frucht deines Leibes, Jesus, der für uns mit Dornen gekrönt worden ist.
1: Heilige Maria, Mutter Gottes, bitte für uns Sünder, jetzt und in der Stunde unseres Todes. Amen.
3: Gegrüßet seist du, Maria, voll der Gnade, der Herr ist mit dir. Du bist gebenedeit unter den Frauen, und gebenedeit ist die Frucht deines Leibes, Jesus, der für uns mit Dornen gekrönt worden ist.
1: Heilige Maria, Mutter Gottes, bitte für uns Sünder, jetzt und in der Stunde unseres Todes. Amen.
3: Gegrüßet seist du, Maria, voll der Gnade, der Herr ist mit dir. Du bist gebenedeit unter den Frauen, und gebenedeit ist die Frucht deines Leibes, Jesus, der für uns mit Dornen gekrönt worden ist.
1: Heilige Maria, Mutter Gottes, bitte für uns Sünder, jetzt und in der Stunde unseres Todes. Amen.
3: Gegrüßet seist du, Maria, voll der Gnade, der Herr ist mit dir. Du bist gebenedeit unter den Frauen, und gebenedeit ist die Frucht deines Leibes, Jesus, der für uns mit Dornen gekrönt worden ist.
1: Heilige Maria, Mutter Gottes, bitte für uns Sünder, jetzt und in der Stunde unseres Todes. Amen.
3: Gegrüßet seist du, Maria, voll der Gnade, der Herr ist mit dir. Du bist gebenedeit unter den Frauen, und gebenedeit ist die Frucht deines Leibes, Jesus, der für uns mit Dornen gekrönt worden ist.
1: Heilige Maria, Mutter Gottes, bitte für uns Sünder, jetzt und in der Stunde unseres Todes. Amen.
3: Ehre sei dem Vater und dem Sohn und dem Heiligen Geist.
1: Wie im Anfang, so auch jetzt und alle Zeit und in Ewigkeit. Amen.
3: O mein Jesus, verzeih uns unsere Sünden, bewahre uns vor dem Feuer der Hölle, führe alle Seelen in den Himmel, besonders jene, die deiner Barmherzigkeit am meisten bedürfen.
2: Viertes Geheimnis: Jesus, der für uns das schwere Kreuz getragen hat. Aus dem Evangelium nach Markus. Sie führten Jesus hinaus, um ihn zu kreuzigen. Einen Mann, der gerade vom Feld kam, Simon von Cyrene, den Vater des Alexander und des Rufus, zwangen sie, sein Kreuz zu tragen. Und sie brachten Jesus an einen Ort namens Golgotha, das heißt übersetzt Schädelhöhe.
4: Vater unser im Himmel, geheiligt werde dein Name, dein Reich komme, dein Wille geschehe, wie im Himmel, so auf Erden.
3: Unser tägliches Brot gib uns heute und vergib uns unsere Schuld, wie auch wir vergeben unseren Schuldigern, und führe uns nicht in Versuchung, sondern erlöse uns von dem Bösen.
4: Gegrüßet seist du, Maria, voll der Gnade, der Herr ist mit dir. Du bist gebenedeit unter den Frauen, und gebenedeit ist die Frucht deines Leibes, Jesus, der für uns das schwere Kreuz getragen hat.
3: Heilige Maria, Mutter Gottes, bitte für uns Sünder, jetzt und in der Stunde unseres Todes. Amen.
4: Gegrüßet seist du, Maria, voll der Gnade, der Herr ist mit dir. Du bist gebenedeit unter den Frauen, und gebenedeit ist die Frucht deines Leibes, Jesus, der für uns das schwere Kreuz getragen hat.
0: Heilige Maria, Mutter Gottes, bitte für uns Sünder, jetzt und in der Stunde unseres Todes. Amen.
4: Gegrüßet seist du, Maria, voll der Gnade, der Herr ist mit dir. Du bist gebenedeit unter den Frauen, und gebenedeit ist die Frucht deines Leibes, Jesus, der für uns das schwere Kreuz getragen hat.
0: Heilige Maria, Mutter Gottes, bitte für uns Sünder, jetzt und in der Stunde unseres Todes. Amen.
4: Gegrüßet seist du, Maria, voll der Gnade, der Herr ist mit dir. Du bist gebenedeit unter den Frauen, und gebenedeit ist die Frucht deines Leibes, Jesus, der für uns das schwere Kreuz getragen hat.
0: Heilige Maria, Mutter Gottes, bitte für uns Sünder, jetzt und in der Stunde unseres Todes. Amen.
4: Gegrüßet seist du, Maria, voll der Gnade, der Herr ist mit dir. Du bist gebenedeit unter den Frauen, und gebenedeit ist die Frucht deines Leibes, Jesus, der für uns das schwere Kreuz getragen hat.
0: Heilige Maria, Mutter Gottes, bitte für uns Sünder, jetzt und in der Stunde unseres Todes. Amen.
4: Gegrüßet seist du, Maria, voll der Gnade, der Herr ist mit dir. Du bist gebenedeit unter den Frauen, und gebenedeit ist die Frucht deines Leibes, Jesus, der für uns das schwere Kreuz getragen hat.
0: Heilige Maria, Mutter Gottes, bitte für uns Sünder, jetzt und in der Stunde unseres Todes. Amen.
4: Gegrüßet seist du, Maria, voll der Gnade, der Herr ist mit dir. Du bist gebenedeit unter den Frauen, und gebenedeit ist die Frucht deines Leibes, Jesus, der für uns das schwere Kreuz getragen hat.
0: Heilige Maria, Mutter Gottes, bitte für uns Sünder, jetzt und in der Stunde unseres Todes. Amen.
4: Gegrüßet seist du, Maria, voll der Gnade, der Herr ist mit dir. Du bist gebenedeit unter den Frauen, und gebenedeit ist die Frucht deines Leibes, Jesus, der für uns das schwere Kreuz getragen hat.
0: Heilige Maria, Mutter Gottes, bitte für uns Sünder, jetzt und in der Stunde unseres Todes. Amen.
4: Gegrüßet seist du, Maria, voll der Gnade, der Herr ist mit dir. Du bist gebenedeit unter den Frauen, und gebenedeit ist die Frucht deines Leibes, Jesus, der für uns das schwere Kreuz getragen hat.
0: Heilige Maria, Mutter Gottes, bitte für uns Sünder, jetzt und in der Stunde unseres Todes. Amen.
4: Gegrüßet seist du, Maria, voll der Gnade, der Herr ist mit dir. Du bist gebenedeit unter den Frauen, und gebenedeit ist die Frucht deines Leibes, Jesus, der für uns das schwere Kreuz getragen hat.
0: Heilige Maria, Mutter Gottes, bitte für uns Sünder, jetzt und in der Stunde unseres Todes. Amen.
4: Ehre sei dem Vater und dem Sohn und dem Heiligen Geist.
0: Wie im Anfang, so auch jetzt und alle Zeit und in Ewigkeit. Amen. O mein Jesus, verzeih uns unsere Sünden, bewahre uns vor dem Feuer der Hölle, führe alle Seelen in den Himmel, besonders jene, die deiner Barmherzigkeit am meisten bedürfen.
2: Fünftes Geheimnis, Jesus, der für uns gekreuzigt worden ist. Aus dem Evangelium nach Matthäus. Von der sechsten bis zur neunten Stunde herrschte eine Finsternis im ganzen Land. Um die neunte Stunde rief Jesus laut: mein Gott, warum hast du mich verlassen?" Jesus aber schrie noch einmal laut auf, dann hauchte er den Geist aus. Da riss der Vorhang im Tempel von oben bis unten entzwei, die Erde bebte und die Felsen spalteten sich, die Gräber öffneten sich und die Leiber vieler Heiliger, die entschlafen waren, wurden auferweckt. Als der Hauptmann und die Männer, die mit ihm zusammen Jesus bewachten, das Erdbeben bemerkten und sahen, was geschah, erschraken sie sehr und sagten, wahrhaftig, das war Gottes Sohn.
3: Vater unser im Himmel, geheiligt werde dein Name, dein Reich komme, dein Wille geschehe, wie im Himmel, so auf Erden.
1: Unser tägliches Brot gib uns heute und vergib uns unsere Schuld, wie auch wir vergeben unseren Schuldigen. Und führe uns nicht in Versuchung, sondern erlöse uns von dem Bösen.
3: Gegrüßet seist du, Maria, voll der Gnade, der Herr ist mit dir. Du bist gebenedeit unter den Frauen, und gebenedeit ist die Frucht deines Leibes, Jesus, der für uns gekreuzigt worden ist.
1: Heilige Maria, Mutter Gottes, bitte für uns Sünder, jetzt und in der Stunde unseres Todes. Amen.
3: Gegrüßet seist du, Maria, voll der Gnade, der Herr ist mit dir. Du bist gebenedeit unter den Frauen, und gebenedeit ist die Frucht deines Leibes, Jesus, der für uns gekreuzigt worden ist.
1: Heilige Maria, Mutter Gottes, bitte für uns Sünder, jetzt und in der Stunde unseres Todes. Amen.
3: Gegrüßet seist du, Maria, voll der Gnade, der Herr ist mit dir. Du bist gebenedeit unter den Frauen, und gebenedeit ist die Frucht deines Leibes, Jesus, der für uns gekreuzigt worden ist.
1: Heilige Maria, Mutter Gottes, bitte für uns Sünder, jetzt und in der Stunde unseres Todes. Amen.
3: Gegrüßet seist du, Maria, voll der Gnade, der Herr ist mit dir. Du bist gebenedeit unter den Frauen, und gebenedeit ist die Frucht deines Leibes, Jesus, der für uns gekreuzigt worden ist.
1: Heilige Maria, Mutter Gottes, bitte für uns Sünder, jetzt und in der Stunde unseres Todes. Amen.
3: Gegrüßet seist du, Maria, voll der Gnade, der Herr ist mit dir. Du bist gebenedeit unter den Frauen, und gebenedeit ist die Frucht deines Leibes, Jesus, der für uns gekreuzigt worden ist.
1: Heilige Maria, Mutter Gottes, bitte für uns Sünder, jetzt und in der Stunde unseres Todes. Amen.
3: Gegrüßet seist du, Maria, voll der Gnade, der Herr ist mit dir. Du bist gebenedeit unter den Frauen, und gebenedeit ist die Frucht deines Leibes, Jesus, der für uns gekreuzigt worden ist.
1: Heilige Maria, Mutter Gottes, bitte für uns Sünder, jetzt und in der Stunde unseres Todes. Amen.
3: Gegrüßet seist du, Maria, voll der Gnade, der Herr ist mit dir. Du bist gebenedeit unter den Frauen, und gebenedeit ist die Frucht deines Leibes, Jesus, der für uns gekreuzigt worden ist.
1: Heilige Maria, Mutter Gottes, bitte für uns Sünder, jetzt und in der Stunde unseres Todes. Amen.
3: Gegrüßet seist du, Maria, voll der Gnade, der Herr ist mit dir. Du bist gebenedeit unter den Frauen, und gebenedeit ist die Frucht deines Leibes, Jesus, der für uns gekreuzigt worden ist.
1: Heilige Maria, Mutter Gottes, bitte für uns Sünder, jetzt und in der Stunde unseres Todes. Amen.
3: Gegrüßet seist du, Maria, voll der Gnade, der Herr ist mit dir. Du bist gebenedeit unter den Frauen, und gebenedeit ist die Frucht deines Leibes, Jesus, der für uns gekreuzigt worden ist.
1: Heilige Maria, Mutter Gottes, bitte für uns Sünder, jetzt und in der Stunde unseres Todes. Amen.
3: Gegrüßet seist du, Maria, voll der Gnade, der Herr ist mit dir. Du bist gebenedeit unter den Frauen, und gebenedeit ist die Frucht deines Leibes, Jesus, der für uns gekreuzigt worden ist.
1: Heilige Maria, Mutter Gottes, bitte für uns Sünder, jetzt und in der Stunde unseres Todes. Amen.
3: Ehre sei dem Vater und dem Sohn und dem Heiligen Geist, wie im Anfang, so auch jetzt und alle Zeit und in Ewigkeit. Amen.
1: O mein Jesus, verzeih uns unsere Sünden, bewahre uns vor dem Feuer der Hölle, führe alle Seelen in den Himmel, besonders jene,
5: die deiner Barmherzigkeit am meisten bedürfen.
2: Wir bitten um Gottes Segen. Der Herr sei mit euch.
5: Und mit deinem Geiste.
2: Es segne und beschütze euch und alle unsere kranken und alten Menschen, der allmächtige und gütige Gott, der Vater und der Sohn und der Heilige Geist.
5: Amen.
2: Gelobt sei Jesus Christus.
5: In Ewigkeit. Amen.

0: Sie hören jetzt aus dem Tagebuch von der Schweizer Heiligen, der Schwester Maria Bernarda Büttler. Das Buch hat herausgegeben, der emeritierte Pfarrer aus Keusch. Die Sprecherin ist Nicole Meru.
1: Die sieben letzten Worte Jesu. Nun fügt Maria Bernarda noch einige betrachtende Gedanken über die sieben letzten Worte meines Erlösers am Heiligen Kreuze an. Seit den Anfängen des Christentums stand die Betrachtung des Leidens Christi anhand der Passion in den Evangelien im Mittelpunkt der christlichen Spiritualität. In dieser Tradition verankert, betrachtet Maria Bernarda täglich die sieben letzten Worte Jesu am Kreuz. Hierzu eine Zusammenfassung ihrer Betrachtungen. Erstes Wort Jesu. Vater, vergib ihnen, denn sie wissen nicht, was sie tun. Lukas 23, 34. Als du, o barmherzigster Heiland, mit diesen wunderbaren Liebesworten zu deinem himmlischen Vater für deine Feinde flehtest, da stand auch ich, arme Sünderin, mit allen meinen Sünden vor deinen Augen. Ewiger Dank sei dir für diese erbarmungsvolle Entschuldigung unserer Sünden und Ungerechtigkeiten. Welch wichtige Lehre gibst du mir, mein guter Jesus? Mit welcher Liebe, meine Seele, musst du erfüllt sein gegen alle Menschen, auch wenn mir jemand ein Leid zufügte. Ach, wie dürfte ich damit recht beten, vergib dieser Seele, diesem Menschen, denn er weiß nicht, was er tut. Denn wir sind gegenseitig sündhafte Menschen, die immer Grund haben, einander zu verzeihen und zu entschuldigen. Zweites Wort Jesu. Amen, ich sage dir, heute noch wirst du mit mir im Paradies sein. Lukas 23, 43. Der gute Hirte am Kreuz sagt nicht etwa, ja, ich rette dich, ich werde deiner gedenken, aber zuvor musst du noch schwere Buße leisten für deine Missetaten oder dergleichen, sondern er spricht nur die erbarmungsvollen Worte, heute noch wirst du mit mir im Paradiese sein. Er ist zufrieden mit deiner Reue, mit der Buße der Leiden, die du jetzt noch ein Weilchen am Kreuze hangend in Geduld erleidest. Du hattest offen vor allen dein Geständnis abgelegt. Wir ertragen, was wir verdient, was wir verschuldet haben. Dieser aber ist ein Gerechter und hat nichts verschuldet. So wirst du eine der Erstlingsfrüchte des Kreuzestodes unseres Erlösers. Aus diesem Beispiel zieht Maria Bernarda für sich eine Lehre, die sie dann auch anderen weitergeben wird, geschieht doch im Bußsakrament genau diese Begegnung zwischen dem Sünder und dem verzeihenden, gekreuzigten und auferstandenen Herrn. Sie führt aus: Welches Vertrauen auf Jesu Leben, Leiden und Sterben muss das in unseren Seelen erwecken? Welch inhaltsvolle Lehre gibt uns dieses Beispiel, beim heiligen Bußsakrament recht demütig, schlicht, klar, aufrichtig und zugleich kurz, aber reuig und vertrauensvoll vorzugehen, um jedes Mal durch dieses erhabene Sakrament ganz gereinigt und geheiligt zu werden. Maria Bernarda erwählt Dismas, so wird der reuige Verbrecher in der christlichen Überlieferung genannt und auch als Heiliger, 25. März, verehrt, als Schutzpatron für sich und die ganze Schwesterngemeinschaft, wenn sie dann in ihrer Betrachtung fortfährt: Ich erwähle dich, o heiliger Dismas, mit großem Vertrauen zu meinem und aller Mitschwestern Vater, Fürbitter und Beschützer im Sterben und in allen Gefahren und Bedrängnissen, bei der übergroßen göttlichen Barmherzigkeit, welche aus dir, einem armen Sünder, in so kurzer Zeit einen Gerechtfertigten, einen Heiligen machte, sei ein fürbittender und helfender Vater und Beschützer aller Sterbenden bis zum Ende der Zeiten. Drittes Wort Jesu zur Mutter. Frau, siehe dein Sohn. Zum Jünger, siehe deine Mutter. Johannes 19, 26 bis 27. O mein Jesus, jeder Augenblick, den du in Todesnöten am Kreuze hängst, ist erfüllt mit Erweisen der Liebe und des Erbarmens. Deine bis zu Tode betrübte Mutter gibst du dem reinen Liebesjünger Johannes, dass er als treuer Sohn ihr helfend zur Seite stehe bis zu ihrem Sterben, damit Maria, die gebenedeite Mutter, den heiligen Aposteln und der jugendlichen Kirche Mutter, Helferin und Ratgeberin sei. Auch uns, Schuld und Sünd beladene Kinder, übergibst du im Liebesjünger Johannes deiner heiligsten Mutter zu Kindern. Mit aller Liebe, mit aller Milde und Barmherzigkeit hast du das Herz deiner Mutter in einem solchen Übermaß angefüllt, wie sie nur das reinste, makelloseste Herz zu fassen vermochte. Sei unsere Führerin und Mittlerin, unsere Helferin und Sachwalterin in allen Nöten. Hab Dank für alle deine Muttertreue an uns allen. Hab Dank für all deinen Beistand gegenüber der Heiligen Kirche durch deine Lehren und Räte und deine allvermögende Fürbitte für sie. Auch dir sei Dank, o geliebter Liebesjünger Johannes, für all die treue Liebe und zarteste Sorgfalt, mit der du unserer süßesten Mutter bis zu ihrem glückseligen Liebestod beigestanden bist. Viertes Wort Jesu. Mich dürstet. Johannes 19, 28. Nicht nur Maria Bernarda hat der Durst Jesu zutiefstem Mitgefühl angeregt. Einige Jahrzehnte später schreibt Mutter Teresa: Auf unserem Leib und in unserer Seele tragen wir die Liebe eines unendlich dürstenden Gottes. Seelen gehen verloren, weil man sich nicht darum kümmert, wegen des Mangels an Liebe. Welch schrecklicher Gedanke! So hängst du, meine gemarterte Liebe, verschmachtend am Kreuz, der du allen lebenden Wesen täglich in unendlicher Fürsorge Speise und Trank spendest. Durch den Mund des Propheten rufst du klagend aus: Meine Eingeweide kochen ohne Unterlass, meine Leber ergießt sich auf die Erde. Doch ach, dich quält noch ein anderer, weit schmerzvollerer Durst, der Durst nach Rettung der unsterblichen Seelen. Für Millionen von Welten voll der Menschen hätte dein Erlösertod zur Rettung vollkommen gereicht. Doch stattdessen gehen von dieser einen Welt Millionen von Seelen auf ewig verloren, weil sie dein heiliges Blut mit Füßen treten, nicht an dich glauben, nichts von dir wissen wollen, deine Lehren nicht befolgen und so sich selbst freiwillig auf ewig verdammen. Weder die Engel noch die Heiligen noch wir Menschen können die Qualen der Hölle erfassen, die ewige Trennung von dir. Nur dir mit dem Vater und dem Heiligen Geiste ist es offenbar, was dieser Abgrund von Qualen und Schrecknissen in sich fasst, und das in alle Ewigkeit der Ewigkeiten. Deshalb ist so groß, so maßlos dein Schmerz, dein Seelendurst, o Jesus. Bring die Seelen der armen kleinen Straßenkinder zu mir, wie es mich verletzt, wenn du nur wüsstest, diese armen Kinder mit Sünde beschmutzt zu sehen. Diesen Schmerz um die bedrohten Kinderseelen, den Jesus Mutter Teresa gegenüber äußerte, kannte so auch Maria Bernarda. Sie bittet: ich bitte dich aufs Inständigste. Gib auch mir einen immerwährenden Durst nach der Rettung der Seelen. Möchte meine Seele bei Tag und Nacht ohne Unterlass zu dir rufen, gib mir Seelen, gib mir Seelen, o guter Jesus, getreuester Hirte, gib mir vor allem Kinderseelen. Du allein kennst die zahllosen Gefahren dieser kleinen, noch unschuldigen Geschöpfe. Gedenke, o mein Jesus, wie sehr du diese Kleinen in deinem ganzen gottmenschlichen Leben liebtest. Ach, welchen Schmerz bereitet dir die Verführung, der Untergang dieser Kinderseelen durch schlechte Menschen? Nicht umsonst hast du ein so schreckliches Wehe über diese unglückseligen Menschen ausgesprochen. Erbarmen, o Jesus, über die gefährdeten Kinderseelen, erbarmen. Fünftes Wort Jesu. Mein Gott, warum hast du mich verlassen? Markus 15, 34. O geheimnisvolle Leiden unseres Erlösers! Am Ölberg flehtest du dreimal in Todesnot und Pein: Vater, wenn es möglich ist, so gehe dieser Kelch an mir vorüber, doch nicht wie ich, sondern wie du willst, so geschehe es. Und als die Todesnot und Bangigkeit zum Höchsten stieg, da sendet dir dein Vater einen Engel, der dich stärkt. Jetzt aber, in der Verlassenheit von deinem himmlischen Vater, deiner heiligen Menschheit nach, tust du diese unaussprechliche Seelenpein in dem lauten Aufschrei kund: mein Gott, warum hast du mich verlassen? Es ist gewiss, niemand im Himmel noch auf Erden kann es je erfassen, welche Marter du in dieser Stunde erduldet hast. Die Heiligen haben zuweilen ein Tröpflein davon verkostet, auch deine heiligste Mutter, deren Herz gewiss bis ins Innerste davon erzitterte. Doch sie alle fanden keine Worte, diese Seelenpein genügend zu erklären. Was können wir da tun, als staunen, bewundern, schweigend anbeten und für eine solche Liebe ewig dankbar sein? Hast du, o gütigster Jesus, diese Marter nicht auch vornehmlich deshalb erduldet, um uns unsere Todesnot zu erleichtern? Deshalb bitten wir mit Demut und Vertrauen durch deine Todesangst am Ölberg und deine bittere und schmerzvolle Verlassenheit am Heiligen Kreuze: Verlass uns nicht in den Ängsten, die uns zukommen. Insbesondere stärke uns in der bangen Stunde des Sterbens. O barmherzigster Jesus, stehe heute allen Sterbenden bei, damit ihrer viele gerettet werden und auf ewig dir danken und dich verherrlichen in alle Ewigkeit. Sechstes Wort Jesu. Es ist vollbracht. Johannes 19, 30. Ja, o Jesus, Erlöser und Fürst aller Ewigkeiten, alles hast du vollbracht und in allervollkommenster Weise, was dein himmlischer Vater dir zum Vollbringen auferlegte, durch dein ganzes gottmenschliches Leben, Leiden und Sterben. Himmel und Erde freue sich und frohlocke, jetzt siegt unser Heiland und Erretter über Tod und Hölle. Während nun Maria Bernarda dem Herrn Glück wünscht zu seinem wunderbaren Sieg, bittet sie ihn um sein Erbarmen, dass auch wir vollbringen, was Gott uns als Auftrag mit ins Leben gegeben hat, und dass wir unablässig an unserer Selbstheiligung arbeiten. O, wie wünschen wir dir Glück zu deinem wunderbaren Triumph in alle Ewigkeit! Erbarme dich, o unbesieglicher Herrscher und König Himmels und der Erde, über uns Arme. Hilf uns, dass auch wir alles vollbringen, was deine heiligen Absichten von uns verlangen. Ergänze durch das Übermaß deiner Verdienste, was uns mangelt, damit wir von Tag zu Tag unser Tagewerk in der Selbstheiligung mit Hilfe deiner Gnade auf das Vollkommenste vollbringen. Und wo wir nachlässig waren, will echte Reue und Umkehr uns einen neuen Anfang schenken. Darum bittet Maria Bernarda: In tiefstem Seelenschmerz bekennen wir unsere Trägheit und Nachlässigkeit und bereuen es aus innerstem Herzen, dass wir deinem Tugendbeispiel mit so wenig Treue und Standhaftigkeit nachgefolgt sind. Von diesem Augenblick an wollen wir uns aufraffen aus aller Lauheit, um jeden Augenblick getreu alles zu erfüllen, was dein heiligster Wille von uns verlangt. Siebtes Wort Jesu. Vater, in deine Hände lege ich meinen Geist. Lukas 23, 46. O süßes, beseligendes Wort unseres sterbenden Erlösers! Mit welch göttlichem Wohlgefallen hat dein himmlischer Vater deinen Geist in seine göttliche Umarmung aufgenommen. O, dass auch uns die große, unverdiente Gnade zuteil werde, dass auch wir im letzten Augenblick unseres Lebens auf Erden unseren Geist in deine Hände, o süßester Herr Jesus, übergeben können, dass auch wir im Frieden der Seele in deiner göttlichen Gnade hinscheiden, um auf ewig mit dir im Himmel vereint zu werden. Schließlich finden die Betrachtungen der heiligen Maria Bernarda in einem jubelnden Lobpreis auf den dreieinen Gott ihre Krönung, in den sie die ganze Schöpfung mit einbezieht. Lob und Preis, Jubel, endlose Verherrlichung und ewige Danksagung sei dir, o ewige, glorreiche Dreifaltigkeit, in alle Ewigkeit der Ewigkeiten, dass du, o himmlischer Vater, uns deinen Sohn geschenkt hast und zu unserer Erlösung vom ewigen Tode allen seinen Leiden mit unfassbarer Liebe dahingegeben hast. Und dir, Erlöser und Heiland, dass du das Werk unserer Errettung so bereitwillig begonnen und so herrlich vollendet hast. Nicht minder dir, dem Heiligen Geiste, der du mit solcher Liebe und Gnade die heilige, leidensfähige Menschheit unseres Erlösers im Schoße der reinen, makellosen Jungfrau und Gottesmutter Maria so wundervoll gebildet hast. Ehre sei dir von deiner gesamten Schöpfung in Ewigkeit.

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0: Selige und Heilige auf Radio Gloria. Ihre Andrea Marti grüße Sie herzlich zur nächsten Sendung. Der französische Philosoph Jean-Paul Sartre prägte den berühmten Satz: Die Hölle, das sind die anderen. Wie viel Wahrheit in dieser Aussage steckt, musste bereits die Mystikerin Veronica Giuliani 1660 bis 1727 bitter erfahren. Wie das Leben der stigmatisierten, demütigen und frommen Kapuzinerin verlaufen ist, hierzu spricht heute der Franziskanerpater Gottfried Egger, zugeschaltet aus der Einsiedelei in Laverna in Italien. Und so begrüße ich Sie, Pater Gottfried, bei Radio Gloria ganz herzlich. Und wir freuen uns natürlich auf Ihr Referat zur Mystikerin Veronica Giuliani. Guten Tag, Pater Gottfried.
1: Ja, guten Morgen, Andrea. Die Heilige gehört zu den über 100 stigmatisierten Männern und Frauen im Laufe der Jahrhunderte. Ihr Ordensgründer, der heilige Franz von Assisi, hatte gleichsam den Reigen der Stigmatisierten in den letzten 800 Jahren eröffnet. Veronica Giuliani mit dem Taufnamen Ursula kam am 28. Dezember 1660 in Mercatello im Metaurotal nahe Pesaro in der Diözese Urbino auf die Welt. Ihr Vater war Fähnrich der Ortsgarnison. Ihre Mutter Bernadette, geborene Mancini, eine tief religiöse Frau, schenkte ihrem Mann Franziskus 7 Töchter. 2 verstarben allerdings sehr früh. Als Ursula 7 Jahre alt war, starb die knapp 40-jährige Mutter. Kurz zuvor hatte sie ihre 5 Töchter zu sich rufen lassen und auf das Bild des Gekreuzigten gezeigt und jedem der Mädchen eine Wunde Jesu anvertraut. Ursula bekam die Seitenwunde Jesu. Die vielen Informationen, die wir über die heilige Veronica haben, erhalten wir eigentlich aus ihren eigenen Aufzeichnungen. Obwohl sie praktisch Analphabetin war, lernte sie lesen und schreiben